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3: Und damit begrüßt euch, liebe Zuhörenden, am Mikrofon Lucky, der Fortunator.
6: Und die Rotbauchunke des Pop. Wir sind zusammen die Redaktion Dünnes Eis und haben heute auch eine Sendung für euch vorbereitet, bestehend aus zwei Blöcken, jeweils ungefähr eine Stunde lang. Der erste Block ist ein Interview, das wir selbst geführt haben mit Hanna Lübbert, die ein Buch geschrieben hat mit dem Titel Sorry, ich hab heute Angst, erschienen im Rowohlt Verlag vor wenigen Wochen. Und wir haben mit ihr über Angst als öffentliches Geheimnis gesprochen in diesem Interview. Und was es mit dieser Formel auf sich hat, werden wir gleich in wenigen Minuten hören.
3: Ja, und weiterhin haben wir noch einen weiteren Blog vorbereitet. Da geht es um Kollapsgruppen, beziehungsweise einem Beitrag vom Radio Lora aus München mit dem Titel Kollapsgruppen, was bedeutet es, erkannt zu haben, dass es für uns Menschen bald zu Ende geht.
6: Ja, die gemeinsame Klammer von den beiden Interviews ist, es werden zwei Personen jeweils interviewt, die über ihre ganz individuelle Erfahrung mit der Klimakrise sprechen und nicht zuletzt auch über ihre Ängste und wie sie damit jeweils umgehen. Ein Thema, das uns schon seit einigen Jahren in dieser Sendung inzwischen begleitet. Und deswegen wollen wir heute darauf noch einmal den Schwerpunkt legen, weil wir glauben, dass diese Diskussion noch lange nicht abschließend geführt ist, abseits dessen, dass man die eh nicht abschließend führen kann.
3: Die Redaktion Dünnes Eis, das sind Lucky, das bin ich, am Mikrofon, der Fortunator.
6: Und Jan, die Rotbauchunke des Pop.
3: Und wir sprechen heute
5: mit mir, Hanna. Ich war neulich schon mal kurz in der Sendung, manche haben mich vielleicht noch in Erinnerung. Da hatten wir aber nicht so viel Zeit, um über mein neues Buch, Sorry, ich habe heute Angst, zu sprechen, wo es, wie der Name schon sagt, um Angst geht. Naja, jedenfalls freundlicherweise hat mich Dünnes Eis jetzt einfach nochmal eingeladen und wir reden jetzt noch mit

0: bisschen mehr Zeit und Ruhe über die Thematik.
1: Wunderbar, schön, dass du da bist. Hanna Lübbert, du hast ein Buch geschrieben und das ist mir neulich in die Hand gedrückt. Dieses Buch hat den Titel Sorry, ich habe heute Angst.
2: Vielleicht können wir in deiner Geschichte ein bisschen zurückgehen, also bevor wir auf die sehr interessante Frage kommen, wie die Angst auch zur Stärke werden kann oder wie man sich da rausarbeiten kann. Ne? Also eine Frage, die mir auch in unserem letzten Mini-Interview zu kurz kam, ist, was eine recht private Frage ist, aber vielleicht magst du trotzdem was dazu sagen, wie diese Angststörung bei dir entstanden ist. Also hat es eher politische Gründe, hat das mit dem Aktivismus zu tun gehabt oder wie würdest du das selber beschreiben? Also vielleicht ist es auch schwierig, sowas ganz präzise auf den Begriff zu bringen, aber das würde mich sehr interessieren.
0: Ich glaube, es waren bei mir viele verschiedene Gründe, die zusammengespielt haben und dann am Ende dazu geführt haben. Und ich glaube aber, fast jeder von diesen Gründen hätte alleine auch reichen können, um die Angststörung zu entwickeln. Und viele sind mir halt auch im Nachhinein erst bewusst geworden, als ich dann die Angststörung hatte und dann eben sehr genau darüber angefangen habe nachzudenken, wo die denn eigentlich herkommen. Und dann sind mir halt so verschiedene Sachen aufgefallen. Das fängt halt schon in der Kindheit an. Also ich glaube, ich hatte halt eine ziemlich angstbasierte Erziehung, ohne dass das irgendwie Absicht von meinen Eltern gewesen wäre. Ich glaube auch, dass das viele Leute haben, also dass ich da nicht unbedingt eine Ausnahme war. Also dass Eltern ihren Kindern sehr häufig sehr viel Angst machen, weil sie das gleichsetzen mit, dann wird das Kind sicher sein. Also wenn Kinder Angst haben, dann sind sie vorsichtig und dann sind sie sicher.
1: Das hat dann mit so gesellschaftlichen Konventionen zu tun?
0: Ja, auch, genau. Also ich habe selber keine Kinder, aber ich beobachte das auch heute manchmal bei anderen Eltern, dass ich fast den Eindruck habe, wer nicht da mitmacht in gewisser Weise und seinen Kindern auch Angst vermittelt, der wird dann fast schon als irgendwie schlechtes Elternteil gesehen oder als Person, der anscheinend nicht so viel liegt an der Sicherheit der Kinder. Aber gleichzeitig muss man sich ja die Frage stellen, was ist der Preis davon? Also weil Angst alleine, also wenn Menschen von Kindheit an ganz viel Angst vermittelt bekommen, ist das ja auch was, woran sie sehr leiden können.
1: Meine Eltern haben mir beigebracht, nicht einfach so über die Straße zu rennen, auf den Verkehr zu achten.
0: Ja, das ist ein gutes, klassisches Beispiel. Also, und es ist natürlich unmöglich, im Nachhinein zu beweisen, ob ich halt auch dann vor Autos und vor Naiven auf die Straße rennen sicher gewesen wäre, wenn ich halt nicht Angst vor Autos gemacht bekommen hätte. Das kann ich halt gar nicht mehr sagen. Aber der Punkt ist auf jeden Fall, dass meine Eltern halt selber ganz viele irrationale Ängste auch hatten. Also das mit dem Autos, das ist jetzt in dem Fall nicht so ein gutes Beispiel, weil die Angst ist ja gar nicht so irrational. Also Autos sind ja tatsächlich präsent und sind ja auch tatsächlich gefährlich. Aber was zum Beispiel Angst vor Verbrechen angeht, da kann man sich schon fragen, inwiefern die eigentlich berechtigt waren. Weil unsere Kulturlandschaft und Medien und so sind ja, also legen immer einen sehr großen Fokus auf Gewaltverbrechen. Also es gibt super viele Krimis, es wird relativ viel berichtet über Gewaltverbrechen und über schreckliche Unglücke, weil das einfach Aufmerksamkeit von Leuten zieht und sich dadurch halt gut Geld verdienen lässt. Also ja, im Prinzip Bücher verkaufen lassen oder Serien verkaufen lassen und die Kulturlandschaft ja auch kapitalistisch geprägt ist. Und dementsprechend sind halt solche Gefahren einfach stark überrepräsentiert, sowohl in den Nachrichten als halt eben auch in Filmen und Büchern und Serien und so weiter. Und dann sind Menschen quasi schon davon beeinflusst, dass sie halt denken, diese Gefahren wären sehr groß und das wird dann an Kinder weitergegeben. Also meine Eltern haben mich zum Beispiel auch immer davor gewarnt, dass sie so Sachen erzählt haben, wie ja, hier in Berlin, da wurde auch mal ein Mädchen entführt von jemandem und jahrelang im Keller festgehalten und missbraucht. Und das stimmt, also das ist wirklich passiert. Aber das war halt ein Mädchen von 3 Millionen Einwohnerinnen von Berlin. Und ich hatte aber als Kind das Gefühl, wow, das ist eine extrem reale Gefahr und wenn ich nicht aufpasse, kann mir das auch passieren. Und ja klar, in der Theorie hätte es mir auch passieren können, aber meine Eltern haben mir diese Gefahr als sehr viel größer verkauft, als sie tatsächlich war. Und ich glaube halt, dass durch diesen Mechanismus, dass es viele im Prinzip irrationale und überschätzte Ängste gibt, halt auch sich so Ängstlichkeit über Generationen hinweg vergrößern oder potenzieren kann.
1: Also kann man eigentlich auch so festhalten, dass es gute und schlechte Angst gibt.
0: Im Prinzip ja, wobei die Unterscheidung manchmal nicht so ganz einfach ist. Also klar hat Angst das Potenzial, was Gutes zu sein, sonst hätten wir sie ja gar nicht als Mechanismus sozusagen evolutionär veranlagt bekommen.
1: Du hast das als Säbelzahntiger Angst beschrieben in deinem Buch.
0: Ja, genau, das ist so ein bisschen das plakative Beispiel, was gerne genutzt wird. Also das habe ich mir jetzt auch nicht ausgedacht, aber genau, ich habe es im Buch verwendet. Also klar, wenn du in der Urzeit oder so gelebt hättest und dann siehst du einen Säbelzahntiger oder ein anderes gefährliches Tier, dann ist es erstmal gut, dass du dann Angst hast, weil das in erster Linie auch ein Mechanismus ist, der dein Körper und dein Geist halt dann in Kampf- oder Fluchtbereitschaft oder so versetzt. Das heißt, Angst per se ist was Gutes. Ich glaube, das Problem ist, dass wir heutzutage eben nicht nur vor Säbelzahntigern Angst haben, sondern...
1: Ja, die gibt's ja gar nicht mehr.
0: Genau, die gibt's ja gar nicht. Aber
2: die
0: auch
2: wäre irrational, meine Hamburgerin.
0: Ja, also wenn ich heute Angst vor einem Säbelzahntiger hätte, wäre das relativ irrational, kann man so sagen. Ja, auf jeden Fall. Und dazu kommt aber noch andere Ursachen von Ängsten, die es heute gibt. Also beispielsweise die Klimakrise. Davor Angst zu haben, ist nicht irrational, weil die ist eine reale Gefahr, die auch mich wahrscheinlich trifft in irgendeiner Art und Weise. Aber es ist viel, viel schwieriger und komplizierter, darauf zu reagieren, als auf den Säbelzahntiger. Weil ich kann weder davor wegrennen, noch irgendwie die Klimakrise mit einem Speer mal eben erschlagen oder so. Es ist halt viel komplexer. Und so ist das bei ganz vielen Ursachen von Ängsten, die wir heutzutage haben. Und dadurch kann halt, wenn auf Angst nicht mehr so gut reagiert werden kann, kann sie halt auch nicht mehr so gut abgebaut werden. Und dann stapelt die sich quasi in der Psyche immer weiter an und kann halt zu ja, dysfunktionalen Mustern und großem Leiden und so führen.
1: Das ist so in rosaner Farbe gehalten und mit einer gelben Schrift, mit deinem Namen, Hannah Lübbert, und dem Titel. Titelbild in der Mitte, was eine, ich glaube, eine junge Frau, Teenager oder auch einen großen Backfisch zeigt, in so in einem hellen Kleid mit einer Kettensäge in der Hand und einem sehr dunklen Hintergrund. Jedenfalls ist neben der Person, also neben dem Mädchen, eine hundähnliche Kreatur zu sehen, die an den Füßen rumschnüffelt. So sieht es aus. Und im Hintergrund sind in Grau gehalten, in sehr schwarz-grau, dunklen Grautönen. Ein bisschen aus wie so Hände, die nach ihr greifen wollen. So sieht es aus. Die aus dem Boden kommen, so schematisch dargestellt. Sie lässt die Schultern etwas hängen, lässt die Arme auch hängen und hält die Kettensäge mit hängenden Armen, ist scheinbar irgendwie frustriert bis deprimiert und man kann den Gesichtszügen nicht wirklich was anerkennen, also der Mund ist nicht wirklich zu sehen, vielleicht presst sie auch die Lippen zusammen. An mich zumindest, also an den Betrachter, vermittelt es schon etwas Bedrückendes, jedoch mit der Kettensäge in der Hand auch eine gewisse Macht, die vielleicht mit dieser roten, sehr prägnant vorscheinenden Kettensäge so etwas, ein Werkzeug ausdrückt. Hast du denn selber das Bild ausgesucht?
0: Ja und nein. Also mit dem Verlag zusammen natürlich ausgesucht. Also
1: Rowohlt Verlag, ne?
0: Genau, Rowohlt Verlag. Ich musste auch, was ich ganz gut fand, nicht selber Vorschläge machen fürs Cover, sondern der Verlag hat da quasi den ersten Schritt gemacht und mir verschiedene Vorschläge präsentiert und ich durfte dann auswählen. Und einer der Gründe, warum es dann am Ende dieses Bild geworden ist, ist, dass also wenn man es kurz fassen will, im Prinzip wegen der Kettensäge, aber das ist natürlich jetzt noch etwas uneindeutig. Also was ich meine ist, ein paar von den Vorschlägen und auch, ich finde, ein paar von den Covern von Büchern, die man vielleicht sonst so sieht zu Angst, wirken oft etwas hilflos. Also, oder ist es nicht nur bei Büchern der Fall, wenn man zum Beispiel durch Internetartikel geht, wo es um psychische Krankheiten geht, sei das jetzt Angststörung oder auch Depression oder sonst was, dann sind da erstens mal ganz oft Frauen abgebildet, was auch interessant ist, aber vor allem auch immer Frauen, die irgendwie leiden, die zusammengekrümmt in der Ecke sitzen oder in einem dunklen Raum und dann ist irgendwie oft so klischeehaft hinter ihnen noch ein Schatten oder so. Und diese Bilder vermitteln halt ganz, ganz oft so ein Gefühl von, oh, da ist jemand schwach, da hat jemand ein Problem, da leidet jemand. Und es ist ja per se auch nicht falsch. Also diese Aspekte treffen ja oft auch oft zu auf psychische Störungen. Aber gleichzeitig ist es halt auch so ein bisschen, also abgesehen davon, dass es klischeehaft ist, auch so stigmatisierend und fast so, als würde durch diese bildliche Darstellung so eine Art, wie soll man sagen, so ja, wie eine Prophezeiung fast schon gemacht. Also dass halt dadurch gesagt wird, wenn du eine psychische Krankheit hast, dann bist du zu ewigem Leiden verdammt, so nach dem Motto. Und ich fand es halt besser, ein Bild zu haben, was den Aspekt so ein bisschen ausklammert und eher zumindest andeutungsweise auch den Aspekt abbildet von, du kannst auch wieder quasi Stärke so erlangen. Du bist jetzt nicht immer ein hilfloses Opfer oder musst dich nicht so fühlen, nur weil du irgendwie gerade eine psychische Krankheit hast. Und dieses Bild hat es am meisten ausgestrahlt, irgendwie diese ja, Wehrhaftigkeit und Toughness, die man auch wieder entwickeln kann, auch mit oder nach psychischen Störungen. Und gleichzeitig hat natürlich die Kettensäge was sehr Aggressives und Angst kann ja auch aggressiv machen und deswegen fand ich es einfach spannend und komplex.
1: Du hast in deinem Buch auch geschrieben, dass Versagensängste als Schutz vor dem Markt fungieren können.
0: Mhm.
1: Magst du das erläutern, was du damit meinst?
0: Ja, also dieser Gedanke kam eigentlich direkt aus meiner Beschäftigung, meiner Kindheit und der Frage, wie angstbasiert die eigentlich war. Weil das, was wir gerade genannt haben, also, dass meine Eltern mir Angst vor irgendwelchen möglichen Verbrechen oder vor Straßenverkehr gemacht haben, war ein Fakt. Aber das Größte, worauf ich eigentlich gestoßen bin, als ich meine Kindheit nochmal so evaluiert habe, war, dass mir, also sowohl von meinen Eltern als auch von Lehrerinnen und anderen Bezugspersonen immer so eine latente Angst mitgegeben wurde, aus dir muss was werden. Also du musst aufpassen, dass du dein Leben nicht in den Sand setzt, so nach dem Motto. Und das ist, glaube ich, auch eine Erfahrung, die ganz viele Leute machen in der Kindheit. Und im Prinzip wird uns so die Botschaft vermittelt, es gibt da eine Gefahr, die lauert in der Zukunft. Die Gefahr ist, dass du nicht genug Geld haben wirst und nicht genug Ansehen oder einen gut genugen Beruf bekommen wirst. Und die musst du um jeden Preis vermeiden und deswegen musst du dich jetzt schon quasi benehmen und fleißig lernen und gut sein sozusagen.
1: Ja.
0: Und gleichzeitig ist ja das Interessante, dass unsere Eltern uns ja eigentlich im Regelfall hoffentlich lieben und was Gutes für uns im Sinn haben und trotzdem halt diese Angst uns machen, die ja, wenn man sie so ausspricht, wie ich das gerade getan habe, total brutal und schrecklich eigentlich klingt. Und deswegen ist so die Frage, warum machen sie es denn dann? Ja, weil sie uns halt schützen wollen, weil sie wissen, der Markt kann tatsächlich relativ brutal sein. Und damit wir von vornherein uns irgendwie wappnen und auf dem Markt bestehen können, machen sie uns halt diese Versagensangst, damit wir dann quasi spuren.
1: Im Grunde ist all unsere Angst Prüfungsangst. Zitat von Dieter Duhm.
0: Genau, ja. Dieter Duhm war einer, der sich der war Teil der 68er-Bewegung auch, war Psychologe und ich glaube auch Psychotherapeuten, hat sich sehr viel mit Angst, spezifisch Angst im Kapitalismus auseinandergesetzt. Und er sagt halt, dass dadurch, dass auf einem Markt, also in der Marktwirtschaft, nichts ohne Bedingungen zu haben ist, sondern du immer erstmal etwas tun musst, bevor du dann deine Grundbedürfnisse erfüllt bekommst, dass sich quasi das ganze Leben beginnt, wie eine Prüfung anzufühlen, weil du ständig beweisen musst, dass du gut genug bist, dass du es wert bist, dass du es verdient hast, irgendwie auch nächsten Monat wieder Geld zu kriegen und so. Und dass deswegen eigentlich, genau, halt dieses Zitat, im Grunde ist alle Angst Prüfungsangst. Und dass dann, wenn man über so echt, also in Anführungszeichen echte Prüfungssituationen, was wir so als Prüfungssituationen assoziieren, nachdenkt, dass das eigentlich nur Momente sind, wo diese latente Prüfungsangst, die sich aufs ganze Leben bezieht, halt sehr, sehr konkret wird und deswegen so überwältigend und stark. Und das, was man so kennt, das Herzrasen, Zittern, vielleicht auch Schwindel, was manche Leute ja haben, die krasse Prüfungsangst erleben, halt im Prinzip eigentlich nur so der kulminierte Ausdruck davon ist, dass unser ganzes Leben zu so einer unangenehmen Prüfung geworden ist durch die Marktwirtschaft.
1: Wo man Angst hat zu versagen.
0: Weil es ja reale Konsequenzen hat und dann halt so Obdachlosigkeit und solche Phänomene, die man ja auch sieht im Stadtleben, die ganze Zeit wie so eine Erinnerung sind für uns und uns immer vor Augen geführt wird, so, du kannst echt tief fallen, so, du musst irgendwie bestehen am Markt, sonst hast du ein Problem.
2: Ja, gerade wenn man in einer Großstadt aufwächst oder lebt, je nachdem, gibt es ja praktisch keinen Tag, an dem man diese Erinnerung sozusagen nicht auf der Straße bekommt.
0: Ja.
2: Also
0: ja.
2: Gut.
0: Was ja eigentlich total brutal, also super ist brutal
2: ist.
0: Ja,
2: das aber ist eigentlich absolut irrer Zustand, in dem wir alle kollektiv leben, als sei das unabänderlich.
0: Mhm.
2: Und das ist natürlich auch eine, ich weiß nicht, ob schizophren der ganz richtige Begriff ist, aber der erste, der mir da jetzt in den Sinn kam, aber gibt ja auch so ein älteres Buch, das heißt Schizophrenie und Kapitalismus, über das ich jetzt nicht so viel sagen will, weil wir über dein Buch sprechen, aber dass es da einen Zusammenhang gibt, nicht? Also zwischen sozusagen der Normalität, die man so als Normalität darstellt und dem Wahnsinn, der das eigentlich die ganze Zeit parallel auch ist. Das kann natürlich auch wahnsinnige psychische Belastung auslösen. Mhm. Und eigentlich würde ich ja sogar so weit gehen und sagen, ein Stück psychischer Gesundheit ist eher, wenn man das überhaupt noch merkt, dass da eine Diskrepanz ist. Und ja, also ganz vieles nicht sein müsste, was wir als pseudo-unabänderlich sozusagen medial in Talkshows, in verschiedenen Medien so gespiegelt bekommen. Ja. Ja, da muss man sich irgendwie, also muss man nicht, aber es empfiehlt sich, sich dagegen zu stemmen.
0: Ja.
1: Ja, ein bisschen kritisch. Mhm. Wie hast du es geschafft? Wie bist du da rausgekommen aus der Angst, die du gerade beschrieben hast?
0: Ja, große Frage. Also in gewisser Weise, auch wenn es vielleicht komisch klingt, hat es mir im Endeffekt eigentlich geholfen, diese Angststörung zu haben, weil halt dadurch, dass die Angst so extrem wurde und wirklich jeden Tag präsent war und auch so stark präsent war, habe ich mich überhaupt mit ihr befasst. Und ich glaube, wenn das nicht passiert wäre, hätte es gut sein können, dass ich quasi durch mein ganzes Leben gehe und immer diese eher latente Angst habe und das nie reflektiere, was war da eigentlich in meiner Kindheit los, inwiefern macht eigentlich die Marktwirtschaft mehr Angst und so weiter. Und ja, also als ich dann halt diese Angststörung hatte, war das auch ein enormer Leidensdruck. Also ich wollte unbedingt irgendwie diese Angst loswerden und habe dann sehr viele verschiedene Sachen probiert. Ein paar Sachen haben auch geholfen, aber waren im Prinzip einfach, ja, also halt nur eine kleine Hilfe. Also zum Beispiel so Sachen, die man immer wieder hört, so Sport machen hilft, Meditation kann manchen Menschen helfen. Das habe ich auch alles probiert. Aber der richtige Durchbruch, würde ich sagen, also wirklich der Anfang vom Ende, kam eigentlich, als eine Freundin, die selber auch eine Angststörung durchlebt hatte, mir erzählt hat, dass sie irgendwann angefangen hat, ihre Angst nicht mehr so zu bekämpfen oder als was Schlechtes zu sehen, sondern quasi einzuladen. Und immer wenn sie gemerkt hat, es könnte sich eine Panikattacke anbahnen, hat sie nicht mehr wie vorher sich innerlich verkrampft und ganz dolle gehofft, dass keine Panikattacke kommt, sondern stattdessen so quasi zu ihrer Angst gesprochen und gesagt, ja, komm doch, überrumpel mich doch und so. Und das hat ihr total geholfen. Und mehr hatte sie mir eigentlich auch gar nicht erzählt, aber dann habe ich versucht, das so ein bisschen nachzumachen und habe halt, ja, im Prinzip versucht, meine Angst halt mehr zuzulassen anstatt weniger. Und dadurch habe ich dann erst richtig gemerkt, was eigentlich so die ganz große darunter liegende Angst war, von allen anderen Ängsten, die ich so hatte. Nämlich natürlich die Angst, dass ich halt sterben könnte. Also das war so das große Ungeheuerliche.
1: Die Angst vor dem Tod.
0: Die Angst vor dem Tod, genau. Mhm. Ja, genau.
1: Von dem unmittelbaren Tod. Ich meine, dass wir sterben alle, das ist dir aber ja schon bewusst gewesen auch.
0: Klar, oder? In der Theorie weiß man das. In der Theorie wissen wir das alle. Aber in der Praxis muss ich sagen, und das klingt total bescheuert, aber es ist so, dass ich eine sehr lange Zeit in meinem Leben so gelebt habe, als ob ich im Hier und Jetzt unsterblich wäre. Also so nach dem Motto, klar, irgendwann sterbe ich so mit 80, aber jetzt bin ich ja Anfang 20. Egal, was kommt, ich werde ja nicht sterben. Und dann habe ich realisiert, dass das halt nicht stimmt. Ich könnte theoretisch jeden Tag sterben. Man weiß es halt nicht so. Und als mir bewusst geworden ist, dass das eigentlich meine große, große Angst ist und wie unfähig ich eigentlich bin, damit umzugehen, dass das Leben so unsicher ist und dass es theoretisch jeden Tag enden könnte, da hat sich halt sehr, sehr viel geändert. Aber das ist auch nochmal eine lange Geschichte, was danach passiert ist.
2: Ich habe eine Anmerkung dazu, und zwar gibt ja hier den schon, dessen Leben schon etwas länger zurückliegt, den Psychoanalytiker Sigmund Freud, der hat ja auch sich über die Frage des Todes Gedanken gemacht.
0: Ja.
2: Und ich weiß gar nicht, in welchem Text das ist, aber überliefert ist dieses Zitat, dass wir uns alle insgeheim für unsterblich halten.
0: Ja, genau.
2: Und er bezieht das, wenn ich mich richtig erinnere, nicht jetzt sozusagen auf eine junge Lebensphase, sondern weitet das sogar auf jedes Alter aus. Ne?
0: Mhm.
2: Also das wollte ich jetzt einfach nochmal so in den Raum werfen. Also, und mir hat das immer intuitiv sehr eingeleuchtet, dieser Satz, weil wenn wir sozusagen gefangen sind die ganze Zeit von dem Gedanken daran, dass wir jetzt gleich, nachdem ich diesen Satz beendet habe, dass ich jetzt gleich auch sterben könnte, dann würde ich ja, sonst wäre ich ja quasi wie paralysiert möglicherweise.
0: Ja.
2: Also wenn ich mich jetzt sozusagen darauf total kapriziere mit all meinen Gedanken, das wäre ganz schlecht.
0: Ja.
2: Und würde mich sozusagen an dem, was man so normalen Lebensvollzug nennt, massiv hindern.
0: Mhm.
2: Ne? Also ich würde sagen, das hört ja nie so richtig auf. Also in gewisser Weise brauchen wir diese Illusion auch. Also es ist so eine komische Kippbewegung. Einerseits wissen wir um unsere Sterblichkeit, andererseits müssen wir sie ein bisschen auch verdrängen, um zu leben.
0: Das ist ja auch eine Annahme, also die ist nicht falsch.
2: Hypothese.
0: Aber im Grunde kann man ja die Annahme auch hinterfragen. Also das klingt erstmal wahr und ich habe das auch lange geglaubt, aber müssen wir wirklich unsere Sterblichkeit verdrängen? Würde sie uns wirklich so krass überrumpeln oder lähmen? Weil tatsächlich ist es ja, glaube ich, eher so, dass wir halt gar keine Mechanismen mehr verinnerlicht haben, um mit dieser Sterblichkeit umzugehen. Und deswegen überrumpelt sie uns dann so sehr, wenn wir sie doch mal an uns ranlassen. Aber gleichzeitig haben wir auch deswegen keine Wege, mit ihr umzugehen, weil wir sie so stark verdrängen. Und wenn man das zum Beispiel auch mit anderen Kulturen vergleicht, dann sieht man, dass halt wir hier im Westen, in Westeuropa, wenn man so will, und anderen Teilen der westlichen Welt halt den Tod viel, viel mehr verdrängen als andere Kulturen. Und ich glaube, das ist eigentlich das Problem. Und würde man halt eine Kultur haben, die von Anfang an Sterblichkeit quasi präsenter und sichtbarer macht und gleichzeitig dadurch auch von Anfang an Menschen beibringt, irgendwie damit umzugehen, dann müsste die Sterblichkeit uns nicht so überrumpeln, sondern dass das quasi umgekehrt ist. Und tatsächlich gibt es halt auch ganz interessante psychologische Studien dazu, die zeigen, dass je mehr der Tod verdrängt wird, desto belastender wird er eigentlich. Und ich habe dann halt irgendwann gemerkt, dieses Verdrängen des Todes dann halt gezeigt, dass dieses Verdrängen des Todes auf jeden Fall keine langfristige Option ist, weil sich der Tod durch die Angststörung quasi die ganze Zeit zurück in meine Psyche gekämpft hat. Also die Angst war für mich im Prinzip die ständige Erinnerung, du könntest sterben. Und weil ich die halt so dringend loswerden wollte, habe ich dann gemerkt, das kann ich nur, wenn ich damit, dass ich sterben könnte, irgendwie meinen Frieden schließe. Also muss ich den Tod irgendwie wieder in mein Leben und in meine Denkweise integrieren.

0: ist letztlich auch eine Frage des Begriffs der Zeit. Die Rationalisierung, das zu erkennen, welche Zeit einem gegeben ist auf diesem Planeten, wenn man so will.
1: Mhm. Ja, also es hat tatsächlich ganz viel auch mit dem Denken über Zeit zu tun, weil wenn du wirklich, also das Spannende ist ja, wenn du das machst und erstmal das zu schaffen, ist schon sehr, sehr schwierig, weil wir viele psychische Mechanismen haben, die uns davon versuchen abzuhalten, dass wir irgendwie wirklich unserer Sterblichkeit uns bewusst werden. Aber wenn man es so halbwegs schafft, dann ändert sich auch infolgedessen ganz viel Denken und Fühlen. Also zumindest war das bei mir so und eben auch das Denken über Zeit. Also weil ich habe dann gemerkt, wie stark man, oder ich sag mal besser ich, wie stark ich immer meine Zeit quasi als ein Instrument gesehen habe, was ich einsetze für die Zukunft. Also so, ich habe jetzt Zeit und ich nutze die, um zum Beispiel eine Ausbildung zu machen, um irgendwie mein Humankapital zu erweitern, um dann in der Zukunft Geld zu verdienen, um dann in der noch weiteren Zukunft mit dem Geld was machen zu können. Und die Zeit ist immer quasi instrumentell für spätere Zwecke. Und wenn man aber die ständige Möglichkeit des Todes halt sich vor Augen führt, dann ist das ja eigentlich total absurd. Weil vielleicht wird die Zeit, in der dann die Früchte von unserer Arbeit jetzt irgendwie von uns geerntet werden können, nie kommen. Also muss man eigentlich automatisch mehr Zeit als einen Selbstzweck sehen und sich fragen, was will ich denn eigentlich mit dem Tag, mit dem Jahr, mit dem Jahrzehnt machen, wenn es mein letztes ist? Und wenn ich die Zeit versuche so zu füllen, wie ich wirklich Zeit füllen will und nicht, wie es irgendwie rational und vernünftig erscheint, damit die Zukunft gut wird. Also im Prinzip kann das allein schon dadurch unser ganzes Denken so auf den Kopf stellen und hat auch, finde ich, eine sehr, sehr, ja, also eine sehr subversive Kraft eigentlich, so über den Tod nachzudenken, weil es halt ganz viel dann unterminiert, was das Denken und Handeln in unserem aktuellen Wirtschafts- und Gesellschaftssystem so ausmacht.
0: Mir kommen da sofort so Werbeanzeigen in den Sinn, die mir suggerieren sollen, ich könne Zeit sparen durch etwas oder ich könne Zeit verschwenden.
1: Ich würde sagen, das ist einer der vielen, vielen verschiedenen Ausdrücke davon, dass halt wir in unserer Kultur nicht mit Sterblichkeit umgehen können, beziehungsweise mit Endlichkeit, weil dadurch, dass wir die nicht akzeptieren können, wollen und aber gleichzeitig natürlich zumindest in der Theorie wissen, dass das Leben irgendwann endet, versuchen wir dann Wege, das Leben doch irgendwie unendlich zu machen. Und die Gedanken sind jetzt auch nicht nur von mir, da zitiere ich auch ein paar Leute in dem Buch, die schon vorher darüber geschrieben haben und so. Aber zum Beispiel gibt's so die Theorie, dass halt Menschen im modernen Kapitalismus versuchen, in einer endlichen Zeit Unendlichkeit herzustellen, indem sie halt ganz, ganz viele diese Zeit reinpacken. Also dann muss jede einzelne Aktivität möglichst kurz sein, möglichst viel Zeit sparen, damit du ganz viele andere Aktivitäten auch noch machen kannst und eine immer größere Erlebnismenge produzierst, in der Hoffnung, das gibt dir dann das Gefühl, du hättest irgendwie unendlich viel Leben erlebt, während dadurch aber eigentlich die Tiefe von den Erlebnissen und die Qualität extrem verloren geht. Also quasi Erlebnismenge über Erlebnistiefe. Und gleichzeitig, wenn ich noch einen Gedanken hinzufügen darf, ist das ja auch ein Denken, was den Tod total ignoriert, weil wenn mein Ziel ist, ganz viel zu erleben, dann würde ja wieder die Aktivität, die ich heute mache, oder die 10 Aktivitäten, die ich heute mache, eigentlich nur dann Sinn ergeben, wenn ich es halt danach noch schaffe, noch mehr Aktivitäten zu machen, damit dann die Aktivitäten von heute Teil von einem ganz großen Aktivitätenpool sind und erst diese irgendwann erreichte große Menge gibt dem Ganzen dann seinen Sinn. Aber wenn ich wirklich akzeptieren würde, dass ich eventuell nur noch heute lebe, dann ist es viel wichtiger, dass diese Zeit halt schön ist und intensiv und dann wird automatisch die Erlebnistiefe wichtiger. Und dann fragt man sich, wodurch habe ich denn eine schöne Zeit? Wodurch habe ich denn ein tiefes Erlebnis? Und zumindest in meiner Erfahrung rücken dann halt automatisch Dinge in Fokus wie, ja, Verbundenheit zum Beispiel. Also es gibt auch so diesen soziologischen Fachbegriff Resonanz dafür. Also wenn du dich wirklich mit irgendetwas verbunden fühlst, eine Resonanz fühlst, egal ob das jetzt andere Menschen sind oder auch die Natur, dann hast du im Prinzip die größte Chance darauf, dass es wirklich eine glückliche Zeit ist. Und das lässt sich auch, also in so ein paar psychologischen Studien, die dazu gemacht wurden, halt mehr oder weniger belegen, tatsächlich.
2: Das resoniert sozusagen auch mit deinen eigenen Erfahrungen, nehme ich an, was du gerade selbst beschreibst,
1: ja, 100%.
2: Sozusagen. Also
0: Du schreibst, für mich war meine Angst letztendlich eine Chance. Die Chance, mein Denken und mein gesamtes Leben zu transformieren. Was meinst du mit Chance und wie weit würdest du sagen, hast du dein Leben seither transformiert?
1: Also tatsächlich geht dieser Satz, den du gerade zitiert hast, noch weiter, wenn ich mich richtig erinnere. Und zwar, dass ich sage, diese Chance ergab sich in dem Moment, wo ich halt aufgehört habe, nach Sicherheit zu suchen und stattdessen akzeptiert habe, dass ich halt einfach unsicher bin als Mensch, weil ich halt eben sterblich bin. Und wie ich gerade schon angedeutet habe, hat halt dieses Akzeptieren des Todes sehr viel Fragen angestoßen darüber, wie denn mein Leben sein muss, damit es im Endeffekt schön war, auch wenn es endlich ist und was eigentlich wirklich zählt im Leben. Und zum Teil waren das Sachen, die ich schon vorher in der Theorie gewusst habe. Also klar hätte ich auch vorher gesagt, ja, also es ist wichtiger irgendwie eine gute Freundin zu sein und gute Beziehungen zu haben und irgendwie was Wertvolles zu hinterlassen, als irgendwie viel Geld anzusammeln. Aber dieses sich nochmal neu damit beschäftigen hat diese Gedanken nochmal total vertieft. Und dann darüber hinaus war es aber auch so, dass ich durch diesen Weg, durch die Angst auf eine sozusagen, ich sag mal, bestmögliche Art und Weise die Zukunft zu ignorieren, aber nicht im Sinne von, dass mir irgendwie die Auswirkungen meines Handelns egal sind, ganz im Gegenteil, sondern dass ich halt Aktivitäten nicht mehr nur mache, weil sie irgendwie für die Zukunft eventuell sinnvoll erscheinen, sondern auch, weil sie im Hier und Jetzt schön sind und einen Wert haben. Und als letzten Punkt noch dazu, warum es eine Chance war, dadurch, dass ich halt diese große, große Angst vor dem Tod irgendwann einigermaßen verarbeitet hatte, habe ich halt tatsächlich auch einen Punkt erreicht, wo ich viel weniger ängstlich war als davor, also als noch bevor ich die Angststörung bekommen habe. Weil wenn man damit mit dieser existenziellen Unsicherheit, die wir halt unweigerlich haben im Leben, einmal irgendwie sozusagen klargekommen ist, dann erscheinen halt auch andere Dinge viel weniger schlimm oder viel weniger beängstigend. Und dadurch fühle ich mich freier von Angst als halt je zuvor eigentlich.

0: kennst die Verhältnisse etwas genauer und das dir halt Sicherheit gibt oder halt das Gefühl zumindest von weniger Angst, aber erkennst gleichzeitig, dass die Verhältnisse sich zum Schlechteren gewandelt haben.
1: Mhm.
0: Ein leicht paradoxes Gefühl in der Hinsicht. Verstehe ich das richtig?
1: Ja, auf jeden Fall. Und ich glaube, es gibt viel so auf diesem Weg, der im Buch beschrieben wird, was eigentlich erstmal vielleicht paradox klingt und irgendwie paradox ist, aber irgendwie auch nicht. Also auch zum Beispiel das, was wir vorhin hatten, dass halt die Verdrängung des Todes zu noch mehr Angst vor dem Tod führt, was dann zu noch mehr Verdrängung führt und solche Geschichten. Es ist auch nicht so, dass mir irgendwie die Welt oder der Fakt, dass sie kontinuierlich schlechter wird zurzeit, egal ist. Ganz im Gegenteil. Also ich bin immer noch so, dass ich halt mir sehr viel Gedanken über so politische Zusammenhänge mache und Entwicklungen auf der Welt. Es ist nur eher so, dass ich halt, glaube ich, weniger, vielleicht fast weniger emotionalisiert oder so darüber nachdenken kann, weil ich halt meine persönliche Betroffenheit von dem Ganzen, also wenn wir jetzt zum Beispiel Klimakrise als Beispiel nehmen, meine persönliche Betroffenheit von der Klimakrise, also der Fakt, dass ich selber eventuell auch irgendwann daran sterbe, etwas besser verarbeiten kann. Und gerade das ermöglicht mir, glaube ich, besser über die Klimakrise nachzudenken und darüber, was man dagegen tun könnte.
2: Die Drastik der Formulierung ist mir jetzt doch aufgestoßen, die du benutzt hast, an der Klimakrise sterben.
1: Mhm.
2: Also und ich meine, wir machen ja seit 7 Jahren die Sendung Dünnes Eis im Freien Radio. Also ich gehöre natürlich nicht zu der Fraktion, die man jetzt von irgendwelchen gut belegbaren Statistiken etc. überzeugen müsste. Also die Dramatik des Themas ist mir ja durchaus auch bewusst. Und ich glaube nicht, dass wir da jetzt einen Dissens oder einen großen Konflikt hätten, wenn wir darüber auch im Detail sprechen würden. Trotzdem wäre es eine Formulierung, oder ist es eine Formulierung, die mich irritiert. Also gehst du davon aus, dass du an einem Hitzetod kollabieren wirst? Also es klang so, wie so fast wie definitiv.
1: Also
2: ne?
1: Ich weiß es nicht, aber ich glaube, das zu verdrängen oder so zu tun, als wäre das nicht eine reale Option, wäre eigentlich naiv. Mhm. Also ich meine, dieses Jahr sind allein 12.000 Leute an Hitze gestorben, klar, hauptsächlich Alte. Aber ganz unabhängig davon, dass ich natürlich, wenn es gut läuft, auch alt werde und währenddessen das Klima immer heißer wird und allein das schon dazu führt, dass es eine reale Chance gibt, dass ich dann als alte Person an Hitze sterbe. Abgesehen davon wissen wir ja als Menschen, die sich mit dem Klima befassen, dass es halt exponentiell auch eskalieren kann.
2: Ja, und
1: ganz
2: plötzlich.
1: Genau, und so, wenn man sich den Hitzesommer dieses Jahr anguckt, merkt man auch, wir werden auch ein Trinkwasserproblem haben relativ in der relativ nahen Zukunft. Und es sind einfach so viele verschiedene Gefahren, die da zusammenkommen. Es gibt Krankheiten, die sich durch Klimakrise ausbreiten können. Irgendwelche Stürme im Ahrtal sind schon vor 5 Jahren 200 Leute wegen der Klimakrise gestorben. Hätte ich zufällig da gewohnt, wäre ich vielleicht jetzt schon tot wegen der Klimakrise. Also mir persönlich ist das durchaus bewusst, dass auch ich ein Opfer der Klimakrise werden könnte. Und ich werde auch immer ein bisschen genervt, wenn Leute heutzutage hier noch so darüber reden, als ob die Klimakrise was ist, was zwar total schlimm ist, aber uns hier ja nicht betreffen wird. Ich halte das für falsch und ich glaube, wir müssen alle ein Stück weit darüber nachdenken, dass sie auch uns vielleicht das Leben kosten wird.

0: Ich würde nochmal zurückkommen auf die Angst als Chance. Mhm. Kapitel 6 in deinem Buch mit dem Titel Eine neue Generation. Da denke ich direkt an das, was vorne auf dem Buch steht, wie wir unsere Ängste zur Superkraft machen. Und eine neue Generation, ist das... Mhm. Ist das ein Hinblick auf eine etwas angstfreiere Generation? Wie siehst du in Kapitel 6 eine neue Generation heranwachsen?
1: Also das Buch ist ja der Versuch, so meine persönliche Erfahrung mit größeren gesellschaftspolitischen Überlegungen zu verknüpfen. Und dementsprechend ist das 6. Kapitel, was auch das letzte ist, der Versuch, das, was ich persönlich erfahren habe, dann nochmal auf eine größere Ebene zu heben und mich zu fragen, okay, für mich war jetzt die Angst eine Chance. Was wäre denn, wenn ganz, ganz viele Leute durch diesen Prozess laufen, und es haben ja super viele Leute Angststörungen, und wenn sich für ganz viele Leute diese Chance ergeben würde, inwiefern könnte das dann auch die Gesellschaft im Großen verändern? Und ich fand es auch deswegen wichtig, das als Abschluss von dem Buch zu haben, weil ich finde, dass oft, wenn über so psychische Probleme oder auch Trends in gewissen Generationen gesprochen wird, dass es dann ganz oft in so einen Kulturpessimismus abdriftet. Also so, ach ja, alles ist schlimm und alles wird immer schlimmer und die Menschen und die Jugend werden deswegen auch immer kaputter und oje, oje. Und das mag auch oft richtig und berechtigt sein, aber das hilft uns ja nicht weiter. Und ich glaube, nur wenn wir darüber nachdenken, wie halt wir quasi als Menschen, als Generation, als was auch immer, uns auch positiv entwickeln können und auf eine richtig gute, konstruktive und adäquate Weise auf die Welt reagieren können. Nur dann, wenn wir uns das vorstellen können, kann das auch Realität werden, und dann können wir halt auch irgendwie diese ganzen negativen Trends, die es gerade gibt, wieder umkehren. Und deswegen ist dieses 6. Kapitel halt eher so eine Beschreibung von meiner Vision und meinem Wunsch. Nicht so sehr etwas, was, glaube ich, gerade schon existiert, aber etwas, was meiner Meinung nach auf jeden Fall möglich wäre, weil ich es ja so erlebt habe. Und die Aussage von dem Kapitel ist vielleicht gar nicht so leicht zusammenzufassen, wenn man Kapitel 4 nicht gelesen hat, wo es nämlich darum geht, wie halt Generation Z jetzt gerade schon viele verschiedene Sachen und Entwicklungen zeigt, die oft negativ sind und die alle eigentlich eine relativ direkte Folge von Ängstlichkeit sind. Also zum Beispiel auch so zunehmender politischer Extremismus, zunehmender Aggressivität und so. Und Kapitel 6 ist quasi so ein Gegenentwurf dazu. Und die Idee ist halt, was, wenn diese Generation mehr oder weniger kollektiv die Idee von Endlichkeit in ihr Denken integriert, deswegen ein gutes Leben im Hier und Jetzt viel wichtiger findet, als sie es gerade tut, gleichzeitig auch durch das Denken über den Tod ein tieferes Verständnis davon entwickelt, was ein gutes Leben eigentlich ausmacht, und dass es halt nicht Status und Geld und Ruhm ist, sondern halt Dinge wie Verbundenheit und Sinnhaftigkeit und so weiter. Und ja, halt die Hoffnung, dass dadurch eine Generation sich ergeben würde, die nicht nur sich ganz, ganz stark für so Sachen wie Menschlichkeit und Werte wie Empathie und sowas einsetzt, sondern das auch mit einer relativ großen Resilienz machen würde, weil es ihnen halt gar nicht so sehr um die Ergebnisse ihrer Taten geht, sondern darum, dass diese Taten oder dieser Aktivismus, wenn man so will, halt einfach erfüllend ist und schön ist. Und ja, und vielleicht noch ganz kurz als Ergänzung dazu. Ich habe auch das Gefühl in so der öffentlichen Debatte, wenn man so will, dass immer ganz viel Einigkeit herrscht, dass alles irgendwie ganz schlimm ist und dass wir eigentlich alles irgendwie auch mal ganz neu denken müssten. Und dann an dem Punkt fehlen aber dann oft so Ideen, also quasi, oder zumindest so anschlussfähige, konsensfähige Ideen, auf welcher Basis man denn jetzt eine Gesellschaft mal so transformieren soll irgendwie oder in welche Richtung. Und ein Stück weit glaube ich halt, dass dieses, ja, wie ich da halt sage, dass die Angst uns den Weg weisen kann. Damit ist halt gemeint, dass wenn wir auf der Basis von der Angst uns mit der Sterblichkeit auseinandersetzen und dann halt uns die Frage stellen, was ist denn eigentlich ein gutes Leben? Dass das ein guter, ja, quasi guter Nährboden wäre, auf dem man dann auch eine neue Gesellschaft aufbauen kann, weil es wäre ja super, wenn unsere Gesellschaft halt nicht mehr um die Frage zentriert ist, wie maximieren wir irgendwie Produktion oder Profit, sondern halt um diese zentrale Frage aufgebaut ist, wie schaffen wir ein gutes Leben für möglichst viele Leute? Und dass sich diese Frage halt so unweigerlich stellt, wenn man sich halt durch Angst mit existenzieller Angst befasst, ist halt, glaube ich, eigentlich was wir gerade auch sehr nötig haben als Gesellschaft.
2: Ja, ich mache sozusagen jetzt den Miesmacher so ein bisschen vielleicht. Du hast von anschlussfähigen Konzepten, glaube ich, gerade gesprochen, oder auf jeden Fall von Anschlussfähigkeit oder von etwas, was vielleicht einen Konsens herstellen könnte oder so. Also ich finde natürlich, fände das super, ne, wenn viel mehr Leute sich solche Fragen stellen würden, wie du das gerade machst, und vielleicht sogar auch in dem Maße, wie es für sie in ihrem individuellen Leben möglich ist, daraus verändertes, praktisches Verhalten vielleicht auch ableiten. So. Das könnte ein Schritt in Richtung auch einer besseren Welt sein. Also da würde ich ja zustimmen. Ich glaube nur, ist das nicht so dieses alte Henne-Ei-Problem so ein bisschen? Also, dass dieses Verschwinden der Angst vielleicht oder ein ganz anderer Umgang mit Angst auch wiederum eine ganz andere Gesellschaft bereits voraussetzen würde, wo die Voraussetzungen uns gerade so politisch immer mehr von Flöten gehen? Also ich kann es auch viel konkreter formulieren, das setzt eine gewisse Form von materieller Privilegiertheit voraus. Also ich mag diesen Begriff Privileg nicht immer gerne die ganze Zeit benutzen, aber an der Stelle würde ich ihn dann vielleicht doch mal benutzen und sagen, es ist ja auch so eine Mischung manchmal aus falscher Vorstellung davon vielleicht, was man vom Leben will, aber auch einfach objektiven Zwängen, die so auf einen einprasseln von allen Seiten.
1: Du meinst quasi, dass sich die Frage zu stellen, was ist denn ein gutes Leben, auch nichts bringt, wenn man halt in materiellen Zwängen gefangen ist, die gar nicht ermöglicht, also oder in
2: nichts
1: Armut
2: bringt,
1: zum Beispiel gefangen ist,
2: ja,
1: oder weniger bringt oder so. Wenn man zum Beispiel in Armut gefangen ist und dementsprechend gar nicht handeln kann auf Basis der Erkenntnisse.
2: So ein bisschen so in der Richtung.
1: Aber ja, das Ding ist ja tatsächlich auch, finde ich, dass halt erstaunlich wenige Leute, also zumindest hier in Deutschland, gegen ihre scheiß Verhältnisse, in denen sie leben, aktiv sind. Ja. Und viele tolerieren das irgendwie so ein bisschen. Also im Sinne von, es gibt sehr, sehr wenig wirklich Organisierung und Bewegung gerade, was sich also gegen Armut, gegen soziale Ausgrenzung, angesichts dessen, wie viele Leute es betrifft und wie viele Leute darunter extrem leiden. Und meine These ist, da kann jeder selber entscheiden, ob man zustimmt oder nicht, dass das halt ein Stück weit auch so ein bisschen daran liegt. Also es liegt mit Sicherheit an vielen Sachen, aber es liegt auch daran, dass Menschen, glaube ich, ihr eigenes Leiden und ihre eigene Unterdrückung und ihre eigene Misere eher tolerieren, wenn ihnen nicht so 100% bewusst ist, dass das einzige Leben ist, was sie haben, und dass jeder Tag quasi ein Tag weniger ist, den sie haben, und dass halt nicht irgendwie irgendwann der gute Zustand kommt und irgendwie irgendwann das Paradies auf sie wartet, sondern das ist das Leben, und entweder kämpfst du halt jetzt dafür, dass es menschenwürdiger ist, oder halt nicht. Und ich glaube, dass deswegen diese Todesverdrängung halt dem Kapitalismus extrem, extrem hilft. Weil es halt auch bei denen, denen es am allerschlechtesten geht, dazu führt, dass sie die Verhältnisse ein bisschen mehr akzeptieren, als sie es halt sonst tun würden. Und abgesehen davon ist mir halt natürlich auch völlig klar, dass dieses, ja, wenn man so will, Rezept, was ich da anbiete, nicht für alle praktikabel ist. Ich glaube, Leute, die super stark gerade in irgendwelchen Zwängen stecken, die es für sie sehr schwierig machen, die werden wahrscheinlich dieses Buch auch gar nicht in die Hand nehmen und nicht lesen und so. Deswegen war das auch nie der Versuch, alle zu erreichen. Es war halt einfach mein Versuch, möglichst viele Leute zu erreichen, vielleicht ein paar Leute zu erreichen, denen es gerade gut tut, das zu lesen, und einfach mal so einen Vorschlag in den Raum zu werfen, wie man halt mit Zukunftsangst, die gerade auf jeden Fall ein großes Thema ist, konstruktiv umgehen könnte. Theoretisch.
2: Ja,
1: und auch wenn jedes Rezept der Welt kann nie für alle Menschen funktionieren. Aber hoffentlich doch für ein paar.
2: Ja, es stellt auch, soweit ich es bisher lesen durfte, auch für mich ganz persönlich einen Lichtblick dar. Also ich wollte es jetzt ja auch keinesfalls runterreden, sonst halt überhaupt irgendwelche Vorschläge zu machen. Nur ja, ich versuchte es einfach mal, mir so weit meine Fantasie eben reicht, sozusagen dieses Experiment oder so praktisch vorzustellen.
1: Mhm. Ja,
2: darum zieht die Frage so ab. Aber
1: du hast auch recht damit. Also die Frage habe ich mir beim Schreiben selber auch gestellt. Mhm.
2: Und die zweite Frage, was dann zugleich meine letzte wäre, ist die, zu einer kleinen Statistik zur Shell-Jugendstudie, also jetzt ein bisschen technischer sozusagen, fand ich einfach nur interessant. Shell-Jugendstudie 2024 zeigt, die Angst vor der Klimakatastrophe ist mit 63% immer noch stark vertreten, die Angst vor Krieg mit 81% und die vor wirtschaftlicher Unsicherheit liegen auf Platz 1 und 2. Da würde ich mich freuen über einen Kommentar von deiner Seite. Also was, oder ein bisschen konkreter gefragt, was bedeuten diese Zahlen eigentlich? Bedeuten die etwas? Also das habe ich mich nämlich gerade gefragt, als ich das gelesen habe. Also, oder ja, die Frage ist jetzt sehr lang, aber es ist immer ein komplexer Gedanke. Also ich wüsste überhaupt nicht, wie ich das hierarchisieren sollte. Also ich wäre total überfragt, wo ist jetzt Platz 1, wo ist Platz 2, wo ist Platz 3, weil da ja so viele Anschlussfragen dranhängen. Also Klimakatastrophe ist eher eine Frage nach, betrifft ein Kollektiv, eine extrem große Zahl an Menschen, und die nach der wirtschaftlichen Unsicherheit wäre immer eher eine individuelle Frage wahrscheinlich und so weiter.
1: Also in dem Fall ergeben sich die Plätze ja daraus, dass einfach eine große Menge Jugendlicher gefragt wurde, hast du vor dieser Sache Angst, ja oder nein? Hast du vor der Sache Angst, ja oder nein? Die Sachen, wo dann die meisten Leute gesagt haben, ja, da habe ich Angst davor, die sind halt dann, also so ist die Nummerierung zustande gekommen. Klar ist das vereinfacht, so wie jede Studie und jedes Modell immer die Wahrheit vereinfacht, aber trotzdem hilfreich, um einen groben Trend abschätzen zu können. Und natürlich ist es auch so, dass sich bei solchen Umfragen immer das vermischt, wovor Leute vielleicht von sich aus am meisten Angst haben, und das, was am meisten als Angst im öffentlichen Diskurs präsent ist, weil das ja auch das Denken der Leute abfärbt. Und auch deswegen ist es nicht super leicht zu sagen, was ist denn wirklich, wirklich, wirklich die größte Angst, weil natürlich zum Beispiel, wenn über die Klimakrise weniger berichtet wird, auch weniger Menschen die Angst wahrscheinlich dann als Angst angeben. Umgekehrt, wenn über Migration super viel berichtet wird, werden noch mehr Leute Angst vor Zuwanderung haben und so. Und deswegen ist es ja auch gerade so wichtig, sich anzugucken, über welche Probleme wird eigentlich wie in den Medien berichtet, weil das halt Ängste auch total beeinflussen kann.
2: Extrem.
1: Ja. Und ich würde halt sagen, dass diese Studie vor allem deswegen interessant ist, weil sie halt zeigt, dass, also vor allem zeigt sie für mich, dass sehr viele Jugendliche sehr viel Angst haben. Weil in einer schönen Welt wäre es doch so, dass alle möglichen Ängste vielleicht von nur 5% der Jugendlichen oder so gehabt haben müssen, weil die Jugend sich generell relativ sicher und optimistisch fühlen kann. Und so ist es halt keinesfalls. Also dass so viele verschiedene Ängste bei über 2/3 der Jugendlichen präsent ist, heißt ja auch, dass ganz viele Jugendliche ganz viele Ängste gleichzeitig haben vor den verschiedensten Themen, die sie jetzt schon belasten, obwohl sie noch nicht mal erwachsen sind teilweise. Und das ist halt das, worauf ich hinaus wollte. Ja. Und dass wir deswegen halt ja einfach ein Problem mit Ängstlichkeit anscheinend haben, beziehungsweise mit Sachen, die Angst machen.
2: Ja, steht ja auch an einer anderen Stelle im Buch, die Menschheit ist dem Untergang geweiht, mehr als die Hälfte stimmt zu an irgendeiner Stelle. Also, ich lache, aber es ist eigentlich so ein absurd, verstörende Statistik, nicht? Also dass mehr als die Hälfte dem zustimmt, was auch immer sie jetzt konkret unter dem Satz exakt versteht, der ist ja auch so ein bisschen unterschiedlich auslegbar. Möchtest du was sagen?
3: Selbstverständlich. Ich habe noch eine Frage apropos Untergang. In einer deiner Thesen, die du hier auch aufstellst, schreibst du KI, Desinformation und das Verschwinden altbekannter Realitäten. Bezogen jetzt mal auf die Moderne, wie siehst du die sogenannte KI in Bezug auf Angst und Angsterkrankungen?
1: Also ich glaube, dass es auf jeden Fall eine Ausnahme ist, dass Leute nur wegen KI eine Angsterkrankung kriegen, aber die Präsenz von KI kann dieses Unsicherheitsgefühl und auch so eine Orientierungslosigkeit in der Welt auf jeden Fall verstärken, und dieses Gefühl wiederum kann dann auch irgendwann mit anderen Sachen vermischt zu einer Angststörung werden. Und um mal eine persönliche Geschichte zu erzählen, als ich das erste Mal ein Video gesehen habe, wovon ich einfach nicht sagen konnte, ob es echt war oder KI generiert, hat es mich ganz, ganz, ganz komisch fühlen lassen. Also es war Angst dabei, es war auch so eine extreme Verunsicherung, Genervtheit und viele verschiedene verwirrende Emotionen. Aber da habe ich richtig gemerkt, das macht unfassbar was mit einem, weil wir haben ja, wenn wir in dieser Zeit leben, eigentlich von klein auf gelernt, ein Bild und ein Video ist so der ultimative Beweis davon, dass etwas echt ist. Und jetzt ist es plötzlich nicht mehr so. Und eigentlich, wenn man es mal zu Ende denkt, heißt es, dass wir bei allem, was nicht wir mit eigenen Augen gesehen haben, nicht mehr zwischen wahr und unwahr unterscheiden können, theoretisch. Und das sorgt halt für so Desorientation und das wiederum erzeugt Ohnmacht, weil wenn ich nicht mehr weiß, was geht eigentlich ab, kann ich auch agieren.

das Problem ist, glaube ich, dass halt wahrscheinlich das nicht passieren wird, sondern Leute trotzdem weiterhin viel auf Social Media und sowas abhängen und halt sich einfach dieses Gefühl verbreiten wird, man kann nichts mehr glauben. Und dann natürlich Sachen, die auch wahr sind, weil es wird ja nicht 100% des Contents in Zukunft KI generiert sein, es werden auch echte Sachen berichtet werden, werden dann trotzdem nicht geglaubt. Beziehungsweise im Prinzip kann sich dann jede Person frei aussuchen, was sie glauben möchte und was nicht. Und bei dem, was sie nicht glauben möchte, sagen, ja, das ist bestimmt KI generiert, aber das glauben, was sie möchte. Das heißt, eigentlich verschiebt sich die Wahrnehmung von Realität dann noch weiter in Richtung dessen, was halt Leute gerne glauben wollen, weil es sowieso ihre bestehenden Glaubenssätze bestärkt. Das heißt, es wird auch wahrscheinlich Echokammern und so weiter und Spaltung der Gesellschaft vorantreiben. Und das wiederum ist ja auch was, was Angst befeuert. Also, dass eine Gesellschaft so polarisiert ist und viele Leute das Gefühl haben, so gegeneinander zu sein und dieses, ja, wie soll man sagen, Zusammenhaltsgefühl oder so fast gar nicht mehr präsent ist. Das sorgt auch auf jeden Fall für Ängste.

0: Ich denke, wir werden es mit einer, ich würde es selbst nennen, eine Diffusion oder eine Abnahme der Urteilskraft leider zu tun bekommen. Also, und ich möchte natürlich, dass ich nicht recht habe damit, aber ich glaube, es ist nicht ganz abwegig, das zu prognostizieren. Und das andere ist jetzt wieder ein bisschen meckerig vielleicht, aber Spaltung der Gesellschaft ist mir immer so ein etwas abgenudelter Begriff, den ich persönlich nicht verwenden würde, weil ich mache jetzt mal nur was Provokatives und sage, ich finde eine bestimmte Art von Spaltung auch ganz gut, im Sinne von zum Beispiel, wo sind eigentlich die Leute, die hier die Demokratie durch was Schlechteres ersetzen wollen, wie Faschismus, und wo sind diejenigen, die da auf keinen Fall mitmachen wollen und einen Begriff von Antifaschismus haben, wo man zusammenhalten kann. Weißt du, was ich meine?
1: Ich weiß voll, was du meinst.
0: Also ich will mich jetzt nicht

0: Worten, ne, dich darauf festnageln sozusagen auf diesen Begriff, aber also ein diffuses Ding von alle müssen zusammenhalten gefällt mir auch nicht so gut.
1: Ich meinte auch nicht, alle müssen zusammenhalten. Also Spaltung der Gesellschaft ist ein Begriff, der oft in diese Richtung geht, das stimmt.
0: Ja.
1: Aber ich glaube, man muss sehr unterscheiden zwischen einer Spaltung, die darauf basiert, dass Leute unterschiedliche Meinungen zur Realität haben, und einer Spaltung, die darauf basiert, dass Leute gar nicht mehr die gleiche Realität teilen. Weil bei der zweiten Art der Spaltung ist es extrem schwierig, dass irgendeine Art von Annäherung stattfindet oder dass auch nur einzelne Leute halt quasi den Graben überwinden und die Seiten wechseln. Und ich glaube, dass halt diese KI-Problematik sehr dazu führen wird, dass Leute teilweise gar nicht mehr in der gleichen Realität leben. Und das ist halt dann eine Art von Spaltung der Gesellschaft, in Anführungszeichen, die wir, glaube ich, so noch gar nicht kennen aus der Vergangenheit. Und die schon ein Problem ist, einfach ganz pragmatisch, weil sie auch zu Gewalt führen wird, gegeneinander, zwischen den beiden Lagern. Und potenziell zu so Sachen wie Bürgerkriegen. Also das klingt jetzt erstmal absurd, wenn man an Deutschland denkt und an den Stand, den wir hier heute haben, zu sagen, oh, Bürgerkrieg und so. Aber ich beschäftige mich halt viel mit den aktuellen Entwicklungen in den USA. Und ich glaube auch, dass da dieser Trend, dass Leute gar nicht mehr die gleiche Realität teilen, schon etwas weiter fortgeschritten ist. Und da ist ja ein Bürgerkrieg gar nicht mehr so eine abwegige Idee. Und deswegen, obwohl ich früher auch gesagt hätte, ja, Spaltung der Gesellschaft ist ja nicht schlecht, weil wenn es Leute gibt, die faschistisch sind, dann ist doch gut, wenn man wenigstens gespalten ist und die anderen nicht faschistisch sind. Ja, das stimmt, aber trotzdem ist eine heftige Spaltung der Gesellschaft irgendwie auch immer ein Problem, weil sie halt extremes Gewaltpotenzial mit sich bringt, glaube ich.
0: Einverstanden.
2: Ich hätte noch eine allerletzte abschließende Frage zu deiner Danksagung. Ist die Chiara, die du darin erwähnst, Chiara Miles, ist das die ehemalige Bundespolizistin, mit der du schon mal zusammen ein Buch geschrieben hast?
1: Ja.
2: Okay. Vielen Dank für das Gespräch.
1: Ja, danke euch.
0: Danke. Den positiven Ausblick hatten wir ja schon.
1: Ja.
0: Den haben wir schon vorgezogen.
1: Okay. Ja, das ist auch mal eine gute Abwechslung, dass nicht immer so zwanghaft das Positive am Ende kommen muss.

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5: Ja, und damit zurück im Studio. Wir hörten so gerade eben bei Dünnes Eis
6: ein Interview. Und zwar, das wir geführt haben Ende August bereits mit Hannah Lübbert, die das Buch geschrieben hat, Sorry, ich habe heute Angst, wie wir unsere Ängste zur Superkraft machen. Und ja, wer aufmerksam gelauscht hat, weiß ja, es geht nicht zuletzt auch in diesem Buch um die Erfahrung, die Hannah als Klimaaktivistin gemacht hat und welche Ängste das in ihr ausgelöst hat, wie sie die aber dann doch überwinden konnte oder auf jeden Fall einen guten, reflektierten Umgang damit finden konnte. Wir bedanken uns nochmal für das Interview und gehen direkt über zum zweiten Interview.
5: Wollen wir den Titel des Buches noch nennen?
6: Das habe ich gerade tatsächlich.
5: Sehr schön.
6: Das habe ich gerade gemacht. Ja, genau.
5: Okay, gehen wir über.
6: Wir gehen über zum zweiten Interview. Dieses zweite Interview haben wir gefunden im Internet, und zwar ist es eines, dass das Radio, Freie Radio München geführt hat mit einer Aktivistin, die in einer Kollapsgruppe engagiert ist, nämlich Daniela Lalous, und der Sender ist Radio Lora in München, um es genau zu sagen. Und wir dachten, dieses Interview passt sehr gut im Anschluss, weil auch diese Aktivistin von Ängsten, von subjektiven Erfahrungen als Klimaaktivistin berichtet und bestimmte Argumente dafür liefert, warum sie die Kollapsologie oder diese Kollapsgruppen, die seit einiger Zeit immer mehr in aller Munde sind, in der Klimagerechtigkeitsbewegung, für eine sinnvolle Strategie hält, um damit umzugehen. Und bevor wir noch mehr Zeit verlieren, hören wir direkt in dieses zweite Interview rein.
5: Ich bin gespannt.
6: Viel Vergnügen beim Zuhören.
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8: Hallo und herzlich willkommen zu einer Stunde auf Kante genäht, hier auf Radio Lora München. Unser erstes Thema sind Kollapsgruppen. Kollaps klingt nach Zusammenbruch. Und so ist das auch gemeint. Aus ökologischer Sicht geht es um Klimakatastrophe und Extremwetter, Lieferengpässe bei Lebensmitteln, Rohstoffen und Medikamenten, Artensterben und Verlust von Lebensräumen. Trotzdem nicht die Apokalypse wie in Katastrophenfilmen, aber die Gewissheit, dass es für uns Menschen ökologisch zu Ende geht, unaufhaltsam und bald. Ob das alles so ist und ob sich da alle einer Meinung sind, wird sich im Laufe der Sendung noch zeigen.
9: Ja, ich werde zum Beispiel Ideen und Konzepte aus dem Bereich des Ökosozialismus beitragen, denn da geht es um Konzepte demokratischer Planwirtschaft. Die sagen auch, wir brauchen dringend einen Wechsel, radikale Wende, radikale Maßnahmen. Das ist mit dieser sogenannten Marktwirtschaft überhaupt lange schon gar nicht mehr möglich. Und wir wollen uns da nichts vormachen, und die Parteien repräsentieren da auch kein wirkliches Parteiprogramm dazu. Aber trotzdem sagen diese Ökosozialisten wie der berühmte Kuhaisa Ito zum Beispiel, aber auch Nico Pech und andere: Wir brauchen demokratische Planung, um das Knappe besser zu verteilen und das zu heilen, was schon kaputt ist. Also das Artensterben, die Natur wirklich auch zu regenerieren.
8: Im Studio begrüßen wir Daniela Lalous.
10: Hallo, hi.
8: Herzlich willkommen. Wir, das sind Renate.
9: Und der Mike.
10: Danke für die Einladung.
8: Ja, wunderbar. Herzlich willkommen. Ich habe so ein bisschen geschaut natürlich. Du bist in München geboren und aufgewachsen, hast lange in Berlin gelebt, warst in Südamerika und bist immer noch viel unterwegs und da schon ein kleines Fragezeichen. Musik ist dein Leben, du bist eine Musikproduzentin, DJ und machst Live-Acts, also produzierst Musik in Echtzeit, für alle die, die das gar nicht wissen.
4: Yep.
8: Alles Schlagworte, aber beschreiben die dich richtig? Was fehlt? Erzähl bitte etwas über dich.
4: Was fehlt? Es fehlen irgendwie noch 16 Arme und 8 Hirne, würde ich sagen, um das zu vollenden, was ich gerne würde. Ich habe einfach so viele Interessen, die da in der Musik manchmal gar nicht vereinbar sind, aber die spiegeln sich dann vielleicht einfach in meinem aktivistischen Ansatz wieder. Also von, ja klar, Richtung Biologie, Humanmedizin, das sind alles so Interessen, die schon immer sehr da waren, auch aufgrund meiner eigenen Geschichte. Vorsätzlich auch, würde ich sagen, einfach immer um, also ich weiß nicht, ist irgendwie meine Aufgabe im Leben, habe ich das Gefühl, ist immer Leid zu reduzieren, egal in welche Richtung, egal ob das ein Achtfüßler, ein Tausendfüßler oder ein Zweibeiner ist. Also das fließt alles mit ein und am Ende würde ich sagen, ist in dieser KünstlerInnen-Person Daniela Lalus eigentlich alles drinnen. Also ich kann nicht nur Musik machen, ja, also ich kann auch andere Sachen, aber ich würde sagen, das ist schon die zentrale Rolle, ja, genau.
8: Wie bist du denn zum Thema Umwelt, Ökologie überhaupt gekommen?
4: Ich würde tatsächlich sagen, es ist einfach mir in die Wege gelegt worden durch meine Oma, meine polnische Großmutter, die sehr, sehr empathisch auch war Zwangsarbeiterin auch in Nazi-Deutschland und hat mir auf Polnisch und auf Deutsch und teilweise auch auf Russisch alle möglichen Tiernamen, Pflanzennamen beigebracht und einfach ja eine riesige Liebe zu den Geschöpfen. Und so habe ich halt um mich herum einfach alles schon immer beobachtet und analysiert und geliebt. Ja.
8: Irgendwann wird dir dann aufgefallen sein, dass es mit der Umwelt nicht gut ausschaut und dass es scheinbar immer weiter bergab geht. Wie bist du damit umgegangen? Bist du Aktivistin geworden? Hast du Musik darüber gemacht? Hast du beruflich was gemacht?
4: Ja, tatsächlich. Also sagen wir, mein Leben war recht schwierig. Ich hatte ein sehr, ja, teilweise einfach ja kein gutes Leben, beziehungsweise sehr, ich konnte mich nie wirklich auf Dinge konzentrieren, die mir gelegen haben, weil ich sehr früh schon sehr schwer krank war, meine Mutter war alleinerziehend, wir hatten hier keine Familie, kein Geld, bla bla bla, da bin ich mit 15 schon ausgezogen und immer noch, ich bin chronisch krank, ich habe eine riesige Liste an Diagnosen, ja, ist einfach so, ich kenne es nicht anders, Kinderkrankenhaus, bla bla bla, ne, alle Zehen gebrochen und so weiter, von daher, ich konnte mich nicht so ganz drauf konzentrieren, aber als Tschernobyl kam, war ich 6 Jahre alt und habe damals Unterschriften gesammelt, weil wir in Sozialwohnungen gewohnt haben und ich gesehen habe, bei den Eigentumswohnungen wurden die Sandkästen ausgetauscht, bei uns aber nicht. Mhm. Und das habe ich mit 6 schon begriffen, dass das halt einfach nicht okay ist. Und habe die dann damals der Hausverwaltung gegeben. Das war mein kleiner Aktivismus schon in dem Sinne, ja. Oder immer Tiere gerettet und das Ganze gesehen. Was eine berufliche Orientierung anging, war ich gar nicht fähig, das zu haben, weil mein Leben einfach nur ein Zickzack war, in dem ich nur versucht habe zu überleben. Genau.
9: Aber in die Schule bist du schon gegangen?
4: Ja, also ich habe auch Abi gemacht. Ich habe auch 2-mal studiert, beides nicht abgeschlossen. Jetzt war nochmal mein Ziel, Medizin zu machen. Auch einfach im Hinblick auf unser späteres Thema als Betätigungsfeld und auch, weil ich selber viel darüber weiß, wie man empathisch mit Menschen umgehen sollte im schulmedizinischen System. Aber ich habe in dem Sinn keine Ausbildung, alles ist autodidaktisch. Auch Awards gewonnen und so, aber genau, leider keine Uni-Ausbildung. Noch nicht.
8: Wie ist das gekommen? Irgendwann ist dir ja aufgefallen, also so diese Aktivitäten, demonstrieren, kein Auto haben, keine Plastiktüten benutzen, all die Dinge, die die Frau so tut, führen gar nicht zum Ziel, es bewirkt vielleicht in Wirklichkeit gar nichts. Wie bist du zu dieser Erkenntnis gekommen?
4: Zwangsläufig hat sich das natürlich, wenn man einfach beobachtet, ne, wie sah die Wiese aus, als ich klein war, ich kann mich erinnern. Ne? Also das ist für mich oft überhaupt nicht nachvollziehbar, wie Menschen das nicht sehen können, aber das geht ja damit einher, dass die Leute einfach ihre Umwelt natürlich nicht wirklich beobachten. Und das Wort Umwelt ist ja auch immer den Menschen einschließend und die Natur wird immer so ein bisschen ausgeklammert. Ich glaube, das ist immer so ein bisschen das Problem und da habe ich das eigentlich recht früh gemerkt. Ja? Also wenn halt die Amseln immer weniger werden bei meiner Mutter oder da wo sie wohnt oder halt plötzlich die Regenwürmer alle nach dem Regen nicht mehr da waren. Das sind natürlich immer wieder so kleine Schritte, die sich zurückziehen. Oder wenn man dann doch mal wieder am Mittelmeer war, ja, wo sind denn alle Einsiedlerkrebse hin? Ne? Also es war halt peu à peu, ist ja nicht von heute auf morgen natürlich passiert. Dann natürlich ja Meldungen, Nachrichten logischerweise. Mit 16 war ich dann irgendwie Vegetarierin wegen Tiertransporten. Das sind ja auch alles Dinge, wie wir wissen, wo der Lobbyismus tolle Arbeit leistet im Kapitalismus. Diese ganzen Informationen und Verläufe, tatsächlich das Leid dahinter einfach von uns fernzuhalten. Und ja, ich würde sagen, so die letzten, jetzt lebe ich 14 Jahre vegan, 13 Jahre, da ist es dann nochmal so richtig gestrikt, wo ich gemerkt habe, hey, es geht einfach gar nicht mehr. Ja.
10: Und wenn du sagst, es geht einfach gar nicht mehr, heißt das, für dich geht's gar nicht mehr oder das, was du tust, bewirkt nichts oder insgesamt geht's gar nicht mehr?
4: Sowohl als auch. Also radikal bedeutet ja an der Wurzel packend. Das wird ganz oft immer so negativ ausgelegt, habe ich das Gefühl, vor allem von so neoliberalen Menschen, die irgendwie nicht mal an den Umweltschutz denken, schon geschweige denn an den, also neoliberalen Kapitalismus, da möchte ich natürlich das herausheben, wie beispielsweise FDP. Ich will jetzt keinen haten, aber ne, also wisst ihr selber. Und Entschuldigung, was war die Frage nochmal?
10: Die Frage war, wie du gemerkt hast, dass es so für dich nicht mehr weitergeht.
4: Naja gut, einfach in diesem voranschreitenden Sterben. Also ich meine, ich habe mich schon immer sehr, vor allem natürlich sehr für Tiere interessiert. Das sind meine Mitwesen, die haben Charaktere. Die sind. Es gibt den Spruch, der Weise sieht jedes Wesen als eins mit sich.
9: Und, hattet ihr auch Nutztiere oder waren das diese kleinen Tiere, mit denen, von denen du auch erzählt hast? Die kleinen, also ihr hattet jetzt keinen Bauernhof
4: oder so? Nein. Also klar habe ich das immer irgendwo mal mitbekommen. Wir hatten Katzen, Hunde und alles, was irgendwie verletzt war, habe ich halt immer gleich gesehen, so selektive Wahrnehmung. Nicht immer so cool für den Alltag, wenn man irgendwo hin will und da ist wieder was Verletztes, aber genau, also das zu sehen, wie das einfach abbaut und zu sehen, wie immer wieder dieses Tier, wo nicht mehr ganz exotische, weitlebende Tiere irgendwie auf rote Listen auftauchen, sondern halt immer mehr am Ende jetzt sogar die Honigbiene. Irgendwie vor ein paar Tagen habe ich irgendwie, ne, also abgesehen jetzt von den Wildbienenarten schon, wo man sich halt denkt, also das kann doch nicht wahr sein, dass das auch in den Augen der Politik als Nachhaltigkeit toleriert wird. Ja.
10: Es gibt ja in unserem Gemeinwesen, in unserer Demokratie, in der wir zum Glück leben, gibt es ja Möglichkeiten, sich einzubringen, weiß ich nicht, über Parteien, Bürgerinitiativen, Bürgerentscheide, Demonstrationen. Hast du in der Richtung was gemacht und versucht?
4: Also schon immer wieder. Ich bin auch bei den Grünen Mitglied. Hab da ehrlich gesagt jetzt nicht ganz so viel gemacht. Ich bin öfter eher, also mit XR hatte ich zu tun, schon während der Pandemie auch in Berlin.
9: Was ist XR?
4: XR Extinction Rebellion, die Gruppe aus München. Ja, KlimaaktivistInnen, Teile davon auch haben sich eine Kollegsgruppe auch gegründet. Die sind international, sind eigentlich gegründet in UK. Genau, gibt's überall. Tolle Gruppen, schaut sie euch echt an. Die machen wirklich ganz tolle Arbeit.
9: Das sind doch die vor allen Dingen dafür bekannt sind, dass sie sich auf die Straße kleben, oder?
4: Zum Beispiel, genau. Also wirklich wichtige Aktionen machen. Ich war zum Beispiel bei den Red Rebels auch. Wir haben so stille Proteste gemacht, rot angezogen, Blut der Tiere. Oder auch natürlich letzte, aka neue Generation, Greenpeace. Es gibt ja wirklich genug Organisationen, die auch alle selber die Finanzierung überdenken müssen, weil der Staat auch da halt natürlich kein Geld zur Verfügung stellt, was ja auch schon einfach eine Grundsatzfrage stellt, ja. Genau, für die Nachhaltigkeit und auch für die Sicherheit einfach der BürgerInnen, ne? Also in die Richtung gehen wir jetzt eigentlich. Und ich habe, ja, also ich bin schon auf Diskussionen gegangen, habe mich gemeldet, habe Sachen versucht einzubringen, auch in solchen politischen Reihen. Und ich bin einfach jedes Mal wieder total frustriert und schockiert nach Hause gegangen, dass die einfachsten Dinge aus Angst einfach nicht mal im Ansatzweise diskutiert werden, ja. Also für die Massivität.
9: Aus Angst, sagst du?
4: Ja, das wurde auch besprochen. War eine Psychologin da, da war zum Beispiel jemand von den Grünen. Wo war das auch bei so einer Ausstellung? Da habe ich mal mit so einem audiovisuellen Projekt über die schmelzenden Gletscher gespielt. Da hatte ich so ein Stipendium. Extinction Rebellion war jemand da, letzte Generation, die Grünen. Genau, da habe ich beispielsweise gemeint, wieso wir nicht versuchen, die Fleischmengen einfach mit Lebensmittelkarten zum Beispiel in Griff zu bekommen, wie man das in Polen im Kriegsrecht oder was auch immer auch gemacht hat. Klar, es ist nicht schön, aber ich meine, Leute, wollt ihr sterben oder... Ne? Also das ist ja wirklich noch
9: also
4: das
9: Kleinste. Also eine Zuteilung von einer gewissen Menge per Quote.
4: Die ich zum Beispiel tauschen kann, weil ich sie nicht brauche. Mhm. Ja? Also einfach nur eine Idee, aber das wird einfach vorher schon alles als absolut unmöglich abgeschmettert. Und im sich schließenden Zeitfenster und der Massivität der Messungen im Negativbereich, ja, das ist einfach so eine Massivität, dass jegliche Diskussion in diese Richtung einfach wirklich mir wie eine Comedy erscheint. Also
9: und diese Angst, darf ich da nochmal anfragen, ist diese Angst also so gewesen, wir wollen ja hier keinen Stalinismus oder so, oder meinst du, das ist die Angst vor den Konsequenzen, die du aufzeigst sozusagen, also vor der Radikalität deines Denkens?
4: Beides, würde ich sagen. Aha. Also es ist schon etwas, ich glaube, da wird sich an traumatisch, das will ich jetzt nicht, wird sehr inflationär benutzt, der Begriff in letzter Zeit, aber würde ich sagen, so ein kleines Trauma der Grünen, beispielsweise die Diskussion des Vegetariertages, der ja dann wirklich so bundesweit irgendwie so ein Protest da, was, also einfach nur crazy, und daraufhin wahrscheinlich ist das natürlich für die total verrückt, so eine Forderung, ja. Ja.
9: Also ich weiß nicht, wie du das siehst, Mike, aber für mich ist das immer also so ein doppeltes Problem des Kapitalismus, dass der uns einerseits, und wie jetzt auch die Partei, die Grünen, zwingt, Wirtschaftswachstum und alles, diese Sachen mitzumachen, um Steuern zu bekommen für die Sozialprogramme. Letztendlich sind wir ja abhängig, haben uns abhängig gemacht von diesem ganzen Wirtschaftssystem, das immer mehr und immer konzentrierter. Und natürlich sind die Menschen auch abhängig gemacht worden oder sind abhängig von Fleisch ist Wohlstand, Fleisch ist, ich lasse mir meinen Steak nicht wegnehmen. Und wenn man schon so einen 12-Stunden- oder 8-Stunden-Job nicht guterweise, also irgendeinen Job, mit dem man sich eigentlich nicht identifizieren kann, dann möchte man wenigstens abends sein Steak essen und so. Also diese Zusammenhänge haben im Grunde die Grünen da auch bitter getroffen.
4: Definitiv. Also es, ja, deswegen, also die Grünen sind für mich schon persönlich so das kleinste Übel natürlich im Bundestag, ja. Vielleicht jetzt sind natürlich mit der Linken auch zusammen oder ein paar noch viel kleineren Parteien. Aber es packt einfach trotzdem nicht an der Wurzel des Problems. Und dieses ständige Gerede auch, bist du radikal und so, ne. Also, ja, müssen wir halt auch sein. Also, ich meine, hier geht's um alles oder nichts. Und, das weiß man ja seit den 50er Jahren, kennt man, ne. Silent Spring, das ist jetzt nicht irgendwie eine neue Information, die herabgeschwebt ist von den Aliens, sondern das wissen alle schlauen Leute, die das studiert haben, lange, lange, lange schon so, ne?
9: Aber wenn ich nochmal zu dem Wort Angst nachfragen kann, es ist doch bestimmt auch die Angst, dass man sich das einfach, dass es einfach dann so schrecklich ist, dass man sich dem schlecht stellen kann, zumal wenn man eine Familie hat, du hast im Vorgespräch erzählt, dass du auch bewusst entschieden hast, keine Kinder zu haben, wenn ich das sagen darf.
4: Klar.
9: Ich habe zum Beispiel Enkel und da würde ich mich auch zum Beispiel nicht trauen, so dramatisch darüber zu reden, wie ich eigentlich auch denke, weil ich denen auch keine Angst machen will.
4: Ich verstehe dich. Also ich verstehe wirklich sehr viele Menschen, ja, also auf jeden Fall, aber im Schweigen liegt halt überhaupt keine Lösung, ne? Also ich denke, in dem Zusammenwerfen verschiedener Ängste und Themen, indem man die bespricht, könnte man ja beispielsweise auch herausfinden, wie gehe ich am besten vielleicht, ne, mit meiner Familie damit um. Leute, die vielleicht zartbeseiteter sind und so. Ne? Aber durch das Nicht-Reagieren bleiben wir im Stillstand. Oder kommen eben viele in diesen Punkt, dass sie noch mehr sagen, ah, ist das eh schon egal. Jetzt gebe ich noch mehr Gas jetzt. Ne? Also das habe ich im Umfeld auch total viel. Ich verstehe die Angst und gleichzeitig, es ist traurig, es ist schrecklich, aber es ist da. Und es ist nicht mehr von der Hand zu weisen, wenn man einfach nur in der Innenstadt sogar einen Baum anschaut, ja. Und für die Kinder ist es auch, ja, Renate, ist es wirklich schwierig. Also ich bin jetzt natürlich auch keine Kinderpsychologin. Aber ja, die Angst ist ein großes Ding. Noch schlimmer ist jedoch die Angst, wenn wir nichts tun werden und wenn wir nicht darüber sprechen.
9: Deswegen, also wenn ich das an der Stelle einfügen darf, ich hätte das schon später gesagt, der Solar-Großvater Hermann Scheer, den du als jüngere Frau wahrscheinlich nicht mehr kennst, der war also der große Betreiber der Solarrevolution sozusagen. Und der hat immer gesagt, wahrscheinlich wäre es schon so, dass viele junge Leute eine radikale Partei wählen würden, wenn die wirklich auch ehrlich wäre und eine wirkliche Perspektive aufzeigen würde. Aber das trauen sich die Parteien heute ja alle nicht. Aber in Wirklichkeit wäre das nämlich sehr interessant, wenn dann junge Leute merken, wow, also die machen mir wirklich nichts vor. Da ist wirklich eine Perspektive und da müssen wir zwar verzichten oder so, aber dafür bekommen wir am Ende auch eine andere Fülle und ein wieder lebenswertes Leben und so. Das fand ich immer, das hat begleitet mich eigentlich auch, dass ich sicher bin, wenn wir eine radikale Partei hätten, eine mutige, wäre es vielleicht überraschend stark, der Zuspruch.
4: Ich glaube das auch. Also ich meine, ich will nur erinnern, als Habeck als Kanzlerkandidat dastand, wie man ihn nun findet oder nicht, aber er hat halt einfach Tacheles gesprochen, in vielen Sachen auch, was die Ukraine anging und so weiter. Ne, es waren einfach Sachen, die hat er auf den Tisch gepackt und er hätte auch klar gesagt, bin ich mir fast sicher, so schaut's aus, hier ist die Klimakatastrophe, das sind alles die Probleme, während sich halt Herr Merz hinstellt und einfach sagt, die Welt geht nicht unter und alles halt weglacht. Ne? Also klar kommt man sich da hardcore verarscht vor, ne, wenn man ein bisschen einen gesunden Menschenverstand hat. Also ich glaube auch, so wie du sagst, genau, irgendwann merken die Leute, ne, es geht dann nicht mehr in der Comfortzone, man muss da raus und dann möchtest du doch jemanden haben, der ehrlich mit dir umgeht. Ne, der
9: und
4: dich
9: einen
4: sieht.
9: Plan hat.
4: Und einen Plan hat, der nicht mal so kompliziert wäre eigentlich, ja, aber ja.
10: Ja, die Frage, die sich mir stellt, ist natürlich, gibt es diesen Plan noch und wohin soll der führen? Soll der uns herausführen? Sind wir in einer temporären Krise und wenn wir uns nur alle anstrengen, dann wird's schon wieder und wir werden es auch erleben oder sind wir in der Phase, dass wir uns anstrengen können, wie wir wollen. Es wird nicht mehr und wir müssen jetzt lernen, damit umzugehen, dass es nicht mehr wird, nichts mehr wird. So habe ich die Kollapsgruppen verstanden. Wenn man so denkt, und das ist meine Frage an dich, Daniela, was bedeutet das? Wie wirkt sich das auf dein Leben aus, auf deine Lebenszufriedenheit, auf deine Zukunftsperspektive? Macht dich das traurig, wütend, gleichgültig?
4: Ja, also ich muss sagen, ich habe in der Familie so eine Hypersensibilitätsthema. Das heißt, es war für mich schon immer sehr, also furchtbar auszuhalten, ne? Irgendwie diese ja absichtlich gemachten Leiden einfach zu ertragen. So, ja, ich muss da ganz oft einfach wegschalten. Genauso, ich brauche mir nicht tausendmal irgendwie Schlachthöfe anschauen. Ich habe meine Konsequenzen gezogen und ich muss mir das nicht ständig reinziehen. Ja, also dementsprechend, ich habe da auch furchtbare Ängste. Ich hatte wirklich mehrere Panikattacken, ganz schlimm, also mit ganz übel zu dem Thema, weil ich auch gesagt habe, möchte ich mir das dann überhaupt noch anschauen? Ja, wenn es jetzt, es ist ja jetzt schon so sichtbar, also einfach 4 von 5 Bäumen sind gerade am Absterben. Das ist für mich optisch so schlimm oder auch wenn ich in die Alpen fahre, dass ich das kaum ertrage, das anzuschauen. Ja, also das sind zum Beispiel Teile meiner Konsequenzen, dass ich in gewisse Teile nicht mehr hinfahre, weil es mich einfach verletzt. Gleichzeitig habe ich Anfang letzten Jahres für mich beschlossen, die radikale Akzeptanz anzuwenden. Es ist nun mal, wie es ist. Wir haben diese Erwärmung und wir haben diese ganzen Messungen. Ja? Also ich schaue ganz regelmäßig auch natürlich Dr. Marc Benecke etc. Ne? Die ganzen Dr. Marc Benecke, Dr. Made, forensischer Biologe, der ganz viel auch macht zu Klimavorträgen. Mhm. Kennen Sie bestimmt Dr. Made, auch so ein veganer Aktivist. Ganz viel so bei Autopsie gewesen und so, auch so meine Lieblingsthemen, Pathologie und so, ja. Genau, also einfach Messungen, die sie sind, das sind ja keine Meinungen, das wissen wir. Und anhand dessen in der radikalen Akzeptanz zu sehen, okay, was ist jetzt noch möglich? Ich muss sagen, gleichzeitig mit dem Ukraine-Krieg, mit dem Beginn, ich habe ja polnische Roots, bin sehr, sehr patriotisch erzogen worden, was ja vielleicht nicht so schlau war, während ich hier in München gelebt habe, irgendwie in den 80ern. Aber so war es nun mal, so ja, Polen werde ich retten und alles dafür tun. Habe ich mich natürlich auch damit beschäftigt, na, was ist denn, wenn Russland uns angreifen würde? Und das sind ja Themen, die auch Hand in Hand einhergehen. Polen hat sofort, ein paar Tage nach dem Angriff, sofort ein Heft an alle verschickt, PDF-Haushalte, wie man die Notfallrucksäcke packt, was da reinkommt. Ne? Das brauchst du alles 72 Stunden, dann hast du einen im Auto, einen hast du zu Hause und so weiter. Fertig. Für die Polinnen ist es keine große Sache. Das liegt uns im Blut seit Jahrhunderten, ja. Diese Art von Vorbereitung. Irgendwie, man weiß, es kann immer was kommen. Das Gleiche auch zum Thema Selbstverteidigung. Und somit war mir intuitiv schon klar, der Trend, dass die Menschheit, die kapitalistische Menschheit, weiterhin nichts tut, um wirklich was zu verbessern, führt natürlich zu der Konsequenz, dass auch da ein Kollaps stattfinden wird und muss. Es geht ja einfach leider nicht anders, so, ne? Beziehungsweise, Kakerlaken wird es jetzt nicht so treffen, ja, welche meine Lieblingstiere, aber für uns Menschen wird es halt unbequem so. Von daher, ja, one leading to another, würde ich sagen, ja, ist man einfach in der Vorbereitung angekommen, weiterhin natürlich mit dem Wunsch und der Hoffnung, dass entweder Aliens kommen und uns alles aufräumen und das irgendwie gut machen oder dass vielleicht die Menschen doch so sauer werden, dass sie dann wirklich mal auf die Straße gehen und einfach vielleicht auch mal ein paar Mülltonnen umhauen und nicht halt weiter zu Hause so am Handy so. Ja, es ist halt. Und dann schaut man, wir schauen ja dokumentarisch dem Verfall zu, im Moment, ja, über die Social Media. Es ist weit weg, solange es noch nicht du bist, die es filmt. So steht es bei ganz tollen, zum Beispiel Age of Collapse oder Climate Defiance. Das sind ganz tolle US-Gruppen, die sich mit den Themen beschäftigen und versuchen, noch Leute zu mobilisieren.
10: Okay, also ich höre raus, du hast die Hoffnung noch nicht ganz aufgegeben. Es könnten noch außerordentliche Dinge passieren, die uns alle retten? Fragezeichen.
4: Also die Hoffnung stirbt zuletzt. Gleichzeitig habe ich, was die Messungen angeht, nicht wirklich große Hoffnung, muss ich ganz klar sagen. Der pH-Wert des Meeres war schon so übel, dass vor zwei Jahren ich bereits in der Süddeutschen oder vor einem Jahr gelesen habe, dass allen Haien die Zähne ausfallen. Ja, man findet ständig Haikadaver ohne Zähne, weil die pH-Werte einfach so hoch sind wie Kohle. Die werden einfach zersetzt, die Zähne. Das war vor einem Jahr. Also ich meine, das sind alles Messungen, wenn man die zusammennimmt. Die Hoffnung ist nicht so gut, aber dann habe ich auch nochmal von Taji Müller reingehört zu den Kollaps-Themen, dass selbst wenn der Kollaps jetzt so stattfindet, was er natürlich tut, in einem viel schnelleren Tempo, auch physikalisch bedenkt, schafft es trotzdem ein neues Betätigungsfeld, nämlich das Leid zu lindern, solange ich noch da bin.

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0: diesjährigen Kollapszentrum in Deutschland waren über 800 Menschen. Aus dieser Erkenntnis ist es nicht mehr aufzuhalten, sind Kollapsgruppen entstanden. Was bedeutet überhaupt Kollaps in diesem Zusammenhang? Daniela, was sind Kollapsgruppen?
1: Das ist eine große Frage. Also ich empfehle erstmal www.kollapscamp.de. Die haben das super erklärt, viel besser als ich das jetzt kann. Kollapsgruppen, ja, sind Menschen, die sich auf den Kollaps vorbereiten, der natürlich nicht unbedingt absehbar ist, wie er ganz genau passieren wird. Dafür gibt es kein Drehbuch. Aber ja, verschiedene Bereiche, die damit auch abgedeckt werden sollen, beispielsweise Essen, Wasser, medizinische Hilfe, Kommunikation, Logistik, genau, das sind, würde ich sagen, so die Hauptsäulen der Vorbereitung in der Gruppe. Denn ich denke, die Überlebenschancen steigen in der Gruppe. Alleine ist man da nicht so gut dabei. Genau.
2: Eine Frage, die wir jetzt auch schon gehabt haben, ist Umweltschutz im engeren Sinne überhaupt noch ein Thema oder geht es nur noch darum, den Untergang möglichst zu erleichtern, uns Menschen zu erleichtern? Es wird ja nicht alle dahin raffen, aber uns Menschen.
1: Meinst du jetzt bezogen auf die Kollapsgruppen? Also auf jeden Fall beides, weil für mich persönlich und auch für die Menschen, die ich in meiner Gruppe habe, steht jedes Leben im Vordergrund. Also wir helfen der Fliege in dem Moment genauso. Die braucht vielleicht auch ein Stückchen Zucker wie den Menschen. Klar gibt es da vielleicht eine Triage, so, ja, aber ja, oder die Amseljungen oder was auch immer, die wird es ja genauso treffen. Und wir wollen ja auch, dass die überleben. Dieses Jahr sind unzählige Jungvögel dahingerafft. Man hat es in den Medien kaum gesehen. Igeljunge und so weiter, ganz, ganz übel. Verstehe ich auch die Medien nicht, dass das nicht gezeigt wird. However, genau, also das ist alles da beinhaltet. Also natürlich bleibt Umweltschutz bzw. Naturschutz auch.
2: Ja. Wie sind Kollapsgruppen organisiert? Gibt es die nur online? Gibt es die auch im richtigen Leben?
1: Also ich glaube, es gibt unterschiedliche Kollapsgruppen. Ich habe einen Kumpel von XR oder Letzte Generation letztes Jahr getroffen auf der IAA-Demo. Und wir waren beide super schockiert, dass einfach fast keine Demonstranten da waren. Es war wirklich super, super klein. Und wir waren beide auch, so haben wir uns eigentlich ein bisschen zusammengetan und gemerkt, so ja, ey, eigentlich ist ja eh gelaufen, so wieso sprechen wir nicht auch über andere Dinge. Von daher, ich bin da nicht ganz so tief drin, weil ich immer wieder, also ne, in dem, dass ich jetzt alles weiß über alle Kollapsgruppen natürlich, weil ich auch chronisch immer wieder Probleme habe, gesundheitlich hier und da. Ich kann nur sagen, ich habe meine aufgebaut oder baue gerade meine auf, plus recherchiere ich natürlich einfach mega viel, ja, und gesunder Menschenverstand. Es gibt ja auch, wie gesagt, aus der polnischen Sache, da gibt es ja auch viele Dinge, die ich parallel mit reinnehmen kann. Notfallrucksack bleibt immer gleich. Ja, das ist nichts, was sich da groß unterscheidet. Vielleicht außer, dass man noch irgendwie an Selbstverteidigung denkt oder an persönliche Medikamente. Was die sonst unterscheidet, ist wahrscheinlich die Größe, der Ort. Natürlich die Finanzen, immer ein zentraler Punkt, der auch über Leben und Tod entscheiden wird, ganz sicher. Ne, welche Qualität hast du, welche Dinge zu kaufen? Kannst du den Wasserfilter kaufen, der vielleicht auch Viren rausfiltert oder halt eben nicht so? Ne? Also das, ja, welcher Kontinent, welche Ortschaft, was ist die, genau, also diese Dinge, würde ich sagen.
3: Und gibt es denn da eine Vorstellung davon, dass dann irgendwas dann auch irgendwann besser wird? Weil ich kann mir vorstellen, wenn man sich so darauf einstellt, nur noch dann zu überleben, mit dieser im Grunde ja zerstörten Perspektive in jeder Hinsicht. Was ist denn dann die Vorstellung, wie das Leben dann weitergeht?
1: Also ich kann nur für mich persönlich sagen, ich kann ja nur für mich sprechen, beziehungsweise für eine Handvoll Menschen, die das ähnlich wie ich sehen. Also wir denken nicht groß an die Zukunft. An Rente oder sowas, wenn da Themen kommen, da gehe ich einfach, weil das ist also einfach ein Bullshit so, ja, für mich. Oder was mache ich in 10 Jahren, welchen Job so, who cares? So, es geht um Systemrelevanz dann irgendwann. Ich glaube, es ist einfach dem geschuldet, es wird ja auch nicht die Apokalypse kommen auf einmal, ne, die über uns herabschwebt, sondern es wird eine Kaskade sein an vielen Ereignissen oder beziehungsweise Dauerkatastrophen. Ja.
3: Und eben eigentlich nicht ein Kollaps, sondern eine Dauerkrise oder Dauer immer wieder neue Katastrophen oder so. Ne?
1: Ja, ich denke auch. Also weltweit, ich meine auch über El Niño wird so bagatellisierend gesprochen, das macht mich wirklich richtig sauer auch. Ja. Also ich meine, ich kläre da schon sehr viel drüber auf, aber das ist auch wiederum Sache der Medien, das eigentlich zu tun. Also in UK war ja der Sommer zum Beispiel so bescheiden, dass UK den Leuten gesagt hat, sie sollen halt irgendwie, ne, irgendwie Vorräte und so anschaffen. Was sagt die deutsche Regierung? kein Kommentar dazu, ja. Also etwas schwierig, da irgendwie in die Zukunft zu denken. Ich meine, was die Messungen angeht, ne, es gibt ja immer abweichende Zahlen, aber jetzt können wir 1,9 sagen, wir ein bisschen optimistisch so, ja. Rechnen wir El Niño drauf, was auch immer das bedeuten kann, ne? Jetzt gibt's irgendwelche Warnungen, El Niño, es werden 450.000 Leute sterben irgendwie bis Januar. Ist doch Bullshit, weil der El Niño, an dem das berechnet wurde, da starben 60 Millionen Menschen und der, der jetzt zu uns kommt, ist doppelt so krass, mindestens, ja? Das heißt, die UK Insurance Companies, Versicherungsfirmen, die haben schon festkalkuliert, dass in den nächsten 10 Jahren 5 oder 4 Milliarden Menschen sterben werden. Ja, also das, da kann ich nicht an Zukunft denken, sondern meine Hauptaufgabe, ich denke daran, Leid zu minimieren, Menschen aufzuklären, Menschen in meinem Umfeld hoffentlich, dass sie das auch so sehen, dass sie durch die verschiedenen Stufen der radikalen Akzeptanz gehen und verstehen, was leider die Trendwende ist.
3: Ich bin gespannt, was du dann später zu dem sagst, was ich dann einbringe als Heilungskonzept. Aber ich will jetzt erstmal nicht ins Konzept hier fuschen.
2: Nein, das passt schon. Wobei sich mir schon die Frage stellt, da gibt es für mich jetzt zwei Positionen hier. Das Thema Dauerkrise, das hat aber immer noch die Hoffnung, es bleibt. Es wird schlimm, aber es bleibt und Krisen hören auch auf. Und dann ist das Thema Kollaps und Kollaps heißt, ein System ist nicht mehr funktional, das tut nicht mehr und hört auf zu funktionieren. Das ist auch nicht kritisch immer, sondern ist Schluss. Und Kollapsgruppen, das könntest du noch mal mehr erklären. Sind das mehr die, die sagen Dauerkrise und da komme ich schon raus? Oder sind das mehr die, die sagen, das System hört auf zu funktionieren und dann gibt es keine Lebensmittelversorgung mehr, keine Infrastruktur, Strom, keine auch Banken. Kein Finanzsystem, kein Gesundheitssystem und irgendwie gar nichts mehr?
1: Definitiv.
2: Und ja, was denken Kollapsgruppen?
1: Also ich kann auch wieder nur von mir sprechen, ne, oder von den Menschen, mit denen ich zu tun habe. Wir sind ganz klar der Meinung, dass es auch in einen gesellschaftlichen Kollaps auf allen Ebenen geht. Das ist einfach nur logisch. Fressen ist die einzige Währung auf diesem Planeten. Und ich meine, wir haben hier schon eine Verwüstung der ganzen Felder seit Jahren zu beobachten, was die Bauernverbände auch irgendwie nicht checken. Ne? Also jetzt mit El Niño wird es zum Beispiel so sein, dass der Panama-Kanal überhaupt nicht beschiffbar ist. 75% unserer Landflächen sind für Viehbetrieb. Wie sollen wir uns ernähren? Ich kriege hier keine deutschen Walnüsse mehr. Schon seit Jahren nicht mehr. Oder Haselnüsse, das kommt von sonst woher. Also ich.
3: Aber eben dann auch kein Getreide mehr.
1: Voilà, natürlich. Das, ja.
3: Also wenn man die Dürren auch noch dazu denkt.
1: Natürlich. Mhm. Und die werden hardcore so, ja. Also das führt kein Weg daran vorbei. Und dann, natürlich bröckelt dann alles. Ne? Deswegen, und wir haben auf der anderen Seite die Faschisten, die natürlich in einem, oder die Rechten, die einfach in einem Dauerkollaps Weltbild, Apokalypse leben, daher leider besser vorbereitet sind darauf und gleichzeitig natürlich dann auch leichtes Spiel haben, da auch politisch einfach ihre Dinge mit Angst umzusetzen. Ja. Das sind einfach Tatsachen, ja. Und die haben auch Zugang zu Waffen beispielsweise. Ne? In den Schützenvereinen sind lauter rechte Leute oder halt, ja.
2: Naja.
1: Das sind die Zahlen, die offiziellen übrigens.
2: Was mir noch begegnet ist bei dem Thema Kollapsgruppen, ist das Thema Trauer. Und da ging es halt darum, damit umzugehen, das zu erlernen, den Verlust zu verkraften. Was machst du damit? Bist du dem auch schon begegnet?
1: Also ich bin dem Thema Trauer sehr, sehr, sehr oft in meinem Leben schon begegnet. Also bevor ich überhaupt mal an den Kollaps habe ich bestimmt schon als Kind mal gedacht, aber natürlich nicht mit so einer Macht wie jetzt, ja. Also ich hatte da immer eine sehr gute Vorstellungskraft leider. Ja, also es zerreißt mich, weil ich liebe alle Wesen einfach wirklich aus vollem Herzen. Das ist meine Familie, ja. Mhm. Alles, jedes Wesen, egal was. Das sind alles, ja, und ich meine, wie ist es, wenn man seine Familie verliert? Ich gehöre zu diesem Planeten, ich bin ja nicht vom Mars oder sowas. Das ist mein Zuhause, es zerreißt mich. Also, wie gesagt, ich hatte sehr viele, sehr, sehr schwere Zeiten und ich war damit vor allem auch sehr, sehr alleine, weil einfach fast niemand in meinem Umfeld A, darüber sprechen wollte, vor Jahren schon, oder das überhaupt, die dachten, ich spinne halt, ja.
3: Aber ich finde eben auch, also gerade weil, also ich bin sehr berührt von dem, was du und wie du es erzählst, aber genau darin wird auch deutlich, was wir verlieren oder was wir zu gewinnen haben. Nämlich, dass sich die Natur wieder lieben lässt und unsere Tätigkeit darin, dass wir nicht uns als zerstörende Wesen wahrnehmen oder realisieren müssen, was wir eigentlich da für ein Zerstörungswerk vollbringen, sondern uns als heilende oder pflegende und sorgende Wesen erleben könnten. Und eben, wenn wir die Massentierhaltung nicht mehr hätten, dann auch ein liebevolles Verhältnis wieder zu Tieren haben könnten. Also was das eigentlich für ein Gewinn wäre an Heimatgefühl schönster Art.
1: Absolut. Und das liegt ja auch in uns. Also ich glaube, es wird uns oft abgezüchtet, damit halt bestimmte Dinge, ne, wie, was weiß ich, Social Media, AI, das sind ja die besten Beispiele auch auf psychologisch-psychiatrischer Ebene, die ja einfach so viel füllen, dass andere Dinge gar keinen Platz mehr haben. Ja? Also weil ständig Dopamin geballert wird, natürlich gehst du nicht zum Baum irgendwie so. Ja? Das sind alles Sachen, die natürlich da auch dagegen spielen. Und also keine Ahnung, für mich persönlich, es gibt anteilig einfach Psychopathen, Soziopathen prozentual in der Gesellschaft. Das sind einfach ganz normale medizinische Zahlen und Fakten, die leider eben in Positionen sitzen, in denen sehr viel Macht ist. Und das erklärt meiner Meinung nach, was so vor sich geht. Und natürlich haben diese Menschen in ihren Ansichten auch nicht dieses Gefühl und diese Caring-Gefühle, wie wir sie haben. Ja? Und deswegen wäre es auch an der Zeit, eben diese Menschen aus Machtpositionen zu entfernen oder sie erst gar nicht so weit kommen zu lassen. Also ne, klingt cheesy, aber ist halt einfach so.
2: Du hast vorhin erwähnt, das Thema Einsamkeit oder Alleinsein. Was dagegen hilft, ist natürlich Gemeinschaft suchen und finden.
1: Ja.
2: Und Menschen, die sich mit diesem Thema befassen und da auch ganz betroffen sind oder vielleicht traurig sind, wo finden die denn andere Menschen? Was gibt's denn da für Kontaktadressen?
1: Also ich kann jetzt nur für mich sprechen. Ich würde sagen, einfach den Hashtag Klimawandel auch mal eingeben. Ich meine, ob man will oder nicht, es läuft einfach super viel übers Internet. Einfach auch die Ortsgruppen. Es gibt fast in jeder größeren Stadt XR-Gruppen, ne? Extinction Rebellion oder auch Greenpeace und so weiter, die sich zwangsläufig mit diesen Themen befasst haben, sonst wären sie ja auch nicht den aktivistischen Schritt gegangen. Das heißt, die haben ja die Dinge zu Ende verstanden, um in die Aktion zu gehen. Also da persönlich finde ich tolle Menschen hier in München auch, zum Beispiel das XR-Café, jeden Mittwoch treffen die sich, da sind tolle Leute. Ja.
3: Wo ist das?
1: Ich glaube, das ist immer woanders.
3: Ach so, okay.
1: Aber das kann man auf Instagram oder so einfach nachschauen. Ne? XR München, XR Berlin, XR Germany und so weiter.
2: An der Stelle empfehle ich jetzt schon mal die Shownotes auf unserer oder auf meiner Redaktionsseite lora924.de unter auf Kante genäht, da kann man die Sendung nachhören und da findet man auch einige Links. Vorhin hast du AI gesagt und ich habe ein Lied von dir nochmal ausgesucht, AI, You Beautiful Lie. Warum hast du diesen Titel dir ausgedacht? Weil er sich reimt oder steckt da mehr dahinter?
1: Alles zusammen, manchmal habe ich so intuitive Dinge, die einfach zusammenführen. Das Album heißt Based on Electricity, Still Based on Electricity. Und ich hatte das Cover und alles mit AI gemacht, aber eben nur mit der Rechtfertigung, das zu tun, weil es eben den aktivistischen Charakter hat. Ja, also nur, wenn etwas wirklich aktivistisch ist, die AI zu benutzen. Das war so mein Dogma. Und deswegen ging das so eben zusammen mit AI, wie schön sie uns einfach anlügt, weil sie uns Welten zaubert, zeigt, die wir gar nicht mehr haben. Beispielsweise tolle Naturwelten, die Orcas, die irgendwie im Meer rumschwimmen. Also einfach eine wunderschöne Lüge.
2: Wenn wir deinen Song gleich hören, hast du jetzt nur so grafisch Cover und sowas gemacht oder die Musik selbst auch mit AI?
1: AI mit Musik habe ich überhaupt nicht gemacht, nur das Cover.
2: Genau. Ah, ja, ja, okay.
1: Aber könnt ihr mal auschecken, das ist, ich glaube, ganz cool geworden. Das passt auch perfekt zur Sendung.
2: Abschließend wollen wir über Kohai Saito sprechen. Renate, wer ist das und was hat er mit unserem Thema zu tun?
3: Kohai Saito oder Saito ist ein japanischer Marxist, der 1987 geboren ist und 2020 mit seinem radikalen Buch Systemsturz in Japan einen Riesenerfolg hatte, ist ein Bestseller geworden, hat eben viele junge Menschen angesprochen. Also sein erstes Verdienst ist, dass er den ökologischen Marx entdeckt hat. Marx hat sich nämlich am Ende seines Lebens viel mit Boden und Fruchtbarkeit beschäftigt und hat gemerkt, mein Gott, ja, die Fruchtbarkeit kann man halt einfach nicht industriell beschleunigen. Also das braucht alles seine Zeit. Da hat er eigentlich angefangen, sehr ökologisch zu denken. Das wurde nur natürlich in diesen stalinistischen und industriellen und Modellen dann einfach nicht mehr so relevant. Also der würde wahrscheinlich sich heute den Ökologen sehr zuwenden. Und es gibt eben jetzt Ökosozialisten. Dazu gehört eben Kohai Saito sehr. Aber auch andere, die ich gleich noch nennen möchte, die sagen, wir brauchen eine demokratische Planwirtschaft und zwar radikal. Das hilft alles nicht mehr mit dem Markt und mit freiwilligen Anreizen und Abreizen und so. Eine demokratische Planwirtschaft, wo eben tatsächlich die gesellschaftliche Kontrolle wieder in den Vordergrund rückt und wo wir wieder fragen können, was ist denn uns was wert? Was ist denn produktiv? Welche Art von Produktivität ist denn die, die Leben befördert? Was ist lebensbejahend? Was ist Entwicklung? Was ist Emanzipation? Also da einfach ganz neu wieder diese Begriffe sich zurückzuerobern und auch Freiheit wieder ganz neu zu verknüpfen damit, dass wir natürlich auch eine Verantwortung haben, so wie du das ja jetzt wirklich sehr berührend auch dargestellt hast, wie du als Kind schon die Sorge für die Tiere so stark übernommen hast. Und so könnte man dann auch, wenn man diesen ganz anderen radikalen Weg geht, wieder diesen Weg des liebevollen Sorgens auch wieder gehen. Und das ist natürlich eine ganz andere Freiheit, als heute vor dem Discounterregal zu stehen und irgendwelche Billigwaren aus aller Welt da irgendwie zu beziehen, die also diese Wahnsinnslieferketten hinter sich haben, wie eine Jeans, 50.000 Kilometer, wie mal errechnet wurde. Das ist ja alles der Wahnsinn eigentlich. Also zurück zu einer klugen, solidarischen und demokratischen Planung. Und da geht es natürlich um Quoten, da geht es um Neubewertung, da geht es um einen ganz anderen Begriff von Arbeit, da geht es auch darum, dass man wieder mehr tatsächlich auch anpacken muss und dass man vielleicht wieder mit Pferden Landwirtschaft macht, dass man ganz neu die Dinge wieder bedenkt, aber eben dann auch, weil es eine staatliche oder regionale Planwirtschaft ist, also jetzt nicht in dem Sinne, wie das jetzt aus der DDR, oh Gott, oder so, sondern schon wirklich tief demokratisch und mit Bürgerräten und allem drum und dran, aber eben mit dieser Grundlage, es muss radikal sein. Und der Kohai Saito, der reiht sich da ein in andere auch, also ganz frisch zum Beispiel beim Ökom Verlag, darüber wollte ich noch erzählen, weil das auch sehr anknüpft an das, was du gesagt hast. Da gibt es jetzt ein Buch, das heißt Die halbe Erde. Das ist von zwei Amerikanern, deren Namen ich mir jetzt leider nicht gemerkt habe. Ich habe das Buch leider nicht mitgenommen, aber ich kann sagen, was drin steht. Mit der halben Erde meinen die, wir brauchen jetzt für die Hälfte unserer Erde einen wirklichen Heilungsplan, einen Renaturierungsplan. Also 50% der Erde muss wieder Wildnis werden, auch mit wilden Tieren, um wieder die Arten anzusiedeln und ihnen wieder einen Schutzraum zu geben, aber auch um Kohlenstoff zu binden.
4: Das ist auch, dass die Menschen, die wir gemeinhin als normal bezeichnen, dass die von ihrem Standpunkt aus krank sind.
5: Oh ja, die Normalsten sind die Kränkesten und die Kranken sind die

0: might be clinically depressed, the proper response is, thank you. Thank you very much. Is there any indication we shouldn't be depressed? Are you living on the same planet that I am? Do you ever think that depression might be the reasonable human response to the crap we're going through as a species? Do you ever think that maybe it's the happy people that are really screwed up in the head? Where's that spin on the situation? Maybe it's those guys. Hey, how you doing? I don't know. I feel great again. Really? Well, that's creepy and weird. Maybe you should be on medication.
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3: Ja, willkommen zurück. Wir befinden uns auf den letzten Metern der heutigen Live-Sendung.
2: Die letzten Sekunden sind angebrochen.
3: Genau, und wir wollen es nicht verabsäumen, noch einen kleinen Kommentar zu dem etwas abrupten Abbruch des zweiten Interviews zu senden. Wer das vollständige Interview nachhören möchte, schafft das ganz leicht, indem man auf freie-radios.net geht und das Wort Kollapsgruppen sucht. Dann wird einer der ersten Treffer direkt dieses Interview sein. Dann könnt ihr diesen Teil zu Kohai Saito, den wir jetzt leider nicht mehr live senden können, innerhalb der 2 Stunden noch nachhören. Genau, und dann wollten wir noch kurz sagen, diese kleine Statistik mit den 4 bis 5 Milliarden, von denen die Interviewpartnerin sprach, wir haben dazu keinen Beleg gefunden in Bezug auf El Niño und uns schien es so, als sei das vielleicht eher ihre Privatmeinung, denn eine wissenschaftlich verifizierbare These. Ansonsten fanden wir vieles sehr interessant und hörenswert, was Daniela Lalouse in dem Interview sagt, deswegen haben wir das auch gern gesendet. Ja, wir verabschieden uns für heute mit diesem kleinen Kommentar zum Abschluss und hören uns dann im November wieder. Die Rotbarunke des Pop verabschiedet sich und
2: Lucky, der Fortunator, sagt auch noch einen schönen Oktober.
3: Bis dann, sagt Dünnes Eis. Auf bald. Ciao, einen schönen Abend.
4: Wenn man dagegen klopft, nicht, ne?
5: Die funktioniert sowieso nicht. 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
4: Ja, eigentlich müsste man sich mit diesem Ding nochmal ausführlicher beschäftigen, aber eigentlich...
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1: Repression im öffentlichen Raum, Wohnungslosigkeit in deutschen Großstädten und die neue Rolle des Staates im Faschismus. Für wohnungslose und obdachlose Menschen ist der öffentliche Raum, wie größere Plätze, Bibliotheken, Parks, Bahnhöfe und S-Bahn-Stationen, oft der einzige Rückzugsort und eine Möglichkeit sozialer Teilhabe. Doch genau dieser Raum wird zunehmend durch staatliche Repressionen kontrolliert, überwacht und eingeschränkt. Nicht mehr die freie Wohlfahrtspflege oder zivilgesellschaftliche Organisationen und Initiativen kümmern sich um Menschen, die von Wohnungslosigkeit betroffen sind. Der Staat oder private Sicherheitsfirmen nehmen das jetzt in die Hand. Die Kommunalwahlen in Dortmund haben gezeigt, dass der Dreiklang aus Ordnung, Sauberkeit und Sicherheit nicht nur für den Wahlkampf geeignet scheint, sondern auch nach dem Wahlsieg des neuen Oberbürgermeisters Kaluti zum zentralen Thema seiner Legislatur geworden ist. Sicherheit muss in diesem Verständnis als gutbürgerliche Illusion verstanden werden, die durch repressive Maßnahmen von öffentlichen Instanzen wie der Polizei oder des kommunalen Ordnungsdienstes zustande kommt. Ähnlich wie in Dortmund lässt sich in vielen deutschen Großstädten derzeit eine Verschiebung beobachten. Wohnungslosigkeit wird nicht ausschließlich als sozialpolitisches Problem behandelt, also als Frage von Wohnraum, Armut, Gesundheit, Existenzsicherung und sozialer Unterstützung. Vielmehr geht es um den eben genannten Dreiklang, der sich in Kontrollen, Platzverweisen, Aufenthaltsverboten, Alkoholverbotszonen, Videoüberwachung oder der Regulierung des Bettelns zeigt. In den letzten Jahren haben sich erschreckende Kooperationen zwischen Polizei, Ordnungsdiensten, Sicherheitsunternehmen und Sozialarbeit entwickelt, die ganz sicher nicht von allen Akteuren gewünscht sind, aufgrund von gesetzlichen Vorgaben und ökonomischem Druck aber aufrechterhalten werden. Dortmund ist dafür aktuell ein besonders interessantes Beispiel. Seit 2023 arbeiten Stadtverwaltung und Polizei im Sonderstab Ordnung und Stadtleben zusammen. Die Stadt selbst spricht von einem Verhältnis von Prävention, Hilfe und Repression und ausdrücklich von einem erhöhten Kontrolldruck. Im Juli 2026 hat der Rat der Stadt Dortmund beschlossen, das Betteln im Umkreis von 5 Metern um Außengastronomien zu verbieten. Die Regelung gilt zunächst für ein Jahr. Damit wird eine Tätigkeit, die für manche Menschen eine existenzielle Einnahmequelle darstellt, aus bestimmten Bereichen des öffentlichen Raumes verdrängt. Und genau hier zeigt sich das Problem. Wenn Armut sichtbar wird, ist es nicht Ziel einer repressiven und menschenverachtenden Stadtpolitik, diese Armut strukturell zu bekämpfen. Wir haben mit Bastian Püttner, Redaktionsleiter bei Bodo e.V., über die ordnungspolitische Entwicklung in Dortmund in den letzten Jahren gesprochen.
2: Wir haben das Glück, dass wir in Dortmund eine diverse, eigentlich recht gut aufgestellte Trägerstruktur in der Wohnungslosenhilfe haben. Dazu gehören auch eine ganze Reihe Akteure, die durchaus auch öffentlich progressive Positionen vertreten. Es gibt eine inzwischen sehr gut funktionierende Vernetzung zwischen den verschiedenen Akteuren. Das hat ja einen Grund. Der ist, glaube ich, in erster Linie darin zu suchen, dass die Verwaltung, also die Stadt Dortmund, durchaus seit vielen Jahren konfrontativ gegenüber diesen Trägern auftritt. Also einerseits hat sie das Feld der Wohnungslosenhilfe im Sozialamt jetzt nicht auf höchster Priorität liegen, politisch in der ewigen Zeit der SPD-Regierung war Wohnungslosenhilfe nie ein besonders spannendes Thema.

0: sieht man daran, dass es eigentlich seit Jahrzehnten Kritik an der zentralen Männernotschlafstelle gibt, wo wir jetzt aus unserer Praxis sagen, die schließt allein schon durch den Ruf, der ihr vorauseilt, einen relativ großen Teil der potenziellen Nutzer aus. In anderen Bereichen ist es auch so, dass man merkt, es gibt also einfach wenig Interesse, wenig Handlungsbereitschaft, auch wenig Kooperationsbereitschaft mit freien Trägern. Und auf der anderen Seite haben wir ein, traditionell robust agierendes Ordnungsamt gegenüber Drogengebraucherinnen, wohnungslosen Menschen, Menschen, die im öffentlichen Raum stören. Das ist keine aktuelle Entwicklung, nur mal als einen Spot oder vielleicht zwei. Wir haben mit sehr viel Öffentlichkeit in den 10er Jahren es geschafft, dass die Stadt Dortmund aufgehört hat, Bußgelder für die schlichte Obdachlosigkeit zu verteilen. Es waren mehrere hundert Bußgelder pro Jahr für Menschen, die belangt wurden wegen des Fehlen eines überdachten Schlafplatzes, weil sie im öffentlichen Raum in der Stadt geschlafen haben, haben sie Bußgelder bekommen. Wir haben es abwenden können, dass sich Jobcenter-MitarbeiterInnen vor Bettler stellten, um dann zu messen oder zu schätzen, wie viel Geld ein Bettler in der Dortmunder Innenstadt einnimmt, um daraufhin Leistungen zu kürzen. Wo wir nur teilweise erfolgreich waren, war der Umgang mit den Corona-Beschränkungen. Die bilden für Dortmund, für die Szene wohnungsloser Menschen, suchtkranker Menschen in der Innenstadt, wirklich einen harten Bruch. Wir hatten diese Situation, erster Lockdown, alle gehen brav nach Hause, die ohne Wohnung bleiben draußen und praktisch unmittelbar mit dann veränderter Rechtslage beginnt eine massive Sanktionierung. Also wir hatten eigentlich nur noch wohnungslose Menschen in der Stadt und für den Verstoß gegen die Kontaktbeschränkung. Eine wohnungslose Person fragt eine zweite wohnungslose Person, ob es irgendwo etwas zu essen gibt, kriegen beide ein 200-Euro Bußgeld. Manchen Personen summierte sich das auf mehrere tausend Euro. Das ist alles noch unter SPD-Oberbürgermeisterschaft und das hat glaube ich, zu auch weitgehend einer Einstellung von Kooperationsbereitschaft geführt bei den betroffenen Gruppen. Das merkte man dann daran, dass nach den Lockdowns, als sich die Innenstadt wieder füllte, weil Leute dann doch dringend wieder shoppen wollten, die Menschen, die sich sehr friedlich diesen verwaisten Raum genommen hatten, einfach nicht mehr gingen. Das heißt, wir haben eigentlich die Situation, dass Wohnungslose sich möglichst unsichtbar machen, möglichst wenig sich potenzieller Gewalt aussetzen wollen, möglichst wenig diese Scham spüren wollen, gesehen zu werden als in dieser schlechten Lage. Das änderte sich praktisch in diesen Covid-Jahren und hat dann jetzt zu so einer Repressionsspirale geführt, die auf der Seite der Unterlegenen auch mit relativ viel Trotz und ausgestellter Gleichgültigkeit geführt wird. Also das ist so ein bisschen die Vorgeschichte. Das war hier nie ein guter Ort für die Wohnungslosenhilfe. Beziehungsweise wir als freie, nicht städtische Träger hatten immer den Eindruck, man muss hier sehr viel tun, um die Situation der Menschen zu verbessern, weil das kein Kernanliegen der Stadt ist. Und dann ist gleichzeitig der Repressionsdruck immer schon recht hoch gewesen. Das erreicht jetzt halt so neue Dimensionen, wenn man einen Oberbürgermeister hat, der praktisch seinen ganzen Wahlkampf mit diesem Repressionsversprechen geführt hat. Ordnung, Sicherheit, Sauberkeit sollen dann eben auch umgesetzt werden. Und er jetzt quasi in den ersten Monaten seiner Amtszeit merkt, dass das natürlich nicht geht. So, und dann sorgt das für weitere Verhärtungen. Erstmal sorgt es für diesen konkreten Stress oder das Leid bei Betroffenen, die jetzt dauersanktioniert werden und von Mitarbeitern des kommunalen Ordnungsdienstes, die den Eindruck haben, ihr Auftrag ist, die Innenstadt arm frei zu machen und das natürlich auch mit viel Frust erleben, dass es nicht geht. Und gleichzeitig hat das natürlich auch die Auswirkung, dass ein Diskurs darum geführt wird, der dazu führt, dass dass marginalisierte Gruppen zumindest potenziell auch Opfer von Gewalt anderer Gruppen werden, wenn man jetzt auf eine Art über Wohnungslose und Suchtkranke spricht, die eigentlich Tür und Tor öffnet für Gewalt gegen diese Gruppen. Das ist was durchaus auch besprochen, diskutiert wird innerhalb der Gruppen, in unseren Anlaufstellen, in unseren Tagesaufenthalten, dass die Leute merken, dass es hier so wahre, tatsächliche Feindmarkierung durch den Chef der Verwaltung gibt. Und es gibt Leute, die das sehr beunruhigt. Es gibt auch Leute, die weiterhin mit dem Trotz und so einer Form von Aufsässigkeit reagieren, die sie sich in diesen Covid-Jahren zugelegt haben.
1: Eine Vertreterin von Schlafen statt Strafen in Dortmund stellt die Initiative vor. Sie beschreibt die aktuelle Stadt- und parteipolitische Entwicklung in der Wohnungslosenhilfe.
2: Hi, ich bin Judith von Schlafen statt Strafen. Vielleicht zuerst einmal ein paar Worte zu uns. Wir kommen aus Dortmund und setzen uns in unserer Stadt dafür ein, dass obdachlose Menschen nicht mehr so würdelos behandelt werden, wie das momentan leider der Fall ist. Das machen wir über öffentliche Aktionen, wie beispielsweise Protestcamps oder Infostände. Wir versuchen aber auch durch Öffentlichkeitsarbeit und Netzwerkarbeit mehr Bewusstsein für die Situation obdach- und wohnungsloser Menschen in den öffentlichen Diskurs zu tragen. Dadurch wollen wir Druck auf die Lokalpolitik ausüben und das Deutungsmonopol von obdachlosen, feindlich eingestellten Menschen und Gruppen ein bisschen durchbrechen. Wir kennen uns natürlich hauptsächlich mit der Situation in Dortmund aus. Aber aus vielen Gesprächen mit ErfahrungsexpertInnen und aktivistischen Gruppen aus anderen Städten wie Hamburg, Berlin, Essen und so weiter wissen wir, dass dieselben Probleme und Mechanismen überall existieren. Um die zu verstehen, muss man sich die ganz grundlegende Ursache bewusst machen. Armut und im Speziellen Wohnungs- und Obdachlosigkeit ist eine ganz natürliche Konsequenz des Kapitalismus. Wo Menschen in ständiger Konkurrenz zueinander stehen und ausgebeutet werden, da gibt es ganz automatisch VerliererInnen, die dabei auf der Strecke bleiben und in prekären Situationen leben müssen. Obdach und Wohnungslosigkeit ist da nur die krasseste Ausprägung von. In der Lesart der kapitalistischen Gesellschaft sind diese Menschen dann selbst schuld, weil sie einfach sich nicht genug angestrengt haben und deshalb verdienen sie auch keine Empathie und Solidarität. Dieses zynische Narrativ verkennt aber natürlich die wahren Gründe für Obdachlosigkeit. Und dass es extrem schnell gehen kann, dass man auf der Straße landet, das ist vielen gar nicht bewusst. Wenn man sich mit Menschen ohne eigene Wohnung über ihre Lebensgeschichte unterhält, dann hört man ganz oft ähnliche Gründe, die aber immer in individuellen Kombinationen und Ausprägungen vorkommen. Das sind dann oftmals Schicksalsschläge wie Todesfälle, Krankheit, Trennungen oder der Verlust der Lohnarbeit. Wer in solchen Situationen keine finanziellen Rücklagen hat und auch nur für eine kurze Zeit psychisch aus der Bahn fliegt, wird schneller aus der Wohnung gekündigt, als man vielleicht so denken würde. Da reichen oftmals wenige Monate und man steht ohne alles da. In den vergangenen Jahren beobachten wir immer mehr Zwangsräumungen in Dortmund, auch aus Wohnungen der städtischen Wohnungsbaugesellschaften. Letztes Jahr waren es 652 Zwangsräumungen, fast doppelt so viele wie 2 Jahre zuvor. Wenn man dann erst einmal wohnungslos ist, ist es extrem schwer, wieder ins System reinzufinden. Eine neue Wohnung zu finden oder auch einen Job ist in Größenordnung schwieriger, wenn man keinen festen Wohnsitz hat. Über die letzten paar Jahre haben wir dann aber mehrere Entwicklungen in der öffentlichen Diskussion gesehen, auch weil wir und andere da ziemlich vehement gegen diese Narrative halten und es dann eben doch viele BürgerInnen mit Wohnungen gibt, die sich mit obdachlosen Menschen solidarisieren. Die Hetze gegen obdachlose Menschen verfängt zum Glück doch nicht so sehr, wie die sich das vorgestellt haben. Die neue Strategie des Cityrings und seiner politischen Verbündeten aus CDU, FDP und AfD ist es seitdem, nicht mehr gegen alle obdachlosen Menschen zu hetzen, sondern stattdessen gegen drogengebrauchende Menschen. Das lässt sich ziemlich gut beobachten, wenn man sich die Artikel in der Lokalzeitung der letzten 2 bis 3 Jahre anschaut. Dass es immer mehr einen Schwenk gab von obdachlose Menschen sind schuld an allem hin zu drogengebrauchende Menschen sind schuld an allem. Das funktioniert leider ziemlich gut. Da in der Dominanzgesellschaft das Narrativ sehr weit verbreitet ist, dass drogengebrauchende Menschen in ihrer Sucht selbst schuld sind und deshalb keine Empathie verdient haben. Und folgerichtig ist das neue Ziel von Cityring, CDU und AfD, drogengebrauchende Menschen aus der Innenstadt zu vertreiben, indem man die Präsenz und Aggressivität von Polizei, Ordnungsamt und privaten Sicherheitsdiensten immer weiter steigert. Ein aus deren Sicht schöner Nebeneffekt ist es dann, dass dadurch auch der Druck auf obdachlose Menschen noch weiter erhöht werden kann, ohne dass sich viel Widerstand in der allgemeinen Bevölkerung regt. Die öffentliche Debatte wurde dementsprechend so verändert, dass inzwischen gefühlt jeden Tag über angeblich aggressiv bettelnde, drogengebrauchende Menschen berichtet wird. Für aggressives Betteln gibt es übrigens bisher keine genaue juristische Definition. Das Dortmunder Ordnungsamt betrachtet Menschen sofort als aggressiv, sobald sie nicht komplett passiv und unterwürfig auf dem Boden sitzen, sondern auf Menschen zugehen, sie ansprechen und Kleingeld bitten. Für aggressives Betteln gibt es dann Verwarngelder und im schlimmsten Fall Knast. Und da so viel undifferenziert und reißerisch darüber berichtet wird, gibt es leider so viel Rückhalt für dieses repressive Vorgehen, dass der CDU-Kandidat Alexander Kaluti, der das zum Hauptpunkt seines Wahlkampfs gemacht hat, letztes Jahr zum Oberbürgermeister gewählt wurde. Unter Kaluti ist alles noch viel schlimmer geworden, als es davor schon war. Er hat direkt nach Amtsantritt die Innenstadt mit Ordnungsamt und Polizei geflutet. Das hat dazu geführt, dass für die Menschen dort der ohnehin schon extrem harte Alltag noch unerträglicher wurde. SozialarbeiterInnen konnten ihre Arbeit nicht mehr machen, da sie ihre KlientInnen nicht mehr an ihren Stammplätzen antreffen konnten, da diese ständig den Repressionen ausweichen mussten. Der Gesundheitszustand der Menschen hat sich teils dramatisch verschlechtert. Im letzten Winter sind mehrere Menschen in Dortmund auf der Straße gestorben, teils erfroren. Bei einer Person, Marlies, die einige von uns gut kannten, hat diese Repressionswelle sehr wahrscheinlich zu ihrem Tod beigetragen. Und das, während wir uns eigentlich Gedanken machen müssten, wie wir mit der zu erwartenden Welle an immer mehr obdachlosen Menschen, die als Resultat der menschenfeindlichen Politik der aktuellen Bundesregierung quasi unausweichlich ist, umgehen sollten, hält sich die Lokalpolitik mit Scheindebatten über den Standort des Drogenkonsumraums auf. Das KIK, der Drogenkonsumraum der AIDS-Hilfe, ist ein krasses Erfolgsprojekt. Der Hauptgrund dafür ist, dass der Raum dort ist, wo auch die Szene ist, nämlich in der Innenstadt. Das passt aber natürlich den Konservativen und Rechtsextremen nicht. Und deshalb versuchen sie seit geraumer Zeit, den Raum an einen anderen Ort zu verlagern. Obwohl es für alle ExpertInnen klar ist, dass das nicht funktionieren wird und dann wieder mehr Menschen in der Öffentlichkeit und ohne medizinische Aufsicht konsumieren würden. Diese Debatte hält uns leider davon ab, viel wichtigere Debatten über Wohnraum und soziale Gerechtigkeit zu führen.
1: In Großstädten wie Dortmund, Hamburg und Köln berichten Initiativen und Sozialverbände von verschärften Maßnahmen gegen Obdachlose. Mehr Kontrollen, mehr Platzverweise, mehr ordnungsrechtliche Eingriffe. Was hier als sogenannte Sicherheitspolitik begründet wird, trifft vor allem diejenigen, die nicht zur gutbürgerlichen Mitte passen oder einem vermeintlichen Bild von sogenannter Normalität entsprechen. Aber diese Entwicklung ist nicht neu und sie ist auch kein rein lokales Phänomen. Ein Blick in die Geschichte zeigt, der Umgang mit Armut war historisch auch immer ein Gradmesser für gesellschaftliche Ordnungsvorstellungen von Klasse und Normalität. Heute im Neoliberalismus wird deutlich, wie sehr Obdachlosenfeindlichkeit im Sozialdarwinismus wurzelt. Wohnungslose werden entlang den Logiken einer Verwertungsmaxime als Druckmittel eingesetzt, um ArbeiterInnen gefügig zu halten und Wohnungslose gleichzeitig als nutzlos und minderwertig abzuwerten. Der spanische Humanist Juan Luis Vives unterschied zwischen würdigen und unwürdigen Armen. Damit meint er die selbst und die unverschuldeten Armut und Obdachlosigkeit geratenen Menschen und führte damit die individuelle Lebenslage in eine bis heute bestehende Form sozialer Kategorisierung und Kontrolle ein. Thomas von Aquin hat Armut und Obdachlosigkeit von Menschen schon im 13. Jahrhundert als gottgewolltes, strukturschaffendes Element der sozialen Ordnung legitimiert. Bis heute sind strukturierende Elemente auch durch Vorstellungen und Erwartungen an Menschen, die von Obdachlosigkeit betroffen sind, als Ordnungslogiken im Kapitalismus vorhanden. Von St. Martin, der seinen halben Mantel als Ablasshandlung verschenkte, bis zu Instagram-Reels, in denen Geld oder Lebensmittel an wohnungslose Menschen auf der Straße gegeben werden, steht die Aufwertung der eigenen Person im Vordergrund. Ebenso verhält es sich in der Grenzziehung im Falle von deutschen und migrantisierten Menschen, die von Obdachlosigkeit betroffen sind. Während erstere nicht immer, aber oftmals noch als bekannte Gesichter bezeichnet werden, die einfach nur verdammt viel Pech hatten und denen Mitgefühl entgegengebracht wird, werden letztere kriminalisiert und erfahren multiple Diskriminierungen, die durch intersektionale Verflechtungen wie Ableism, Misogynie, Rassismus und Klassismus verstärkt werden. Verbale und physische Gewalt beginnt oft mit der Entmenschlichung der Betroffenen. Obdachlose werden systematisch stigmatisiert und ausgegrenzt oder sogar der Stadt verwiesen, wie dies in Kopenhagen oder Paris der Fall ist, wo die Menschen abends mit Bussen eingesammelt und an die Stadtgrenzen gebracht werden. Ein fluider Übergang von Diskriminierung zu behördlichen Schikanen, die darauf abzielen, Wohnungslose aus dem Stadtbild zu verdrängen.
3: Probleme machen uns diejenigen, die keinen dauerhaften Aufenthaltsstatus haben, die nicht arbeiten und die sich auch nicht an unsere Regeln halten. Viele von diesen bestimmen auch das öffentliche Bild in unseren Städten. Deshalb haben mittlerweile so viele Menschen in Deutschland und in anderen Ländern der Europäischen Union, das gilt nicht nur für Deutschland, einfach Angst, sich im öffentlichen Raum zu bewegen.
1: Ah, Die Stadtbilddebatte. Merz erklärte, dass die Straßen, Geschäfte und Menschen, insbesondere im Umfeld von Bahnhöfen, durch Zuwanderung geprägt seien und dies ein Problem im Stadtbild darstelle. Er weicht an diesem Punkt einer Diskussion um sterbende Innenstädte und Armut aus, indem er rassistische Stereotype raushaut. Da sind wir wieder bei der Grenzziehung. Neben struktureller Gewalt durch repressive Maßnahmen wie Vertreibung, menschenfeindliche Architektur in den Innenstädten, etwa Sitzbänke mit Armlehnen in der Mitte, sodass Menschen sich nicht darauf hinlegen können, oder Spikes, die Sitzen auf dem Boden unmöglich machen, kommt es auch zu körperlicher Gewalt gegen Menschen, die von Wohnungslosigkeit betroffen sind. Die Gewalt reicht von Beschimpfungen über die Zerstörung von Habseligkeiten bis hin zu Brandanschlägen und Morden. Eine aktuelle Anfrage der Linken im Bundestag zeigt, dass Straftaten gegen Obdachlose in 2025 im Vergleich zum Vorjahr um 17% gestiegen sind. Untersuchungen der Amadeo-Antonio-Stiftung belegen, dass solche Angriffe meist von rechtsextremen Motiven getrieben sind. Die aktuellen Zahlen des Bundes weisen 2.663 Opfer von Gewalt aus, bei denen es sich um von Wohnungslosigkeit betroffene Menschen handelt. Aber gerade diese Personengruppe ist durch strukturelle Gewalt, zum Beispiel durch die Polizei, betroffen. Das heißt, wohnungslose Menschen wenden sich oftmals nicht an die Polizei, wenn sie Gewalt durch andere Menschen erfahren. Eine Studie aus dem Jahr 2024 zeigt, dass innerhalb der Polizei Vorurteile gegenüber wohnungslosen Menschen weiter verbreitet sind als in anderen Bevölkerungsgruppen. Ein Hinweis darauf, dass Diskriminierung auch innerhalb staatlicher Institutionen existiert. Solche Einstellungen können dazu beitragen, dass Sicherheitsmaßnahmen gegenüber wohnungslosen Menschen weniger hinterfragt werden und auch repressive Praktiken gesellschaftliche Akzeptanz finden. Das System der Unterdrückung und Repression von wohnungslosen Menschen weist aus soziologischer Sicht klare Parallelen zu autoritären Denkmustern auf. Faschistische und rechtsextreme Weltanschauungen teilen das sozialdarwinistische Prinzip des Stärkeren, bei dem der Schwache als Störfaktor für die Volksgemeinschaft oder das Wirtschaftswachstum gilt. In faschismustheoretischen Ansätzen wird genau diese Verschiebung beschrieben. Der Historiker Robert Paxton etwa versteht Faschismus nicht nur als historische Episode, sondern als Prozess. Faschismus beginnt dort, wo gesellschaftliche Krisen mit autoritären Mitteln beantwortet werden. Und wo bestimmte Gruppen systematisch ausgegrenzt werden, um eine vermeintliche Ordnung wiederherzustellen. Auch Wilhelm Reich betonte, dass autoritäre Politik oft an alltäglichen Ängsten und Unsicherheiten anknüpft. Und diese in den Wunsch nach Kontrolle übersetzt.
0: Ja, ich vielleicht ein bisschen unerwartete Position dazu. Ich glaube, das wirklich über allem stehende Thema ist erstmal, Leute erleben Verunsicherung auf ganz viele Arten und eine Unzufriedenheit und das, ne, und so Niedergangsvermutungen, meist betreffen die so wirkmächtige Akteure in unseren Städten noch gar nicht, ja, also von wie auch immer wirtschaftlichem Niedergang sind im Moment Leistungsbezieherinnen betroffen und so, denen man jetzt mal präventiv weiterhin das Geld zusammenkürzt. Ich glaube aber, dass große Teile auch so einer bürgerlichen Mitte so Abstiegserwartungen mit sich rumschleppen. Die sorgen für Frust und man muss das irgendwie außergehen und das in Form von einfachen Lösungen. Aber das ist jetzt, glaube ich, wirklich an der Stelle nur der Rahmen. Was ich spannend finde in Bezug auf Sicherheits- und Ordnungsversprechen, also vielleicht dazu nochmal in Klammern die Versicherheitlichung, also das heißt die Vorstellung, dass soziale Probleme eigentlich Sicherheitsprobleme sind, ist was wir ja flächendeckend und wahrscheinlich auch global erleben. Wir erleben in Dortmund vor allen Dingen, dass es dagegen gar keine Opposition mehr gibt. Also es gibt jetzt quasi gegen ein Sicherheitsdenken, das also Sicherheit ja auch sehr selektiv meint, niemand möchte Obdachlose schützen. Das sind die tatsächlichen Opfer von Gewalt. Ja, auch szeneinterner Gewalt. Niemand greift Menschen an, die einkaufen. Trotzdem wird diese Vorstellung erzeugt, dass Armut in der Stadt ein Sicherheitsproblem für die dann imaginierte Ich-Gruppe ist. Also wir Bürgerlichen, wie auch immer, sind jetzt in Gefahr, weil wir Armut sehen. Das schafft den schönen Nebeneffekt, dass sich Armut jetzt plötzlich wegpolicen lässt, statt sie irgendwie tatsächlich zu bekämpfen. Bekämpfung von Armut ist furchtbar teuer. Das, wofür Rechte / Neoliberale / Rechtspopulisten überhaupt nur bereit sind, Geld als Staat auszugeben, ist halt Polizei oder Ordnungsbehörden. Das heißt, es ist jetzt erstmal ein relativ breit zu beobachtender Zug aus unserer Sicht, dass man sagt, okay, wir ignorieren die offensichtliche Situation, dass wir einfach eine vierstellige Zahl von Menschen ohne Wohnung haben und die bräuchten eigentlich Wohnung, aber Wohnungen sind ja jetzt blöd teuer. Also können wir die doch irgendwie gucken, ob wir deren Problem, Wohnungslosigkeit, daraus folgend Suchterkrankung, Verwahrlosung, Krankheiten, alles Mögliche, psychische Erkrankungen, sehr viel, als Folge von Wohnungslosigkeit, dann schauen wir doch, dass wir das polizeilich bearbeiten. Das ist irrwitzig, aber relativ weit verbreitet. In Bezug auf die auf jetzt anstehende Wahlen und die AfD finde ich halt besonders interessant, dass das, was man damit macht, also es gibt so die Vorstellung in bürgerlicher Politik, dass man Lösungen anbieten muss, im Sinne von Versprechen, und das auch mit einer gewissen Härte und Robustheit, und das geht auch weit ins linksliberale Lager hinein, dass man sagt, so, wir müssen Stärke zeigen und Handlungsfähigkeit zeigen, damit wir nicht unsere WählerInnen verlieren an zum Beispiel die AfD. Aus unserer Sicht und jetzt im Hinblick wirklich mit dem Blick auf so eine ordnungsrechtliche Debatte in der Stadt ist es total spannend, dass man damit eine Vorstellung erst etabliert, die vollständig unrealistisch ist. Wenn ich als Oberbürgermeister, als Ordnungsdezernent, als, weiß ich nicht, bürgerliche Presse die Vorstellung kultiviere, dass Betteln als eine Handlung von Menschen, die jetzt einfach so den niedrigschwelligsten Weg suchen, naja, irgendwie zu nötigem Geld zu kommen, dass man Betteln verschwinden lassen kann durch Repression, dann führt das zu einer furchtbaren Enttäuschung. Also im Fußball würde man das Manndeckung nennen, was nötig ist. Eigentlich brauche ich eine Person, die neben jeder bettelnden Person steht, die Exekutivrechte hat und jede Handlung, die aussieht wie Betteln, unterbindet. Das wird ja selbst in Polizeistaaten nicht möglich sein. Das Problem ist also, wir etablieren zuerst in diesen Diskursen ein Versprechen, das wir dann offensichtlich nicht halten. Also haben wir den Teppich ausgerollt für die AfD, die sagt, naja, sie müssen das Original wählen. Und das ist was wir natürlich in allen möglichen Politikfeldern genauso sehen. Wir haben das jetzt hier vor der Nase. Also statt zu sagen, okay, wir haben neue Substanzen, wir haben Suchtproblematiken, die dir die Situation verändert haben. Wir haben ein Riesenproblem von Obdachlosigkeit, weil wir die gar nicht beenden mehr seit Jahren, sondern es kommen immer nur neue Leute dazu. Leute finden gar nicht zurück, was eigentlich die Idee ist, auch von Wohnungslosenhilfe. Also haben wir so eine Zahl von Menschen, die immer sichtbarer, immer kränker wird und auch immer suchtkranker. Und die betteln, naja, und dann machen wir diese Vorstellung auf, das kriegen wir weg. Und das ist Quatsch. Also so nicht und nie vollständig. Und das ist, glaube ich, das, was man sich hier gerade anguckt, dass eine besonders martialisch auftretende Ordnungspolitik eigentlich nur den Teppich ausrollt. Nur klar macht, okay, wir verhärten den Diskurs, wir schleifen diese ganzen moralischen Tabus, um dann zu unterliegen gegen die Leute, die dann zu Recht sagen, ihr schafft ja nicht, was ihr uns versprochen habt.
1: Heute zeigt sich diese Logik in vielen Großstädten. Statt mehr bezahlbaren Wohnraum zu schaffen oder Hilfesysteme auszubauen, setzen Kommunen verstärkt auf ordnungspolitische Maßnahmen, wie Aufenthaltsbeschränkungen, Platzverweise und verstärkte Polizeipräsenz. Was folgt, ist eine Politik der Verdrängung. Und diese Politik findet nicht im luftleeren Raum statt. Rechtspopulistische und extrem rechte Parteien gewinnen an Einfluss, insbesondere auf kommunaler Ebene. Die AfD erzielt in vielen Städten hohe Wahlergebnisse und setzt in ihrer Rhetorik häufig auf ein Narrativ von Ordnung, Sicherheit und der Abgrenzung gegenüber sogenannten Störfaktoren. CDU und andere liberal-konservative Parteien in den Kommunen übernehmen als Steigbügelhalter der extremen Rechten das Narrativ der Law-and-Order-Politik. Schon in den 1990er Jahren wurde Stimmung gegen wohnungslose Menschen, zum Beispiel durch die neoliberale Schildpartei, gemacht. Aktuell erleben wir aber eine neue Entwicklung. Seit geraumer Zeit werden Wohlfahrtsverbände und zivilgesellschaftliche Organisationen und Vereine aus der Wohnungslosenhilfe zurückgedrängt. galten diese bereits schon lange als ein sozialarbeiterischer Räumdienst, der aber immerhin noch karitative Zwecke verfolgt, ist es nun der Staat, der ordnungspolitisch repressive Maßnahmen ergreift. Wir haben mit Dirk Hauer gesprochen, der als ehemaliger Bereichsleiter des Diakonischen Werks viele Jahre unter anderem auch für die Wohnungslosenhilfe für den Bezirk Harburg-Mitte zuständig war.
4: Warum jetzt im Bezirk Mitte ausgerechnet der Switch zu staatlichen Trägern bei der Straßensozialarbeit? Ich glaube, dass das zwei Gründe hat, die sehr eng miteinander zu tun haben. Zum einen muss man sehen, dass die neue Politik, will ich das mal sagen, obwohl sie so neu gar nicht ist, am Hauptbahnhof Mitte 23 eingesetzt hat, also im Vorfeld der Hamburger Bürgerschaftswahlen. Und ähnlich wie Ende der 90er Jahre ist auch jetzt Law and Order in Hamburg vor allen Dingen nicht nur ein Labor-Issue, sondern auch ein Bürgermeister-Issue. Das heißt, die Senatskanzlei und der Bürgermeister haben, wenn man so will, die Sozialbehörde als Akteur entmachtet und das Heft des Handelns an sich gezogen. Der zweite Grund, der damit zusammenhängt, ist, dass die Straßensozialarbeit im Bezirk Mitte in der Vergangenheit eine sehr kritische Stimme war. Also die Kolleginnen vor Ort haben sich immer wieder auch öffentlich die Politik von staatlichen Trägern, von Polizei etc. pp. Kritisiert. Und da muss man das ganz klar sagen, so würde ich es interpretieren, der Entzug der Straßensozialarbeit im Bezirk Mitte von dem freien Träger der Diakonie in diesem Falle hin zum Bezirk ist im Prinzip eine politische Abstrafung. Es ging hier darum, eine kritische Stimme, auch eine kritische öffentliche Stimmung schlicht mundtot zu machen.
1: Rund um den Hamburger Hauptbahnhof und im Stadtteil St. Georg wird die Strategie von Sicherheit, Sauberkeit und Stadtverträglichkeit seit Jahren ausgeweitet, zuletzt vor ein paar Monaten. Der Hamburger Senat bezeichnet die Maßnahmen als Aktionsplan für den öffentlichen Raum. Zur Strategie gehören erhöhte Polizeipräsenz, Videoüberwachung, Waffen- und Alkoholkonsumverbote sowie die sogenannte Quattro-Streife aus Bundespolizei, Polizei, DB-Sicherheit und Hochbahnwache. Seit dem 1. August gilt das Alkoholkonsumverbot nicht mehr nur unmittelbar vor dem Hauptbahnhof, sondern auch in anderen Bereichen wie dem Hansaplatz, dem oberen Steindamm oder ZOB. Gleichzeitig wurde die polizeiliche Präsenz ausgeweitet. Die Dimension ist erheblich. Im ersten Halbjahr 2026 wurden nach Angaben der Hamburger Innenbehörde mehr als 33.000 Personen überprüft und 1.000 Aufenthaltsverbote und Platzverweise ausgesprochen. Außerdem wurde die Zahl der KI-gestützten Kameras am Hachmannplatz und Hansaplatz von 16 auf 28 erhöht. Eine besonders bemerkenswerte Maßnahme ist die sogenannte Wegstreife. Ihr Ziel besteht darin, schlafende Menschen in Hauseingängen frühmorgens zu wecken, bevor AnwohnerInnen das Haus verlassen. Soziale Initiativen und die Wohlfahrtspflege sprechen von einer systematischen Verdrängung von wohnungslosen Menschen, als auch der gemeinnützigen StreetworkerInnen rund um den Hamburger Hauptbahnhof. Im Interview erläutert Dirk Hauer uns die Neujustierung der Wohlfahrtspflege als auch der staatlichen Rolle und ihrer Aufgaben in Hamburg.
4: Naja, auch in Hamburg ist die freie Wohlfahrtspflege, das Verhältnis der freien Wohlfahrtspflege zum Staat natürlich, hätte ich jetzt fast gesagt, ein grundsätzlich partnerschaftliches Verhältnis und nicht ein kritisch kontroverses. Das hängt natürlich auch damit zusammen, dass die freien Träger nicht zuletzt am Tropf der öffentlichen Mittel hängen und damit grundsätzlich erpressbar sind. Allerdings, das weiß ich jetzt nicht, wie das in anderen Städten ist, allerdings ist es so, dass in Hamburg die Träger und ihre Verbände ihre sozialanwaltschaftliche Funktion im Bereich der Wohnungslosenhilfe traditionell vergleichsweise offensiv vertreten haben. Ich sag mal so, für den Bereich, den ich überblicken kann und den ich auch verantwortet habe, kann ich sagen, Repression gegen Obdachlose, gegen Bettlerinnen und Bettler, die Verwandlung der Sozialpolitik in diesem Bereich zur Elendsverwaltung ist immer wieder auch scharf öffentlich kritisiert worden. Insbesondere auch die Repression und die Entrechtung von nichtdeutschen Obdachlosen, insbesondere von obdachlosen Menschen aus den EU-Staaten Südosteuropas. Also hier gibt es in Hamburg eine gewisse, ich will es mal ganz vorsichtig sagen, eine sehr ausgeprägte oppositionelle Haltung der freien Träger der Wohlfahrtspflege und ihrer Verbände gegenüber staatlichen Politiken. Die jetzige Situation würde ich so einschätzen, dass die Gesprächsformate, Diskussionsrunden, Dialogformate, die es über all die Jahre, Jahrzehnte zwischen der Verwaltung und der freien Berufsklassenpflege gegeben hat, dass es die natürlich immer noch gibt. Sie sind nicht abgeschafft, aber sie sind von Seiten der Verwaltung zunehmend sinnentleert worden, so will ich es mal sagen. Also man redet sich, man bildet Arbeitsgruppen, man entwickelt Vorschläge und so weiter und so fort. Und am Schluss wird doch gemacht, was Behörde schon immer wollte. Das ist in der Tendenz nicht neu, aber zurzeit, ich würde sagen, seit den letzten 2, 3, 4, 5 Jahren geradezu offensichtlich. Die Stadt hat insofern den Dialog mit der freien Wohlfahrtspflege aufgekündigt, als sie, sag ich mal, nicht mehr wirklich daran interessiert ist, kritische Stimmen aufzunehmen, zu vernünftigen Lösungsvorschlägen zu kommen, sondern sie macht ihr Ding.
1: Die Stadt Köln verfügt über ein vergleichsweise ausdifferenziertes Hilfesystem und hat mit dem Kölner Konzept zur Bekämpfung von Wohnungslosigkeit ein gesamtstädtisches Rahmenkonzept entwickelt, das ausdrücklich Prävention, Hilfen bei Wohnungsverlust und die Vermittlung in dauerhaft gesicherte Wohnverhältnisse miteinander verbinden soll. Gleichzeitig gibt es gerade dort einen Konflikt darüber, wo diese Grenzen des Hilfesystems liegen. Ein Beispiel ist die Winterhilfe. Für den Winter 2025/26 stellte die Stadt unter anderem eine ganztägige Unterkunft mit 72 Plätzen zur Verfügung. Das Angebot lief allerdings nur bis zum 31. März 2026. An diesem Tag endete das Angebot. Menschen, die keinen anderen Schlafplatz hatten, protestierten dagegen und besetzten die Einrichtung. Die Polizei räumte das Gebäude. Aus einem sozialpolitischen Konflikt wird ein polizeilicher Einsatz. Steffen, der seit einigen Jahren Sozialarbeiter in Köln ist und selbst von Wohnungslosigkeit betroffen war, berichtet uns über die Entwicklung der Wohnungslosenhilfe in Köln.
5: Die geplanten Kürzungen des Bundes betreffen ja hauptsächlich die Menschen, die aus dem EU-Ausland kommen, da sie hauptsächlich in Projekten oder von Projekten leben, die aus Bundesmitteln finanziert werden oder aus EU-Mitteln finanziert werden. Natürlich finanziert auch die Stadt Köln ein Teil davon, aber grundsätzlich ist die Problematik, dass diese Menschen von unserem Sozialsystem ausgeschlossen bleiben. Es ist daher zu befürchten, dass diese Menschen durch diese Exklusion keinen Zugang zur Gesellschaft erhalten. Und dieser Zugang, der lediglich über Arbeit gelten kann, das ist tatsächlich der einzige Zugang derzeit, der ist als kritisch zu bewerten, wenn man ein Gesellschaftsmodell vorsieht, was ein integratives Gesellschaftsmodell vorsieht. Genau. Die Kürzungen der Stadt Köln im Wohnungslosenbereich sind keine Kürzungen, sondern es sind, da wurde das Budget gestärkt und auch erhöht. Das aber nicht, um die Wohnungslosigkeit zu bekämpfen, sondern eher im Sinne, also meine Vermutung ist, dass das eher im Sinne ist eines stärkeren wirtschaftlichen Abschwungs, den wir eventuell zu erwarten haben. Und die Stadt Köln sich da einfach darauf vorbereiten möchte, indem sie einfach das Budget für eine Massenwohnungslosigkeit hat. Da die ersten wirtschaftlichen Schwierigkeiten oder größeren wirtschaftlichen Schwierigkeiten ja jetzt mittlerweile auch die mittlere Schicht betreffen, kann man davon ausgehen, dass es jetzt nicht dafür da ist, um neue tolle Projekte aus dem Boden zu stampfen. Das SHZ, das Suchthilfezentrum, ist hier eine löbliche Ausnahme, wobei, naja, man weiß noch nicht genau, wann es gebaut wird. Es ist zwar beschlossen worden, aber der Zeitpunkt, wann es gebaut wird, genau, das ist, glaube ich, noch nicht so ganz klar. Also mir zumindest nicht. Da müsste man vielleicht nochmal nachhören.
1: In Köln und Dortmund ist die Diskussion über das sogenannte Zürcher Modell besonders präsent. Dabei geht es um einen umfassenden Ansatz aus Prävention, Therapie, Schadensminimierung und Repression. In Köln existieren Drogenkonsumräume am Neumarkt und am Hauptbahnhof. Dort wird die Konsummöglichkeit mit Beratung und medizinischer Versorgung verbunden. Auch in Dortmund wird über das Zürcher Modell diskutiert. 2026 forderten unter anderem AkteurInnen aus dem Einzelhandel eine entsprechende Umsetzung für die Innenstadt. Steffen erläutert aus Perspektive der Sozialarbeit das Zürcher Modell.
5: Das Zürcher Modell hat halt den Vorteil, dass dort die Menschen wieder in Kontakt mit der sozialen Arbeit kommen und auch mit den medizinischen Diensten, um dort wieder eine Versorgung zu bekommen, von der sie jetzt gerade ausgeschlossen sind. Das ist deshalb wichtig, weil gerade diese lebensverlängernden Maßnahmen in der Vergangenheit gezeigt haben, dass sie tragfähig sind und auch über Jahrzehnte gut funktioniert, dass diese Menschen am Leben bleiben und auch gut am Leben bleiben. Der nächste Vorteil ist, dass es natürlich eine Entstigmatisierung auch stattfindet an dem Punkt, wo eine Kriminalisierung ja nicht ignoriert wird. Die wird ja nicht ignoriert, sondern das Handeln mit Kleinstmengen mit Drogen oder hier in diesem Falle auch harten Drogen wird ja geduldet. Das bedeutet, das Stigma entfällt und dadurch wird es wesentlich einfacher, diese Menschen zu erreichen. Diese Menschen verstecken sich dann weniger, was ja auch plausibel ist. Der Nachteil ist aber, das Zürcher Modell arbeitet ja auch mit Repression und eine Kooperation mit der Polizei und dem Ordnungsamt. Die soziale Arbeit kann sich diese Zusammenarbeit nur im Rahmen der Partner des Sozialraumes leisten. Nicht als handelnder Akteur der Polizei oder auch nicht als handelnder Akteur des Ordnungsamtes. Das empfinde ich als störend und auch der Haltung halt abträglich. Das ist natürlich jetzt eine Einzelmeinung von mir. Die Schwierigkeit wird darin sein, dass wir natürlich nicht, als Sozialarbeiter nicht der Repression verpflichtet sind, in keinster Weise, sondern wir sollen unsere Klienten unterstützen, ihr Leben wieder so zu meistern zu können, dass sie ein Überleben und im besten Fall vielleicht auch eine Persönlichkeitsentwicklung wieder möglich ist. Also dass eine freie Entfaltung, frei von Sucht oder auch frei von Stigmatisierungszwängen wieder möglich ist. Und da sehe ich halt die Schwierigkeit, dass unsere soziale Arbeiter etwas ins Rutschen gerät.
1: Wir haben mit Bastian Püttner von Bodo e.V. über seine Ansichten auf das Zürcher Modell für Dortmund gesprochen.
0: Das gibt es bestimmt in anderen Politik- oder sozialen Feldern auch, aber ich beobachte in unserem so eine seltsame Form des magischen Denkens. Wir haben gerade schon über Housing First gesprochen. Housing First ist auch sowas eine Zeit lang, wenn es um Details und Probleme der Wohnungslosenhilfe ging, stand immer irgendjemand auf und rief Housing First. Als würde das etwas bannen oder etwas lösen. Ja, das ist ein Konzept. Eins, das funktioniert, das nicht umgesetzt wird. Da muss ich gucken, was man damit machen kann, was man dann auch unter den spezifischen Bedingungen von Kommunen, die pleite sind und keine Wohnungen haben, tun kann. Was Ähnliches ist im Moment unter anderem in Dortmund mit diesem Zürcher Modell der Fall, habe ich den Eindruck. Also an jeder Stelle rufen Leute in den Raum Zürcher Modell und damit löst man eine Crack-Krise oder eine Repressionskrise. Wir sind da sehr skeptisch. Zürich ist die reichste Stadt Europa im Vergleich zu Dortmund. Oh, höchstens eine Mittelstadt mit einem völlig anderen Rechtssystem, mit einer völlig anderen, sagen wir mal Rechtskultur, wie sich Verantwortung von unten nach oben statt von oben nach unten gestaltet, die halt in den 90ern, und das vergisst, also man, das kommt in dieser Diskussion ja nie vor, die in den 90ern damit ein Problem erschlagen haben, heißt es. So, also auch eine Stadt wie Dortmund, hat in den 90ern sowas wie eine Problembearbeitung gemacht für eine große offene Drogenszene, Heroin. Das ist nicht das Gleiche wie in Zürich gewesen, ist aber erstaunlich ähnlich. Und sie hat das gemacht mit Repression und mit Hilfsangeboten, die bis heute bestehen und die relativ bahnbrechend waren, die großen Effekt hatten, im Falle zum Beispiel des Konsumraums, unendlich viele Menschenleben gerettet haben. Das heißt, in den 90ern hat selbst eine nicht besonders progressive Stadt wie Dortmund mit so einem Maßnahmenmix das in ihrer Wahrnehmung große Problem einer offenen Heroinszene eingedämmt und irgendwie bearbeitet, anstatt es nur zu policen. Das wäre doch jetzt der Vergleich. Also wenn wir sagen, okay, Zürich hat damals eine Lösung gefunden in einer anderen Situation, es ging um andere Drogen, und wir haben das damals auch gemacht, dann könnte man sagen, hat Dortmund in den 90ern sich an Zürich orientiert und war das okay. Stattdessen arbeiten wir auf zwei Zeitstrahlen und reden jetzt über eine völlig neue Situation, die wir in Zürich nur ansatzweise haben, die wir aber eigentlich in allen deutschen Großstädten haben. Das heißt, wir haben jetzt wegen unter anderem eines Lieferkettenabrisses mit den Taliban und wegen einer Kokainschwemme in Südamerika, und das sind also geopolitische Entscheidungen, die getroffen wurden und Fehler, die gemacht wurden, haben wir jetzt plötzlich statt eines gut verfügbaren und gut, sagen wir mal, so suchttherapeutisch bearbeiteten Downers wie Heroin, hat man einen fast nicht tödlichen, aber mit extremem Suchtdruck versehenen Upper, nämlich die Leute nehmen jetzt Crack und sind irgendwie was ganz anderes im öffentlichen Raum und untereinander, nämlich sehr, sehr stressig im Gegensatz zu Heroinkonsumierenden. Wie gesagt, dazu kommt eine wahnsinnig gewachsene Obdachlosenszene, die man übrigens in Zürich völlig vergeblich sucht. Das Problem von einem fast unkontrollierten Mischkonsum. Also uns ist in den letzten Jahren aufgefallen in unserer Arbeit, die sich auch massiv verändert, auch in der klassischen Wohnungslosenhilfe, dass Leute völlig anders konsumieren, dass das Aggressionslevel dadurch steigt, dass Räume nicht mehr so funktionieren, wie sie vorher funktioniert haben. Das sind alles Dinge, die kann man sich in deutschen Städten angucken. Ich kenne Zürich ein bisschen, ich würde da nicht hingucken. Das jetzt nur so als Mini-Rant. Die Vorstellung, dass man sozialarbeiterische Angebote und Strukturen mit ordnungspolitischen irgendwie besser zusammenbringt, die ist vielleicht erstmal gar nicht falsch. Ich weiß das jetzt aus unserer Praxis. Es gibt fast eine unhinterfragte Bereitschaft, das von Seiten der sozialen Arbeit zu tun, weil man ja ständig mit Ordnungsmacht zu tun hat. Und wir wissen, wie man mit Polizistinnen redet, und wir wissen, wie man mit dem kommunalen Ordnungsdienst redet. Wir versuchen zu deeskalieren, wir versuchen da Problemlösungen anzubieten, wir versuchen Alternativen zur Sanktionierung anzubieten. Das heißt, also ich glaube, in dem sozialen Feld ist das jetzt so ein ganz normaler Alltag. Die Frage ist, inwieweit sind Ordnungsbehörden für diese Fragen überhaupt noch zugänglich? Und was kann man machen, um mit denen zumindest sowas wie eine Mindestschnittmenge herzustellen, an der man gemeinsam arbeiten kann? Das finde ich viel wichtiger als Finanzierungsfragen und wie sollen wir denn jetzt irgendwelche Outlets, die wir neu nach Zürcher Vorbild schaffen wollen, nennen. Das finde ich, wie gesagt, also an mir geht diese Zürcher Modelldiskussion so ein bisschen vorbei, weil ich finde, naja, also lass uns doch mal kleinräumlich hier gucken. Wir haben inzwischen in den NRW-Großstädten vergleichbare Lagen und wir probieren hier jeweils Dinge aus. Auf Dortmund guckt man gerade und merkt, mit laut angekündigter ausschließlicher Repression kommt man keinen Meter vorwärts. Okay, Learning. Und dann gucken wir mal weiter. Von mir aus können wir auch nach Zürich gucken, aber ich habe diesen Hype des Modells nicht verstanden. Was spannend ist, also als Aspekt davon, ist, aber das hängen wir letztlich in so einer Legalisierungsdiskussion, ist die Legalisierung von Mikrohandel, die da jetzt einfach dazu führt, dass man die Gruppen, die als Problem wahrgenommen wird, auch darüber aus dem öffentlichen Raum verschwinden lässt, dass man ihnen nämlich vernünftige Räume anbietet, dass man manche Handlungen nicht kriminalisiert und dass man so den öffentlichen Raum entlastet, aber erstmal mit dem Fokus auf Angebote für diese Zielgruppen. Also quasi so eine Win-Win-Situation zu schaffen. Das haben die Einrichtungen der Suchthilfe auch in Dortmund immer zum Ziel gehabt. So, wir schaffen Räume, dann gibt's draußen weniger Probleme und hier drin können wir es besser bearbeiten. Ich glaube, wir müssen einfach dafür mehr Geld ausgeben. Das ist schmerzhaft, wenn wenig da ist, aber wenn wir Menschen helfen wollen und dabei noch irgendwie so Side-Effects minimieren wollen, brauchen wir mehr Geld, ja, und natürlich weniger die Hoffnung, dass man mit Bestrafen, gerade bei Drogendelikten macht das in der Regel ja überhaupt keinen Sinn, dass man mit Bestrafen irgendwie ein Problem sinnvoll bearbeitet. Also ja, von mir aus können wir gerne weiter nach Zürich schauen. Ich habe den Eindruck, dass es so ein bisschen wie ein Zauberspruch gerade funktioniert und wäre da so für ein bisschen für durchatmen und gucken, was ist denn überhaupt gerade hier möglich und wie kriegt man vielleicht auch die das ist das Gleiche wie im Feld Wohnungslosigkeit. Wie kriegt man denn vielleicht die Erwartungshaltung weg, dass man mit einem magisch gesprochenen Zürcher Modell die Sichtbarkeit von Sucht aus der Stadt verbannt. Ich glaube, wir müssen viel drüber reden, was man so als Gesellschaft über Aushandlungen vereinbaren kann, wie Stadt aussehen kann und wie sie auf keinen Fall aussehen sollte. Ich glaube, dass die Extremposition von weiß ich nicht, wie diese Vorstellungen genau sind, aber von einem bruchfreien Bullabü, ich glaube, dass wir auf der Ebene gar nicht diskutieren können, weil es wird immer dazu führen, dass Leute sagen, ich habe schon wieder einen armen Menschen gesehen oder jemanden, der Drogen nimmt und das funktioniert alles nicht. Ich glaube, das wäre auch ein wichtiger Punkt, zu gucken, wie kriegen wir denn das anders diskutiert, zu sagen, was halten wir denn aus und was nicht? Oder was sind denn die verschiedenen Positionen dazu? Und von mir aus reden wir dann immer weiter über das Züricher Modell. Ich glaube, ja, schon gesagt, Geld muss man drauf werfen und Diskurse ändern.
1: Die Verachtung von Menschen, die von Armut, Wohnungslosigkeit, Migration oder Behinderung betroffen sind, ist nur ein weiteres verbindendes Element von Neoliberalismus und Spätfaschismus. Eine Neujustierung der staatlichen und wohlfahrtspflegerischen Aufgaben, wie am Beispiel der Wohnungslosenhilfe, ist ganz im Sinne dieser menschenverachtenden Synthese. Es bleibt die grundlegende Frage bestehen. Warum investieren Städte in Kontrolle, Überwachung, Platzverweise und ordnungsrechtliche Maßnahmen, während gleichzeitig über fehlende Ressourcen für soziale Arbeit, Wohnraum und Gesundheitsversorgung gesprochen wird? Eine Stadt kann Armut bekämpfen. Die faschistische Ordnungspolitik deutscher Großstädte entscheidet sich jedoch oftmals dafür, die Sichtbarkeit von Armut zu bekämpfen. Wenn wir über Repressionen gegenüber wohnungslosen Menschen sprechen, reicht es nicht, einzelne Maßnahmen zu kritisieren. Wir müssen uns fragen, welche Institutionen und Logiken überhaupt darüber entscheiden, wer als störend gilt. Wir müssen als Gesellschaft über ein anderes Verständnis von Sicherheit sprechen. Nicht als sogenannte Verteidigung gegenüber anderen, sondern als Sicherheit, einen eigenen Wohnraum zu haben. Nicht auf der Straße schlafen zu müssen, am gesellschaftlichen Leben teilzuhaben. Zum Ende dieses Beitrags möchten wir auf eine Veranstaltung am 1. September ab 15 Uhr auf dem Kölner Neumarkt hinweisen. Menschen, die von Wohnungslosigkeit betroffen sind, berichten zu ihrem Leben auf der Straße. Die Veranstaltung wird kuratiert vom Kulturhof Kalk e.V. mit Unterstützung der Stadt Köln. Wir freuen uns, viele von euch dort zu treffen.
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0: Ein Ergebnis bisheriger DDR-Politik ist die Trennung der Künstler von der Bevölkerung durch Privilegien. Wir brauchen Solidarität statt Privilegien. Ich lese einen Aufruf der Initiative für unabhängige Gewerkschaften. Kolleginnen und Kollegen, was hat der FDGB in 40 Jahren für uns getan? Hat er die Frage der Arbeitszeitverkürzung als ständige Forderung an die Betriebsleitungen gerichtet? Warum hat er nicht die 40-Stunden-Woche mit uns erkämpft? Hat er dafür gesorgt, dass unsere Löhne der schleichenden Inflation angepasst werden? Warum sind nicht ständige Tarifverhandlungen über Lohnerhöhungen geführt worden? Wo stehen die Funktionäre des FDGB, wenn in unserem Betrieb neue Normen eingeführt werden? Auf unserer Seite: Verhindern Sie die Normen, bevor nicht klar ist, dass wir auch entsprechend bezahlt werden. Wie kann der FDGB als unser angeblicher Interessenvertreter es zulassen, dass wir im Durchschnitt 10 Tage weniger Urlaub haben als unsere Kollegen im Westen? Hat der FDGB sich für die Herabsetzung des Rentenalters stark gemacht? Haben wir schon erlebt, dass die Betriebsgewerkschaftsleitung den staatlichen Plan in unserem Interesse nicht akzeptiert? Haben wir überhaupt schon mal erlebt, dass die Gewerkschaft etwas gegen den Staat und die Partei für uns durchsetzt? Jahre ohne eigene Interessenvertretung sind genug. Wir dürfen uns nicht mehr organisieren lassen, auch nicht von neuen Männern und Frauen. Wir müssen uns selbst organisieren. Die nächsten Jahre werden für uns kein Zuckerschlecken. Die Daumenschrauben sollen angezogen werden. Die Preise werden steigen, die Löhne kaum. Wenn Subventionen wegfallen, trifft das vor allem uns. Der Staat fordert Leistung. Bald wird er mit Entlassungen drohen. Wir sollen die Karre aus dem Dreck ziehen. Wenn der Lebensstandard für die meisten von uns nicht erheblich sinken soll, brauchen wir eigene Interessenvertretungen. Gründet unabhängige Gewerkschaften. Darf ich noch einen persönlichen Satz sagen? Wenn in der nächsten Woche die Regierung zurücktreten sollte, darf auf Demonstrationen getanzt werden.
1: Einen wunderschönen guten Abend und herzlich willkommen zu einer weiteren Radioseance hier auf FSK Hamburg 93.0, auf Radio Korax 95.9 und auf Radio Blau.

Das Thema der Sendung ist schwierig. Es ist schwierig, weil es mir schwer gefallen ist, diese Sendung überhaupt zu machen. Ich habe ungefähr 3 Intros zu dieser Sendung gemacht, die ich dann jedes Mal wieder verworfen habe. Das hat zum einen mit der Schnelligkeit der Selbstradikalisierung der sogenannten Mitte in den letzten Wochen zu tun. Wir haben da natürlich einen ungefähr 20 Jahre langen Vorlauf. Ich habe in meiner Februar-Sendung gesagt, dass 2026 ein hartes Jahr wird und dass wir einen langen Atem brauchen werden angesichts der Wucht der Faschisierung. Mir ist der lange Atem ins Stocken geraten nach dem islamistischen Anschlag auf den CSD. Die Reaktionen auch von sich als links bezeichnenden Menschen, die mit Häme auf diesen Anschlag reagiert haben, die sich entsolidarisiert haben, das hat mich wirklich fertig gemacht. Die Verhärtung, mit der Diskurse auch inner links geführt werden, ist erschreckend. Und die Verhärtung orientiert sich an der Linie Israel-Palästina, angefeuert, befeuert von einer reaktionären, rassistischen, antisemitischen, radikalisierten Mitte. Heute ist der 9. November, Jahrestag des antisemitischen und rassistischen Anschlags von Halle. Und ich möchte ein Statement von Jessica Heim, einer Überlebenden des Anschlags, vorlesen. Gedenken ermöglicht uns nachzudenken und in dieser so polarisierenden neuen Welt, in der wir seit 7 Jahren leben, voranzukommen. In letzter Zeit ist es immer schwieriger geworden, sie zu verbessern. Aber wir können mit dieser Realität nicht weitermachen. Was können wir tun? Und das ist im Kern das Anliegen dieser Sendung.

0: Family. 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
1: Ich möchte nun gleich das Wort an Xenia Waleska übergeben, die heute zu Gast ist, denn sie war mit Organisatorin eines dreistündigen Studiogesprächs zu linkem Antisemitismus, das im Mai bei FSK stattgefunden hat und in dem Fragen nach dem, was ist das, woher kommt das, nachgegangen wurde, wie auch scheitert Aufklärung und was richten linke Identitätspolitiken an. Und im Nachgang hat Xenia dann noch einen einstündigen Kommentar unter dem Titel Antikapitalismus des dummen Kerls bzw. in Klammern Ex Antideutsche versus jegliche Palästina-Solidarität aufgenommen und gesendet. Und das war Anlass für mich, sie in diese Sendung einzuladen. Die beiden Sendungen findet ihr auf freieradios.net. Herzlich willkommen, Xenia Waleska. Schön, dass du in der Sendung bist.
2: Ja, ich heiße Xenia Waleska. Ich bin Künstlerin, schlag mich irgendwie so durch. Ich sende seit ungefähr, glaube ich, so 10 Jahren beim Freien Senderkombinat. Erst mit einer eigenen Sendung, dann mit einer Reihe, die hieß House of Chaos und dann auch im Rahmen von so einer Reihe, wo wir immer mit einer kleinen Gruppe

0: für den Internationalen Feministischen Kampftag am 8. März immer durchlaufend gespielt haben. Ja, ansonsten bin ich seit mindestens 20 Jahren irgendwie in der linksaktivistischen Szene und schon immer in engem Kontakt und Nähe zu dem Spektrum, was sich selbst damals zumindest noch ziemlich fröhlich auch als antideutsch identifiziert hat. Mein Fokus war immer anti-identitär zu sein, damit ich diesem Identitätsproblem irgendwie auf die Schliche komme, weil ja, das haben wir irgendwie alle. Aber wo kommt dieser autoritäre Moment, wo das plötzlich zu einer irgendwie unverhandelbaren Tatsache wird? Ich hatte dann mir insbesondere auch nach dem 7. Oktober Gedanken gemacht, wie ich im Freien Senderkombinat auch weiter senden will. Nach dem 7. Oktober kam es mir dann doch ein bisschen schwierig vor, bei dieser einseitigen Betrachtung zu bleiben. Genau, in dem Moment, wo es dann sozusagen auch ganz klar irgendwie Staatsräson ist und sich die Entwicklung nach dem 7. Oktober eben auch, sage ich mal, in Bezug auf das Geschehen, was viele auch als Genozid bezeichnen, worüber sich ja auch alle an den Worten streiten, entlang sortieren, habe ich zumindest beschlossen, dass ich das nochmal neu aufrollen will und mich irgendwie zu diesem politischen Verhältnis irgendwie eigenständig positionieren will. Und so genau habe ich dann versucht, eine freundliche Sendung zu machen mit altgedienten Recken im FSK und bisschen Tore zu öffnen und eben dann im Nachgang noch mal eine Stunde so ein bisschen versucht habe, Gedanken zu sammeln, wie man vielleicht diese Spaltung anders verstehen kann und vielleicht dadurch irgendwie andere Wege auch des Zusammenkommens wiederfindet, konstruktiv.
1: Diese Sendung könnte ja den Titel tragen, Glossar der Spaltung und Solidarität. Und sie ist ein Versuchsaufbau, indem wir den Ort, von dem aus gesprochen wird, das Freie Senderkombinat, als Raum imaginieren, der grundsätzlich losgelöst von Sachzwängen definiert werden kann. Ihr ermöglicht das, weil ihr den Sender dankbarerweise solidarisch mit euren Förderabos, bestehenden und zukünftigen, tragt und alle hier aktiven, Sendende und viele mehr, dies ehrenamtlich tun. Das sind beste Voraussetzungen für Xenia Waleska, freies Sprechen und loses assoziatives Denken zu trainieren. Ich schaue zu, mit Interesse und in Sorge, ob der Verhärtung, sich ausbreitend, giftig, lähmend, kurz vor der Bewegungsunfähigkeit uns alle zurichtend, Schlagzeilen, Kämpfe um Deutungshoheit, Beschädigungen hinterlassend, Trümmerfelder, Tote. Xenia Waleska steht fest auf der Grundlage, dass staatliche Logiken sich nicht mit Alltagslogiken verbinden lassen. Wir sind eingewickelt in Widersprüchlichkeiten und Gleichzeitigkeiten. Ich trainiere Begriffsbälle werfen, Zustandsbeschreibung und wir üben uns zusammen im sich nicht absichern. Und mein erster Begriff ist Affekte.
0: Affekte, ja, die spielen natürlich eine ganz entscheidende Rolle, weil ja auch politische Spaltungen sich immer zwischen Körpern ereignen, biografisch und in Konfrontation oder zumindest in einem parasozialen Modus, dass ich sozusagen einen Affekt entwickle, während ich etwas lese oder mir angucke. Und dann hängt es natürlich auch stark davon ab, wie wird dieser Affekt von meiner Peer Group aufgenommen. Also ganz basal, ne? Also wie reagieren die Menschen um mich herum auf diese Affekte? Und das erzeugt ganz unterschiedliche Dynamiken, die überhaupt zu sehen und diese Körperlichkeit oder diesen somatischen Charakter von Politik auch immer wieder mitzureflektieren oder als Moment der Kritik zu sehen, halte ich schon mal für ganz wichtig, um aus Sackgassen rauszukommen, weil das einem die Möglichkeit gibt, verschiedene Momente von Missverständnis oder Konflikt zum Beispiel über den Affekt anders zu thematisieren, als wenn man sich jetzt zum Beispiel ständig am Intellekt als vielleicht möglichen Gegenbegriff abarbeitet und immer sagt, ich verstehe das so, auch mal ein bisschen zu fragen, wie fühlst du dich dabei? Was macht dein Körper dabei mit dir? Oder wem teilst du das mit? Wie ist die affektive Geste? Da zum Beispiel kann man auch in patriarchatskritische Momente übergehen. Affekte werden einfach sozusagen als Natur gegeben. Die sind einfach so hingenommen und eben nicht in einen Prozess gebracht, wo man die eben als Teil des Widerspruchs auch mitdenkt. Die stehen einem ja erstmal zur Verfügung, ne? Als Wissen. Affekte sind in der Solidarität so wichtig und Vertrauen ist deren einzige Währung. wenn wir über die mediale Rezeption, insbesondere natürlich der Geschehen in Gaza, gucken, spielen Affekte natürlich eine riesige Rolle, weil je medialisierter, je bildhafter es dann wird, desto eher wird natürlich der Affekt auch angesprochen. Dasselbe haben wir natürlich auch bei Parolen, ne, Slogans, im Unterschied zu hier, wo wir jetzt Stunden haben, um Sachen auszudifferenzieren, werden natürlich, je kürzer solche Begegnungen sind, die Affekte auch umso wichtig.
1: Körper und Körperlichkeit als eine Form von Wissen und Wissensproduktion. Dazu fällt mir dann gleich der nächste Begriff ein, das wäre Trauma.
0: Der Begriff ist ja groß, in vielen Kontexten ja auch verwendet, aber Trauma, wenn man es jetzt von der ganzen Alltagssprache wegnimmt, erfordert das ja auch schon gewisse Bedingungen. Nicht jede schlechte Erfahrung erzeugt ein Trauma, nicht jede Beschädigung ist ein Trauma, nicht jeder Affekt ist Ausdruck eines Traumas. Ein Trauma ist ja, wenn es sich sozusagen so pathologisch abbildet, dass man es sozusagen bemerken kann, ist es ja eigentlich etwas, was man selbst überwinden möchte. Nichts, was man weder instrumentalisieren noch groß thematisieren, damit hausieren gehen wollte. Da ist es aber umso wichtiger zu sehen, welche Anforderungen man da eigentlich ausgesetzt ist. Also man sitzt in irgendeinem Plenum oder bei einer Besprechung, sagen wir mal, bin hier als Linksaktivistin hingekommen, um eine Demo für XY zu machen, und in Schritt 2 rede ich jetzt über das intergenerationale Trauma, persönliche Trauma im Iran. Weiß ich nicht. Das sind zwei sehr unterschiedliche Wissensbereiche, die, wenn man jetzt klassischen Wissenschaftsaufteilungen folgen würde, auch völlig unterschiedliche Vorbildungen erfordern, um jetzt, sag ich mal, direkt überhaupt reagieren zu können. Das ist sicherlich auch ein, finde ich, nicht unwichtiges Thema. Wie multiplizieren sich die Ansprüche an eine aktivistische Linke insbesondere, die während ja jetzt, sag ich mal, eine intellektuelle beziehungsweise sehr auch eine philosophisch-kritische Linke natürlich auf solche Finessen ansprechbar sein will. Das, so kann ich es auch aus meiner eigenen aktivistischen Biografie sagen, gar nicht immer der erste Moment, warum man überhaupt sich politisch engagiert, zu sagen, ich wollte jetzt Psychologie, Sozialwissenschaft, Ethnographie und so weiter, ich wollte alles irgendwie verstehen, ist ein Weg, aber da brechen auch Dinge auseinander, obwohl Leute, sag ich mal, ganz einfach nur aneinander vorbeireden, ganz unterschiedliche Vorkenntnisse haben und so oft natürlich die Geste kommt, so zu tun, als sei irgendein Vorwissen halt selbstverständlich. Weiß doch jeder. Von verschiedenen Fraktionen, die keine Lust auf ein langes Gespräch haben, sagt man, das ist doch klar, so ist das halt. Wie gesagt, Selbstverständlichkeiten, wie wechselt man eigentlich die Kategorien, Disziplinen und Ebenen? Das würde ich als etwas nehmen, was auch sehr wichtig ist für die Entwicklung von einer zeitgenössischen, insbesondere organisierten Linken. Also wie sehr die sich mit immer mehr Paradigmen unterschiedlicher Wissenschaftsdisziplinen auseinandersetzen muss eigentlich, um ihren Ansprüchen gerecht zu werden.
1: Das Verhältnis von Theorie und Praxis, Ungleichzeitigkeiten, verschiedene Lebensrealitäten.
0: Lohnt sich ja dieser Wechsel zwischen Theorie und Praxis, immer wieder zu fragen, warum gehe ich auf die Demo oder warum schreibe ich jetzt ein Buch oder warum ziehe ich mich zurück und denke 5 Jahre darüber nach. Also es kann ja alles ein Modus sein. Was eben da das Problem ist, ist, glaube ich, wenn man so polar gegenüberstellt, jeweils der anderen Seite sagen, ja, die checken die Lage nicht. Also was ich da immer vorschlagen würde, ist zu denken, erstmal ist davon auszugehen, dass die Menschen einen Sinn dafür haben, was sie da tun. Selbst wenn man im Nachhinein sagen kann, ja, mit dieser Kritik, vielleicht kannst du es beim nächsten Mal anders machen. Also immer irgendwelche Sachen aufzurufen, die man stattdessen machen sollte, das halte ich für fast schon ins Moralische gehen und sagen, das gefährdet die Moral, auch die innere Moral, überhaupt irgendwas zu machen, ständig den anderen Leuten zu sagen, das bringt gar nichts, weil da kann ich jetzt auch aus nur meiner eigenen Erfahrung sagen, das stimmt halt nicht. Selbst die unsinnigste Demo, wo nur 8 Leute waren, kann ein Ort sein, wo ich jemanden kennenlerne, mit dem ich noch jahrelang in wichtige Gespräche komme und eine Connection schaffe zwischen Communities und was weiß ich, das absurdeste philosophische Fachgespräch im Radiosender kann dazu führen, dass jemand, der, weiß ich nicht, zu Hause sitzt und genau an so einer Frage knackt, denkt, ah ja, da habe ich jetzt eine Inspiration gefunden und komme weiter. Der Exit aus der Theorie und aus der Praxis ist der Exit zu sagen, ja, müssen wir einfach machen. Also diskutieren bringt ja eh nichts. Lass uns nicht reden. Also diese Pole stoßen sich auch natürlich regelmäßig voneinander ab. Über Aktivismus oder auch überhaupt Auseinandersetzungen mit politischer Praxis zu lernen. Wo werde ich überhaupt gebraucht? So eine Frage finde ich auch schön. Kann das, was ich mitbringe, überhaupt irgendwas befruchten? Da muss ich natürlich auch ehrlich gestehen, ich war ja nie aktiv in antiimperialistischen Gruppen organisiert, hauptsächlich deshalb, weil da ja genau das stattfand, was ich ja gar nicht kann, nämlich man liest irgendeinen Text und sagt, der stimmt. Deswegen konnte ich jetzt nur irgendwo hingehen, wo Leute sagen, genau, wir halten das offen und sind kritisch. Wäre jetzt für mich ein Kategorienfehler, da jetzt ein Gespräch über Kritik anzufangen, weil die mir eh sagen würden, ist doch eh alles egal, das steht da in dem Text und morgen ist die Demo. Kritische Beschäftigung mit der Welt ist sehr sinnstiftend, das ist sehr wichtig und das ist ein Vorgang, der einem auch selber emanzipatorisch durchaus weiterhilft, auch wenn der einem das Leben nicht jetzt mal leichter macht.

0: Was ist denn dein Favorit der Spaltungsbegriffe?
1: Verachtung ist auf jeden Fall etwas, was ich sehr, sehr unglücklich finde. Das würde ich erstmal grundsätzlich versuchen zu vermeiden. Aufpassen auf Aversionen und insbesondere, wenn es in Verachtung übergeht, da hat man sich dann seinem ausgedachten oder wirklichen Feind doch schon sehr angenähert, wenn man selber nur noch über Verachtung, Abfälligkeit, Verleumdung, Desinteresse, all diese Sachen. Also wenn das der Modus ist, dann ist man, glaube ich, irgendwie Publizist oder so, aber nicht mehr irgendwie interessiert an kritischer Bewegung.
0: Vielleicht ist das jetzt eine ganz gute Grundlage, um Spaltungspunkte mal konkreter anzuschauen.
1: Ich hatte einmal sogar so ein feministisches Camp mit organisiert und da hatten wir auch so einen Workshop gemacht zu Spaltungsbegriffen und haben dann auch so einen Tisch Israel-Palästina gemacht und wir saßen da zu sechs und es war hochinteressant. Also drei waren ganz klar Israel solidarisch gegen Palästina solidarisch. Was bei dem Tisch am hochinteressanten war, ist, wie die sich gegenseitig die Fakten zugeschmissen haben. Weil die einen kannten die ganzen einen Fakten nicht und die anderen kannten die anderen nicht. Wir saßen da 3,5 Stunden und eigentlich haben alle nur gelächelt. Wann setzt denn jetzt wieder, und das würde ich dann schon sagen, dieser patriarchal-koloniale Modus ein, wo man plötzlich die Definition mit dem Dampfhammer bestätigt, selber in der Frontposition gibt und sagt, genau, eigentlich verstehen wir uns prima, aber wir haben solche Unterschiede.
0: Unser nächster Begriff ist also Perspektivwechsel.
1: Also in eine wirklich konkret Überlebenssituation, in einem sozusagen völlig entgrenzten, asymmetrisch, vorsichtig gesagten Konflikt, den Perspektivwechsel kann ich nicht wirklich machen. Ich kann aber, und darauf würde ich mich auch erstmal zurückziehen, zu sagen, ich nehme das erstmal als das Zeugnis der Person genauso an, wie sie es sagt. Und das würde ich jetzt von dem antideutschen Onkel im Radio bis zu dem Jugendlichen auf dem Marktplatz. Ich würde immer versuchen zu denken, okay, das ist das, was die Person mir sagt, wo ich dann auch über längere Gespräche da auch letztlich so kam. Wie wechsle ich die ganze Zeit die Gesprächsebenen und auch die inhaltlichen Ebenen?
0: Also zu gucken auch, wer mein Gegenüber ist.
1: Rede ich über eine überzeugte Ideologie? Genau, handelt es sich jetzt hier um Vernichtungsantisemiten deutscher Tradition? Oder handelt es sich um jemanden, der eine spezifische Kritik auch am Judentum haben könnte? Könnte man auf die Religion fokussieren? Man könnte es auf Israel fokussieren. Aber dieses Thema ist sozusagen institutionell eingedampft, würde ich das jetzt mal nennen. Eigentlich alles ist dazu gesagt. Und jetzt versucht man eigentlich nur irgendwelche Regel zu finden und zu sagen, ja, bis hier und nicht weiter.
0: Stichpunkt Definition.
1: Da muss ich sagen, ich bin ja überhaupt gar nicht der Gesetzgeber. Also interessiert mich das eigentlich jetzt wenig, muss ich ehrlich sagen. Und wenn ich der Gesetzgeber wäre, würde ich mich sehr wundern darüber, wie ich erweitertes Schutzrecht vor Diskriminierung in Staatsräson gieße. Weil ansonsten ist dieser Staat überhaupt nicht daran interessiert, erweiterte Schutzrechte für Diskriminierung zu gewähren. Also weder muslimischen Menschen, noch Transmenschen, noch queeren Menschen, nein. Also obvious Queerfeindlichkeit, da kann man sich gegen wehren. Aber kann ich mich gegen sekundäre Transfeindlichkeit wehren? Null, gar nichts kann ich dagegen machen. Und schon in der ersten Version, wo mich jeder Polizeibeamte, um jetzt einfach von mir zu reden, mit dem falschen Namen anspricht und sagt, ist mir doch egal, habe ich auch schon gar keine Handhabe. Also deswegen, da gehen meine Affekte dann auch, rodeln so direkt ein bisschen los, weil ich immer denke, also weder bin ich ein General, der jetzt entscheidet, wie viele Bomben ich schmeiße, noch bin ich sozusagen der liberale Gesetzgeber, der sagt, was ich in irgendwelche Verträge schreibe. Nichts davon. Also ich bin eine Einzelperson, genau, die irgendwie beteiligt ist an diesem Staatswesen. Ich kann mich aktivistisch und theoretisch dazu äußern. Und auf den Ebenen, die mir zur Verfügung stehen, kann ich nur sagen, ich möchte mit Leuten, mit denen man überhaupt gar keinen gemeinsamen Prozess machen kann, die in ihren Feststellungen zementiert sind, mit denen beschäftige ich mich politisch eigentlich nicht, weil ich das für unzeitgemäß auch handle. Ich halte das für absolut antiquiert, ein absolutes Relikt von 19. Jahrhundert Politik, wo man denkt, wir haben die Fakten. Das ist nicht der Fall. Wir haben viel zu viele Fakten. Es ist alles gleichzeitig verfügbar. Auch diese Abwehr gegen sogenannten Postmodernismus, der ja auch an vielen Stellen, wenn man sich mit diesen Autoren beschäftigt, an vielen Stellen nach Auswegen aus diesen Denkfallen sucht. Und auch wenn man das genau nicht immer alles nachverfolgen kann, kann man doch zumindest sehen, oh ja, wir bewegen uns hier in eine Frontstellung, die uns absolut politisch nicht weiterbringt, die uns theoretisch nicht weiterbringt. Deswegen müsste die ideologiekritische Linke zurück zu einer Utopie von Emanzipation finden, um sich überhaupt mit anderen Leuten überhaupt darüber unterhalten zu können. Da sind dann vielleicht auch Zuspitzungen, aber aus der pauschalen Ablehnung von allem, was irgendwie postkolonial, post-irgendwas und so weiter, also von vielen Denkverboten, das können wir live aushandeln, miteinander besprechen, und wir haben Ungleichzeitigkeiten und wir haben auch unterschiedliche Untiefen von Beschäftigungen mit Themen. Wenn ich über meine spezifische Diskriminierung nachdenke, einfach nur, kommt mir halt wirklich abstrakt und absurd vor, weil ich kann nur sagen, nach Jahren, das kann man so gar nicht vermitteln. Der liberale Staat, der kann Mehrfachdiskriminierung nur als Mehrfach, also Opferkonkurrenz definieren. Und das haben auch viele Gruppen natürlich in ihrem Versuch, solche Sachen zu organisieren oder Intersektionalität zu organisieren, an die Wand gefahren. Eine Mehrfachdiskriminierung ist keine Mehrfachdiskriminierung, sondern ist spezifisch. Wenn ich all diese Hintergründe aufzähle, ergibt sich ein spezifisches Bild. Also deswegen gibt es für mich auch keine Communities und keinen Safe Space, die gibt es immer nur für die erste Diskriminierungsebene. Und sobald du sagst, ich bin aber auch das, das ist der ganze Zeit vergessen, da kannst du zur Selbsthilfegruppe gehen, wenn es die noch gibt. Also der Wunsch, staatlich abzusichern, dass einen niemand mehr falsch diskriminiert aus falschem Grund, halte ich für eine Politik gefühlter Sicherheit, die nur einem autoritären Überwachungs- und Polizeistaat in die Hände spielt. Und es muss immer darum gehen, viele der beteiligten Akteure sind nicht die radikalen Sprecherpositionen, einfach oft viele Leute, die aus unterschiedlichen Gründen an solchen Themen interessiert sind und daraus eine emanzipatorische, feministische Linke zu denken, die in der Lage ist, alle möglichen Bücher zu lesen, alle Podcasts zu hören und dann darüber immer noch in der Lage zu sein, sich nicht immer nur hart abgrenzen zu müssen. Auch wenn es unbequem ist und wenn es nerviger ist und affektiv viel anstrengender, bleibe ich in diesem Unabgeschlossenen. Ich bleibe hier einfach. Wie geht man damit um, dass man auch aus sich, aus seiner Sprecherposition handeln kann und eben nicht immer ständig irgendwie anruft. Weder jetzt die linke Bewegung, noch den Staat, noch irgendwie. Nein, ich rufe gar, ich kann niemanden anrufen. Es gibt keinen Telefonjoker. Ich wache morgens auf und es ist unübersichtlich und es ist, aber ich finde, was hoffnungsvoll ist, dass zumindest mein Aspekt da drin, dass da eigentlich viel, viel zu holen ist eigentlich in der kritischen Theorie, diese zeitgenössische kritische Theorie eben einfach mitzudenken und für einen intersektionalen feministischen Blick offen zu sein, der das eben als eine Multi-Analyse ausführt.
0: Ich nehme da jetzt mal das Festhalten an einer Denkbarkeit einer solchen emanzipatorischen und empathischen Linken mit, an der bloßen Vorstellbarkeit dieser festzuhalten und auch vor allen Dingen an der Körperlichkeit unserer Begegnungen zu arbeiten, also körperliche Begegnungen zuzulassen, Gespräche in realen Räumen und nicht online mit Hilfe von Medien, die darauf ausgerichtet sind, disruptiv zu sein und Gespräche zu verhindern und maximal mehr Aversionen zu erzeugen. Bleiben wir noch mal ein bisschen bei dem Thema Offenheit und Abgrenzung.
1: Wenn diese Begegnungen nicht stattfinden, wo man herausfindet, genau, habe ich es jetzt mit einem überzeugten Agitator zu tun, was weiß ich, irgendeiner, einen Investor aus Kuwait, der in Tradition des panarabischen Gedanken Palästina befreien will, ist ihm auch egal, wie, Hauptsache nicht mit den Juden. Wenn ich diese Person treffe, kann ich das dann machen? Aber wie gesagt, die Leute sind on the ground, und das war ja auch mein Akzent, als da in dieser Radiodiskussion die Leute dann anfingen, über das Nachbarcamp zu lästern, dann denke ich, ihr müsst dann schon euch die Mühe machen, da hinzugehen. Und auch nicht nur die Rednerin zu scannen, also nicht nur, was wurde auf der Bühne gesagt, sondern auch wirklich das zu sehen, genau, das, da mit kritischen Kategorien ranzugehen. Was hat das mit Aufmerksamkeitsökonomie zu tun, mit Abgrenzung? Ne, wie hat das was mit Marketing der eigenen Veranstaltung zu tun? Wie sind die Gruppen überhaupt zusammengesetzt? Sind diese Leute überhaupt organisiert in diesen Gruppen? Genau, oder sind die nur zufällig auf der Demo? Da sozusagen immer den paranoidesten möglichen Lesemoment. Es gibt so einen, von Monique Wittig so ein Essay, paranoides versus reparatives Lesen. Und das finde ich total basic und gut. Genau, immer zu gucken, gebe ich mir erstmal den Moment und prüfe das ab mit meinem kritischen Verstand. Und eigentlich falle ich dann immer auf dieselbe Linie zurück. Jede Person, die mir sagt, das hier ist Totschlagargument A, B oder C, wer sich nicht so verhält, ist raus. Das ist für mich der Exit aus meinem politischen Raum. Dann hat man andere Probleme, die sind dann anscheinend sachzwangsgebunden. Meine Probleme mit der Auseinandersetzung mit Emanzipation, revolutionärer Theorie und Praxis, die sind nicht sachzwangsgebunden, die sind, die kommen aus meiner Erfahrung, die beschäftigen sich mit Widersprüchen, die entwickeln sich, die sind im Handgemenge, dialektisch, wie immer man das auch sagen will, aber die können sich nicht vereindeuten. Ich kann sagen, diese Person ist jetzt super verhärtet, aber dann können wir auch da das Thema natürlich wechseln und nach Trauma und Affekt fragen und sagen, genau, die Person hat mich jetzt 20 Minuten angeschrien und gesagt, keine Ahnung, alle Zionisten sind Mörder, dann stellt sich raus, kommt selber aus Palästina, der Vater war bei der PFLP, die ganze Familie ist tot. Und ich finde, das geht auf das Thema Diskriminierung und Intersektionalität. Das ist ein ganz wichtiger weiter Raum, weil dieses nicht abwarten aufs Biografische, dieses kein Zeugnis ablegen dürfen, sondern lesen. Wir können nicht die Leute lesen. Wir können nicht sagen, der war da, der ist so, der ist so.
0: Mangelnde Bereitschaft, Menschen jenseits von einer vermuteten Zugehörigkeit zu einer Gruppe mit einem Sprachrohr wahrzunehmen. Was ja nicht heißt, dass man trotzdem das, was aus dem Sprachrohr kommt, kritisieren sollte und kann. Das bringt uns dann zum Themenbereich Vorurteile und Diskriminierung und Ressentiments.
1: Ich kriege immer echt komische Gefühle mit dieser Diskriminierungssensibilität, weil Rassismus geht in alle Richtungen und ich weiß, Antisemitismus ist anders strukturiert, aber wenn man bedenkt, wie viel Rassismen in Gesellschaften und auch untereinander, also die ganzen postmigrantischen Strukturen haben wiederum eigene Rassismen untereinander, ineinander. Und ich finde diese Fokussierung eben, dieses Abhandeln am Antisemitismus, das ist die Diskriminierungsschablone. Transdiskriminierung ist wie Antisemitismus. Das mag ich nicht. Ich finde, man sollte das formal und abstrakt bestimmen. Man sollte sagen, genau, es gibt diese und diese Mechanismen, Überhöhung des Gegners, ne, Unterjochung des Gegners. Und das gibt es auf ganz unterschiedlichen Ebenen, im Kleinen, im Großen. Und auch über den Holocaust, die Shoah, kann man vernünftig aufklären. Und den Leuten wird ziemlich drastisch und schnell klar, dass das mit nichts, nichts ist. Dass das eine ganz spezielle deutsche Klassenspitzenhorroraktion war. Und dass das auch nicht vermittelt wird, sondern man sagt, ja, der Holocaust ist irgendwie anders, da kann ich in 30 Sekunden erklären, warum der irgendwie anders ist. Und dann kann mir jemand anders erklären, warum der transatlantische Sklavenhandel irgendwie anders ist. Wenn wir immer nur zählen und das Zählen von Leichen nicht zu dem Ziel kommen, da kommen wir nie an. Wenn wir nicht fragen, was da spezifisch macht und warum das historisch wichtig ist, das zu verstehen. Man sagt dann immer nur, ja, das ist alles verharmlosend, anstatt zu sagen, die technische Vernichtung etc. etc. ist ein historisch einmaliger Vorgang, den wir so benennen müssen. Da führt nichts dran vorbei. Das gibt, sag ich mal, das öffentliche Spektakel zu diesem Thema nicht her.
0: Ich habe mir neulich einen Podcast angehört von Hasotskult mit Robert Heinzel, der übrigens in einer meiner nächsten Radioseancen mein Gast sein wird. Robert Heinzel ist Mitarbeiter am Deutschen Historischen Institut in Paris und forscht zur Zeitgeschichte Afrikas. Und in dem Gespräch ging es um Postkolonialismus als rechtsextremes Feindbild und darum, dass es sich letztendlich um Angriffe auf die Wissenschaftsfreiheit handelt. Und das fällt mir jetzt ein, weil ja von Gegnern der postkolonialen, queerfeministischen, ich fasse es ja jetzt mal unter dem Begriff, postmodernen Theorien gern als Argument kommt, sie würden Antisemitismus Vorschub leisten, dass dies passiere, weil Versatzstücke aus diesen komplexen Theorien vulgarisiert und verkürzt dann von Teilen der Bewegungslinken aufgegriffen werden und als mehr als fragwürdige Parolen dann in Megafonen aller Art und Qualität landen, was ein bisschen absurd ist, weil diese Seite, Akteure, Interessen das eben ganz genauso machen. Da werden Versatzstücke genommen und dann werden die verkürzt wiedergegeben. Die kritische Auseinandersetzung innerhalb der Theoriezweige, das Thematisieren von Fallstricken, lebhafte Diskussionen, das wird alles ausgeblendet und das Spektakel entwickelt dann ein Eigenleben bis hin zu dem Punkt, dass Leute sich selbst Denkverbote auferlegen und bestimmte Bücher nicht mehr lesen, sich mit bestimmten Theorien nicht mehr beschäftigen. Und das sind Mechanismen, die Vorurteilen Vorschub leisten.
1: Ich finde, man versteht auch nichts von Diskriminierung, wenn man nur das in Bezug auf jüdisch sein, sozusagen aus einer deutschen Perspektive einmal durchdekliniert hat, das und das und das, man hat sein Set an 7 Sachen, genau, die sind, die gehen nicht, das ist auch unveränderlich, genau, weil ich, wie zum Beispiel dieses Oktopus-Symbol, genau, was dann immer, das ist immer die Krake, das ist immer die jüdische Weltverschwörung mit gemeint. Das wird aber für alle möglichen Gruppen verwendet, denen man Macht zuordnet. Die Trans-Lobby wird auch als eine Krake dargestellt mit Geheimwissen. Und dann sagt man, das ist ähnlich wie Antisemitismus. Dann denke ich, sind diese Diskriminierungsformen nicht einfach alle ähnlich? Genau, gibt es spezifische Momente in denen und historische Momente, aber die Art, wie Ausschluss funktioniert und wie man den dann besser verpackt, das fände ich viel wichtiger, das in so einem, was ich dann vergleichende Diskriminierungsforschung nennen würde. Also auf alle Ebenen anzuwenden und zu sagen, genau, wie navigieren wir zwischen diesen vielen verschiedenen Formen? Und wie gesagt, erstmal ist dieser Kapitalismus massivstens ableistisch. Und diese, also genau, die Menschen, die werden als allererstes aussortiert, ne, die werden vom Arbeitsmarkt sortiert, ne, werden entmündigt, werden in Werkstätten, ne, beschäftigt. Also es gibt so viel Ausschluss.
0: Ich glaube, es ist schon wichtig, die Leute auch darauf hinzuweisen, dass es sich bei bestimmten Narrativen wie Krake, Strippenzieher, Globalisten und so weiter um antisemitische Tropen handelt. Und dass sie aus diesem Grund auch so gut funktionieren. Sogar so gut, dass die Antisemitismus bekämpfende CDU Menschen in ihren Reihen hat, die von George Soros als Parasiten sprechen und als Translobby-Strippenzieher. Und bis dahin, dass die FAZ die Rede vom großen Austausch, letztendlich die Erzählung von einer jüdischen Weltverschwörung übernimmt, indem sie das Motiv von migrantischer Wahl aufgreift, was von Martin Sellner in die Welt gesetzt wurde, literally speaking, via Ulf Borchardt. Daran kann man sehen, Antisemitismus ist ein gesamtgesellschaftliches Problem. Und sich anzugucken, wie Ausschlüsse hergestellt werden und warum die so gut funktionieren über bestimmte Bilder und Narrative, das sollte uns ja ein Anliegen sein. Strukturelle Diskriminierung.
1: Die meisten Menschen, die sozusagen mich transphob behandeln, sind nach ihrem eigenen Selbstverständnis überhaupt nicht transphob. Und ich nehme denen das sogar ab. Das heißt, die sind kulturell transphob. Also im Prinzip würde ich sagen, nicht transphober als ich selber. Das ist ein ganz interessanter Aspekt an dem, was man strukturelle Diskriminierung nennt. Die betrifft uns alle gleich. Das kann ich in der Trans-Community auch noch sagen. Also was da an Frechheit, Polemik, Ausschluss und Gemeinheit ist, genau dieselbe transphobe Sprache wie außerhalb. Rast,

0: Verletzlichkeit, Angst und Sicherheitsbedürfnis.
1: Eine kalte Abnickung von Diskriminierungswissen erzeugt keine Sicherheit im Alltag. Vor dem Hintergrund von kulturellem Antisemitismus ist das schrecklich. Weil genauso schrecklich ist es, wie wenn ich das nächste Video sehe von einer Transfrau, die eine Minderjährige vergewaltigt hat. Würde ich sagen, bitte meldet das erst gar nicht. Vor dem Hintergrund von Transfeindlichkeit ist das gefährlich für mich. Aber so geht es nicht. Das ist so. Das sind heterogene Gruppen, Transfrauen, jüdische Menschen, Post-Migra-Kids, alle sind heterogene Gruppen. Ich kann das nicht kontrollieren. Und genau, leider im Alltag sind viele Leute, die zu mir, ey, du olle Transe, sagen, leider freundlicher zu mir als eine aufgeklärte Linke, die zu mir sagt, ich akzeptiere alle Transregeln, aber jetzt möchte ich auch, blablabla. Dass man das Gefühl hat, man hat Räume, in denen man damit mit der Angst gesehen wird und nicht mit seinen absoluten Meinungen zu dem Thema, wünsche ich auch jüdischen Menschen genauso, weil ich alle Turfs abknallen, ich will alle Schwarze erwürgen, das kann ich ja sagen, aber ich möchte einen affektiven Raum haben, in dem jemand sagt, ich verstehe, dass dich das krass fertig macht. So, genau, wir werden jetzt nicht alle Schwarze erwürgen, aber ich verstehe, dass du das gesagt hast. Und diese Großzügigkeit, so ist das mit dem Betroffensein. Und manchmal ist man auch nur indirekt betroffen und rastet komplett aus. Dieser Moment, wo man aus, wir erkennen Diskriminierung an und jetzt müssen wir das sozusagen spektral öffnen und ganz viele neue Formen von Miteinander und Rücksicht und Emanzipation miteinander, das wird einfach gelassen. Und deswegen kommt da auch ein bisschen meine und vielleicht neidische Zone auf diese erweiterte Antisemitismus-Definition, weil genau diese Sensibilität wäre wunderbar gewesen. Das hat mir andererseits auch irgendwie meine sprachtheoretische Walnuss geknackt, weil ich gemerkt habe, genau, es passiert einfach nichts. Das in Gesetze zu gießen, das auf Parolen zu schreiben, das macht nicht persönliche Veränderung aus. Das macht nicht Herzlichkeit aus. Das macht kein Miteinander aus. Das macht nicht aus, dass wir in der Not teilen, uns gegenseitig unterstützen oder Gewalt unterbrechen. Das sind alles Sachen, die können wir frei vor uns hin behaupten. Und am Ende genau waren wir eigentlich nur in unserem netten Radio-Nachbarschaftscafé-Plenumstreff und haben das mal so kurz erwähnt. Und dann sehe ich so stark der Vertrauensverlust, mir dann sozusagen die Sprache verschlägt, weil ich dann denke, ich möchte das eigentlich alles gar nicht kritisieren, weil das ist ja eben, was die Rechten sowieso alle irgendwie sagen. Ich gucke auf diese Sachen drauf. Das ist vielleicht der große Gewinn, den ich jetzt habe, dass ich da komplett raus bin. Muss mich wirklich mit jeder Person neu orientieren und stelle immer wieder mit absolutem Erstaunen fest, in wie unterschiedlichen Lebenssituationen Menschen sind, die aber vielleicht über sehr ähnliche Meinungen haben, die aber alles andere als in einer aktivistischen, linksradikalen Gruppe sind und trotzdem sehr radikale Einstellungen haben und sehr, aber nie diesen biografischen Weg in Aktivismus oder so gefunden haben. Manche Leute verlagern, und das stimmt auch, ihr Scheitern und Unglück an der Welt, ihr Weltelend projizieren die dann auf andere Gruppen am anderen Ende der Welt. Aber da kann man wieder ein gutes Gespräch führen und sagen, ich glaube, dir geht's schlecht und du kannst nicht die Perspektive von einem Bürgerkriegskind einnehmen. Wir müssen das immer sehen. Das finde ich auch wichtig, dass wir eine globale Welt sind, dass wir alle dieselben Menschen sind. Da sieht man dann auch unser Privileg, wie luxuriös wir uns hier unterhalten. Wir werden nicht bedroht und alle möglichen Institutionen stehen uns zur Verfügung, um immer noch diesen liberalen Staat zu überwinden und eine sozialistische oder eine herrschaftsfreie assoziierte Gesellschaft herbeizuführen.
0: Gewalt unterbrechen, das finde ich einen wichtigen Stichpunkt. Das kann dann eben unter Umständen auch bedeuten, dass ich meiner Nachbarin, die sonst super nett ist, die Tür weisen muss, die auf dem Sofa sitzt und sagt, sie hasst alle Israelis. Manchmal hilft das ja schon, weil Leute werden nicht gerne zurückgewiesen. Und ich glaube, es ist wichtig, Grenzen zu setzen, weil das auch schon Teil der Unterbrechung der Gewalt ist. Und ansonsten, und ich weiß, wir geben uns da auf schwammiges Terrain des mit rechten Redens und so weiter. Wenn ich Kapazitäten habe, kann ich mich vielleicht auch nochmal hinsetzen und versuchen herauszufinden, ob es ein Ob, ein Warum gibt für das Hassen. In meinem Alltag, in meinen persönlichen Erfahrungen ist das tatsächlich oft der Fall gewesen, dass allein schon der Widerspruch uns an einen anderen Punkt gebracht hat. Und ja, um den Punkt zu erreichen, braucht es das direkte Gespräch. Und ich glaube aber, das direkte Gespräch muss man sich eben auch leisten können. Und ich finde es natürlich auch total legitim, wenn Leute sagen, sie können und wollen sich das nicht leisten, weil sie betroffen sind oder weil Freunde betroffen sind. Ja, das ist einfach schwierig.

0: Engführung.
1: An dem Definitionswort Genozid rumzudoktern, während 95% des aller Gebäude zerstört sind, das drängt die Menschen eindeutig dazu, immer polemischere Parolen zu wählen. Es ist auch historisch sehr, sehr wichtig, dahin zu kommen, das wieder alles schön auffächern zu können und zu sehen, genau, wir sind in diesem Ding, weil das ist der Krieg im Nahen Osten oder wie die kurdische Bewegung nannte den ja schon immer, den laufenden Weltkrieg. Das ist einfach der Schauplatz des Stellvertreterkriegs, der wird da geführt, da sind alle möglichen dran beteiligt. Und insofern können wir eigentlich ganz viel lernen, wie unsere gut gemeinten emanzipatorischen Interessen sozusagen von, wie man es nennen will, dem Empire, der Totalität, was auch immer, eng geführt werden, dazu, dass wir uns gegenseitig nicht mehr ausstehen können. Und das nicht mal an den guten Stellen, wo man sagt, okay, du bist in einer organisierten Hassgruppe und du nicht, sondern dieser ganze Mittelraum, wie es einfach wegfällt, wo Leute eigentlich Interesse haben und vielleicht auch gar nicht linksextrem sind. Das ist auch ein wichtiger Aspekt.
0: Polarisierung und Parolen.
1: Wenn ich jetzt eine organisierte Gruppe, die Juden erschießen will, habe ich Schwierigkeiten, das zu benennen? Null. Aber habe ich eine Schwierigkeit, irgendeiner Person, die, was weiß ich, Zionismus ruft, das zu unterstellen, klappt einfach nicht. Ich glaube, dass diese Palästina-Bewegung auch daran leider auch wenig gewinnen. Also das würde ich denen auch am allerliebsten mitgeben, weil insbesondere mit diesem Zionismus, das ist ja ein Begriff, mit dem man was machen könnte. Der hat ja eine Geschichte. Oder wenn da über Siedlerkolonialismus gesprochen wird, das ist ja ein riesiges Forschungsfeld. Da kann man sich ja richtig mit beschäftigen. Was bedeutet das? Wie steht das in Beziehung zu welchen anderen Nationalbewegungen und so weiter? Insofern wird man mit dieser Parole gar nichts und wieder nichts erreichen. Entweder würde man es hochfachlich diskutieren, was das wirklich ist, was für Arten von Zionismus es gibt, wie das mit anderen Siedlerbewegungen zusammenhängt und so weiter und so fort. Oder man benutzt ein Schlagwort und dann geht es einfach nur komplett am Thema vorbei. Man schafft es eigentlich nichts anderes, als die Empörung zu maximalisieren. Und das haben wir jetzt im Fall von Gaza aber schon extrem viele Jahre gesehen, dass das leider eher dazu führt, dass das ein instrumentelles Schauspiel für die Außenwelt ist und der Bevölkerung, den Menschen dort leider gar nichts bringt. Ich wünsche mir noch mehr Begegnung zwischen den Lagern, weil ich glaube, dann könnte man sich vielleicht auch mal an diesen Irrtümern in den Slogans und den Gedanken mal neu zusammensetzen und eine andere Form finden. Den Aktivistinnen, genau, die jetzt mit vollem Herz für Palästina sich aufopfern und jeden Tag dafür kämpfen, kann ich dann auch nur sagen, wie traurig das ist, wie wenig solche Demonstrationen nutzen und wie wenig es historisch bringt, eine Parole immer nur lauter zu machen, ohne die organisieren zu können. Das ist ein anderes Problem. Also wenn ich jetzt irgendwie eine Praxiskritik richten könnte an, was weiß ich, Yalla Yalla Intifada und alles weiter, würde ich sagen, also eine Praxiskritik wäre eine Auseinandersetzung mit der politischen Situation. Was sind eigentlich Ziele? Wie wachsen wir als Bewegung? Oder was ist das Ziel? Es erfordert halt irgendwie eine Verständigung. Und ich kann damit leben, dass Leute sagen, Zionismus ist blöd. Und das umgekehrt reparativ lesen und sagen, die wollen sagen, Israel ist blöd, wollen es aber härter aus. Die Parolen entstehen aus einer Hilflosigkeit. Und die kenne ich allzu gut aus dem Aktivismus. Dass man denkt irgendwie, ich muss das härter formulieren. Wenn ich an Demos gegen Polizeigewalt denke, auf denen ich war, ja, wenn man dann rot sieht, genau, dann geht man auf die Demo und schreit, ihr Bullen sind alle Mörder, alle Schweine, verreckt alle ihr Pisser. Das ist ein kleines Beispiel, aber an diesem All Cops Are Bastards Moment offenbart sich schon im Kleinen, wie die Methode Slogan, was sich da auffächert. Was ist damit denn gemeint? Und wenn es der affektive Ausdruck ist, zu sagen, immer dreschen die auf mich ein, aber dann kann man auch sagen, die Hooligans benutzen den Slogan ja auch zurecht, weil die schreien ja auch immer All Cops Are Bastards. Und dann könnt ihr auch sagen, das wäre eine Querfront zwischen Hooligans, die Pyrotechnik benutzen, und Linken, die Polizeikritik üben, weil die machen beides Gleiche. Wenn ich jetzt die Kriterien daran ansetze, die ich an Yalla Intifada ansetze, dann komme ich eigentlich zu nichts, weil All Cops Are Bastards ist auch kein sinnvoller Slogan. Bastard ist ein Mischehenkind. Alle darunter, also genau, wenn man dann sagt, All Cops Are Staatsgewalt, dann versucht man irgendwie abzuleveln, ja klar, das ist Standardaktivismus. Das ist normaler Aktivismus. Man liest in der Zeitung immer nur, die Polizei ist so toll. Dann nimmt man die härtestmögliche Gegenforderung und sagt, das kann überhaupt nicht sein, ihr Wichser. So. Und das, für mich ist das halt eine gültige Erfahrung, dass das die Art ist, wie man mit politisch, also wie ich auch mit politischer Aktion in Kontakt gekommen bin. Man sagt nicht irgendwie, was weiß ich, der Braunkohletagebau sollte eingeschränkt werden, wegen, sondern sagt, der muss weg, ratz. Man sagt, setzt sich auch nicht an den Schlachthof und sagt, das ist irgendwie schlecht für die Tiere, man besetzt den Schlachthof. bringt das super viel? Danach sind 10 Leute im Gefängnis. Das sind immer ganz viele Fragen sozusagen. Und wenn ich auf meine ganze aktivistische Zeit ein bisschen, muss ich sagen, zurückblicke, dann möchte ich genau jedem, ne, der jetzt aus verschiedensten Gründen auf eine Pali-Demo geht, dieselbe Großzügigkeit geben wie meinen weißen Studierten. Ich setze mal alle gleich, aber denen war ich immer sehr großzügig gegenüber mit ihren, ob es jetzt implizite Homophobie, Frauenfeindlichkeit, von Trans gar nicht zu reden, der rassistische Gehalt normaler weißer linker Gruppen ist over the top. Identifikationsmechanismen sind völlig raus. Man schreibt allen Leuten irgendwas zu, alles wird strategisch verhandelt. Und genau, oft hat man dann auch noch irgendwie eine Institution, die muss beschützt werden.
0: Ich finde die Radikalisierung von Parolen bei ihrer gleichzeitigen gesamtgesellschaftlichen Normalisierung bemerkenswert. Und was man bei Parolen wie Remigration oder Zionismus gleich Rassismus beobachten kann, ist kein Hufeisen, sondern dass sie funktionieren, weil sie bewusst uneindeutig gehalten sind. Also wird mit einer Unschärfe gespielt. Es gilt übrigens auch meines Erachtens für Parolen wie Free Gaza vom Hamas, wo man sagen kann, ja, man meint nur die Hamas. Wenn ich dann aber bestimmte Zeitungen lese, wo drin steht, es gibt keine Zivilistinnen in Gaza, dann hat das eine ähnliche Funktion. Und da unterscheiden sie sich vielleicht schon nochmal von ACAB, was ja einfach nur total stumpf ist. Da gibt es halt überhaupt kein Changieren. Zu jeder Zeit kann bei diesen Parolen jede Person gemeint sein. Das ist also totale Auslegungssache und das macht es auch sehr gefährlich, finde ich. Und all das ist ein Grund, warum es mir sehr, sehr schwer fällt und das schon sehr lange auf Demos Parolen zu rufen. Ich würde mir eigentlich wünschen, dass wir da eine andere Aktionsform finden. Ich fand ja eigentlich so Demo-Raves mit Trillerpfeifen viel geiler. Nächster Begriff ist Repression.
1: Ich muss mich jetzt auch dazu verhalten, dass das jetzt sozusagen für eine Aktivistin in Berlin, was weiß ich, zur Abschiebung führen kann, dass sie auf eine Pali-Demo geht oder eine berufliche Einschränkung und so weiter. Also, oder wie gesagt, in meinem konkreten Fall als Kulturmacherin, dass ich dann in Arbeitsverträge irgendwie die IHRA-Klausel mit unterschreiben soll.

0: Schlussplädoyer.
1: Wurst ist schon nochmal neu aufgetischt, wenn in Deutschland das historische Tabu fällt, dass sozusagen die Partei der Mitte versucht, so zu tun, als gäbe es keine Nazis. Um es mal jetzt so zu sagen. Das war eine intermediäre Regelung, aber dass das zu unseren Lebzeiten so klar abgeräumt wird und auch unter der historischen Feststellung, dass, sag ich mal, der Faschismus immer in Deutschland eher am Ende ankommt und sich durch die Peripherie so nach vorne arbeitet, aber hier erstmal richtig aufblüht. Mir kam das auch schon alles wie ein ziemlich starker Bruch vor, zu sehen, die AfD erstarkt immer mehr, alle anderen Parteien sagen mittlerweile irgendwie das Gleiche. Und dann hat man zusätzlich eigentlich auch noch diese Gaza-Situation und diese großen Proteste, aber man sieht in den Wahlen nichts anderes als CDU, CDU, CDU, AfD. Auch an ganz viele postmigrantische Leute, die CDU und AfD wählen und so weiter, wo ich nur sagen kann, also passt alles überhaupt nicht zusammen. Also viele, die jetzt wahrscheinlich auch gegen israelische Politik demonstrieren, haben vorher CDU gewählt, weil sie eigentlich Konservative sind. Also ich bin auch der Meinung, es geht hier um die Wurst und wir müssen uns der Kampf um die Köpfe, die einem hier zustützt, ist die primäre bürgerliche Unterdrückungsform. Die Leute handlungsunfähig zu machen, aversiv gegeneinander zu machen, zu verunsichern, ständig nur zu denken, man misslingt. Das sind alles Mechanismen, die genau das machen, wie in Deutschland in so einem Staat Repression eben angewandt wird. Das sieht man auch in Deutschland, da muss man gar nicht bis zur Demo warten. Man hat die Leute schon vorher eigentlich genügend demoralisiert. Und also ich hatte viel mehr, wie soll ich sagen, glaube daran, dass die Leute viel mehr in der Bewegung hält, dass da irgendwie eine größere Bindungskraft ist. Aber was ich biografisch sehen muss, ist, dass ich eigentlich irgendwie ultra nerdig bin und den meisten suchen sich irgendeinen Exit an irgendeiner Stelle. Ich muss es auch nochmal betonen, ich verstehe weder eine dogmatische Anti-Deutsche noch eine dogmatische Anti-USA-Anti-Imp. Leute, ich verstehe die beide nicht. Mir hilft das, das nochmal zu betonen. Das ist mein auch feministischer Politikansatz. Der ist immer direkt, unmittelbar, situativ angebunden an Erfahrungen, die ich habe. Wenn hier auf dem Bahnsteig ein russischer Mensch mit einem ukrainischen Menschen Prügelei anfängt, ist mein Interesse, die Prügelei zu beenden und nicht zu klären, wer von denen das Recht dazu hatte. Lauf durch meinen Alltag. Ich begegne so vielen Leuten mit so vielen komischen Einstellungen. Wir haben die alle in unterschiedlichen Bereichen. Ich habe die auch. Und das ist erstmal die Grundlage, gastfreundlich, großzügig, bereit, den Leuten zuzuhören und darin die Solidarität aufzubauen. Genau darin. Und die braucht auch nicht über alle Bereiche sich spannen, aber ich kann die fühlen, genau, die ist auch affektiv irgendwie real, was für mich auch ein wichtiger Punkt ist, um aufzupassen, nicht in eine autoritäre Linke zu rutschen, ist vielleicht auch zu gucken, dass man den Affekt nicht ganz weggenommen hat und denkt, genau, irgendwer hat immer recht, sondern dabei bleibt mit seinem Körper auch, aufgrund der vielen Leerstellen, die in diesen Gesprächen sind, da eine große Quelle der Hoffnung und auch des Optimismus für mich drin ist, über Zusammendenken von all diesen verschiedenen Wissensformen und auch zeitgenössischer, dekolonialer, feministischer und so weiter Kritik, lässt sich eine kritische Theorie machen, mit der man in der Lage ist, in diesen Widersprüchen zu bleiben und sich selber aus der Verantwortung zu nehmen, den Schiedsrichter oder die Hohepriesterin spielen zu müssen. Und unser Verortetsein in einer Bewegung, auch wenn die Sachen auseinanderfliegen, uns immer wieder zu vergewissern, es gibt ganz viele Leute überall, die denken genauso, die sind genau in diesen Positionen und die haben dazu keine verhärteten Meinungen und trotzdem emanzipatorisches Interesse. Und die wollen wir irgendwie versammeln, schon unter der Voraussetzung, dass die hier in der deutschen linken arbeitenden Fraktion von ihren jeweiligen polemischen Härten zumindest ab und zu mal Abstand nehmen. Ich sehe erstmal auch im ganz praktischen, wirklich einen ganz wichtigen Weg für eine deutsche, weiße deutsche Linke, wirklich darauf zu achten, wie hegemonial deren normalitärer Rassismus in solchen Strukturen eben ist und wie viel Ausschluss eben passiert, bevor die Leute überhaupt durch die Tür kommen. Oft sind es auch irgendwie außenseiterische Positionen, die man diese Offenheit haben. Zu der einen Gruppe gehöre ich ein bisschen, ich bin als Frau zu der Gruppe gegangen, aber als schwarze Frau war ich dann da doch nicht willkommen und so weiter. Also es ist eben viel, was man schon vorher gar nicht erst reinlassen will in diesen Raum.
0: Die möchte ich mich ausdrücklich anschließen und mich schon mal bedanken für deine Offenheit und deine Gastfreundlichkeit. Gastfreundlichkeit hat ja auch Lüste Lire in der letzten Sendung schon vorgeschlagen. Gastfreundlichkeit und Großzügigkeit. Und auch Mackenzie Walk schlägt im Mai 2026 in E-Flux unter der Überschrift ein Hoch auf den Feminismus Ähnliches vor und schreibt, als Kommunistin oder Feministin kann man sich leicht in der Sprache der Negation verfangen und sich über das definieren, wogegen man ist. Das ist zermürbend. Es erfordert Stärke, Klarheit und Härte. Negation erzeugt eine Zeit höchster Anspannung, in der man ständig zur Rechenschaft gezogen wird. Wenn auch nicht inhaltlich, kann man dem faschistischen Feind doch in der Haltung zu ähnlich werden, zum Nachahmer und zum Doppelgänger seiner Strategien und seines Stils. Man muss vorsichtig sein. Es gibt einen Mikrofaschismus, der in jedem Wunsch schlummert. Wir haben hier in der Sendung von einer außerparlamentarischen, aktivistischen Position aus gesprochen und agiert. Wir beharren darauf, dass diese Position nicht nur Potenzial ist, sondern auch korrektiv sein kann, weil sie uns eben ein loseres, ein ungerichteteres Sprechen ermöglicht. Wir ermöglichen uns das selber, wir können uns das ermöglichen. Wir müssen das aber wollen und das ist eine Entscheidung, die jede von uns trifft oder eben auch nicht trifft. Vielleicht eine Minute am Tag trifft, dann wieder nicht, am nächsten Tag 3 Minuten. Aber wir haben die Möglichkeit, uns Angstfreiheit zu ermöglichen. Tschüss!
2: Tschüss!
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Diese Sendung ist zwar wöchentlich, aber ich muss mich diesmal mit meinen Wortbeiträgen in dieser Sendung kurz halten, ranhalten, denn ich muss aus Termingründen die nächsten beiden Wochen abdecken, die Termine der nächsten beiden Wochen. Ihr hört gerade Der moderne Mann mit Flucht als musikalischer Hintergrund für die erste Ankündigung am Dienstag, 13.10., also morgen bzw. bei der Wiederholung heute, im Kölibri ab 19 Uhr. Mehr Geflüchtete, weniger Sicherheit. Die Rosa-Luxemburg-Stiftung hat das organisiert. Darüber diskutieren die Sozialwissenschaftlerin Dr. Leonie Janzer und eine Aktivistin der Initiative Nein zur Bezahlkarte. Linda Kabalan vom Flüchtlingsrat Hamburg moderiert die Veranstaltung.

Misery Loves Company singen die Blood Red Shoes, schon im Hintergrund zu hören. Und die könnt ihr am Mittwoch, 14. Oktober, im Übel und Gefährlich, Einlass 20 Uhr, Beginn 21 Uhr, erleben. Blood

Die Band Karaoke mit ihrem Titel Bad Christian, schlechter Christ, böser Christ, begleitet meine folgende Ankündigung. Am Donnerstag, 15.10., 19 Uhr im Kurierhaus in der Roten Baumchaussee, christlicher Nationalismus in den USA. Vortrag und Diskussion, die USA im Vorfeld der US-Midterm-Wahlen. Vortrag und Diskussion mit Arne Offermanns.

Es lohnt sich schon deswegen, zu diesem Konzert zu gehen, weil auch die Künstlerin Pereira Elsewhere dort auftreten wird, neben Mickey Bianco. Von ihr ist gerade zu hören das Stück mit dem merkwürdigen Titel Karl Maria von Weber von ihrer Thrill-EP. Pereira Elsewhere zusammen mit Mickey Bianco im Hafenklang.

0: Die Lemonheads gibt's immer noch beziehungsweise wieder. Und damit sind wir schon in der übernächsten Woche, Dienstag, 20.10. in der Fabrik, die Lemonheads, um 20 Uhr. Und ihr hörtet von ihnen Mrs. Robinson aus diesem Film mit Dustin Hoffmann.
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Um die folgende Veranstaltung akustisch zu begleiten, habe ich zwei Titel ausgesucht. Einmal von Negativland, von ihrer Veröffentlichung True False, This Is Not Normal, und dann, was aus den 60ern, die Bonzo Dog Duda Band, We Are Normal. Und es geht um die Veranstaltung am Mittwoch, 21.10., also übernächste Woche. Vorsicht, in diesem Ausflug werden 2 Wochen angekündigt, nicht nur eine Woche. Also am Mittwoch, Normal, eine Besichtigung des Wahns, aktualisierte Fassung, ein Abend gegen Irrationalismus und instrumentelle Vernunft im Hafenklang, Vortrag, Lesung, Theater. Von und mit Thomas Ebermann, Thorsten Mense und Flo Thama. Da wird dann mein nächster Ausflug, der trotzdem auch in der nächsten Woche wieder stattfindet, ganz gut passen, weil ich dem Thema Verschwörungstheorien im Film, in der Popkultur widmen möchte. Aber wie es beim Ausflug typisch ist, mit Musik.

Bei den letzten beiden Stücken habe ich mal nicht dazwischen geredet. Ich wollte die schöne Musik nicht stören. Das war nun aber nicht respektlos gegenüber den anderen gemeint. Ihr hörtet zunächst unterwegs For Roman von Fred Frith, ein ganz frühes Gitarrenstück von ihm. Und dann eine Komposition von Christian Wolff, Tilbury Four. Und da ist Tim Hodgkinson als Instrumentalist mitbeteiligt, neben anderen. Und Fred Frith und Tim Hodgkinson werden zusammen mit Liz Albey auf der MS Stubnitz am Mittwoch, dem 21. auftreten. Ein weiteres Stück von Fred Frith hört er jetzt noch. Flow, das hat er zusammen mit Karen Stackpole aufgenommen. Die Platte hieß Nature.

Außerdem wird an dem Abend, Mittwoch der 21. auf der MS Stubnitz, das Duo Letto Errl auftreten. Da hört ihr im Hintergrund eine ältere Aufnahme von der Veranstaltungsreihe Frequenzgänge. Da ist dann noch Gülser Erol mit beteiligt.

zwei Konzerte noch, dann ist auch die dritte Oktoberwoche abgedeckt. Am Freitag, 23.10., da bleiben wir auf der MS Stubnitz. Aus den USA kommen Krellis und aus Brasilien die Death Kids. Black Metal, Progressive Metal, Experimental. Und von beiden jetzt jeweils ein Stück. Grievous Corrector von Krellis von der Veröffentlichung Scow Order und Pes Atados, das habe ich von einem Below the Radar Wire Sampler von den Death Kids.

Ich komme zum Ende mit meinem 2-Wochen-Überblick und lande beim Montag, 26. Oktober. Im Übel und Gefährlich, da gibt es dann wirklich Metal. Die Wolves in the Throne Room werden auftreten, zusammen mit Kings of Tiamat. Ich habe von den Wolves etwas Ungewöhnliches, nämlich eine Zusammenarbeit mit Solar Jesus auf ihrer Platte Okovi Editions. Da sind sie dabei, jedenfalls zwei von ihnen, beziehungsweise sie haben das remixed, das heißt Exhumed. Ich wünsche allen, die zugehört haben, eine erträgliche Woche. Tschüss.

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2: Herzlich willkommen zu Langsamfahrt. Wart ihr schon mal in Berlin? In Berlin gibt es ja die Möglichkeit, mit der Bahn einmal im Kreis zu fahren. Gibt es eine S-Bahn, die Ringbahn, zwei Linien, eine fährt im Uhrzeigersinn, eine fährt gegen den Uhrzeigersinn, einmal rund, dauert etwa eine Stunde und man sieht schon eine ganze Menge von der Stadt. Und jetzt gibt es in Berlin aber auch einen Museumsbahnverein, der Stadtrundfahrten auf der Ringbahn mit einem Dampfzug anbietet und den stellen wir heute in der Sendung einmal vor. Aber zuerst sprechen wir noch über ein ganz anderes Thema. Das deutsche Schienennetz ist nämlich in einigen Abschnitten überlastet. Insbesondere die Knoten sind zu voll. Und jetzt gibt es immer mal wieder die Forderung, einzelne Nahverkehrszüge gezielt ausfallen zu lassen, um das Netz zu entlasten. Doch bringt das überhaupt so viel? Wie groß ist das Problem eigentlich? Und wenn wir uns das Ganze jetzt nochmal unter einem ganz anderen Hintergrund anschauen, dass bald ein neuer privater Anbieter von Fernverkehrszügen in Deutschland kommen soll, verdrängt dieser dann Nahverkehrszüge? Dr. Matthias Stoffregen von MoFair e.V. spricht heute mit uns über das überlastete Schienennetz. Aufmerksam geworden bin ich auf ihn auf dem Deutschen Nahverkehrstag 2026 in Koblenz. Da hat er nämlich genau darüber einen Vortrag gehalten. Der Interessensverband MoFair setzt sich für transparente und faire Rahmenbedingungen im deutschen Eisenbahnwettbewerb ein. Mitglied sind einige private Bahnunternehmen. 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

0: mal um 12,6% gestiegen ist. Das ist eigentlich nicht viel. Ich weiß schon, dass man das natürlich nicht einfach so sagen kann, weil der Zuwachs sehr, sehr ungleich im Netz verteilt ist. Natürlich gibt es die Knoten, die viel zitierten, wo es deutlich mehr zugenommen hat. Und es ist auch in der Infrastruktur an einigen Stellen, an einigen wichtigen Stellen, sind wesentliche Dinge entfernt worden, wie zum Beispiel Überleitstellen, die eine gewisse Resilienz im Netz bringen würden, die es nicht mehr gibt. Und dennoch finde ich 12,6% für sich ist erstmal ein Wert, wo man sagen muss, mit der sonstigen Automatisierung und zumindest beginnenden Digitalisierung müsste man das eigentlich wegdrücken können.
1: Ja, wenn eine Strecke mal saniert wird und vielleicht Stellwerkstechnik erneuert wird, sind ja auch gleich mal viel mehr Streckenblöcke da. Also jeder Block kann ja einen Zug beinhalten. Und wenn eine neue Strecke ausgebaut wird und es sind mehr Blöcke da, dann stelle ich mir zum Beispiel schon mal vor, dass die Kapazität, die eine Strecke aufnehmen kann, schon mal direkt gestiegen ist.
0: Ja, wenn man das denn dann so macht, also oft ist es ja bei Sanierungsmaßnahmen nicht automatisch so, dass die Strecke danach besser ist, aber das wäre sicherlich ein Ansatz. Also worauf ich eigentlich hinaus will, ist, ich bin mir noch nicht so sicher, ob die Diagnose, dass das Netz an sich zu voll sei, ob die wirklich stimmt. Wenn wir schauen, was die InfraGo jenseits ihrer medialen Auftritte in Fachkreisen, zum Beispiel bei der Bundesnetzagentur, sagt, da räumt sie eigentlich selber ein. Erstens, dass sie die Kapazität von Knoten zurzeit gar nicht wirklich berechnen kann. Also wie viele Züge pro Stunde gehen da eigentlich wirklich rein? Und zum anderen lässt sie auch durchblicken, dass die heutige Art der Fahrplanung als solche nicht die kapazitätsfreundlichste ist, um es mal vorsichtig zu sagen. Ja, also ich glaube, Grundteil des Problems ist, dass wir alle Jahre wieder bei der Netzfahrplanerstellung so tun, als würden wir mit einem weißen Blatt Papier anfangen. Das ist ja nicht so. Aber man könnte durch eine stärkere Systematisierung da sicherlich noch Reserven heben. Und ich glaube, in diese Richtung wird das jetzt auch gehen. Und den Weg zeichnet ja auch die EU-Kommission mit der Kapazitätsverordnung, die jetzt ja auch in Kraft ist, vor. Also insofern sehe ich da schon auch ein bisschen Hoffnung für die Zukunft. Was nicht bedeutet, dass man die Infrastruktur nicht ausbauen müsste. Das muss man ganz sicher. Ja, aber auch auf dem bestehenden Netz, glaube ich, gibt es schon an vielen Stellen noch Reserven. Und diese Vorstellung, wir müssten jetzt einfach mal ein paar Züge rausnehmen, dann wird das schon wieder mit der Pünktlichkeit, ich glaube, die führt uns ins Nirvana.
1: Vielleicht müssen wir an der Stelle erst einmal erklären, also verschiedene Züge auf derselben Strecke sind unterschiedlich schnell. Kann sich jeder allein schon deswegen vorstellen, eine Regionalbahn oder vielleicht sogar eine S-Bahn hält überall, fährt zwischendrin auch die Höchstgeschwindigkeit, die auch der Regionalexpress fährt, der hält aber nicht und ist dadurch wesentlich schneller einmal über die Strecke gefahren. Und das funktioniert gut, solange es so planmäßige Überholungen gibt und natürlich der Optimalfall alles pünktlich ist.
0: Ja, das ist so. Ich glaube auch tatsächlich, dass durch Geschwindigkeitsharmonisierung an manchen Stellen noch einiges geht. Wir haben auch in der Vergangenheit, zum Beispiel im Rundentisch Kapazität, öfter mal so ein bisschen in diese Richtung diskutiert, zu sagen, zwischen zwei großen Knoten beispielsweise machen wir eben jetzt im Fernverkehr nicht den Halbstundentakt, sondern machen mal was ganz Blödes, nämlich schicken zwei Fernverkehrszüge innerhalb von 5 Minuten auf die Strecke. Beispielsweise von zwei verschiedenen Anbietern. Und die Zeit dazwischen ist dann eben dem Regionalverkehr, beziehungsweise ja dann eher jenseits der großen Knoten auch dem Güterverkehr vorbehalten, wo wir dann eben genau durch die Art und Weise der Abfahrtszeiten ein Stück weit Geschwindigkeitsharmonisierung hinbekommen. Das ist aber natürlich nicht ganz passend zu der Zielvorstellung des Deutschlandtaktes. Da kommen natürlich, da soll es ja eigentlich ein Taktsystem geben, auch mit gut merkbaren Takten. Ich würde aber sagen, solange wir die Infrastruktur für den Deutschlandtakt nicht haben, könnte ich mir schon für eine befristete Zeit eher so etwas vorstellen, dass wir eben die Züge anders gruppieren und dadurch ein bisschen Kapazitätsreserven erschließen. Das ist allemal besser, als Züge einfach zu streichen, in der Hoffnung, dass es dann besser funktioniert.
1: Wie läuft denn zurzeit so eine Trassenplanung ab? Wir haben jetzt eine Strecke, wir nehmen jetzt mal sowas wie die Rheinstrecken, auf denen sehr viel fährt. Da soll in einem gewissen Grundtakt eine Regionalbahn fahren, da fährt was Schnelleres, da fährt Fernverkehr und da fährt Güterverkehr. Wie sieht das aus? Sie sagten am Anfang, ist nicht das leere Blatt da.

0: wie ist es denn aktuell?
1: Naja, so rein formal ist es, wie gesagt, das leere Blatt. Grundsätzlich ist es so, dass die Zugangsberechtigten, also sprich die Eisenbahnverkehrsunternehmen in dem Fall, ihre Trassenwünsche anmelden. Ja, die nimmt die, das passiert immer zwischen Mitte März und Mitte April eines jeden Jahres für den Fahrplanwechsel ab Dezember. Und die InfraGo als größtes Infrastrukturunternehmen nimmt diese Trassenbestellungen entgegen und schaut, wie viel davon kann ich konstruieren, ohne dass ein Konflikt entsteht. Für den Nah- und Fernverkehr und dann nochmal anders, für den Güterverkehr hat sie dafür gewisse Konstruktionsspielräume. Also wenn sie merkt, es klemmt irgendwo, dann kann sie einzelne Züge plus minus so und so viele Minuten schieben, ohne dass sie das Unternehmen, was den Trassenantrag gestellt hat, fragen zu müssen. Wenn sie aus dem Konstruktionsspielraum rausfällt, dann muss gefragt werden. Und wenn es dann immer noch Konflikte gibt, dann folgen nacheinander erst ein sogenanntes Konfliktlösungsverfahren, dann ein Streitbeilegungsverfahren. Und wenn das alles nicht hilft, dann wird entschieden, welcher Zug den längeren Laufweg hat, beziehungsweise das höhere sogenannte Regelentgelt, also womit die InfraGo mehr Trassengebühren erheben kann. Und wer das höhere Regelentgelt hat, der kriegt die Trasse. Das steckt dahinter, wenn man sagt, der Fernverkehr würde den Nahverkehr verdrängen können. Rein formal wäre das so, weil der Fernverkehr eben den längeren Regellaufweg hat und damit typischerweise jeden, auch wenn es ein langer Regionalexpress ist, den quasi besiegen würde. Nur der Fernverkehr, also und das gilt für DB-Fernverkehr genauso wie für Flixtrain oder eben auch künftig möglicherweise für Italo, die wollen das ja nicht. Also die haben ja auf diese Kampfbestellungen gar keine Lust, weil die ja wissen, die Fahrgäste müssen in der Regel einmal zum großen Knoten hinkommen und sie müssen wahrscheinlich vom großen Knoten auch wieder wegkommen. Also die Zu- und Abbringerfunktion des Nahverkehrs wollen die ja auch nicht kaputt fahren.
0: Ja, die sind schon auch daran interessiert, dass alles irgendwie stattfinden kann. Ja, also der im Zweifel längere Laufweg entscheidet. Da fällt mir gerade so dieses Beispiel mit dem Sylt-Shuttle nochmal ein. Vor ein paar Jahren, es hat es ja sogar in die Satire-Sendung Extra 3 geschafft, die DB mit ihrem Autozug nach Sylt, also Sylt ist ja eigentlich nur per Bahn angebunden, möchte möglichst oft fahren, aber auch ein privater Anbieter möchte möglichst oft fahren. Und dann hat die DB mit einem Nahverkehrstriebwagen zwei Bahnhöfe vorher, glaube ich, begonnen, sich dann in Nebühl an den Autozug drangehängt und hatte und hatte den längeren Laufweg und hat dann mehr Trassen bekommen, weil da ist es auf der Strecke ja auch, glaube ich, mit Eingleisigkeiten noch mal knapper, was da überhaupt zu fahren geht pro Stunde.
1: Ja, das war noch toller. In Sylt war dann der Zug mit dem angehängten Nahverkehrsteil zu lang. Also die mussten dann noch rangieren an dem beschrankten Bahnübergang in Tinnum, soweit ich weiß. Also es war wirklich eine irre Geschichte. Ist 10 Jahre alt, ist auch heute noch. Ich schaue mir das, wenn ich mal schlechte Laune habe, schaue ich mir diese Episode auf YouTube von Extra 3 auch immer gerne nochmal an. Insbesondere den Gesichtsausdruck des DB-Vertreters, der dann sagt, Konkurrenz belebt das Geschäft.
0: Ja, oder die Stelle, sie können nach Sylt fahren zu Fernverkehrspreisen und man sieht einen leeren Zug.
1: Genau. Ja.
0: Das wurde auch demnach nicht viel angenommen. Ich wollte es einmal nutzen und dann ist er ausgefallen. Also ja, aber das ist ja genau so ein Fall von einem Trick, um seinen Laufweg zu verlängern, um ja dann die Trasse zu bekommen.
1: Also das ist tatsächlich ein Dilemma, in dem, das muss man auch, das sagen auch wir als Wettbewerbsbahn, in dem natürlich die DB Fernverkehr oftmals wirklich steckt. Also es gibt den Wunsch häufig aus der Landes- oder gar Kommunalpolitik, jede mittelgroße Stadt möchte auch mal einen Fernverkehrshalt haben. Und das Problem ist, dass Züge nicht oder nur selten Fernverkehrszüge in Tübingen, Bremerhaven oder gar Angermünde halten, hat ja den Grund, dass da einfach das Aufkommen nicht so groß ist. Ja. Und um es dann eben doch ab und zu mal am Tag zu ermöglichen, verlängert man halt häufig die Fahrten aus den großen Knoten um ein paar Kilometer eben in diese mittelgroßen Städte, obwohl das eigentlich für sich genommen nicht wirtschaftlich wäre. Es hat allerdings einen kollateralen Nutzen aus der Perspektive der DB Fernverkehr, weil damit eben der Laufweg länger wird und man damit möglicherweise konkurrierende Trassenanmeldungen aus dem Feld schlägt. Es ist aber auch etwas, was einerseits eigentlich nur der bisherige Vertreter machen kann, weil der eine Flotte hat, die das im Zweifel auch hergibt, ja, wo man eben sagen kann, mit dem längeren Regellaufwerk komme ich auch dann noch mit meiner Flotte klar und brauche nicht deswegen ein zusätzliches Fahrzeug. Und was wir eben so ein bisschen halb scherzhaft Deutschlandrundfahrten nennen, tatsächlich ist genau dieser Wurmfortsatz einer eigentlich sinnvollen Fernverkehrsfahrt häufig eine Trassenlage, die tatsächlich Kapazitäten im Nahverkehr verdrängt. Ja, oder so ein Beispiel, wie wir es jetzt neu haben, der gerade frisch eingerichtete Sprinter zwischen Berlin und Stuttgart über Nürnberg. Der fährt ja von Berlin bis Nürnberg größtenteils auf der Schnellfahrstrecke, dann aber ab Nürnberg Richtung Stuttgart eben nicht. Und am Schluss über die Remsbahn. Die ist teilweise eingleisig und da gibt es eben Stellen, wo der Nahverkehrsanbieter um eine Viertelstunde rücken musste. Da ist dann der Taktfahrplan auch kaputt. Und was mich so ein bisschen ärgert ist, dass dort die Aufgabenträger nicht gesagt haben, es ist aber eine Riesensauerei, dass uns der Fernverkehr da so behelligt. Bei einem neuen Anbieter wie Italo setzt man das offensichtlich wie selbstverständlich voraus, dass das dann da immer so liefe. Ja, also ich würde mir da schon wünschen, dass man mit demselben Maß misst und das, was man Italo unterstellt, dass man dann zumindest anerkennt, dass es ähnliche Fälle in der Vergangenheit bei DB Fernverkehr ziemlich viele gegeben hat.
0: Ja, wer jetzt Italo noch nicht kennt, das ist ein italienischer Anbieter, der in Deutschland neu beginnen möchte mit zusätzlichen Fernverkehrszügen. Vielleicht so ähnlich wie Flixtrain, oder?
1: Ja und nein. Ich denke, in den kommenden Jahren werden Italo und Flixtrain sich einander annähern. Bisher ist das Modell ja schon anders. Also Flixtrain ist ja gestartet als mit einer, wie man so schön sagt, Asset-Light-Strategie. Also Flixtrain war ja zunächst erstmal eigentlich nur, Sie hören die Anführungszeichen, eine Vertriebsplattform und ein Planungsbüro, das eben einen Eisenbahnfahrplan erstellt hat, Fahrkarten verkauft hat und für die eigentliche Dienstleistung haben sie praktisch einen Dienstleister gesucht, der ihnen die Lok gefahren hat und der ihnen Reisezugwagen hinten dran gehängt hat. Davon gehen sie jetzt ja schrittweise ab. Sie haben ja jetzt schon eigene Reisezugwagen gekauft und eben auch angekündigt im vergangenen Jahr, dass sie bis zu 65 Triebzüge kaufen wollen, die dann auch auf den Hochgeschwindigkeitsstrecken fahren könnten.
0: Das ist der baugleich ist mit dem ICEL oder zumindest genauso aussieht.
1: So in der Art ist der, ja. Und Italo will eigentlich, also wie gesagt, der Hochgeschwindigkeitsanbieter aus Italien, der überlegt, in Deutschland in den Markt einzusteigen, würde im Prinzip diesen Asset-Light-Schritt überspringen und gleich mit einer Hochgeschwindigkeitsflotte kommen. Sie sprechen zurzeit von 30 Fahrzeugen, die Sie auf zwei Linien ab April 2028 einsetzen wollen.
0: Und das sind dann Fahrzeuge, die im Zweifel aussehen wie ein ICE, nur in einer anderen Lackierung?
1: Ja, also nach allem, was man bisher weiß, die Bilder in den Zeitungen werden immer mit roten Zügen illustriert. Das hängt damit zusammen, dass sie in Italien wirklich rot sind. In Deutschland werden sie dann wohl blau sein.
0: Okay, aber das ist ja eine Detailsache. Ja. Aber die bedienen sich auch dem, was mal für ICE-Flotten entwickelt wurde, bestellen einfach solche Züge.
1: So ist es. Also es wird eine Parallele hergestellt und die klingt auch ganz plausibel, dass die Bestellung der DB Fernverkehr bei Siemens, dass die ja gestreckt wird, zeitlich gestreckt wird und dass dadurch ja eigentlich Produktionskapazitäten frei werden, die Italo jetzt nutzen kann. Für Italo gut ist, dass sie einen Zug bekommen, bei dem Zulassungsfragen nicht so eine große Rolle spielen, die ansonsten bei neu entwickelten Zügen häufig ein Riesenproblem sind. Also das wäre für Italo kein Problem. Und wie gesagt, es gäbe eben die Produktionskapazitäten in den Werkstätten von Siemens. Und es wäre eben ein Investor auf dem deutschen Markt, der auch Arbeitsplätze schafft und sichert.
0: Um jetzt nochmal zum Thema Trassen zurückzukommen, denn darum geht es ja heute ein bisschen eigentlich. Die wollen ja dann auch eine Art Regelmäßigkeit fahren, melden dann, genau wie DB Fernverkehr, auch Trassen an im Fernverkehr. Und dann geht es wieder auf irgendwelchen Strecken los mit Kapazitätsengpässen. Was kann dann eigentlich fahren? Und dann wird es wieder interessant, gerade für den Schwächsten, für den Nahverkehr.
1: Ja und nein. Also grundsätzlich ist es so, wie wir vorhin herausgearbeitet haben, nämlich, dass der längere Laufweg in solchen Konflikten entscheidet und das höhere Regelentgelt. Aber es gibt heute schon die Möglichkeit, in den sogenannten überlasteten Schienenwegen, da gibt es deutschlandweit zurzeit, also wenn ich nichts Falsches sage, ich meine 25, gibt es heute schon die Möglichkeit, sogenannte Verkehrsartenmixe festzulegen. Das kann der Infrastrukturbetreiber machen und macht es auch heute schon. Das heißt auf gut Deutsch, es wird definiert, pro Stunde können pro Richtung so und so viel Güterzüge, Fernverkehrszüge, Nahverkehrszüge fahren und eben nicht mehr. Und das Verhältnis der Verkehrsarten ist dann auf diesen Abschnitten auch starr. Ja, also es kann dann eben kein Fernverkehrsanbieter sagen, ich will aber die Nahverkehrstrasse haben. Die kriegt er dann nicht. Ähnlich geht es auch bei größeren Bauvorhaben, die eine gewisse Kapazitätseinschränkung und eine gewisse Zeit überschreiten. Auch da gibt es diese Möglichkeit, diese Nutzungsvorgaben zu machen. Und im konkreten Fall würde das bedeuten, dass wenn Italo zusätzliche Trassen haben möchte, sie eben nicht mit dem Nahverkehr und auch nicht mit dem Güterverkehr konkurrieren würden, sondern mit den Fernverkehrsanbietern, die da schon fahren. Und das ist eben im Wesentlichen die DB Fernverkehr. Insofern ist dieses Schreckgespenst, dass das auf Kosten des Nahverkehrs gehen würde, wahrscheinlich, also ist es eben ein Schreckgespenst und keine wirkliche Gefahr. Insbesondere dann nicht, wenn die Bundesnetzagentur, also die Regulierungsbehörde, so entscheiden würde, wie sie es auch schon angedeutet hat, indem nämlich bei der Jahresfahrplankonstruktion in diesen Engpässen eine sogenannte Eigenbelegungsquote eingeführt würde. Also sprich, es würde bei der Trassenvergabe von den in diesen Engpässen enthaltenen Fernverkehrstrassen würde der Anteil, der an DB Fernverkehr, also das marktbeherrschende Unternehmen, wie es so technisch heißt, entfallen würde, der würde zunächst erstmal gedeckelt. Die könnten beispielsweise eben nicht im ersten Zug mehr als, je nachdem, wie hoch man diese Quote ansetzt, 60% oder 70% bekommen. Dann kämen auf jeden Fall die anderen zum Zuge, würden dann aber die 100% nicht erreicht, dann käme wieder DB Fernverkehr zum Zuge. Das heißt also, es würde keine Kapazität ungenutzt bleiben, aber es würde eben auch sichergestellt, dass ein Newcomer auch eine realistische Chance hat. Und das ist ein Ansatz, den wir für ziemlich gut halten und auch für sehr praktikabel, weil das könnte man im Prinzip ab der nächsten Jahresfahrplanerstellung so machen.
0: Diese Einteilung in verschiedene Verkehrsarten, findet das schon statt oder ist das nur für gewisse Engstellen vorgesehen bisher?
1: Also wie gesagt, im Moment ist es so, dass das typischerweise auf den überlasteten Schienenwegen und bei größeren Bauvorhaben schon gemacht wird. Da sind diese Quoten auch schon festgelegt, diese Verkehrsartenmixe, wie es heißt, stehen auch im Gesetz, im Eisenbahnregulierungsgesetz. Für die künftige Vergabe von sogenannten Rahmenverträgen, also für die Möglichkeit, sich Kapazität im Netz für mehr als ein Jahr zu sichern, für 5 oder theoretisch möglich sind auch bis zu 15 Jahre, würde man diese Übung, nämlich die Festlegung von Verkehrsartenmixen, im Prinzip auf dem Gesamtnetz machen müssen. Das ist aber, wie Sie sich vorstellen können, unfassbar komplex, weil dann reden wir nicht über 25 Abschnitte, sondern über viele, viele Tausend.
0: Die ja dann auch miteinander wieder ins Verhältnis gesetzt werden müssen.
1: Ganz genau. Also das macht man nicht mal eben in einer kurzen Fingerübung, sondern das muss ein Gutachter in einem wahrscheinlich mehrmonatigen Prozess machen. Also das Netz erstens mal in diese Kapazitätsabschnitte zerlegen und für jeden einzelnen Kapazitätsabschnitt und für jede einzelne Verkehrsart festzulegen, wie viel da fahren kann.
0: Wenn wir uns jetzt gerade mal Knoten anschauen, ich denke da immer so ein bisschen an Köln. Ich bin selber eine Zeit lang Züge gefahren durch Köln und weiß, wie der Hauptbahnhof und Deutz mit der Brücke dazwischen so ein richtiges Nadelöhr ist. Denke aber auch, wenn man da die Geschwindigkeit draufsetzen würde, auch durch Signalisierung, wäre da schon viel machbar. Da wird gerade ein neues Stellwerk gebaut, was sich jetzt wieder um ein paar Jahre verzögert. Allerdings dauert das noch ein bisschen. Weiß die DB, wie viel kann da durchgehen? Weil das ist ja dann auch immer nur so eine Optimalfallrechnung.
1: Also ich würde es hoffen, dass sie es weiß, bin mir da nicht immer ganz sicher. Im Rahmen der Taskforce für eine, wie heißt es, zuverlässige Bahn, ich werfe die Bezeichnung tatsächlich auch immer gerne durcheinander, wurde ja viel über 7 Knoten diskutiert. Also das sind vor allem Köln, Berlin, Frankfurt, Hamburg, München und interessanterweise auch noch Hannover und Mannheim. wo wir halt tatsächlich die größten Probleme haben. Im Umfeld um die Taskforce, also noch kurz vor der Übergabe des Schlussberichts, hat es schon erste Workshops für diese 7 Knoten gegeben, wo konkrete einzelne Maßnahmen für diese Knoten entwickelt werden sollen. Die 2. Runde steht, meine ich, jetzt im Verlauf des nächsten Monats wohl an. Was ganz genau da Gegenstand ist, wissen wir als Verband tatsächlich nicht. Also einzelne Unternehmen sind dabei gewesen, aber nicht wir als Verband. Ich habe mir berichten lassen, dass da die ganz großen Überraschungen nicht dabei sind. Ja, also es geht dann mehr so um die Frage, könnt ihr nicht euren Zug statt dort nochmal woanders parken? Ja, und so eine Geschichten. Was es auch gibt, aber das ist dann meistens, das ist aber auch immer Teil eines sehr viel formelleren Verfahrens, sind diese sogenannten Pläne zur Erhöhung der Schienenwegskapazität, abgekürzt PEC. Die müssen immer erstellt werden, wenn ein Schienenweg formal für überlastet erklärt worden ist. Und diese Pläne enthalten typischerweise sowohl fahrplanerische Maßnahmen als auch infrastrukturelle Maßnahmen, von denen man eben hofft, dass sie die Kapazität erhöhen. Ja, drum heißen sie so. Aber gerade bei den infrastrukturellen Maßnahmen ist natürlich die grausame Wahrheit, die kosten auch Geld. Wir haben in der Taskforce auf den letzten Metern noch durchgesetzt, dass zumindest sich das Verkehrsministerium verpflichtet hat, diese infrastrukturellen Maßnahmen jeweils auch für die Haushaltsberatung anzumelden. Weil bisher war es halt so, die Maßnahmen wurden konzipiert, aufgeschrieben und dann abgeheftet und ins Regal gestellt. Also da wären wir jetzt zumindest mal einen Schritt weiter. Dass die dann wirklich alle finanziert werden, ist damit natürlich noch nicht gesagt. Aber sie werden zumindest nicht sofort wieder vergessen.
0: Also wir haben aktenordnerweise Verbesserungsvorschläge in Büros stehen, die nicht umgesetzt wurden.
1: Ja, das ist so.
0: Ab wann gilt denn eine Strecke als überlasteter Schienenweg?
1: Das ist immer dann, wenn Trassenanfragen auch im Normalbetrieb dauerhaft nicht mehr, also wenn es dauerhaft zu Ablehnungen kommt.
0: Jetzt bestelle ich auch hin und wieder Fahrpläne für Züge, die zur Werkstatt fahren, also im Nahverkehr. Und das auch immer sehr, sehr kurzfristig, zum Teil eine halbe Stunde vorher. Und dann bekomme ich eine Fahrplantrasse zugewiesen, die im Zweifel 2 Stunden in der Zukunft liegt. Da meldet sich mein Lokführer fahrbereit und fährt trotzdem. Also dieses komplette Konstrukt um Fahrplan steht erstmal auf dem Papier, aber wie es nachher umgesetzt wird, ist es oft wieder ein ganz anderes. Dann ruft man im Fahrplanbüro an, warum kann der Fahrplan nicht eher da sein? Ja, jetzt haben wir keine Kapazität, der Fahrplan kommt für später. Ein Leerreisezug darf früher verkehren und der Lokführer kann trotzdem direkt fahren. Also da habe ich schon oft so den Eindruck, die wissen gar nicht, wie viel Kapazität so eine Strecke wirklich hat.
1: Ja, und das hat natürlich auch was damit zu tun, dass es eben immer sehr auf die konkrete Situation ankommt. In Ihrem eben geschilderten Fall würde ich sagen, ja, dass man den halt für eine wahrscheinlich ja dann auch nicht so lange Strecke dann einfach mitschwimmen lässt. Dann ist er eben ein bisschen früher in der Werkstatt, da werden Sie wahrscheinlich nicht Nein sagen.
0: Ja, im Zweifel fährt er halt eine S-Bahn hinterher, ne?
1: Ja, genau.
0: Ich hatte auch schon Fahrpläne, die mir dann abgelehnt wurden, mit absurden Umwegen, die ich dann bekommen habe. Ja, da ist doch ein Viertelstundentakt mit der S-Bahn. Ja, aber ich weiß, dass er da hinterherfahren kann. Also immer wieder passieren solche Dinge. Dann weist man den Fahrplankonstrukteur mal drauf hin und man kann oft noch miteinander reden. Das ist zum Glück noch so. Sie schildern ja dann schon so die Extremfälle, wo miteinander reden schon nicht mehr reicht.
1: Ja, also das, was Sie gerade so schildern, eben die Frage, wie ist es mit pragmatischen Lösungen, das erleben wir häufig bei größeren Baumaßnahmen. Das ist ja im Moment wirklich, oder nicht nur im Moment, das ist ja in den letzten Jahren ein immer größeres Problem geworden. Unsere Mitgliedsunternehmen schildern uns häufig solche Fälle, dass die Infrago, die Fahrplankonstrukteure dort im Vorfeld einer größeren Baumaßnahme zum Teil Vorstellungen haben, die mit der Realität nur bedingt zueinander passen. Also der Klassiker, es wird eine Strecke gesperrt und gar nicht beachtet, dass das zu bestimmten Zeiten oder an bestimmten Stellen eigentlich gar nicht geht, weil dann das betreffende Unternehmen leider die Züge gar nicht mehr in die Werkstatt fahren kann. Ja, dass man für solche Fälle einfach eine Lösung braucht, ja, dass es an irgendeiner Stelle wenigstens ein Gleis offen bleiben muss, weil sonst ist die Flotte stillgelegt. Ja? Und da können dann unsere Mitgliedsunternehmen das ein oder andere Aha-Erlebnis bei den Kolleginnen und Kollegen der InfraGo auch erzielen, wenn die ihnen dann diese Dinge mal erklären. Spaß beiseite, es ist teilweise schon so, dass gerade das hohe Baugeschehen dazu führt, dass unsere Mitgliedsunternehmen gerade die Zahl ihrer der Stellen, die sie für Baufahrplanung brauchen, in den letzten Jahren deutlich erhöhen mussten, viel mehr als sie jemals kalkuliert haben, weil sie ein Stück weit die Arbeit mitmachen müssen, die eigentlich der Infrastrukturbetreiber machen müsste.
0: Ja, eigentlich sollte dem ja auch klar sein, wenn wir jetzt eine Baumaßnahme haben, eine Strecke ist nur noch ein Gleis befahrbar, dass wir zumindest noch irgend so einen Grundtakt im Nahverkehr anbieten müssen, weil die können nicht woanders langfahren. Da wohnen Leute entlang der Strecke, die mitfahren wollen. Aber irgendwie was Schnelles muss vielleicht auch noch durchgehen. Die von Ihnen beschriebene Leerfahrt zu einer Werkstatt, die vielleicht nur darüber geht, über die Strecke geht, muss dann auch irgendwie da rein. Da kommen die absurdesten Dinge bei raus.
1: Ja, also wie gesagt, kann ich nur bestätigen. In den allermeisten Fällen findet man am Ende ja dann doch immer noch häufig dann eben 5 Minuten vor der Angst zu einer Lösung, die halbwegs akzeptabel ist. Aber es ist schon, man würde sich schon wünschen, dass das ein bisschen weniger chaotisch läuft. Und wie gesagt, insbesondere die hohe Zahl der Baustellen, die stellt das System und alle Beteiligten wirklich vor ganz, ganz hohe Herausforderungen. Ich glaube auch, gerade auch vor dem, ehe das losging mit den Generalsanierungen, darüber hat man sich nicht ernsthaft Rechenschaft abgelegt, was das eigentlich an Konsequenzen hat.
0: Ja, gerade bei den Generalsanierungen, das ist ja nochmal eine spezielle Sache für sich, wo ja dann auch Firmenexistenzen bedroht sind, weil sie nicht mehr zur Werkstatt kommen, weil sie gar nichts mehr zu fahren haben, weil sie einen großen Teil nichts mehr zu fahren haben. Also da sind ja die verschiedensten Szenarien zurzeit im Umlauf.
1: Ja, wir hatten das bei zwei in unserem Mitgliedsunternehmen ganz aktuelle Fälle. Das eine betrifft die Vollsperrung Nürnberg-Regensburg. Da fährt das Unternehmen Agilis, das durch diese Vollsperrung, die ja noch bis zum 10. Juli diesen Jahres andauert, die hätten eigentlich 40% ihrer Belegschaft in Kurzarbeit null schicken müssen, weil sie sind zum einen mit der direkten Zugleistung zwischen Nürnberg und Regensburg betroffen und indirekt auf der Strecke zwischen Regensburg und Donauwörth, wo sie auch im Nahverkehr fahren, die aber jetzt als Güterumleiterstrecke für die voll gesperrte Strecke dient. Ja, also das heißt, da wurde zwischen Donauwörth und Regensburg wurden und werden zurzeit die Leistungen im SBNV deutlich herabgesetzt. Und das führt eben dann zu der Situation, dass ein Unternehmen Arbeit, für die es ja auch Personal beschäftigt, nicht erbringen kann und nebenbei dann natürlich auch weniger aus dem Verkehrsvertrag verdienen kann. Also wir haben natürlich dann noch ein anderes Problem, nämlich gerade auf dieser Strecke, wo der Schienenersatzverkehr absolut nicht gleichwertig ist mit dem, was auf der Schiene gefahren werden kann. Das liegt einfach an der Topografie. Also die Straßen führen dort ganz woanders lang als die Schiene. Um die Unterwegshalte zu bedienen, müssen sie irrsinns Umwege fahren. Also da kann man schon erhebliche Zweifel haben, ob die Fahrgäste, die es vor der Generalsanierung gab, ob die wirklich am Tag 1 nach der Wiederfreigabe der Strecke auch wirklich alle Mann wieder da sind. Ich vermute mal eher nicht. Es wird noch eine Weile dauern, bis sich das wieder einpegelt. Und das heißt, da gibt es schlicht und ergreifend Einnahmenausfälle.
0: Ja, und die Personalprobleme kommen noch dazu. Wenn ja, Leute in Kurzarbeit geschickt werden, gucken sie sich auch mal anderweitig auf dem Arbeitsmarkt um und im schlimmsten Fall sind sie gar nicht mehr für das System Eisenbahn nachher da.
1: Das wäre der Worst Case. Das ist so. Allerdings, also ohne das jetzt zu sehr relativieren zu wollen, allerdings stellen wir im Moment fest, das soll jetzt gar nicht zynisch klingen, aber es ist einfach so. Also durch die sehr schlechte wirtschaftliche Lage hat ja der Güterverkehr auf dem deutschen Schienennetz tatsächlich deutlich nachgelassen. Also ich glaube, wir erwarten in diesem Jahr ungefähr 6% weniger als im Jahr davor. Das ist schon richtig viel. Und das führt auch dazu, dass die Personalnachfrage bei den Güterverkehrsunternehmen nicht mehr so hoch ist. In den Jahren davor war es oft so, dass gerade die Güterverkehrsunternehmen deutlich mehr gezahlt haben als die Nahverkehrsunternehmen. Und das schon eine große Versuchung war, für den einen oder anderen zu wechseln, was eben die Personalprobleme bei den Nahverkehrsunternehmen unter anderem mit erzeugt hat. Dieser Druck ist im Moment nicht so stark. Heißt aber natürlich auch, wenn die Wirtschaft wieder anspringt und irgendwann wird sie das tun, dann kommt das Problem wahrscheinlich wieder.
0: Ja, das hat man eigentlich so aus jeder Wirtschaftskrise irgendwie mitgenommen. Wenn man die Leute heimschickt, sind sie danach weg, im Zweifel. Ja, jetzt ging es eigentlich um so ein bisschen überlastete Schienenwege. Es gibt ja so diesen Vorschlag, einzelne Züge rauszunehmen, um das Gesamtnetz zu stabilisieren. Darüber haben Sie hier einen Vortrag gehalten und erklärt, warum das im Zweifel nur bedingt oder manchmal auch gar keine Lösung sein kann.
1: Also grundsätzlich muss man sich ja klar machen, die Überlastung in Knoten, die festgestellt wird, die kann ganz unterschiedliche Ursachen haben. Und dort, wo die Infrago das mal vergleichend untersucht hat, stellt man das auch fest, dass es wirklich so ist. Ja? Also dass in dem einen Knoten in den letzten Jahren möglicherweise die Zahl der Fernverkehrszüge deutlich zugenommen hat und die im Nahverkehr relativ konstant geblieben ist. In einem anderen ist es möglicherweise genau andersrum. Also was da zu der akuten Überlastung führt, das kann sehr unterschiedliche Ursachen haben. Dementsprechend wird man da wahrscheinlich auch unterschiedlich drauf reagieren müssen. Um jetzt mal beim Nahverkehr zu bleiben, die klassischen Hauptverkehrsverstärkerzüge. Da gibt es ja einen Grund, warum man die eingerichtet hat. Weil eben zu bestimmten Zeiten am Tag die Nachfrage besonders groß ist und man sie mit dem klassischen Stundentakt oder was auch immer da vorher gefahren ist, eben nicht mehr adäquat hat bedienen können.
0: So die klassischen Pendlerzüge morgens genau. In den Ballungsraum rein und nachmittags wieder raus.
1: Genau, das sind so die klassischen Fälle. Jetzt zu sagen, ich nehme so einen wieder raus, weil der möglicherweise dafür wirklich als letzter Tropfen das fast zum Überlaufen gebracht hat, also sprich die Überlastung im Netz dadurch zu groß wird. Das könnte ich zwar machen, aber wenn ich unterstelle, dass die Fahrgäste ja auch erstmal noch weiterhin Zug fahren wollen, dann drängen die sich im Zweifel um den Zug eine halbe Stunde vorher oder eine halbe Stunde später und machen den umso voller, wenn sie denn reinkommen. Mit allem, was dazugehört. Ne? Also verlängerter Fahrgastwechsel, also Ein- und Aussteigen, dauert natürlich mit noch mehr Leuten entsprechend länger. Dann hält einer gewaltsam die Tür auf, dann haben wir die Türstörung, dann dauert es noch ein bisschen länger und, was sich da alles so vorstellen lässt. Und im schlimmsten Fall haben wir dieselben Verspätungen dann hinterher, aber mit weniger Zügen. Da hätten wir nicht wirklich was gewonnen. Und was wir, glaube ich, alle nicht wollen, mittelfristig kann das dann eben dazu führen, dass viele Leute sagen, nee, also in der Sardinendose möchte ich eigentlich nicht mehr mitfahren. Dann überlege ich, ob es vielleicht doch wieder mit dem Auto klappt.
0: Ja, ich bedanke mich bei Ihnen. Dr. Matthias Stoffregen von MoFair, vielen Dank.
1: Sehr gerne. Bis zum nächsten Mal.
2: Ich sage ja immer, wenn man in Berlin ist, einmal Stadtrundfahrt mit der Ringbahn, das muss schon sein. Man sieht eine ganze Menge. Aber das mal mit einem Dampfzug zu machen, das ist auch mal eine schöne Idee. Den Museumsbahnverein, den wir jetzt vorstellen, der macht das nämlich hin und wieder. Ich spreche mit Holger Bajora von den Dampflokfreunden Berlin. Hallo Holger.
3: Hallo.
2: Euer Verein, die Dampflokfreunde Berlin, ist jetzt ein Verein, der, wenn man ihn jetzt mal mit anderen Vereinen vergleicht, gar nicht so alt ist.
3: Die Dampflokfreunde Berlin haben eine Geschichte, die ist noch nicht so, wie die Historie vielleicht suggeriert, sondern so richtig entstanden ist dieser Verein erst 1991, als nämlich die Deutsche Reichsbahn die letzten bestehenden Dampflokomotiven der Reichsbahndirektion in Berlin zusammenzog und dann im Bahnbetriebswerk Schöneweide an Museumsbahnen und Vereine versuchte zu verkaufen. Und da gab es eine Fraktion von jungen Lokführern, die haben gesagt, also ihr könnt alle Loks verkaufen, alle verschrotten, außer der einen. Die einen, da haben wir die Hand drauf, die bleibt bei uns. Und ja, das war sozusagen die Geburtsstunde der Dampflokfreunde Berlin. Denn ab diesem Moment hatten sie dann auch eine Dampflok, die bis heute in Betrieb ist.
2: Moment, die Bahn selber hat versucht, hier habt ihr was, guckt doch mal, ob ihr da einen Verein drumherum kriegt, oder?
3: Naja, die Bahn hatte bis in die 90er Jahre tatsächlich Dampflokomotiven im BB Schöneweide unter Betrieb. Die sind als Heizlokomotiven im Einsatz gewesen, um an den Berliner Rangierbahnhöfen die Dampfheizungen der Weichen im Winter zu bestücken. Also gab es planmäßig bis 1993 Dampflokeinsätze in Berlin-Schöneweide. Und weil nun Kohle- und Wasserversorgung und die Dampflokinfrastruktur dort waren, wurden dann die letzten noch verstreut im Direktionsbezirk Berlin stehenden Lokomotiven dort zusammengezogen. Gab es eine große Veranstaltung, da waren 8 oder 9 Dampfloks am Ende da und eine Hälfte davon verkauft, die andere Hälfte dann tatsächlich auch verschrottet, weil es dann wirklich zu Ende war mit den Dampfloks. Und die eine, die wir heute Else nennen, die 52, 81, 77, die ist bis heute in Schöneweide zu Hause.
2: Ja, was man vielleicht dazu noch sagen soll, Schöneweide, das liegt in Ostberlin und in der DDR haben ja Dampfloks ohnehin bis zur Wende noch hier und da ein bisschen was gearbeitet, wenn nicht sogar zum Teil auch noch ganz regelmäßige Einsätze. Also da haben ja viele Vereine noch eine Dampflok aus quasi DDR-Beständen übernehmen können, weil die halt bis zur Wende betriebsfähig waren und ja, zum Teil auch noch im Einsatz. Und da habt ihr, ja, Dampflok 52 8177, ihr nennt sie Else, und die ist betriebsfähig aufgearbeitet, beziehungsweise ja, nach wie vor in Betrieb.
3: Jetzt im Moment hat sie keine gültigen Fristen, sind gerade dabei, die Hauptuntersuchung vorzubereiten, die dann bis Mitte 2027 abgeschlossen sein soll, aber wir gehen davon aus, dass sie dann nochmal für mindestens 8 Jahre, gerne auch noch weitere 8 Jahre dann in Betrieb ist. Irgendwann geht es natürlich an die Substanz, die Lokomotiven sind jetzt über 80 Jahre alt und da ist dann tatsächlich auch bei der sonst sehr, sehr robusten Konstruktion der Dampflokbauerei 52 ist dann irgendwann der Zahn der Zeit halt auch an den wesentlichen Teilen durch. Und ein Dampflokkessel oder auch ja, eine Treibachse zum Beispiel, die heute zu erneuern, zu ersetzen, das ist nicht ganz einfach. Insofern hoffen wir von 8-Jahresfrist zu 8-Jahresfrist, dass die Grundsubstanz der Lok so gut ist, dass sie dann eben nochmal den Stempel vom TÜV, die Hauptuntersuchung durch das Eisenbahnbundesamt, bescheinigt bekommt.
2: Ja, das ist bei Dampfloks immer so ein Problem. Teile erneuern heißt im Zweifel Teile einzeln anfertigen lassen und da geht's ins Geld und ja, Geld ist bei Museumsbahnvereinen meistens ja ein bisschen knapp. Jetzt habt ihr noch eine zweite Dampflok, 52 8173, ihr nennt sie Barbara. Wie ist denn der Zustand von der Lok?
3: Ja, die Barbara, die hat lange Zeit ein Schattendasein bei uns geführt, denn wir haben sie eigentlich als Ersatzteilspender quasi zum Schrottpreis einst gekauft, Anfang der 2000er Jahre. Und sie sollte dann, wenn wir für die Else Teile des Rahmens, des Fahrwerks oder des Kessels brauchen, sollte sie diese Teile für die Else hergeben. Vielmehr hatte sie auch nicht zu bieten, denn sie hatte, als wir sie übernommen haben, so gut wie keine Bleche, keine Armaturen, keine Leitungen. Sie bestand also wirklich nur aus dem Rahmen, dem Fahrwerk und dem Kessel und dem Tender natürlich. Und das war also dann lange Zeit tatsächlich das Warten auf ja, schlechte Zeiten und auf den Bedarf für ein besonderes Teil. Und als wir dann 2018 das erste Mal die Hauptuntersuchung für die Else unter Mitwirkung der abnehmenden Ingenieure quasi in Eigenregie gemacht haben, da entstand die Idee, die 8173, die Barbara, halt nach demselben Modus wieder aufzuarbeiten, also zu 80-85% in Eigenleistung und die dann eben auch künftig wieder betriebsfähig vorhalten zu können. Und wir gehen im Moment davon aus, dass ja so spätestens im Jahr 2027 die Barbara dann auch als zweite Dampflok mit eigener Kraft, mit eigen erzeugtem Dampf wieder fahren kann.
2: Ja, ist eine interessante Geschichte. Als Ersatzteilspender geplant und ja, hätte wahrscheinlich damals zur Anschaffung so keiner gedacht, dass die vielleicht auch nochmal betriebsfähig wird. Aber umso schöner, gleich zwei Dampfloks zu haben, dann ja, kann man sich die nächsten Jahre ja weiterhin mit Dampflokomotiven vor den Zügen schmücken. Ihr habt dazu auch noch eine Diesellok. Die haben alle Namen bei euch. Goliath, was ist das für eine Lok?
3: Ja, Goliath ist ein Exot. Das ist eine Diesellok der Baureihe 119, die ist Anfang der 1980er Jahre aus Rumänien an die Deutsche Reichsbahn der DDR geliefert worden. Und die hatte aber keinen guten Stern. Die war nicht besonders beliebt bei den Lokführern, weil sie sehr störanfällig war. Die rumänische Lokomotivbautechnik damals nicht so, wie man das vom Schienenfahrzeugbau in der DDR gewohnt war. Und deswegen taten sich die Lokführer so ein bisschen schwer damit. Und die Lok bekam dann den Spitznamen U-Boot. Zum einen wird es erklärt mit den runden, bullaugenähnlichen Maschinenraumfenstern der sechsachsigen Lok. Die anderen bösen Zungen sagen, weil sie allzu oft in der Werkstatt untertauchte, hat man ihr den Namen U-Boot gegeben. Vielleicht ist von beidem etwas richtig. Jedenfalls ist unser Goliath, unser U-Boot, das hat eine ganz besondere Karriere erlebt. Das wurde nämlich Ende der 1990er Jahre im Werk Chemnitz nochmal richtig auseinandergenommen mit neuer Steuerung, neuer Technik, neuen Führerständen und vielen neuen mehr, neuer Maschinenanlage ausgerüstet und sollte eigentlich der Prototyp werden für ein zweites Leben dieser Lokomotive. Nach der deutschen Wiedervereinigung war es wichtig, leistungsfähige Lokomotiven zu haben, weil viele Maschinen eben doch in die Jahre gekommen waren. Und diese Lok, die war ja zu diesem Zeitpunkt gerade erst 10, 12 Jahre alt. Das hat aber nicht sein sollen. Der Prototyp wurde zwar fertiggestellt, aber für den Nahverkehr und für viel mehr war sie mit ihren 120 Kilometern pro Stunde auch nicht geeignet. Der Nahverkehr, der war schon fast vollständig auf Triebwagen umgestellt. Gerade dort, wo Dieselmaschinen im Einsatz waren, hatten leichte, schnelle Triebwagen, die natürlich auch viel preiswerter zu betreiben waren, Einzug gehalten. Und so ist diese Lok dann direkt aus dem Werk Chemnitz von der Präsentation in den Museumsbestand gewandert. Und was man den Damen und Herren im Werk Chemnitz bescheinigen muss, den Technikern und Experten, sie haben eine sehr, sehr zuverlässige Lok gebaut. Denn für uns ist der Goliath tatsächlich seitdem eine echte Alternative, wenn zum Beispiel bei Waldbrandgefahr die Dampflok nicht fahren kann oder wenn wir zum Beispiel unsere Wagen in Werkstätten überführen müssen.
2: Um noch mal ein bisschen zurück zu eurer Vereinsgeschichte zu kommen. Ihr habt damals das BW Schöneweide übernommen. Was ich sehr schön finde, bei euch auf der Internetseite kann man einen Schieberegler hin und her schieben und kann sehen, wie sah es denn vorher mal aus und wie sieht es heute eigentlich aus anhand von Luftbildern. Ist ein schönes Spielzeug, aber da kann man sehen, was euer Vereinsdomizil so ist.
3: Naja, das BW Schöneweide ist ja nur eins von vielen. Also es gab in Berlin alleine einst 22 Bahnbetriebswerke mit Lokschuppen, Drehscheibe und Wasserturm. Und das BW Schöneweide ist heute eigentlich neben dem früheren BW Anhalter Bahnhof, was zum Technikmuseum geworden ist, das letzte BW, was erhalten ist und was nicht nur baulich erhalten ist, sondern was eben auch bis heute noch seiner ursprünglichen Funktion dient. 1906 an der damaligen Berlin-Görlitzer Eisenbahn gebaut, zusammen mit dem großen Rangierbahnhof Schöneweide lag es damals noch weit, weit vor den Toren der Stadt und wurde dann im Laufe der Zeit eben nicht nur von immer mehr und immer größeren Dampfloks genutzt, sondern die Reichsbahn hat dann in den 70er, 80er Jahren auch noch die Instandhaltung von Diesel- und Elektrolokomotiven eingeführt. Das ist vielleicht auch ein Grund, warum das Bahnbetriebswerk eben bis heute erhalten geblieben ist. Und dann ist es natürlich so, dass eben unsere begeisterten Lokführer, die damals die Dampflok 1991 sozusagen festgehalten haben, die haben sich dann nach und nach in diesem Lokschuppen breit gemacht, weil man brauchte dann Kapazität, um Materialien zu lagern, um auch mal die Lok ein Stück auseinanderbauen zu können, vom Tender trennen zu können und so weiter. Und gleichzeitig nahm der Instandhaltungsaufwand für die Lokomotiven der Bahn nahm ab. Es wurde also immer mehr Platz im BW Schöneweide. Und so ist das so nahtlos, ist das eigentlich Stückchen für Stückchen in den Vereinsbestand übergegangen. Erst geduldet und belächelt, dann gemietet, dann gepachtet. Und seit 2018 sind wir also als Dampflokfreunde stolzer Eigentümer des Bahnbetriebswerkes inklusive der umliegenden Fläche. Und ich sage das immer gerne, wir sind das Letzte vom Alten, von diesem einst über 3 Kilometer langen Rangierbahnhof. Das Letzte vom Alten und das Erste vom Neuen eben, weil diese ganze Fläche des Rangierbahnhofes ist seit inzwischen über 10 Jahren komplett abgeräumt. Und da entstehen halt nach und nach Gewerbeimmobilien drauf. Und wir sind halt im Bebauungsplan als Denkmal fest drin, sind Eigentümer dieser Anlage. Das heißt also auch, dass jeder, der da ein Grundstück kauft, der weiß auch, wen er künftig in der Nachbarschaft hat.
2: Ihr habt auch einige Wagen. Was hängt denn an euren Zügen so hinten dran?
3: Wir haben eine ganze Menge Wagen im Laufe der Zeit zusammengesammelt, auch sehr viele verschiedene Wagen aus insgesamt jetzt gut 100 Jahren Eisenbahngeschichte. Und da sind also zum einen mal die sogenannten Donnerbüchsen aus dem früher als Feld in der Traditionszug bekannten historischen Personenzug der Reichsbahn. Das sind also zweiachsige Wagen mit teils offenen Plattformen, mit denen es sich natürlich trefflich im gemächlichen Dampfloktempo durch die Stadt oder durch Wiesen und Wälder fahren lässt. Die sind im Moment nicht betriebsfähig, da arbeiten wir dran. Da hat uns Corona tatsächlich einen nachhaltigen Strich durch die Rechnung gemacht, weil wir halt quasi 3 Jahre lang kein Geld verdienen konnten mit unseren Fahrten. Und das merken wir halt bis heute. Da sind wir noch nicht wieder in den Tritt gekommen, da regelmäßig für die Betriebsfähigkeit der Wagen zu sorgen. Dann haben wir den früheren Zwickauer Eilzug oder Zwickauer Personenzug der Reichsbahn. Das sind 4-achsige Wagen aus den 1930er Jahren. Und diese Wagen sind zum Teil betriebsfähig. 2 Wagen sind aktuell in der Aufarbeitung. Ursprünglich hat der Zug 7 Wagen. Müssen wir mal schauen, ob wir da tatsächlich alle wieder in Betrieb kriegen. Einige sind natürlich eben auch mit ihren 90 Jahren dann in der Substanz nicht mehr optimal.
2: Ja, aber so ein Wagen arbeitet sich zum Glück ein bisschen einfacher auf als eine Dampflok, aber macht bestimmt auch eine Menge Arbeit. Ein Speisewagen habt ihr auch, in Rot, Mitropa steht drauf. Ja, was hat's mit dem so auf sich?
3: Ja, wir haben dann die beiden historischen Wagenparks mit Vorkriegswagen, die haben wir dann halt nach und nach erweitert. Zum einen um den großen Mitropa-Speisewagen der Bauart 35, der dem Zwickauer Zug beigeordnet wurde. Dann aber auch lange Zeit haben wir gesammelt, halt alles, was irgendwie an Reichsbahnwagen in der Nachkriegszeit irgendwie übrig war, abgestellt wurde. Insofern stehen im Bahnbetriebswerk Schöneweide sehr, sehr viel mehr Wagen, als wir jemals werden einsetzen können. Aber zum Beispiel sind eben die Wagen der BGHW-Bauart aus Reichsbahnzeiten, die sind vergleichsweise einfacher instand zu setzen als eben die Vorkriegswagen. Deswegen werden also auch die Wagen der Nachkriegsbauarten werden bei uns weiterhin eine Rolle spielen. Und wenn man mal ganz pessimistisch in den Museumsbahnverkehr guckt, dann ist es tatsächlich die Frage, wie lange kann man diese alten Wagen eben tatsächlich noch in Betrieb halten, dabei alle Vorschriften einhalten, dabei die Wirtschaftlichkeit nicht aus den Augen verlieren. Das ist wirklich ein großes Fragezeichen. Und ja, wir hoffen, dass wir eben nicht irgendwann gezwungen sind, dann auf ganz moderne Wagen umzusteigen, die nun eben erst zum Beispiel bei der DB ausgemustert wurden, weil da geht natürlich dann ganz viel von dem Historiengefühl verloren.
2: Ja, ist auch schön, aber ist halt nochmal was ganz anderes. Verstehe ich das richtig, dass ihr eigentlich 2 Züge da stehen habt, einen Vorkriegszug und einen Zug aus Reichsbahnzeiten der DDR?
3: Wir haben insgesamt 3 Züge im Bahnbetriebswerk Schöneweide stehen. Also das sind der Zwickauer Traditionszug, den die Reichsbahn in den 80er Jahren aufarbeiten ließ, bestehend aus 7 Eilzugwagen aus den 1930er Jahren. Dann haben wir den früheren Feldner Traditionszug, bestehend aus 2-achsigen Donnerbüchsen mit offenen Plattformen, die aus den 1910er und der 20er Jahren stammen. Und dann haben wir mit Wagen der Bauart BAG und BGHW einen Zug aus der Nachkriegszeit aus den 50er und 60er Jahren, Nachbauten von Wagen aus der Feder der Deutschen Reichsbahn. Also genau genommen 3 Züge, wobei wir insbesondere die Wagen, die Eilzugwagen aus dem Zwickauer Zug und die Reichsbahn-Nachkriegswagen, die setzen wir durchaus auch historisch korrekt gemeinsam ein.
2: Also ein stimmiges Bild, wenn ihr auf der Schiene seid.
3: das stimmige Bild unserer Züge, das mag ich so nicht ganz unterschreiben. Also vielleicht authentisch, weil bunt gemischt mit 4 oder 5 Wagenbauarten in einem Zug. Das ist aber tatsächlich gerade bei der Reichsbahn sehr, sehr üblich gewesen. Also je weniger wertig die Leistung war, wenn es also auf Nebenstrecken ging oder auf Personenzüge, die wirklich an jeder Milchkanne hielten, dann waren die Wagenzüge wirklich bunt gemischt mit verschiedensten Wagen. Und das haben wir häufig auch, das Bild. Und da ist dann der rote Speisewagen, der ist dann tatsächlich ein willkommener Farbtupfer und natürlich bis heute bei unseren Fahrgästen heiß begehrt, im Mitropa-Speisewagen zu frühstücken und abends zu essen oder einen Kaffee oder ein Bier zu haben.
2: Ja, also der Speisewagen, wie du schon sagtest, der ist rot, die anderen Wagen sind grün, da fällt er natürlich dann schon gut auf. Und je nachdem, welche Lok dann davor hängt, entweder Goliath in rot-beige oder eben eine schwarze Dampflok. Ja, authentisch, wie du sagtest, vergleichbar mit einzelnen Fahrten damals zu DDR-Zeiten. Ja, jetzt habt ihr da 3 Züge stehen, ihr habt auch 3 Loks da stehen. Ihr fahrt natürlich nicht mit 3 Zügen gleichzeitig, ist klar. Aber was macht ihr an Fahrten? Wo kann man euch so sehen oder wo kann man mit euch hinreisen?
3: Wir haben ein ganz cooles, buntes Fahrtenprogramm. Das hat sich über die Jahre tatsächlich entwickelt. Da gibt es natürlich in so einem Verein ganz verschiedene Strömungen. Die einen sagen, also wir müssen die Fahrten machen, mit denen wir die meisten Menschen begeistern, mit denen wir am meisten Geld verdienen. Dann ist es häufig aber auch so, dass wir halt einfach Fahrten machen, die wir toll finden, wo wir sagen, da wollen wir hin. Und da finden wir dann aber auch Fahrgäste, die mitfahren. Und dann gibt es halt so Fahrten, die ergeben sich aus Umgebungsbedingungen, das Jubiläum einer Strecke, die Geburtstagsfeier eines Bahnhofes, die Veranstaltung eines anderen Vereins oder. In der Praxis bedeutet es, dass wir zwischen Ostsee und Erzgebirge, zwischen Harz und Oder, mitunter sogar auch über die Oder hinaus bis nach Kohlen eigentlich alles erreichen. Also der Dresdner Striezelmarkt und das Dresdner Elbtal als Ausflugsziel kommt genauso in den Fahrplan wie die größte Insel Deutschlands, die Insel Rügen mit ihren tollen Zielen in Prora und Binz. Wir fahren aber auch zur Hansesel nach Rostock. Wir fahren nach Wernigerode, um unseren Fahrgästen die Fahrt mit der Brockenbahn auf den Brocken zu ermöglichen. Und ein bisschen kurz gekommen sind in den letzten Jahren die Fahrten ins Ausland, aber auch das polnische Dampflokbetriebswerk Wolschin, aber auch Städte wie Stettin sind immer wieder auch auf unserem Fahrplan zu finden. Wir bemühen uns also da auch viel Abwechslung zu bringen und damit gelingt es uns dann eben auch, den einen oder anderen Fahrgast mehrmals pro Jahr in unsere Züge zu locken.
2: Ja, wenn man sich das so anhört und ich scroll nebenher ein bisschen auf eurer Internetseite durch so die Fahrtenprogramme, das ist jetzt schon ein wirklich großer Radius um Berlin, in dem ihr so unterwegs seid. Also da ist ja nichts Kurzes dabei.
3: Es hängt natürlich immer so ein bisschen ab, mit welchen Lokomotiven man unterwegs ist. Wenn wir im Sommer auf den Einsatz der Dampflok verzichten und ohnehin mit dem Goliath, mit unserer Diesellok unterwegs sind, dann ist natürlich bei 120 Kilometern Höchstgeschwindigkeit eigentlich kein Weg zu weit. Zumal wir ja auch sagen, wenn wir mit historischen Zügen unterwegs sind, dann ist ja die Reise das Ziel. Es geht ja nicht darum, schnell anzukommen irgendwo. Und deswegen finden die Menschen das eben auch toll, wenn sie umsteigefrei auf reservierten Plätzen mit einem Speisewagen von Berlin nach Binz fahren können. Das geht ein paar Mal am Tag mit dem ICE, aber ist halt bei uns viel gemütlicher, viel stimmungsvoller. Und deswegen sind die Leute eben dann auch dafür zu haben und nehmen dann auch in Kauf, dass das halt einfach 4 Stunden dauert, bis man da ist. Zum großen Renner und Erfolg bei den Menschen, bei den Fahrgästen hat sich auch entwickelt, die Fahrten in Berlin. Das muss also gar nicht immer weit sein. Die Ringbahnfahrten, die nennen wir Geschichten auf der Ringbahn, weil es also eine moderierte Stadtrundfahrt auf der Ringbahnstrecke parallel zum Berliner S-Bahnring ist. Die dauert halt zum Beispiel nur eine gute Stunde. Und trotzdem haben wir da 5-6 Mal im Jahr haben wir 3 Fahrten pro Tag komplett ausgelastet. Also das ist etwas, was die Berliner gerne mitnehmen. Da sind ganz viele Familien mit kleinen Kindern dabei, Da sind aber eben auch so Touristen dabei, die eben das genießen, dann Berlin mit einer ganz anderen Perspektive wahrzunehmen. Und ich glaube, das haben ganz, ganz wenige Städte auf der Welt, dass man gemäß Fahrplan mit einer Dampflok eine Stadtrundfahrt machen kann und die dann eben auch noch eine Strecke hat, die nicht nur irgendwie durch die Vororte führt, sondern eben so wie die Berliner Ringbahn halt ums Stadtzentrum, wo tatsächlich dann also auch ein Highlight des Sightseeings das nächste jagt, der Moderator kaum hinterherkommt, das alles zu erläutern.
2: Ja, ich bedanke mich bei dir, Holger Bajora von den Dampflokfreunden Berlin. Vielen Dank.
3: Ja, Gregor, es war mir ein Vergnügen. Vielen Dank, dass du auf uns aufmerksam geworden bist und dass wir bei Langsamfahren mitwirken dürfen und damit auch die Dampflokfreunde Berlin wieder ein bisschen über die Grenzen Berlins hinaustragen können.
2: Jo, nächster Berlin-Trip, eine Runde Stadtrundfahrt mit der Dampflok. Kann man mal machen, aber es gibt natürlich auch andere schöne Fahrten, die der Verein anbietet, haben wir ja auch ein bisschen drüber gesprochen. Das war Langsamfahrt und zwar, ihr habt ja gehört, die Radiovariante von Langsamfahrt. Denn Langsamfahrt erscheint eigentlich als Eisenbahn-Podcast auf langsamfahrt.de und eben in den so üblichen Podcast-Portalen. Etwa alle 2 Wochen gibt es eine neue Folge und die sind dann auch gerne mal länger als 1 Stunde. Fürs Radio muss ich die Interviews nämlich zum Teil deutlich zusammenkürzen. Wenn ihr euch für die Welt der Eisenbahn interessiert, dann verweise ich euch gerne an den Podcast. Es gibt nämlich auch immer wieder mal Folgen, die es gar nicht ins Radio schaffen. Den Podcast gibt es auf langsamfahrt.de und überall da, wo es Podcasts gibt. Mein Name ist Gregor Börner. Ich verabschiede mich. Bis zum nächsten Mal. Tschüss!

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hundertsten Ausgabe von Toxic Medicine Babies. Heute live von der Insel, mitten im Mittelmeer, in der Nordsee, Küsten, Wind und Wellen, Wetter, Wetterleuchten, leuchtet der Leuchtturm, auch nachts rund um die Uhr, damit niemand sich verläuft. Ich freue mich, dass ihr da eingeschaltet habt. Ich habe heute ein bisschen Soundcollagen für euch vorbereitet aus den letzten Zeiten, den kreativen Zeiten. Und ja, ich werde immer mal was dazu sagen. Es sind Konzertausschnitte oder Übungen.

0: Ja, das ist Pachet, wenn sie ein bisschen im Studio übt. Ich dachte, in dieser Sendung gebe ich euch einfach mal zum Besten, was ich so finde, was ich so in der letzten Zeit gemacht habe oder was mir nochmal wichtig ist zu zeigen.
1: Soll ich mich vor einen vorbeifahrenden Wagen werfen?
0: Ich befinde mich momentan in einem Zustand, in dem ich mich wieder rekonstruiere und erneuere. Ich bin nicht in Hamburg, deswegen moderiere ich die Sendung von Ferne und habe sie ein bisschen vorproduziert und eben mal so gekramt, was ich so an schönen Momenten und Sounds aus den letzten Jahren noch so finden kann. Die Momente sind mal allein entstanden und mal zusammen mit anderen Künstlerinnen.

0: Weißt du, so richtige Freundschaft zeichnet sich auch dadurch aus, dass man Unterschiede bekommt. Unterschiede sind halt wichtig.
1: Dr. Florian, was machst du halt noch so?
0: Ich weiß nicht, was willst du noch machen? Die Nacht ist noch jung, ne? Es gibt so viele Möglichkeiten.
1: Welche denn?
0: Ja, man könnte hier noch ein bisschen rumgehen und die Häuser ziehen. Wir könnten ja auch noch so ein Bier trinken. Oder so.
2: Trinkst du ein Bier mit mir?
1: Das passt zu dir überhaupt nicht.
3: Hoch oben im blauen Himmel.
1: Nein!
3: Stehst du plötzlich in einer wilden Entschlossenheit hervor.
1: Was meinst du?
3: Warte, lieber hat etwas erfahren.
1: Nein, ich gehe nicht fort. Vom Wald Lüdel. Ich gehe auch nicht fort aus dem Wendstal. Und vor allem nicht fort von dir, Großvater. Das können Sie machen, was Sie wollen.
3: Die Erwachsenen immer, was sie wollen.
1: Sie tun so, als seien Sie der Herrgott in dieser Welt. Wir müssen abhauen, Christel.
3: Was wollt ihr? Fragte der Großvater mit gebeugter Stirn.
1: Irgendwo hinauf in die Berge.
3: Erklärt Andreas.
1: Weit weg, wo Sie einen nicht finden können. Die Bagage.
3: Hinten in so der Herburg.
1: Du hast auch Bagage zu Ihnen gesagt, Großvater.
3: Etwas anderes, weil ich erwachsen bin.
1: Das siehst du es,
3: sagte Andreas zu Christel.
1: Die Erwachsenen dürfen alle mal das, was wir uns noch lange nicht erlauben dürfen. Hoffentlich bin ich bald erwachsen. Dann gehe ich hin und hau hinein, dass die Fetzen nur so fliegen.
3: Lass den Zornwurf, erklärte Ewald in beinahe mild klingender Stimme.
1: Ich hab's selbst am eigenen Leib erfahren, dass der Zorn ein Ungut ist. Aber manchmal kann man ganz einfach mit dafür, wenn er einen überkommt. Da ist er plötzlich da, dieser Zorn, und frisst dich wie ein böses Viech in dich hinein. Wir gibt es gerade in unserem Blut, wenn wir zornig sind. Wir müssen dagegen kämpfen.
3: Ich weiß.
4: So, wir hören hier jetzt quasi die Konzertaufnahmen aus 2020. The Final Set Festival, 11 Tower Tage, ein Rottenburgsort. Und ja, das sind jetzt hier wirklich Live-Aufnahmen, die ihr mitbekommt. Also ihr werdet da jetzt Schnipsel hören und es gibt einen Soundteppich, verschiedene Bands, verschiedene Filmausschnitte. Also ich hatte es ja eben schon mal erwähnt, das hatte nicht aufgenommen. Es waren die Bands zum Beispiel Monomal, Minimal, Muttermal oder Philipp Schewe, der eigentlich bildender Künstler ist und auch Performances macht, hat live gespielt. Die Band Komolung Maskleid hatte gespielt mit Henning Pfeiffer. Davon haben wir hier, glaube ich, nichts. Peter Sempel hatte was gezeigt, Kurzfilm. Und Christoph Schlingensief auch, Dietrich Kohlbrot war dabei. Genau, jetzt zum Beispiel hören wir gleich Philipp Schewen Ausschnitt von seinem Auftritt.

0: aber noch
1: mach doch noch mal eins. Zeig mal. Ich guck Bilder gleich.
2: Alter, shit.
1: Nee,
0: Julia, was ist das? Nimm deine Finger weg.

0: alles klar?
1: Mhm.
0: Super. Sieht gut aus.
1: Mhm.
0: Boah, geil und hart.
1: Mhm. Mhm.
0: Ich bin unten.
1: Ja.
0: Ja, hier haben wir zum Beispiel einen Ausschnitt aus diesem schönen Live-Konzert von Mono Mal Mini Mal Mutter Mal aus September 2020. The Final Set Festival, 11 Tower Tage in Rotenburgsort in der Art.

0: doch noch mal, wie lange willst du hier noch bleiben auf diesem Festival?
1: Ich mache nie einen Plan. Ich habe überhaupt gar keinen Plan. Ich warte ab, was passiert. Klein A, Klein B, was mit mir passiert.
0: Und das verbuchst du unter? Das verbuchst du unter A, B?
1: Ich verbuche gar nichts unter irgendwas. Sondern, das ist einfach geschehen.
0: Ich dachte immer, das ist Abenteuer bei dir.
1: Ja, genau. Und da kannst du auch nicht sagen, du kannst ein Abenteuer nicht planen und organisieren. Das geht nicht.
0: Ja, das stimmt.
1: Also zum Beispiel hängt es vielleicht davon ab, wie kalt der Wind hier noch auf meine Glatze weht.
0: Ja.
1: Da muss ich wieder reingehen und mir dann mein Käppchen
0: ja. rausholen. Sehr gut. Und was sagst du über diesen Abend hier, vor allen Dingen über die Tontechnik? Bist du damit
2: wundervoll.
0: Zufrieden? Ah ja, super.
2: Also,
0: die
2: wäre starr, aber funktioniert jetzt.
0: Ja. Ach so, übrigens, der Ton läuft einwandfrei da oben. Ich habe einfach von dem weißen Beamer das Hinge-Kabel in die Anlage gesteckt.
2: Du fühlst mich ab dabei, ne?
0: Ja.
2: Wo hast du das reingesteckt?
0: In die Anlage. Und direkt, einfach in okay. Die Audio out. Ich weiß gar nicht, warum da irgendwas nicht ging. Vielleicht hatten wir die ganze
2: das
0: Zeit.
2: Das haben wir tausendmal probiert, dann ging es nicht.
0: Da hängen zwei Kabel.
2: Willst du mich die ganze Zeit ab?
0: Ja.
2: Ey, lass es sein, ich mag das nicht.
0: Ich schneide das raus. Aber ist doch cool, oder? Warum gar kein Problem?
2: Das ist super, das rettet sozusagen den Abend.
0: Aber ich weiß auch gar nicht, was.
3: So, jetzt steckt ihr beim Arzt alle schön eure Zunge aus.

ist Ihnen ja bekannt, dass man für die Zufügung des Herrn Zivildienst mir mitteilt, dass die

Axel A. Moin. Lang nicht gesehen.

0: der Junge?
1: Ich möchte ein Gruppenbild mit dir und der anderen Veranstalterin und unserem Schlagzeuger gerne machen.
0: Bist du das Animal?
1: Das ist mein...
2: Nee, Minimal bin ich.
0: Achso, du bist Minimal.
2: Ja.
0: Minimal finde ich aber mindestens so gut wie Animal. Ja, dann machen wir ein Gruppenfoto.
3: Wir brauchen noch ein Gruppenfoto mit Julia.
0: Ja, dann holt sie mal her. Ja, holt sie, steht da irgendwo, glaube ich.
3: Julia!

0: Die haben wir noch
1: gar nicht. Mach doch noch mal eins. Zeig mal. Ich guck Bilder gleich.
2: Alter, shit.
1: Nee,
2: Julia, was sag doch mal, nimm deine Finger weg.
1: Ja, genau. Nimm doch einfach deine Finger weg, Julia. Guck mal mit deinen Kindern.

So, und als nächstes hören wir ein Konzert, Ausschnitt von mir selbst, von Pachet, vor mir 2017 im Frappant in dem Raum Überblau bin ich aufgetreten. Ja, das war ein Konzert mit Keyboard und Stimme und ja, das war ein schöner Abend.

0: Vielleicht muss ich mich ja auch erstmal wieder dran gewöhnen, gefilmt zu werden.
1: Ich wollte eigentlich ein Foto machen, aber ich finde Film jetzt doch besser.
0: Aber jetzt muss ich liefern. Du weißt, wie sehr ich das hasse zu liefern.
2: Ja, und hier haben wir auf jeden Fall auch nochmal Musikausschnitte, die ich mit Damien zusammen aus Erfurt damals gemacht habe. Wir haben einen schönen Sommer zusammen verbracht, wo wir zusammen viel Musik gemacht haben. Und das ist, ja, habe ich sehr wertgeschätzt. Und jetzt freue ich mich über die Aufnahmen und wollte die mit euch teilen und zeige euch ein paar Ausschnitte. Also wirklich nur Ausschnitte. Und wir haben viel, viel Material zusammen gemacht. Also dafür, dass wir das eigentlich nur einen Sommer lang gemacht haben. 2021 war das.

0: Sonst steigst du stehen. Ach so, Entschuldigung, ich habe ja gar nicht gewusst, dass die Aufnahme läuft.
1: Okay, dann machen wir es halt gleich nochmal.
0: Du bist so.
1: Okay, da darf ich mich an den Arsch fassen.
0: Das
1: regt sich auch noch. Aber scheiße, ganz häufig.
0: Ist das
1: eigentlich
0: oder nicht?
1: Nee, ich nämlich ja nicht. Gut, dann ist ja ein kleines Jahrhundert auch. Ey, wo sind wir denn hier?
0: Ich weiß es nicht,
1: das ist richtig gut. Ich habe das aufgenommen, diesen Kram. Nee, komm, ich mach nochmal.

Ja, das war's wieder mit Toxic Medicine Babies von Pachet Fuhrmann. Ich hoffe, ihr schaltet nächstes Mal gern wieder ein und ich freue mich auf ein Miteinander und wünsche noch eine angenehme Woche im Äther unserer Achse der Zeit. Eure Pachet. Und immer fair bleiben, Leute. Fair gewinnt.

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1: 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Am Mikrofon Martin Dietze, Ton und Technik Holger Janssen. Seit der russischen Invasion im Februar 2022 befindet sich die Ukraine in einem offenen Krieg. In der heutigen Sendung gibt es einige Beispiele, wie in der ukrainischen Musikszene das Thema verarbeitet wird. Und ich will dabei gar nicht erst den Versuch unternehmen, irgendwas besonders Repräsentatives zu präsentieren. Es gibt einfach eine Riesenmenge Material, manches gefällt mir und manches nicht. Ich konzentriere mich daher auf Lieder, die mich in den letzten 2 Jahren irgendwie besonders berührt haben. Und wo ich ein bisschen was darüber weiß, gibt es dann auch etwas Kontext. Der Krieg wirkt sich auf die Menschen in allen denkbaren Ebenen aus. Dem Erdboden gleichgemachte Städte, die unbeschreiblichen Kriegsverbrechen wie Plünderung, systematische Vergewaltigung, willkürliche Exekutionen, Entführung von Kindern bis hin zur Zerstörung der Lebensgrundlage, sowohl der technologischen als auch der ökologischen. Viele Musiker, Männer wie Frauen, sind selbst in der Armee, je nach Alter eingezogen, aber auch als Freiwillige. Und das gilt selbst für ganz Prominente, wie etwa Sviatoslav Vakarchuk von Okean Else oder erst kürzlich Serhii Jordan in Kharkiv. Unsere musikalische Runde beginnt mit Oi Fusk, einem aus Donetsk stammenden und seit 2014 in Kiew lebenden Hip-Hopper und Rapper. Der Titel heißt Po komu podzwin, was so viel heißt wie Wem die Stunde schlägt. Das Lied entstand einen Tag, nachdem in seine Kiewer Wohnung eine Granate einschlug, während er drinnen war. Ihn retteten nur die dicken Wände seines Hauses. In der Umarmung des Todes begrüßte ich einen neuen Tag. Dunkelheit aus der Lunge freigesetzt in den Himmel. Wie viele Opfer sind noch nötig für den Frieden? Wie soll man atmen, wenn auf deinem Körper eine Zielscheibe ist? Und ein Engel in kugelsicherer Weste deckt dich zu für die Nacht mit einer Decke, von der Sprengladung bis zur Aortenruptur. Wenn du nicht kannst, wenn du nicht fähig bist zum Schlafen. Wem schlägt die Stunde? Mein Haus hat keine Wände. Ich bin nicht allein, nicht allein, nicht allein. Stauseen schon wieder überflutet mit Blut. Nur pfeifen, wo der Wind weht. Schluckt den nach Eisen schmeckenden Speichel herunter. Im Kopf hat der Druck des Staubs sogar die Kraft von Worten. Engel sterben, weil sie keine Flügel haben. Zwischen den Ruinen bin ich nicht allein. Die Stadt ist still, nicht mal Autos zu hören.

Dieter Ingenieriv, der Name heißt so viel wie Kinder von Ingenieuren, sind eine Grunge-Garage-Band aus Kiew. Die Band gibt es seit 2020 und kaum gegründet befanden sie sich auf einmal mitten im Krieg. Gerade in den ersten Monaten mit dem Kampf um ihre Stadt, den Massakern in den Vororten, das hat sie deutlich geprägt. Ihre Lieder beschäftigen sich in

Weiter geht es mit der Songwriterin Tan Kataka. Kole Zakinche Tsavina, wenn der Krieg endet, ist eine nachdenkliche, vorsichtig optimistische Ballade. Wenn der Krieg endet, komm zurück mit den Schwalben und erzähl mir, wie es dort war. Rauchig, unruhig, was ist mit dir passiert und zu was bist du geworden? 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

Gogol Bordello sind eine New Yorker Band mit ukrainischem Sänger. Und zusammen mit der ukrainischen Band Kaska haben sie letztes Jahr das Lied Vizmelische Najvazhliviche, nimm nur das Allerwichtigste, nach einem Gedicht von Serhii Zhadan aufgenommen. Wir werden nie wieder bekannte Gesichter sehen. Wir sind beide Flüchtlinge. Wir beide laufen durch die Nacht. Wir werden entlang der Sonnenblumenfelder laufen. Wir müssen vor Hunden weglaufen und zwischen den Ochsen schlafen. Wir müssen Wasser in unseren Händen sammeln, warten in Lagern, die Drachen auf den Schlachtbannern ärgern. Freunde werden nicht zurückkommen und auch du wirst nicht zurückkommen.

0: Hate Speech aus Odessa sind eine aktuell ungeheuer beliebte Band in der Ukraine. Sie wurden im April 2022 als Reaktion auf die Invasion durch Russland gegründet und sind musikalisch mit Elementen von Rock und Rap unterwegs. Hieß das Lied Mama Kazala. Mama sagte. Mama sagte, hol dir gute Noten. Mama sagte, denk nicht mal daran zu verschlafen. Zieh den Hut, mach den Hosenstall nicht zu. Scheißegal, was wollen wir machen, wenn alles am Arsch ist? Wer hat uns gesagt, dass wir schießen müssen? Die Welt bricht zusammen, alle werden bald sterben. Mama weiß nicht, was sie dazu sagen soll.
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Und hier haben wir nochmal dieselbe Band, aber jetzt zusammen mit Krichitka, einer anderen Band und einer stilistisch und textlich ganz anderen Tonalität. Das Lied Pit Vesnyanim Duschem, unter dem Frühlingsregen, thematisiert die Angst vor Verlusten und dem, was der Krieg mit allen, auch denen, die überleben, anrichtet. Ich will nichts fühlen, jeden Tag verlieren. Ich möchte niemanden sonst kennen, jeden Tag verlieren. Ich möchte keine Freunde machen oder lieben, jeden Tag verlieren. Bleiben, wo ich bin oder weglaufen, jeden Tag verlieren. Lass die Sonne gelb auf mich scheinen. Unsere Erinnerung wird niemand zerstören. Ich fange den letzten Strahl ein. Ich fange deinen letzten Strahl. Wie ein Schuss ins Herz. Keine Wärme, nur eine Erinnerung. Ich spüre dich irgendwo in der Nähe, im Blitz und mitten im Donner und unter dem Frühlingsregen.

Der 1856 geborene Ivan Franko ist einer der wichtigsten Dichter der Ukraine. Seine sozialrevolutionäre Befreiungspoesie passt leider aktuell, wo die Existenz der unabhängigen Ukraine bedroht ist, wieder so gut wie vor 110 Jahren. Im Gedicht Kaminare, Steinmetze aus dem Jahr 1878, geht es um in Ketten liegende Sklaven, die einen Felsen zertrümmern und dabei zum Symbol werden, sowohl für die Sklaverei, aus der sich das Volk befreien muss, als auch für den Fortschritt. Julia Jurina hat einen Teil des Gedichts genommen und vertont. Hier sind einige der Verse nachgedichtet von Hans Koch. Ein sonderbarer Traum. Ich sah im fernen Lande vor grenzenloser wilder Steppenfläche mich. An eines himmelhohen Bergs granitnem Rande, daneben tausende von Brüdern, gleich wie ich. Ein jeder schleppt mit Fäusten einen schweren Hammer, und eine Stimme schallt herab wie Donnerstoß: Durchbohret diesen Berg, es darf nicht Glut noch Jammer behindern euch. Ertragt den Durst der Felsenkammer, denn diesen Berg zu splitten, das ist euer Los. Und alle hoben wir gemeinsam unsere Hände. 10.000 Hämmer prallten an den Stein und Firn. Nach 1.000 Seiten splitterten granitene Wände. Verzweifelnd schlugen wir und rastlos ohne Ende bei Tag und Nacht des Gebirgs Felsenstirn. Doch kalt lässt uns der Ruhm von menschlichem Geschlechte. Wir sind nicht Helden, gleichen nicht den alten Rittern. Auch als Leibeigene schleppen wir aus freiem Rechte die Fesseln und die Last. Wir sind der Freiheit Knechte, die auf der Bahn des Fortschritts Steine nur zersplittern.

Dasselbe Gedicht spielt auch in diesem Lied von Dieter Ingenieriff, die wir ja schon eingangs mit einem Lied voller Wut und Hass gehört haben, eine Rolle. Das Lied Zlo, böse, das man fast so ein wenig als eine Antwort der Band auf sich selber verstehen kann, zitiert gleich zu Beginn die erste Zeile des Gedichts. Ich hatte einen seltsamen Traum, als ob wir beiden gewohnt in Luxus zu leben, aber nicht auf der Erde, diese Worte Francos vergessen hätten. Wer auf dem Weg zum Fortschritt ist, die Steinmetze. Ich werde morgens früh aufstehen, meine Gedanken ordnen und schon gegen 8 Uhr zu mir kommen. Ich werde Programme starten, meine Gedanken sortieren. Was hat das Schicksal mit den Steinmetzen gemacht? Und deswegen ist meine ganze Lala böse. Böse, böse. Denn für die längst Verdammten gibt es keinen Frieden. Und deshalb ist meine ganze Lala böse, böse, böse. Kämpf oder lauf weg, ich werde stehen bleiben. Dem Schicksal sei Dank werden wir taub vom Schmerz. Wir sind nicht länger schwach und dumm. Mein Haus steht nicht mehr ganz weit draußen. Schaut, wie die Steinmetze dieses Rudel Hunde zerstreuen. Sie wissen es von überall, Ruhm werden wir nicht ernten. Jemand hält den Hammer, jemand anders die Laternen. Wenn wir schlafen gehen, vermerken unsere Saboteure die Termine im Kalender. 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Die feinen Granitplättchen fliegen. Und deshalb ist meine ganze Lala böse, böse, böse. Und von nun an weiß ich genau, was zu tun ist. Ich weiß, dass Imperien fallen werden. Ich weiß, dass eines Tages die Morgendämmerung kommen wird, wenn am Ende die Überreste ehemaliger Diktaturen vergehen. Ich wusste das, als ich an jedem Tage aufwachte. Einige werden nicht ihre Tränen zurückhalten können. Niemand wird seine Stimme verkaufen. Niemand wird sich über sein Glück beschweren.

Die Hardcore-Band Mauser aus Lviv erinnert ein wenig an die frühen Bad Brains und ich finde nicht, dass das wirklich ein schlechter Einfluss ist. Der Titel Trevoha Alarm ist im April 22, also recht kurz nach dem Beginn der Invasion erschienen.

0: Max Ptaschnik ist Songwriter und auch Kriegskorrespondent. In Nesse Hordny, nicht heute, porträtiert er Freiwillige, die er bei seiner journalistischen Tätigkeit an der Front kennengelernt hat. Sie bewältigen die Situation mit so einer eigenartigen Art von Flapsigkeit und dem Glauben, dass alles schon nicht so schlimm sei. Ich habe keine Angst vor dem Tod. Wir werden sowieso irgendwann alle tot sein. Mama, ich muss im Epizentrum sein, aber nicht im Einkaufszentrum irgendwo in den weiten Monacos.
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Die Band Cossack System hat ja generell als eine Art Kernthema die Kultur der Kosaken. Hier greift sie den huzulischen Mythos des Molfar auf. Das ist eine Art Medizinmann mit magischen Fähigkeiten. Im Lied beweint er die auf dem Schlachtfeld liegenden Toten.

Und hier sind noch einmal Dieter Ingenierif. Im Lied Solidarity bedankt sich die Band bei allen, die ihr Land unterstützen und bittet darum, nicht aufzuhören. Hierbei ist nochmal zu erwähnen, dass die Bandmitglieder, wie viele andere im Land auch, unermüdlich sammeln und in den letzten Monaten nonstop auf Tour waren. Dabei haben sie insgesamt 1 Million Hryvnia, umgerechnet ca. 23.000 Euro, für die Armee gesammelt.

Intui sind eine 2018 in Kiew gegründete Rockband. Sie spielen eine Art Rock-Pop, mitunter mit Alternative-Elementen. Im Prosto Skage, sag mir einfach, fragen sie. Sind wir Sklaven oder frei, schwach oder stark, vielleicht sogar verrückt? Warum gibt es bei uns Krieg? Ist das ein Traum, in dem es keinen Tod gibt? Wann werden wir frei sein? Das ist so wichtig für uns. Ich weiß, alles hat seine Zeit, aber sag mir schon, wann?

0: zum Schluss kommen wir zu Prozac. Die Band ist überhaupt nur aufgrund des Krieges zustande gekommen. Das Lied Rouge soll vor allem der Motivation derer dienen, die das Land verteidigen.
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1: 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Am Mikrofon Martin Dietze, Ton und Technik Holger Janssen. Heute Störgeräusche. Lautes meist mit Haltung, sei es zu gesellschaftlichen oder auch zu politischen Themen. Wir beginnen mit Hate Speech aus Odessa, die wir ja auch in früheren Sendungen schon einige Male gehört hatten, mit MPZD. Das ist eine selbst ausgedachte Abkürzung, die sich auf die seinerzeit heftige Debatte um den Staatshaushalt 2026 in der Ukraine bezieht. Ми піднімаємо зарплати депутатам. Wir erhöhen die Bezahlung der Abgeordneten. Das Lied trieft nur so von Sarkasmus, wenn es die Lebensumstände von Abgeordneten mit denen von Soldaten an der Front vergleicht. Im Gegensatz zu den Abgeordneten erhalten die Soldaten keine Gehaltserhöhung, dafür nur eine Schaufel, eine Urkunde und ein Dankeschön.
2: 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Напишіть, блядь, петицію, складіть, може, листи, і індексація, і інфляція, дефляція, ну, і інша вербальна мастурбація.

Nachdem wir hier politisch gestartet waren, war dies eben gerade eher so etwas wie ein verhindertes Liebeslied. Wir hörten Servant mit Madame. Es geht um jemanden, der seiner Angebeteten seine Liebe erklärt, aber auf keinen Fall zugeben will, dass er sie liebt. Und weiter geht es mit Reggae Metal von Superman mit Niveni, was man in etwa so mit Nein zum Krieg übersetzen kann. Es handelt sich dabei nicht um einen pathetischen Appell, sondern ganz typisch für die Band, eine Ansammlung von Fragmenten und Zitaten, die das Absurde, das Böse und auch die mediale Inszenierung des Kriegs in den Mittelpunkt stellen. Vom Krieger ist nur eine Schweigeminute geblieben und Tod im Livestream, Online-Übertragung. Da, wo es doch leicht pathetisch werden könnte, grätschen Wortspiele, die leider nicht gut übersetzbar sind, hinein. So und natürlich dann am Ende Jah Rastafari Haile Selassie, denn schließlich ist das hier ein Reggae.

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Das eben war in Manhusch, über die ich eigentlich gar nichts weiß. Es scheint sich eher um ein Studioprojekt als eine feste Band zu handeln. In Erscheinung getreten sind sie durch ihren gleichnamigen YouTube-Kanal, wo sie ihren Zyklus der Ismen veröffentlicht haben. Jeweils verbunden mit ausdrucksstarken Bildern, weswegen ich euch die Videos wärmstens ans Herz legen möchte. Wir hörten Optimismus. Die Bilder im Video entstammen dem sowjetischen Film Pusk Dneprostroja, wo es um die Inbetriebnahme eines Kraftwerks geht. Ein zentrales Symbol für den sowjetischen Fortschrittsglauben. Jetzt kommen wir zu Ellis, einer Punkband aus Kryvyi Rih, in einer Kooperation mit Zhenya Halic, dem Sänger der Alternative-Band O Torvald. Der Titel Nutroschi bedeutet so viel wie Eingeweide und entstand als Reaktion auf die Turbulenzen der Kriegszeit. Es geht dabei um den Zustand, wenn die Welt ringsum auseinanderfällt, andere einem Regeln aufzwingen, der Druck von außen einen brechen will, aber man trotzdem an sich selbst und der eigenen Identität festhalten muss.

Die Gruppe Sportcafé ist aus der Post-Punk-Band Porvod aus Saporizhzhja hervorgegangen. Nach einem russischen Raketentreffer in das Wohnhaus einiger Mitglieder mussten sie ihren Heimatort verlassen, woraus dann in veränderter Besetzung Sportcafé hervorging. Nun aber härter, experimenteller und stärker an Noise und Hardcore orientiert. Das Lied Devney, seltsam, handelt von einem Menschen, der nicht in die Gesellschaft passt. Die wiederum erwartet von ihm, dass er wie ein Computer seine Einstellungen zurücksetzt, um nicht länger aus dem Rahmen zu fallen. Jetzt kommen wir zu Prekrutschute. Es tut mir leid, das zu hören. Einer jungen Band aus dem Kiewer Raum. In Ne treba čekati, nicht warten, geht es um die Frage, wie man in der aktuellen Zeit Krieg, Bombardierungen, Heizungs-, Stromausfälle noch Ziele haben und sein Leben aufbauen kann. Das Lied ist ein Aufruf, damit nicht zu warten, weil es keinen perfekten Moment dafür gibt und man nicht weiß, ob man sonst überhaupt noch dazu kommt.

Das eben waren Mosifi, eine Surf-Punk-Band aus dem Kiewer Raum. In Odnana Dvoch, eine für zwei, geht es um eine Beziehung, die davor steht zu zerbrechen, obwohl beide diesen Schritt noch nicht vollziehen wollen. Und weiter geht es mit Turbota, Sorge, einer Punk-Band aus Kharkiv. Wir hören Sonjatschni Den, Sonniger Tag.

Und das waren noch einmal Hate Speech mit Dovornyachok, Verträgchen. Eine bitterböse Satire auf die Hoffnung, der russische Angriffskrieg ließe sich durch einen größeren Deal schnell und bequem beenden. Während ukrainische Städte brennen und Russland massenhaft Drohnen produziert, versprechen Politiker immer neue Pläne, Konferenzen und Verhandlungen und gehen weiter ihren Geschäften nach. Der sarkastische Refrain lautet sinngemäß, das Haus brennt schon, dann soll auch noch eben die Scheune abbrennen. Wir haben keine Angst, denn wir glauben an das Verträgchen. Jetzt kommt noch einmal Sportcafé mit Sumive Kochania, fragwürdige Liebe. Der Text besteht aus den Phrasen, ich werde dich finden, ich liebe dich, ich werde dich töten, ich werde meine Spuren verwischen. Naja.

Wir hörten Telema, eine Metalcore-Band aus Ivano-Frankivsk mit Bestrobotnist, Sorglosigkeit. Das Lied ist vom Konzeptalbum Brody Sweet über einen gewissenlosen Antihelden und es beschreibt seine Lebenshaltung, Spaß haben, ohne je über Konsequenzen nachzudenken. Und hart geht es auch weiter mit Mauser, einer meiner Lieblingsbands, die mich immer wieder an Bad Brains zu ihren besten Zeiten erinnern. Ot nimmt Nem an einem Tag ist der Titelsong ihrer EP aus dem Jahr 2023. Thema des Lieds ist ein Tag, vermutlich der 24. Februar 22, mit Explosionen, von Minen verstümmelten Körpern und Schreien unter den Trümmern. All diesem Grauen gegenüberstellt die Band den Widerstand. Die Dämonen des sterbenden Regimes haben sich in meinem Körper gebohrt und von seiner Gewaltherrschaft unterjocht werde ich die Ketten des Terrors sprengen.

Ja, und wer brav aufgepasst hat, weiß auch auf Anhieb, wer das hier war. Superman, die Experimental Reggae Metal Band aus Sumy im Nordosten der Ukraine. Ihr Lied YouTube ist eine sarkastische Abrechnung mit all den Internet-Influencern und ihren Jüngern. Wie immer finden wir ein postmodernes Patchwork aus herrlich grotesken Wortspielen und Wortschnipseln. Watte in den Ohren, Pflaster auf den Augen. Fraktal, astral, mental. Leckt mich am Arsch, YouTube-Stars. Jetzt haben wir nochmal Manghusch, die Band, über die ich nichts weiß. Der Name der Band ist übrigens der gleiche wie der eines kleinen Orts westlich von Mariupol. Wie hört Sexism, Sexismus? Im Videoclip ist das mit Bildern aus Charlie Chaplins The Great Dictator unterlegt.

Das war noch einmal Servant mit Bar, wo sich jemand komplett die Kante gibt. Das wirkt zeitweise fast fröhlich, aber es bezeichnet letztlich einen nicht endenden Kreislauf. Arbeit, Ekel, Alkohol und Blackout. Und nun kommen wir auch schon zum Schluss. Wir hören Kistke, Kistke, Kistke. Knochen, Knochen, Knochen. Also das, was von Menschen übrig bleibt. Von Hate Speech zusammen mit Okolice, dem Soloprojekt der ebenfalls aus Odessa stammenden Musikerin Nastja Okolice. Im Lied geht es um den ukrainischen Kriegsalltag und den Zustand von Einsamkeit, Erschöpfung und emotionaler Leere. Natürlich dürfen auch sarkastische politische Anmerkungen hier nicht fehlen, etwa wenn alle wichtigen Entscheidungen durch Reposts, also in den sozialen Medien, getroffen werden. Im Refrain heißt es dann: Die langen Arme der Einsamkeit umschlingen meine Knochen. Knochen, Knochen, Knochen. Ich würde dir etwas geben, aber ich bin vollkommen leer. Leer, leer, leer.

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3: Hallo zum neuen Onda Info, Ausgabe 653, zu dem euch diesmal Markus aus Mexiko-Stadt begrüßt. Am Sonntag, dem 4. Oktober, hat Brasilien gewählt. Die linken und progressiven Kräfte um den amtierenden Präsidenten Lula da Silva, ihr habt es sicherlich mitbekommen, haben deutlich schlechter abgeschnitten als erhofft. Wir haben dazu mit unserer Kollegin Jules Giesler gesprochen. Und Jules hören wir in diesem Onda Info noch ein zweites Mal. Da berichtet sie nämlich in unserer Reportage über ein Frauen- und Mädchenfußballprojekt in einem armen Viertel in Costa Rica. Vor einer guten Woche hatten wir Compañeros von Radio Corax zu Gast. Stefan und Paula von Radio Matraca unterhielten sich mit den beiden über die Folgen des AfD-Wahlsiegs in Sachsen-Anhalt. Antje hat das Interview für uns zusammengefasst. Und eine Empfehlung am Rande, das aktuelle Heft der Lateinamerika-Nachrichten hat diesmal einen spannenden Kolumbien-Schwerpunkt. Anlass ist der 10. Jahrestag des Friedensschlusses zwischen dem kolumbianischen Staat und der FARC-Guerilla. Ein Friedensprozess, der unter dem neuen rechten Präsidenten de la Estrella mehr in Gefahr ist denn je. Auch unser nächstes Onda Info in zwei Wochen wird sich diesem Thema widmen. Wir starten wie immer mit den Nachrichten. Den Anfang macht der Fall unserer Kollegin Nekane Chapategi von Radio Lora aus Zürich, der die Einreise nach Argentinien verwehrt wurde. Wir wünschen euch eine interessante halbe Stunde.
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4: Am 4. Oktober wurde Journalistin und Aktivistin Nekane Chapategi am Flughafen von Ezeiza in Buenos Aires an ihrer Einreise nach Argentinien gehindert und direkt wieder abgeschoben. Radio Lora vermutet, dass dort mit den Listen der USA gearbeitet wird, in denen Nekane aufgeführt ist, und dass dies den Alarm ausgelöst hat. Aufgrund der Äußerungen des Beamten der Nationalen Migrationsbehörde DNM verstand Nekane, dass die Entscheidung mit ihrer politischen Vergangenheit und ihrem politischen Engagement zusammenhing. Ihr wurde die Einreise nach Argentinien verweigert, weil sie eine politische Gefangene und im Exil lebende Baskin gewesen sei und weiterhin in politischen Bewegungen aktiv sei und feministischen Journalismus betreibe, schreibt Radio Lora. Nekane Chapategi ist Koordinatorin der feministischen Redaktion von Radio Lora aus Zürich. Die Redaktion von Radio Lora war eingereist, um am 39. plurinationalen Treffen von Frauen, Lesben, Trans und Interpersonen teilzunehmen, das dieses Jahr in Córdoba stattfindet. Ziel der Reise war es in erster Linie, über das Treffen zu berichten, Strategien und Widerstand kennenzulernen und anschließend in der Schweiz und in Europa darüber zu berichten, wie sich die feministische Bewegung in Argentinien und im übrigen globalen Süden derzeit angesichts des Vormarsches rechtsextremer Regierungen organisiert. Nekane ist nicht die einzige Aktivistin, die unter der Regierung Milei von Abschiebung und Einreiseverboten betroffen ist. In den letzten 2 Jahren nahmen diese Art von Abschiebungen wohl extrem zu. Richten tun sich diese Verbote insbesondere gegen politische Aktivistinnen oder ehemals politische Gefangene.
5: Ecuador. Am 17. September verhängte die ecuadorianische Regierung eine nächtliche Ausgangssperre über die 4 Provinzen Guayas, Los Ríos, Manabí und El Oro. Nach 2 Wochen zog die ecuadorianische Armee eine positive Bilanz. 8 Tonnen Drogen seien beschlagnahmt und 2400 Personen festgenommen worden, teilte das Innenministerium stolz mit. Knapp 700 der inhaftierten Personen wurde allerdings nur vorgeworfen, gegen die Ausgangssperre verstoßen zu haben. Die übrigen wurden mit Erpressung, organisiertem Verbrechen und Waffenbesitz in Verbindung gebracht. In diesen und 4 weiteren Provinzen, zu denen auch die Hauptstadt Quito gehört, wurde zudem ein Ausnahmezustand für 60 Tage verhängt. Trotz der außerordentlichen Maßnahmen, die in den letzten Jahren ergriffen wurden, gab es zwischen Januar und August 2026 in Ecuador über 5000 Mordopfer.
6: Lateinamerika. Für die Andenregion wird aufgrund des Klimaphänomens El Niño ein Rückgang der landwirtschaftlichen Produktion prognostiziert. Die Ausbreitung von Schädlingen und Krankheiten könnte die Ernten zerstören. Es steht zu befürchten, dass das Angebot an Lebensmitteln und industriellen Vorprodukten aus der Landwirtschaft zurückgehen wird, was wiederum Preissteigerungen und Inflation zur Folge haben wird. Eine peruanische ExpertInnengruppe sagt voraus, dass an der Küste ab November überdurchschnittliche Niederschläge zu erwarten sind. In der südlichen Andenregion und im Amazonasgebiet ist dagegen mit geringen Niederschlägen und Wassermangel zu rechnen. Die Wasserknappheit aufgrund von unterdurchschnittlichen Niederschlägen werde sich auf die Landwirtschaft, die Viehzucht und die Energieerzeugung auswirken.
5: Kolumbien. Zahlreiche Waldbrände haben in Kolumbien eine Umweltkatastrophe ausgelöst. Die Brände haben insgesamt im ganzen Land über 30.000 Hektar Land verwüstet und bereits die Naturschutzgebiete Ehuake, Los Nevados und Las Hermosas erreicht. Ein Feuer zerstörte rund 1.200 Hektar, darunter

0: Ländereien zu steigern.
1: Brasilien. Den ersten Wahlgang der Präsidentschaftswahlen in Brasilien hat, etwas überraschend, der rechte Herausforderer Flávio Bolsonaro gewonnen. Er kam mit 47% der Stimmen auf den ersten Platz, gefolgt vom amtierenden Präsidenten Lula da Silva von der Sozialdemokratischen Arbeiterpartei mit 45%. Da keiner der Kandidaten eine absolute Mehrheit erreicht hat, wird am 25. Oktober ein zweiter Wahlgang stattfinden. Weitere 8% der WählerInnen haben für kleinere rechte Kandidaten gestimmt. Es ist also wahrscheinlich, dass viele von ihnen am 25. Oktober für Bolsonaro stimmen werden und damit dem Bolsonaro-Clan zurück an die Macht verhelfen. Inmitten der massiven Offensive der reaktionären Rechten findet der Progressismus keinen Ausweg aus seinem Labyrinth, stellt der linke Kolumnist Aram Aharonian resigniert fest. Und der britische Guardian bezeichnet die brasilianischen Wahlen als eine entscheidende Schlacht im Kampf gegen die rechtsextreme Bewegung.
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3: Am Sonntag, dem 4. Oktober, hat Brasilien gewählt, unter anderem das Parlament, das in Brasilien Nationalkongress heißt, vor allem aber auch den nächsten Präsidenten. Die Wahl gilt als richtungsweisend und es sieht nach einem Rechtsruck aus. Flávio Bolsonaro, der Sohn von Ex-Präsident Jair Bolsonaro, schnitt für viele überraschend knapp besser ab als Amtsinhaber Lula von der Arbeiterpartei. 47% gegen 45,2%. Für die beiden geht es damit am 25. Oktober in die Stichwahl. Und wir unterhalten uns mit unserer Kollegin Jules Giesler. Die ist zurzeit in Brasilien und beobachtet die Wahlen. Jules, hallo.
4: Hallo, lieber Markus. Schön, mit dir zu sprechen.
3: Für Lula-AnhängerInnen und einen Großteil der linken und progressiven Kräfte dürften diese Ergebnisse die Erwartungen ja nicht erfüllt haben, beziehungsweise sogar ein Schock gewesen sein. Wie ordnest du die Ergebnisse vom Sonntag ein? Zunächst mal mit Blick auf die Stichwahl in 2 Wochen.
4: Also Markus, wenn wir uns die Woche vor der ersten Wahlrunde einmal nochmal anschauen und die ganzen Umfragen, die auch rumgegangen sind, dann war von vornherein klar, dass das eine unheimlich knappe Nummer wird. Die Rede von Lula nach dem ersten Ergebnis hat ein bisschen gezeigt, dass, ich glaube, er am allermeisten überrascht davon war. Denn er meinte, er ist eigentlich noch davon ausgegangen, dass sie die Wahl in der ersten Wahlrunde gewinnen können. Was ein bisschen zeigt, dass er in den letzten Wochen irgendwie nicht mehr so sehr up-to-date war, wie die Stimmung auch gerade im Land eigentlich ist. Ich glaube, der Schock war eher, dass viele Leute noch davon ausgegangen sind, dass er zumindest in der ersten Wahlrunde eventuell knapp vorne liegen wird. Und was wir sehen, und das vielleicht auch mit Blick jetzt auf die zweite Runde, in der Geschichte Brasiliens seit Redemokratisierung hat bisher noch kein Kandidat, der in der ersten Wahlrunde quasi als Zweiter aus der ersten Wahlrunde rausgegangen ist, die zweite Wahlrunde gewonnen. Was es für Lula jetzt natürlich schwieriger macht und gleichzeitig auch ein bisschen die Frage stellt, wo soll Lula jetzt überhaupt die Stimmen herbekommen?
3: Ganz genau. Und wo soll er die herbekommen?
4: Also wenn wir jetzt nochmal die Kandidaten anschauen, die sonst zur Wahl standen, wo Lula eventuell noch Stimmen herbekommen könnte, dann sind das vorwiegend Kandidaten aus dem rechten Spektrum. Dann haben wir noch Kandidaten wie Augusto Cury, der eher Centro-Direita, also eher Zentrum-Rechts gerichtet ist, wo es noch eine gemäßigte Rechte im Endeffekt gibt, wo noch Stimmen herkommen könnten. Aber der Großteil wird nicht für Lula stimmen. Viele Menschen haben sich halt auch eher gegen die andere Seite entschieden. Ne? Haben sich gegen Lula entschieden oder haben sich gegen Flávio Bolsonaro entschieden, anstatt wirklich für ein Programm. Das heißt, die einzigen Stimmen, die Lula jetzt noch bekommen könnte, ist aus einer gemäßigteren Rechten, die sagen, okay, wir wollen die Bolsonaro-Familie nicht mehr. Aus NichtwählerInnen, die in der ersten Wahlrunde nicht gegangen sind. Oder von WählerInnen, die in der ersten Wahlrunde quasi ungültig gestimmt haben. Aber was klar ist, das wird absolut nicht einfach. Und die Präsidentschaftswahl ist ja auch nur die eine Sache.
3: Ganz genau. Am Sonntag waren ja nämlich auch noch Kongresswahlen. Und da hat das rechte Lager, man könnte sogar sagen, triumphiert. Kannst du das vielleicht noch mal ein bisschen aufdröseln? Und was bedeutet das diesmal nicht nur mit Blick auf die Stichwahl, sondern überhaupt für die nächsten Jahre? Rückt Brasilien wieder stark nach rechts?
4: Auf jeden Fall. Also es wurde im Endeffekt, der Kongress wurde neu gewählt, es wurden auch 2/3 des Senats neu gewählt, Gouverneure wurden gewählt und wir konnten dabei zuschauen, wie sämtliche Staaten und gerade im Senat an die PL gegangen sind, also an Partido Liberal, die Partei von Flavio Bolsonaro. Das war wirklich, also du hast es gesagt, es war wie so ein Erdrutsch eigentlich. Wir sehen, dass damit der Kongress ganz klar weiter nach rechts gerutscht ist. Wir sehen auch, dass der Senat ganz klar nach rechts gerutscht ist. Und ich glaube, das ist das, was Leute noch mal überrascht hat, mit welcher Masse doch im Endeffekt jetzt Kongress und Senat weiter nach rechts gerutscht sind. Und das bedeutet halt auch für Lula, selbst wenn er das jetzt in der zweiten Runde noch schaffen sollte, diese Stimmen irgendwo herzubekommen, dann werden die nächsten 4 Jahre unheimlich hart. Und quasi, eigentlich kann er nicht regieren.
3: Gibt es denn dafür aus deiner Sicht oder aus den Analysen aus Brasilien Gründe, warum das linke progressive Lager so schwach abgeschnitten hat und Bolsonaro so stark?
4: Zum einen sind verschiedene Faktoren natürlich. Ne? Lula hat vor 4 Jahren versprochen, dass es das letzte Mal ist, dass er Kandidat sein wird. Und er hat es in 4 Jahren nicht geschafft, die Partei auch zu reformieren und neue KandidatInnen aufzustellen und daran zu führen. Gleichzeitig hat er es auch nicht geschafft, all die Sachen, die umgesetzt wurden, Inflation, die jetzt geringer ist, Brasilien auch wieder von der Karte des Hungers runterzunehmen, all diese Errungenschaften hat er nicht geschafft, gut zu kommunizieren. Und jetzt kann man sagen, okay, liegt es jetzt daran, dass er halt bis heute kein Smartphone hat und mittlerweile Kommunikation auch einfach anders funktioniert. Ich glaube schon, dass gerade Social Media eine Riesenrolle gespielt hat in diesem Wahlkampf. Und die Linke auch in dem Fall hier hing ganz, ganz lange hinterher. Die fangen jetzt an. Und hier spielt auch ein ganz großer Faktor eine Rolle und das ist Sicherheit und wie das Ganze verkauft wird. Dann hat sich der Diskurs der Rechten einfach mehr verfangen und bietet schnelle Lösungen, kurzzeitige Lösungen, die langfristig keine Substanz haben, aber sie bieten schnelle Lösungen.
3: Ja, Brasilien hat gewählt, Brasilien steht vor einer Stichwahl, Brasilien steht vor einem Rechtsruck. Darüber sprachen wir mit Jules Giesler, die gerade in Brasilien ist und die Wahlen beobachtet. Jules, ganz herzlichen Dank für deine Einschätzung.
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5: Radio Korax in Halle arbeiten ungefähr 400 aktive Mitglieder und senden tut das Radio alle 7 Tage die Woche mit unterschiedlichen Redaktionen. Von Kinderradio über migrantische, Studierendenredaktionen bis hin zur tagesaktuellen Redaktion, die sogar 2-mal täglich erscheint. Wir sprachen mit Ayosha, der seit mehreren Jahren in der Bildungsarbeit und bei der tagesaktuellen Redaktion bei Radio Korax arbeitet, über das Wahlergebnis in Sachsen-Anhalt und das, was das für Radio Korax und die freie Medien bedeutet.
6: Im Kern ist das, was die AfD in ihrem Wahlprogramm verspricht, ein auf der einen Seite extrem neoliberaler Umbau der Gesellschaft. Also da geht es darum, Reiche zu entlasten, finanziell von Steuerlasten und sonst was. Und aber dann zusätzlich auch eine komplette Streichung der Finanzierung von allem, was allgemein in diesem zivilgesellschaftlichen Bereich auch staatlich unterstützt oder ermöglicht wird. Ich sage wirklich alles, weil das heißt, von den Kirchen über die Landeszentrale für politische Bildung, also ein bisschen staatsnähere Sachen, bis hin zu logischerweise politisch arbeitenden NGOs. Und dann geht es weiter bis in einfach Theater- und Kunstszene rein. Da geht es vor allem darum, Finanzen zu streichen, dass da keine angeblichen Steuergelder hingehen, um die Arbeit von der Zivilgesellschaft unmöglich zu machen.
5: Angekündigt hat die AfD im Wahlprogramm Radio Korax staatliche Förderung zu streichen. Im Gegensatz zu anderen Bundesländern gibt es in Sachsen-Anhalt eine mediengesetzliche Regelung, demnach die Medienanstalt Medienprojekte finanziell unterstützt. Das sind für Radio Korax ungefähr 2/3 eurer Finanzmittel. Warum dieser direkte Angriff auf euch als freies Medium?
6: Rundfunkstaatsvertrag kündigen, den MDR loswerden, einen irgendwie gearteten Heimatgrundfunk einzuführen, den sie inhaltlich kontrollieren können, und aber auch eben Radio Korax anzugreifen, die Finanzierung zu entziehen. Da geht es natürlich darum, die Räume für Widerspruch, die Räume für Diskussion zu schließen, weil natürlich, wenn man ein autoritäres Regime etablieren möchte, will man keine Räume, wo Leute Widerspruch formulieren können. Also eigentlich auch ein Angriff auf Meinungsfreiheit.
5: Wie reagiert Radio Korax? Und wie geht ihr damit um?
6: Ich meine, Korax macht eh weiter, das ist klar. So, wir werden nicht aufhören zu senden, das sagen wir schon seit über einem Jahr. Radio ist, bleibt und wird ein wichtiges Medium sein für Halle, für die Umgebung, für südliches Sachsen-Anhalt, vielleicht sogar auch für darüber hinaus. Trotzdem löst so eine Ankündigung natürlich auch diverse Sachen aus. Also vor allem migrantisierte Menschen bei uns müssen sich gerade ganz grundlegende Gedanken machen über wie lange sie noch sicher sind im Bundesland, und damit steht und fällt, wie lange sie auch bei uns noch Radio machen können, logischerweise. Aber es gab halt auch sehr, sehr viele starke, tolle Momente. Also das letzte Dreivierteljahr hatten wir eine Sendereihe Platz der Republik, wo wir in diverse Dörfer und Orte gefahren sind, mit zivilgesellschaftlichen Initiativen gesprochen haben und wo wir gesehen haben, wie krass die Zivilgesellschaft in Sachsen-Anhalt sich organisiert, zusammensteht, Aktionen macht und versucht halt, gegen diese eigentlich entpolitisierenden, populistischen AfD-Wahlkampf eine Stellung zu beziehen und eine Alternative zu formulieren und das auch aktiv tut.
5: Neben natürlich Spenden und Fördermitgliedschaften, klar. Aber wie können wir euch unterstützen?
6: Es bleibt bei der alten Devise. Ich glaube, die ist seit den ersten Piratenradios immer dieselbe. Macht, hört und unterstützt freie Radios heißt einfach selber machen, selber ins Gespräch kommen mit Leuten, mit denen gemeinsam Radio machen und nicht über sie. Und das dann halt in den Sender zu tragen und da ausstrahlen zu lassen und zu gucken, auch was zurückkommt, in diese Gespräche zu kommen. Freies Radio zu hören, mitzukriegen, was andere Leute eben auch sagen, diskutieren. Auf der einen Seite, natürlich ist finanzielle Unterstützung immer super, weil es anderen Leuten ermöglicht, was damit zu machen mit dem Geld. Aber natürlich heißt, kann unterstützen auch heißen, so man hat irgendwelche Kenntnisse im Bereich so Webseiten oder Server aufrechterhalten oder Kabel löten, vielleicht aber auch einfach irgendwie mal einen Infostand machen. Das heißt, auch da gibt es einfach unzählige Möglichkeiten, einfach freie Radios überall zu unterstützen und auch Radio Korax zu unterstützen.
5: Also unterstützt Radio Korax mit einer Mitgliedschaft oder indem ihr aktiv werdet. 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
7: La Carpio, ein Stadtteil am Rande von San José, Costa Rica. Ein Ort, der in den Medien oft nur als gefährliches Viertel auftaucht, ein binationales Armenviertel, in dem viele Menschen aus Nicaragua und Venezuela leben. Doch samstags verwandelt sich ein Fußballplatz hier in etwas anderes, einen Ort der Freiheit. Jules Giesler, wir haben Sie ja gerade schon gehört, hat sich das angeschaut.
5: Ich bin in den Bus gestiegen, nach La Carpio hineingefahren und dachte, wow, okay, hier ist die Situation ziemlich heftig. Aber gleichzeitig hatte ich das Gefühl, als wäre ich schon einmal hier gewesen.
8: Muy, muy loco.
9: Das ist Carme. Carme kam 2019 von Spanien nach Costa Rica. Eigentlich nur für 3 Monate, im Rahmen einer Abschlussarbeit über weibliche Selbstermächtigung durch Fußball. Aus den 3 Monaten wurden mehr als 7 Jahre.
5: Ich habe jedem Mädchen und jeder Frau, die ich getroffen habe, gesagt, hey, willst du Fußball spielen? Kostenlos. Natürlich sahen sie plötzlich jemanden mit einem anderen Akzent und einem anderen Look. Aber ich hatte nie wirklich Angst, dass mir etwas passieren könnte. Ich habe ihnen gar nicht die Chance gegeben, darüber nachzudenken, weil ich über kostenlosen Fußball gesprochen habe, mit einem riesigen Lächeln, einem Blatt Papier und einem Kugelschreiber.
9: Innerhalb weniger Tage hatte sie 3 Gruppen. Mädchen zwischen 13 und 19, junge Frauen zwischen 20 und 29 und eine Gruppe mit über 30-Jährigen. Von Anfang an dabei war Julissa. Heute mit 23 ist sie selbst Trainerin bei Goles. Mit 16 kam sie über einen Freund zur Organisation, weil es in ihrer Gemeinde keine Frauenfußballteams gab.
8: Ich habe mich getraut, hinzugehen. Mit ein bisschen Angst, ein bisschen Zurückhaltung. Denn solche Räume für Frauen gab es quasi nicht. Ich lernte meine Mitspielerinnen kennen und merkte, es ging nicht nur ums Fußballspielen. Es gab Räume, in denen wir über Dinge sprechen konnten, die zu Hause passierten und die uns nicht gefielen. Und mehr fiel mir auf, wie viel wir gemeinsam hatten.
9: Carme sagt, genau darum geht es bei Goles. Auf dem Platz geht es um Respekt. Darum, die Grenzen anderer zu achten und zu wissen, dass man jederzeit Nein sagen darf. Danach geht es in den Workshops um Menschenrechte, kritisches Denken und darum, Verantwortung zu übernehmen und Führung zu lernen.
10: Am Ende ist Fußball nur 1%. Und dieses 1% erlaubt es uns, an den restlichen 99% zu arbeiten. Daran, ein würdiges, autonomes und gewaltfreies Leben für Mädchen, Frauen und Dissidenzen zu ermöglichen.
9: Goles steht für Género, Orgullo, Libertad y Empoderamiento de ellas en la Sociedad. Also Geschlecht, Stolz, Freiheit und Empowerment für sie in der Gesellschaft. Die Organisation verbindet Fußball mit feministischer Bildungsarbeit und engagiert sich vor allem in Gemeinschaften, die von Armut, Migration, Gewalt und sozialer Ausgrenzung betroffen sind. Auch für Adriana hat sich einiges geändert, seit sie Teil von Goles ist. Die heute 17-Jährige ist seit 5 Jahren dabei.
11: Vor Goles hatte ich einen sehr starken Charakter. Mir war immer beigebracht worden, hart zu sein, mir nichts gefallen zu lassen. Und das war ein Charakter, der eigentlich gar nicht zu mir passte. Hier begann ich, meinen Charakter zu kontrollieren. Mir wurde bewusst, dass ich, wenn ich an einem Samstag hierher kam, alles vergaß, was zu Hause passierte. Und alles vergaß, was außerhalb des Spielfelds passierte.
9: Auch Kami, die noch jüngste im Bunde, kennt dieses Gefühl.
12: Weil es hier einfach schön ist. Wir sind wie eine Familie. Sie verstehen mich und ich verstehe sie.
9: Dass Familie hier kein leeres Wort ist, bestätigt auch Shirley. Als während der Pandemie der übliche Sportplatz geschlossen wurde, bot sie kurzerhand ihre eigene Garage an und wurde so zur lokalen Koordinatorin.
13: Als ich Carmi kennenlernte und sie mir erzählte, dass sie Fußball als Werkzeug für sozialen Wandel nutzen wollte, ist mir vor Freude fast der Kopf explodiert.
9: Für Shirley, selbst Mutter und Hausfrau, hat Goles einen Wandel ausgelöst, der bei ihr persönlich begann und sich dann weitertrug.
13: Für mich bedeutet Goles für La Carpio, die Gemeinschaft aus einer ganz anderen Perspektive zu betrachten. Aber es geht nicht nur um die Mädchen, sondern auch darum, was es für eine Frau wie mich bedeutet, die Mutter und Hausfrau ist, Teil von Goles zu sein und damit eine Veränderung in Gang zu setzen. Eine Veränderung, die ganz persönlich beginnt, in meinem Zuhause, mit meinen Kindern, mit meiner Familie und sich dann auf die Gemeinschaft und mittlerweile sogar auf das berufliche Leben ausweitet.
14: Personal, desde mi hogar, con mis hijos, con mi familia, y luego trascender a lo comunitario y ahora hasta profesionalmente.
9: Julissa beschreibt diesen Effekt mit einem Bild, dem Bienenstock.
15: Realmente es un cambio que he visto mucho desde cada hogar, porque cada persona aquí yo represento un hogar.
8: Jede von uns hier steht für ein Zuhause. Was wir hier lernen, klar und respektvoll zu kommunizieren, im Team zu arbeiten, Empathie zu zeigen, tragen wir mit nach Hause. Das ermöglicht es mir, zu Hause selbst etwas zu verändern, dieses Wissen mit meiner Familie zu teilen. Und meine Familie kann es dann wiederum mit den Menschen aus der Gemeinschaft teilen, mit denen sie im Kontakt stehen. Es ist also wie eine große Bienenkolonie, die überall ein bisschen Honig hinterlässt.
9: Auch bei Adriana hat sich die Familie verändert. Ihre Mutter war anfangs strikt gegen den Fußball. Meine Mama hatte Angst davor, dass ich mich verletzen könnte. Und normalerweise spielten nur Männer Fußball, die grob waren. Meine Mama wollte das nicht. Als ich ihr sagte, dass es eine reine Frauenmannschaft sei, kam sie vorbei, um sich zu vergewissern. Und als sie gesehen hat, dass ich wirklich dafür brenne und nichts Schlimmes passierte, begann sie, mich zu unterstützen. Bei Kami ist es ähnlich.
16: Mama und Papa sagen, dass ich sehr gut darin bin, meine Ziele zu erreichen. Dass ich, wenn ich etwas tun möchte, das auch tun werde. Aber die Schule hat Priorität.
12: In 10 Jahren werde ich Fußballerin sein.
17: In 10 Jahren werde ich Fußballista.
9: Adriana nimmt ihre eigene Geschichte, um jüngere Spielerinnen zu motivieren.
11: Eine Botschaft, die ich für die jüngeren Spielerinnen habe, ist, dass sie nicht aufgeben sollen. Auch wenn man am Anfang manchmal keine Unterstützung hat oder es anfangs vielleicht etwas schwierig ist, muss man sich bewusst sein, dass es ein Kampf ist, den man gewinnen kann. Und dass es ein Kampf bleiben wird, der so lange weitergeht, bis wir einen guten, permanenten Ort für uns Fußballerinnen gefunden haben.
9: Für Carme ist klar, dieser Kampf um einen Platz für Frauen im Fußball hört nicht beim Spiel auf. Denn auch der Ort, an dem Goles entstanden ist, erzählt viel darüber, wer in Costa Rica gesehen wird und wer eher an den Rand gedrängt wird.
10: Aufwachsen. Es ist der Ort, an dem die kostarikanische Gesellschaft im wahrsten Sinne des Wortes den Müll ablädt und metaphorisch das, was sie nicht sehen will, die migrantische und die arme Bevölkerung.
9: Doch sichtbar zu sein, ist in La Carpio nicht immer einfach, wie Shirley berichtet.
13: Wir befinden uns in einem sehr, sehr unsicheren Umfeld. Es herrscht große Unsicherheit in der Gemeinde. Das macht es uns manchmal unmöglich, in der Gemeinde präsenter zu sein. Zum Beispiel Straßenfußball zu spielen oder durch die Straßen zu gehen. Das ist also etwas, das uns das Leben ziemlich erschwert.
9: Das bedeutet auch, vorsichtig vorzugehen. Zu Beginn gab es Widerstand, insbesondere von Männern und Partnern der Teilnehmerinnen. Goles setzte deshalb zunächst auf Vertrauen.
10: Ich musste mit Ehemännern, mit Partnern umgehen, von denen ich wusste, dass sie am Tag zuvor eine Spielerin misshandelt hatten und die am nächsten Tag ganz normal grüßen kamen. Wenn er in meinem Gesicht auch nur den Anflug eines Verdachts gesehen hätte, hätte das etwas auslösen können, das ich nicht wollte.
9: Fast alle Spielerinnen, sagt Carme, hätten mindestens eine Form von Gewalt erlebt. Von Straßenbelästigung bis Vergewaltigung, von Zwangsbeziehungen bis Teenager-Schwangerschaften. Doch Julissa will nicht, dass La Carpio nur als Problemviertel gesehen wird.
15: Historicamente somos una comunidad.
8: Gestern hat eine Kollegin gesagt, dass wir hier grundlegende Ressourcen als Privileg ansehen, weil wir kaum Zugang dazu haben. Der Staat hat uns sehr am Stich gelassen. Wir sind keine gefährliche Gemeinschaft. Es gibt hier viele Menschen mit Werten, mit viel zu viel Talent. Deshalb führen wir diesen Kampf von innen heraus. Wir erheben unsere Stimme. Hier sind wir. Wir haben Talent. Wir haben Menschen, die studieren und einen Beruf ausüben können. Ich glaube also, dass dies unser größter Kampf ist. Wir versuchen immer wieder zu zeigen, dass es sich lohnt, in La Carpio zu investieren.
17: Esa es nuestra mayor lucha. No solo el hecho de salir adelante, sino cómo nos posicionamos ante la sociedad, cómo nos posicionamos hasta el Estado.
9: Goles gibt es mittlerweile an 3 weiteren Orten in Costa Rica. 2024 wurde die Organisation zu den Olympischen Spielen in Paris eingeladen. 5 Mädchen aus La Carpio und 2 aus einem indigenen Gebiet reisten mit. Carmes Vision bleibt dabei utopisch und ganz konkret zugleich.
10: Der Traum von Golis ist, dass es Golis eines Tages nicht mehr braucht, weil es keine Geschlechtergewalt mehr gibt. Dass es keinen Fußballplatz in Costa Rica mehr gibt, auf dem sich ein Mädchen oder eine Frau nicht zugehörig fühlt. Das ist also der utopische Traum, der realistische Traum. Ich würde mir wünschen, dass es in jeder Gemeinde, in der Mädchen und Frauen darauf angewiesen sind, ein Golis gäbe.
9: Bis dahin bleibt der Platz in La Carpio jeden Samstag das, was er für Julissa, Shirley, Adriana und Carmi längst geworden ist. Ein Zuhause.
3: Und das war's mal wieder von uns aus der Onda-Redaktion. Ob Onda, Ponal oder Matraca, schaut gern mal wieder auf unserer Seite vorbei, www.npla.de. Ihr findet uns natürlich auch in den sozialen Medien, auf Instagram und Mastodon zum Beispiel findet ihr uns als npla-de. Bis in 2 Wochen, alles Gute, tschüss.
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3: Hallo zum neuen Onda Info, Ausgabe 653, zu dem euch diesmal Markus aus Mexiko-Stadt begrüßt. Am Sonntag, dem 4. Oktober, hat Brasilien gewählt. Die linken und progressiven Kräfte und den amtierenden Präsidenten Lula da Silva, ihr habt es sicherlich mitbekommen, haben deutlich schlechter abgeschnitten als erhofft. Wir haben dazu mit unserer Kollegin Jules Giesler gesprochen.
7: Und Jules hören wir in diesem Onda-Info noch ein zweites Mal. Da berichtet sie nämlich in unserer Reportage über ein Frauen- und Mädchenfußballprojekt in einem armen Viertel in Costa Rica. Vor einer guten Woche hatten wir Companeros von Radio Corax zu Gast. Stefan und Paula von Radio Matraca unterhielten sich mit den beiden über die Folgen des AfD-Wahlsiegs in Sachsen-Anhalt. Antje hat das Interview für uns zusammengefasst. Und eine Empfehlung am Rande: Das aktuelle Heft der Lateinamerika-Nachrichten hat diesmal einen spannenden Kolumbien-Schwerpunkt. Anlass ist der 10. Jahrestag des Friedensschlusses zwischen dem kolumbianischen Staat und der FARC-Guerilla. Ein Friedensprozess, der unter dem neuen rechten Präsidenten de la Estrella mehr in Gefahr ist denn je. Auch unser nächstes Onda Info in zwei Wochen wird sich diesem Thema widmen. Wir starten wie immer mit den Nachrichten. Den Anfang macht der Fall unserer Kollegin Nekane Chapategi von Radio Lora aus Zürich, der die Einreise nach Argentinien verwehrt wurde. Wir wünschen euch eine interessante halbe Stunde.
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5: Am 4. Oktober wurde Journalistin und Aktivistin Nekane Chapategi am Flughafen von Ezeiza in Buenos Aires an ihrer Einreise nach Argentinien gehindert und direkt wieder abgeschoben. Radio Lora vermutet, dass dort mit den Listen der USA gearbeitet wird, in denen Nekane aufgeführt ist, und dass dies den Alarm ausgelöst hat. Aufgrund der Äußerungen des Beamten der Nationalen Migrationsbehörde DNM verstand Nekane, dass die Entscheidung mit ihrer politischen Vergangenheit und ihrem politischen Engagement zusammenhing. Ihr wurde die Einreise nach Argentinien verweigert, weil sie eine politische Gefangene und im Exil lebende Baskin gewesen sei und weiterhin in politischen Bewegungen aktiv sei und feministischen Journalismus betreibe, schreibt Radio Lora. Nekane Chapategi ist Koordinatorin der feministischen Redaktion von Radio Lora aus Zürich. Die Redaktion von Radio Lora war eingereist, um am 39. plurinationalen Treffen von Frauen, Lesben, Trans und Interpersonen teilzunehmen, das dieses Jahr in Córdoba stattfindet. Ziel der Reise war es in erster Linie, über das Treffen zu berichten, Strategien und Widerstand kennenzulernen und anschließend in der Schweiz und in Europa darüber zu berichten, wie sich die feministische Bewegung in Argentinien und im übrigen globalen Süden derzeit angesichts des Vormarsches rechtsextremer Regierungen organisiert. Nekane ist nicht die einzige Aktivistin, die unter der Regierung Milei von Abschiebung und Einreiseverboten betroffen ist. In den letzten 2 Jahren nahmen diese Art von Abschiebungen wohl extrem zu. Richten tun sich diese Verbote insbesondere gegen politische Aktivistinnen oder ehemals politische Gefangene.
20: Ecuador. Am 17. September verhängte die ecuadorianische Regierung eine nächtliche Ausgangssperre über die 4 Provinzen Guayas, Los Ríos, Manabí und El Oro. Nach 2 Wochen zog die ecuadorianische Armee eine positive Bilanz. 8 Tonnen Drogen seien beschlagnahmt und 2.400 Personen festgenommen worden, teilte das Innenministerium stolz mit. Knapp 700 der inhaftierten Personen wurde allerdings nur vorgeworfen, gegen die Ausgangssperre verstoßen zu haben. Die übrigen wurden mit Erpressung, organisiertem Verbrechen und Waffenbesitz in Verbindung gebracht. In diesen und 4 weiteren Provinzen, zu denen auch die Hauptstadt Quito gehört, wurde zudem ein Ausnahmezustand für 60 Tage verhängt. Trotz der außerordentlichen Maßnahmen, die in den letzten Jahren ergriffen wurden, gab es zwischen Januar und August 2026 in Ecuador über 5.000 Mordopfer.
1: Lateinamerika. Für die Andenregion wird aufgrund des Klimaphänomens El Niño ein Rückgang der landwirtschaftlichen Produktion prognostiziert. Die Ausbreitung von Schädlingen und Krankheiten könnte die Ernten zerstören. Es steht zu befürchten, dass das Angebot an Lebensmitteln und industriellen Vorprodukten aus der Landwirtschaft zurückgehen wird, was wiederum Preissteigerungen und Inflation zur Folge haben wird. Eine peruanische ExpertInnengruppe sagt voraus, dass an der Küste ab November überdurchschnittliche Niederschläge zu erwarten sind. In der südlichen Andenregion und im Amazonasgebiet ist dagegen mit geringen Niederschlägen und Wassermangel zu rechnen. Die Wasserknappheit aufgrund von unterdurchschnittlichen Niederschlägen werde sich auf die Landwirtschaft, die Viehzucht und die Energieerzeugung auswirken.
20: Kolumbien. Zahlreiche Waldbrände haben in Kolumbien eine Umweltkatastrophe ausgelöst. Die Brände haben insgesamt im ganzen Land über 30.000 Hektar Land verwüstet und bereits die Naturschutzgebiete Ehuake, Los Nevados und Las Hermosas erreicht. Ein Feuer zerstörte rund 1.200 Hektar in Boyacá, darunter auch Flächen im Naturschutzgebiet Ehuake, das unter anderem die Wasserversorgung des Touristenortes Villa de Leyva sicherte. Zu den Ursachen der Brände gibt es keine Angaben. Der Abgeordnete Christian Avendaño behauptet, bei den Feuern handle es sich um eine Form der Bodenspekulation. Durch das Abbrennen tausender Hektar Land, die aufgrund ihres Status als Naturschutzgebiet keinen wirtschaftlichen Wert hätten, könnte der Schutzstatus aufgehoben werden. Avendaño mutmaßte, dass mögliche Landbesitzer die Brände selbst verursacht haben könnten, um dadurch den Wert der Ländereien zu steigern.
1: Brasilien. Den ersten Wahlgang der Präsidentschaftswahlen in Brasilien hat, etwas überraschend, der rechte Herausforderer Flávio Bolsonaro gewonnen. Er kam mit 47% der Stimmen auf den ersten Platz, gefolgt vom amtierenden Präsidenten Lula da Silva von der Sozialdemokratischen Arbeiterpartei mit 45%. Da keiner der Kandidaten eine absolute Mehrheit erreicht hat, wird am 25. Oktober ein zweiter Wahlgang stattfinden. Weitere 8% der WählerInnen haben für kleinere rechte Kandidaten gestimmt. Es ist also wahrscheinlich, dass viele von ihnen am 25. Oktober für Bolsonaro stimmen werden und damit dem Bolsonaro-Clan zurück an die Macht verhelfen. Inmitten der massiven Offensive der reaktionären Rechten findet der Progressismus keinen Ausweg aus seinem Labyrinth, stellt der linke Kolumnist Aram Aharonian resigniert fest. Und der britische Guardian bezeichnet die brasilianischen Wahlen als eine entscheidende Schlacht im Kampf gegen die rechtsextreme Bewegung.
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3: Am Sonntag, dem 4. Oktober, hat Brasilien gewählt, unter anderem das Parlament, das in Brasilien Nationalkongress heißt, vor allem aber auch den nächsten Präsidenten. Die Wahl gilt als richtungsweisend und es sieht nach einem Rechtsruck aus. Flávio Bolsonaro, der Sohn von Ex-Präsident Jair Bolsonaro, schnitt für viele überraschend knapp besser ab als Amtsinhaber Lula von der Arbeiterpartei. 47% gegen 45,2. Für die beiden geht es damit am 25. Oktober in die Stichwahl. Und wir unterhalten uns mit unserer Kollegin Jules Giesler. Die ist zurzeit in Brasilien und beobachtet die Wahlen. Jules, hallo.
4: Hallo, lieber Markus. Schön, mit dir zu sprechen.
3: Für Lula-AnhängerInnen und einen Großteil der linken und progressiven Kräfte dürften diese Ergebnisse die Erwartungen ja nicht erfüllt haben, beziehungsweise sogar ein Schock gewesen sein. Wie ordnest du die Ergebnisse vom Sonntag ein? Zunächst mal mit Blick auf die Stichwahl in 2 Wochen.
4: Also Markus, wenn wir uns die Woche vor der ersten Wahlrunde einmal nochmal anschauen und die ganzen Umfragen, die auch rumgegangen sind, dann war von vornherein klar, dass das eine unheimlich knappe Nummer wird. Die Rede von Lula nach dem ersten Ergebnis hat ein bisschen gezeigt, dass, ich glaube, er am allermeisten überrascht davon war. Denn er meinte, er ist eigentlich noch davon ausgegangen, dass sie die Wahl in der ersten Wahlrunde gewinnen können. Was ein bisschen zeigt, dass er in den letzten Wochen irgendwie nicht mehr so sehr up to date war, wie die Stimmung auch gerade im Land eigentlich ist. Ich glaube, der Schock war eher, dass viele Leute noch davon ausgegangen sind, dass er zumindest in der ersten Wahlrunde eventuell knapp vorne liegen wird. Und was wir sehen, und das vielleicht auch mit Blick jetzt auf die zweite Runde, in der Geschichte Brasiliens seit Redemokratisierung hat bisher noch kein Kandidat, der in der ersten Wahlrunde quasi als Zweiter aus der ersten Wahlrunde rausgegangen ist, die zweite Wahlrunde gewonnen. Was es für Lula jetzt natürlich schwieriger macht und gleichzeitig auch ein bisschen die Frage stellt, wo soll Lula jetzt überhaupt die Stimmen herbekommen?
3: Ganz genau. Und wo soll er die herbekommen?
4: Also wenn wir jetzt nochmal die Kandidaten anschauen, die sonst zur Wahl standen, wo Lula eventuell noch Stimmen herbekommen könnte, dann sind das vorwiegend Kandidaten aus dem rechten Spektrum. Dann haben wir noch Kandidaten wie Augusto Curi, der eher Centro Direita, also eher zentrumrechts gerichtet ist, wo es noch eine gemäßigte Rechte im Endeffekt gibt, wo noch Stimmen herkommen könnten. Aber der Großteil wird nicht für Lula stimmen. Viele Menschen haben sich halt auch eher gegen die andere Seite entschieden. Ne? Haben sich gegen Lula entschieden oder haben sich gegen Flavio Bolsonaro entschieden, anstatt wirklich für ein Programm. Das heißt, die einzigen Stimmen, die Lula jetzt noch bekommen könnte, ist aus einer gemäßigteren Rechten, die sagen, okay, wir wollen die Bolsonaro-Familie nicht mehr. Aus NichtwählerInnen, die in der ersten Wahlrunde nicht gegangen sind. Oder von WählerInnen, die in der ersten Wahlrunde quasi ungültig gestimmt haben. Aber was klar ist, das wird absolut nicht einfach. Und die Präsidentschaftswahl ist ja auch nur die eine Sache.
3: Ganz genau. Am Sonntag waren ja nämlich auch noch Kongresswahlen. Und da hat das rechte Lager, man könnte sogar sagen, triumphiert. Kannst du das vielleicht noch mal ein bisschen aufdröseln? Und was bedeutet das diesmal nicht nur mit Blick auf die Stichwahl, sondern überhaupt für die nächsten Jahre? Rückt Brasilien wieder stark nach rechts?
4: Auf jeden Fall. Also es wurde im Endeffekt, der Kongress wurde neu gewählt, es wurden auch 2/3 des Senats neu gewählt, Gouverneure wurden gewählt und wir konnten dabei zuschauen, wie sämtliche Staaten und gerade im Senat an die PL gegangen sind, also an Partido Liberal, die Partei von Flavio Bolsonaro. Das war wirklich, also du hast es gesagt, es war wie so ein Erdrutsch eigentlich. Wir sehen, dass damit der Kongress ganz klar weiter nach rechts gerutscht ist. Wir sehen auch, dass der Senat ganz klar nach rechts gerutscht ist. Und ich glaube, das ist das, was Leute noch mal überrascht hat, mit welcher Masse doch im Endeffekt jetzt Kongress und Senat weiter nach rechts gerutscht sind. Und das bedeutet halt auch für Lula, selbst wenn er das jetzt in der zweiten Runde noch schaffen sollte, diese Stimmen irgendwo herzubekommen, dann werden die nächsten 4 Jahre unheimlich hart. Und quasi, eigentlich kann er nicht regieren.
3: Gibt es denn dafür aus deiner Sicht oder aus den Analysen aus Brasilien Gründe, warum das linke progressive Lager so schwach abgeschnitten hat und Bolsonaro so stark?
4: Zum einen sind verschiedene Faktoren natürlich. Ne? Lula hat vor 4 Jahren versprochen, dass es das letzte Mal ist, dass er Kandidat sein wird. Und er hat es in 4 Jahren nicht geschafft, die Partei auch zu reformieren und neue KandidatInnen aufzustellen und daran zu führen. Gleichzeitig hat er es auch nicht geschafft, all die Sachen, die umgesetzt wurden, Inflation, die jetzt geringer ist, Brasilien auch wieder von der Karte des Hungers runterzunehmen, all diese Errungenschaften hat er nicht geschafft, gut zu kommunizieren. Und jetzt kann man sagen, okay, liegt es jetzt daran, dass er halt bis heute kein Smartphone hat und mittlerweile Kommunikation auch einfach anders funktioniert. Ich glaube schon, dass gerade Social Media eine Riesenrolle gespielt hat in diesem Wahlkampf. Und die Linke auch in dem Fall hier hing ganz, ganz lange hinterher. Die fangen jetzt an. Und hier spielt auch ein ganz großer Faktor eine Rolle und das ist Sicherheit und wie das Ganze verkauft wird. Dann hat sich der Diskurs der Rechten einfach mehr verfangen und bietet schnelle Lösungen, kurzzeitige Lösungen, die langfristig keine Substanz haben, aber sie bieten schnelle Lösungen.
3: Ja, Brasilien hat gewählt, Brasilien steht vor einer Stichwahl, Brasilien steht vor einem Rechtsruck. Darüber sprachen wir mit Jules Giesler, die gerade in Brasilien ist und die Wahlen beobachtet. Jules, ganz herzlichen Dank für deine Einschätzung.
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5: Radio Korax in Halle arbeiten ungefähr 400 aktive Mitglieder und senden tut das Radio alle 7 Tage die Woche mit unterschiedlichen Redaktionen. Von Kinderradio über migrantische, Studierendenredaktionen bis hin zur tagesaktuellen Redaktion, die sogar 2-mal täglich erscheint. Wir sprachen mit Ayosha, der seit mehreren Jahren in der Bildungsarbeit und bei der tagesaktuellen Redaktion bei Radio Korax arbeitet, über das Wahlergebnis in Sachsen-Anhalt und das, was das für Radio Korax und die freie Medien bedeutet.
6: Im Kern ist das, was die AfD in ihrem Wahlprogramm verspricht, ein auf der einen Seite extrem neoliberaler Umbau der Gesellschaft. Also da geht es darum, Reiche zu entlasten, finanziell von Steuerlasten und sonst was. Und aber dann zusätzlich auch eine komplette Streichung der Finanzierung von allem, was allgemein in diesem zivilgesellschaftlichen Bereich auch staatlich unterstützt oder ermöglicht wird. Ich sage wirklich alles, weil das heißt, von den Kirchen über die Landeszentrale für politische Bildung, also ein bisschen staatsnähere Sachen, bis hin zu logischerweise politisch arbeitenden NGOs. Und dann geht es weiter bis in einfach Theater- und Kunstszene rein. Da geht es vor allem darum, Finanzen zu streichen, dass da keine angeblichen Steuergelder hingehen, um die Arbeit von der Zivilgesellschaft unmöglich zu machen.
5: Angekündigt hat die AfD im Wahlprogramm Radio Korax staatliche Förderung zu streichen. Im Gegensatz zu anderen Bundesländern gibt es in Sachsen-Anhalt eine mediengesetzliche Regelung, demnach die Medienanstalt Medienprojekte finanziell unterstützt. Das sind für Radio Korax ungefähr 2/3 eurer Finanzmittel. Warum dieser direkte Angriff auf euch als freies Medium?
6: Rundfunkstaatsvertrag kündigen, den MDR loswerden, einen irgendwie gearteten Heimatgrundfunk einzuführen, den sie inhaltlich kontrollieren können, und aber auch eben Radio Korax anzugreifen, die Finanzierung zu entziehen. Da geht es natürlich darum, die Räume für Widerspruch, die Räume für Diskussion zu schließen, weil natürlich, wenn man ein autoritäres Regime etablieren möchte, will man keine Räume, wo Leute Widerspruch formulieren können. Also eigentlich auch ein Angriff auf Meinungsfreiheit.
5: Wie reagiert Radio Korax? Und wie geht ihr damit um?
6: Ich meine, Korax macht eh weiter, das ist klar. So, wir werden nicht aufhören zu senden, das sagen wir schon seit über einem Jahr. Radio ist, bleibt und wird ein wichtiges Medium sein für Halle, für die Umgebung, für südliches Sachsen-Anhalt, vielleicht sogar auch für darüber hinaus. Trotzdem löst so eine Ankündigung natürlich auch diverse Sachen aus. Also vor allem migrantisierte Menschen bei uns müssen sich gerade ganz grundlegende Gedanken machen über, wie lange sie noch sicher sind im Bundesland, und damit steht und fällt, wie lange sie auch bei uns noch Radio machen können, logischerweise. Aber es gab halt auch sehr, sehr viele starke, tolle Momente. Also das letzte Dreivierteljahr hatten wir eine Sendereihe Platz der Republik, wo wir in diverse Dörfer und Orte gefahren sind, mit zivilgesellschaftlichen Initiativen gesprochen haben und wo wir gesehen haben, wie krass die Zivilgesellschaft in Sachsen-Anhalt sich organisiert, zusammensteht, Aktionen macht und versucht halt, gegen diese eigentlich entpolitisierenden, populistischen AfD-Wahlkampf eine Stellung zu beziehen und eine Alternative zu formulieren und das auch aktiv tut.
5: Neben natürlich Spenden und Fördermitgliedschaften, klar. Aber wie können wir euch unterstützen?
6: Es bleibt bei der alten Devise. Ich glaube, die ist seit den ersten Piratenradios immer dieselbe. Macht, hört und unterstützt freie Radios heißt einfach selber machen, selber ins Gespräch kommen mit Leuten, mit denen gemeinsam Radio machen und nicht über sie. Und das dann halt in einen Sender zu tragen und da ausstrahlen zu lassen und zu gucken, auch was zurückkommt, in diese Gespräche zu kommen. Freies Radio zu hören, mitzukriegen, was andere Leute eben auch sagen, diskutieren. Auf der einen Seite, natürlich ist finanzielle Unterstützung immer super, weil es anderen Leuten ermöglicht, was damit mitzumachen mit dem Geld. Aber natürlich heißt, kann unterstützen auch heißen, so, man hat irgendwelche Kenntnisse im Bereich so Webseiten oder Server aufrechterhalten oder Kabel löten, vielleicht aber auch einfach irgendwie mal einen Infostand machen. Das heißt, auch da gibt es einfach unzählige Möglichkeiten, einfach freie Radios überall zu unterstützen und auch Radio Korax zu unterstützen.
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7: La Carpio, ein Stadtteil am Rande von San José, Costa Rica. Ein Ort, der in den Medien oft nur als gefährliches Viertel auftaucht, ein binationales Armenviertel, in dem viele Menschen aus Nicaragua und Venezuela leben. Doch samstags verwandelt sich ein Fußballplatz hier in etwas anderes, einen Ort der Freiheit. Jules Giesler, wir haben Sie ja gerade schon gehört, hat sich das angeschaut.
5: Ich bin in den Bus gestiegen, nach La Carpio hineingefahren und dachte, wow, okay, hier ist die Situation ziemlich heftig. Aber gleichzeitig hatte ich das Gefühl, als wäre ich schon einmal hier gewesen.
11: Muy, muy loco. Das ist Carme. Carme kam 2019 von Spanien nach Costa Rica. Eigentlich nur für 3 Monate, im Rahmen einer Abschlussarbeit über weibliche Selbstermächtigung durch Fußball. Aus den 3 Monaten wurden mehr als 7 Jahre.
5: Ich habe jedem Mädchen und jeder Frau, die ich getroffen habe, gesagt, hey, willst du Fußball spielen? Kostenlos. Natürlich sahen sie plötzlich jemanden mit einem anderen Akzent und einem anderen Look. Aber ich hatte nie wirklich Angst, dass mir etwas passieren könnte. Ich habe ihnen gar nicht die Chance gegeben, darüber nachzudenken, weil ich über kostenlosen Fußball gesprochen habe, mit einem riesigen Lächeln, einem Blatt Papier und einem Kugelschreiber.
11: Innerhalb weniger Tage hatte sie 3 Gruppen.
9: Mädchen zwischen 13 und 19, junge Frauen zwischen

0: 20 ist sie selbst Trainerin bei Golis. Mit 16 kam sie über einen Freund zur Organisation, weil es in ihrer Gemeinde keine Frauenfußballteams gab.
1: Ich habe mich getraut, hinzugehen. Mit ein bisschen Angst, ein bisschen Zurückhaltung. Denn solche Räume für Frauen gab es quasi nicht. Ich lernte meine Mitspielerinnen kennen und merkte, es ging nicht nur ums Fußballspielen. Es gab Räume, in denen wir über Dinge sprechen konnten, die zu Hause passierten und die uns nicht gefielen. Und mehr fiel mir auf, wie viel wir gemeinsam hatten.
0: Carme sagt, genau darum geht es bei Golis. Auf dem Platz geht es um Respekt. Darum, die Grenzen anderer zu achten und zu wissen, dass man jederzeit Nein sagen darf. Danach geht es in den Workshops um Menschenrechte, kritisches Denken und darum, Verantwortung zu übernehmen und Führung zu lernen.
2: Am Ende ist Fußball nur 1%. Und dieses 1% erlaubt es uns, an den restlichen 99% zu arbeiten. Daran, ein würdiges, autonomes und gewaltfreies Leben für Mädchen, Frauen und Dissidenten zu ermöglichen.
0: Golis steht für Género, Orgullo, Libertad y Empoderamiento de Ellas en la Sociedad. Also Geschlecht, Stolz, Freiheit und Empowerment für sie in der Gesellschaft. Die Organisation verbindet Fußball mit feministischer Bildungsarbeit und engagiert sich vor allem in Gemeinschaften, die von Armut, Migration, Gewalt und sozialer Ausgrenzung betroffen sind. Auch für Adriana hat sich einiges geändert, seit sie Teil von Golis ist. Die heute 17-Jährige ist seit 5 Jahren dabei.
3: Vor Golis hatte ich einen sehr starken Charakter. Mir war immer beigebracht worden, hart zu sein, mir nichts gefallen zu lassen. Und das war ein Charakter, der eigentlich gar nicht zu mir passte. Hier begann ich, meinen Charakter zu kontrollieren. Mir wurde bewusst, dass ich, wenn ich an einem Samstag hierher kam, alles vergaß, was zu Hause passierte. Und alles vergaß, was außerhalb des Spielfelds passierte.
0: Auch Kami, die noch Jüngste im Bunde, kennt dieses Gefühl.
4: Weil es hier einfach schön ist. Wir sind wie eine Familie. Sie verstehen mich und ich verstehe sie.
0: Dass Familie hier kein leeres Wort ist, bestätigt auch Shirley. Als während der Pandemie der übliche Sportplatz geschlossen wurde, bot sie kurzerhand ihre eigene Garage an und wurde so zur lokalen Koordinatorin.
5: Als ich Carmi kennenlernte und sie mir erzählte, dass sie Fußball als Werkzeug für sozialen Wandel nutzen wollte, ist mir vor Freude fast der Kopf explodiert.
0: Für Shirley, selbst Mutter und Hausfrau, hat Golis einen Wandel ausgelöst, der bei ihr persönlich begann und sich dann weitertrug.
5: Für mich bedeutet Golis für La Carpio, die Gemeinschaft aus einer ganz anderen Perspektive zu betrachten. Aber es geht nicht nur um die Mädchen, sondern auch darum, was es für eine Frau wie mich bedeutet, die Mutter und Hausfrau ist, Teil von Golis zu sein und damit eine Veränderung in Gang zu setzen. Eine Veränderung, die ganz persönlich beginnt, in meinem Zuhause, mit meinen Kindern, mit meiner Familie und sich dann auf die Gemeinschaft und mittlerweile sogar auf das berufliche Leben ausweitet.
6: Personal, desde mi hogar, con mis hijos, con mi familia, y luego trascender a lo comunitario y ahora hasta profesionalmente.
0: Julissa beschreibt diesen Effekt mit einem Bild, dem Bienenstock.
7: Realmente es un cambio que he visto mucho desde cada hogar, porque cada persona aquí, yo represento un hogar, mis compañeros.
1: Jede von uns hier steht für ein Zuhause. Was wir hier lernen, klar und respektvoll zu kommunizieren, im Team zu arbeiten, Empathie zu zeigen, tragen wir mit nach Hause. Das ermöglicht es mir, zu Hause selbst etwas zu verändern, dieses Wissen mit meiner Familie zu teilen. Und meine Familie kann es dann wiederum mit den Menschen aus der Gemeinschaft teilen, mit denen sie im Kontakt stehen. Es ist also wie eine große Bienenkolonie, die überall ein bisschen Honig hinterlässt.
0: Auch bei Adriana hat sich die Familie verändert. Ihre Mutter war anfangs strikt gegen den Fußball. Meine Mama hatte Angst davor, dass ich mich verletzen könnte. Und normalerweise spielten nur Männer Fußball, die grob waren. Meine Mama wollte das nicht. Als ich ihr sagte, dass es eine reine Frauenmannschaft sei, kam sie vorbei, um sich zu vergewissern. Und als sie gesehen hat, dass ich wirklich dafür brenne und nichts Schlimmes passierte, begann sie mich zu unterstützen. Bei Kami ist es ähnlich.
4: Mama und Papa sagen, dass ich sehr gut darin bin, meine Ziele zu erreichen. Dass ich, wenn ich etwas tun möchte, das auch tun werde. Aber die Schule hat Priorität. In 10 Jahren werde ich Fußballerin sein.
0: Adriana nimmt ihre eigene Geschichte, um jünger

0: Spielerinnen zu motivieren.
1: Eine Botschaft, die ich für die jüngeren Spielerinnen habe, ist, dass sie nicht aufgeben sollen. Auch wenn man am Anfang manchmal keine Unterstützung hat oder es anfangs vielleicht etwas schwierig ist, muss man sich bewusst sein, dass es ein Kampf ist, den man gewinnen kann und dass es ein Kampf bleiben wird, der so lange weitergeht, bis wir einen guten, permanenten Ort für uns Fußballerinnen gefunden haben.
0: Für Carme ist klar, dieser Kampf um einen Platz für Frauen im Fußball hört nicht beim Spiel auf. Denn auch der Ort, an dem Goles entstanden ist, erzählt viel darüber, wer in Costa Rica gesehen wird und wer eher an den Rand gedrängt wird.
2: Aufwachsen. Es ist der Ort, an dem die kostarikanische Gesellschaft im wahrsten Sinne des Wortes den Müll ablädt und metaphorisch das, was sie nicht sehen will, die migrantische und die arme Bevölkerung.
0: Doch sichtbar zu sein ist in La Carpio nicht immer einfach, wie Shirley berichtet.
3: Wir befinden uns in einem sehr, sehr unsicheren Umfeld. Es herrscht große Unsicherheit in der Gemeinde. Das macht es uns manchmal unmöglich, in der Gemeinde präsenter zu sein. Zum Beispiel Straßenfußball zu spielen oder durch die Straßen zu gehen. Das ist also etwas, das uns das Leben ziemlich erschwert.
0: Das bedeutet auch, vorsichtig vorzugehen. Zu Beginn gab es Widerstand, insbesondere von Männern und Partnern der Teilnehmerinnen. Goles setzte deshalb zunächst auf Vertrauen.
2: Ich musste mit Ehemännern, mit Partnern umgehen, von denen ich wusste, dass sie am Tag zuvor eine Spielerin misshandelt hatten und die am nächsten Tag ganz normal grüßen kamen. Wenn er in meinem Gesicht auch nur den Anflug eines Verdachts gesehen hätte, hätte das etwas auslösen können, das ich nicht wollte.
0: Fast alle Spielerinnen, sagt Carme, hätten mindestens eine Form von Gewalt erlebt. Von Straßenbelästigung bis Vergewaltigung, von Zwangsbeziehungen bis Teenager-Schwangerschaften. Doch Julissa will nicht, dass La Carpio nur als Problemviertel gesehen wird.
4: Gestern hat eine Kollegin gesagt, dass wir hier grundlegende Ressourcen als Privileg ansehen, weil wir kaum Zugang dazu haben. Der Staat hat uns sehr am Stich gelassen. Wir sind keine gefährliche Gemeinschaft. Es gibt hier viele Menschen mit Werten, mit viel zu viel Talent. Deshalb führen wir diesen Kampf von innen heraus. Wir erheben unsere Stimme. Hier sind wir. Wir haben Talent. Wir haben Menschen, die studieren und einen Beruf ausüben können. Ich glaube also, dass dies unser größter Kampf ist. Wir versuchen immer wieder zu zeigen, dass es sich lohnt, in La Carpio zu investieren.
5: Esa es nuestra mayor lucha. No solo el hecho de salir adelante, sino cómo nos posicionamos ante la sociedad, cómo nos posicionamos hasta el Estado.
0: Goles gibt es mittlerweile an 3 weiteren Orten in Costa Rica. 2024 wurde die Organisation zu den Olympischen Spielen in Paris eingeladen. 5 Mädchen aus La Carpio und 2 aus einem indigenen Gebiet reisten mit. Carmes Vision bleibt dabei utopisch und ganz konkret zugleich.
6: El sueño de Goles.
2: Der Traum von Golis ist, dass es Golis eines Tages nicht mehr braucht, weil es keine Geschlechtergewalt mehr gibt. Dass es keinen Fußballplatz in Costa Rica mehr gibt, auf dem sich ein Mädchen oder eine Frau nicht zugehörig fühlt. Das ist also der utopische Traum, der realistische Traum. Ich würde mir wünschen, dass es in jeder Gemeinde, in der Mädchen und Frauen darauf angewiesen sind, ein Golis gäbe.
0: Bis dahin bleibt der Platz in La Carpio jeden Samstag das, was er für Julissa, Shirley, Adriana und Carmi längst geworden ist. Ein Zuhause.
7: Und das war's mal wieder von uns aus der Onda-Redaktion. Ob Onda, Ponal oder Matraca, schaut gern mal wieder auf unserer Seite vorbei, www.npla.de. Ihr findet uns natürlich auch in den sozialen Medien, auf Instagram und Mastodon zum Beispiel findet ihr uns als npla-de. Bis in 2 Wochen, alles Gute, tschüss.
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Ja, herzlich willkommen zu einer weiteren Sendung Label Special, Reizüberflutung Label Special. Und zwar sende ich von 22 Uhr bis 0 Uhr, spiel so 20 bis 22 Tracks meistens von einem Label, was ich besonders hervorhebe, was überwiegend bei Bandcamp auch zu finden ist und für mich immer ein bisschen unterpräsentiert ist und der Fokus auch mal in die Richtung gelegt werden sollte, einfach als Tipp. Und dann spiele ich halt, ich suche mir immer Labels raus, die zwischen 8 und mindestens 8 bis 10 Releases haben, damit man ein bisschen auch ein Spektrum anbieten kann über 2 Stunden und dann 10 bis 15 Releases vielleicht spielen kann oder so, jeweils ein Track oder manchmal 2. Ich suche mir da was aus und diesmal haben wir das Label Kino Disc aus Chicago und die haben jetzt 21 Releases raus. Da wird es noch einen zweiten Teil geben. Der erste Teil ist quasi heute und wir haben mit Infant angefangen von der Spiral Industries und zwar das 6. Release war das und nach 5 Tracks sage ich quasi immer so, was das war, welcher Künstler, welches Release und welche Release-Nummer und stelle das so ein bisschen vor und das geht dann bis 0 Uhr und jetzt starten wir gleich mal mit der zweiten Band von Eutress von der Axis und zwar ist es das 18. Release mit dem Track Axis 4. Es ist überwiegend Dub, Ambient, Experimental, Abstract, so in der Richtung läuft das alles ab. Mal ein bisschen eher ein bisschen ruhiger, aber auch mal ein paar kräftigere Tracks bei, immer sehr gut produziert. Gut, dann geht's jetzt auch los und mit Eutress haben wir dann das 2. Release. Viel Spaß!

So, hier hat die Sendung Reizüberflutung Label Special. Diesmal geht es um das Label Kinodisc. Und zwar aus Chicago. Das war jetzt der erste Fünfer-Block. Das Intro war Infant von der Spiral Industries. Das sechste Release, dann Outress von der Axis. Dann Coded Forms vom neunten Release. Das Untitled heißt das. Dann MOSFET und Outress vom 13. Release mit dem Track Pedalion. Und das eben war KRE, auch Untitled Track von einem 11. Release. So, und jetzt geht's weiter. Also die haben viele Downloads, digitale Releases, aber auch ein paar Vinyl, die relativ schwer zu erreichen, die meisten sind eher vergriffen mittlerweile, genauso wie mit dem jetzigen Release 8004 oder 8004, auf jeden Fall vom gleichnamigen Release. Das ist das 14. Release und das hören wir jetzt.

Ja, das war Infant von der Dust Lick. Und zwar ist auch auf Vinyl erschienen, dieses 19. Release ist sehr schön. Habe ich schon das ein oder andere den einen oder anderen Track in meinen anderen Sendungen gespielt. Reizüberflutung 100 Tracks oder 100 Reizüberflutung in der Mix. So, die Tracks von 6 bis 10. 6 war 8004 von der KD 14, also dem 14. Release. Dann Leaf Miner war die Nummer 7 oder Startnummer 7 und dann die 8 war dann der kurze Track war, ist einfach nur ein Minus, also Minus in Klammern quasi. So nennt sich der Künstler. Und das ist das erste Release. Process Locks heißt das Release. Und dann eine geniale Compilation, die vor 2 Monaten oder so rausgekommen. American Dub Electronica oder Electronics. Habe ich noch gerade in Japan fast die letzte Platte erwischt. Relativ schwer zu bekommen und ja, und das ist aber Happin mit dem Track Remote, aber da sind ganz tolle Sachen drauf und dann Infant halt von der Dust Lick mit dem Track My Love. Infant und Outrest sind so quasi die Zugpferde, kann man sagen, von dem Label, die einige Releases haben, auch auf Vinyl. Und ja, und da hören wir jetzt auch Outrest mit Arcs vom 7. Release mit dem Track Knock.

Ja, das war eben Psalm Star Electric vom 10. Release. Wir haben das Label Special von Kinodisc aus Chicago. Und das waren jetzt die Tracks von 11 bis 16. 11 war Outress von der Arx, dann Point Source von der Remans, das 16. Release von Kinodisc. Dann Infant von der Resual Music und das 15. Release und dann Minus nochmal mit dem Process Locks, das erste Release auf dem Label, dann Coded Forms und das eben Psalm Star Electric. They are listening for the ghost, hieß der Track. Jetzt nochmal ein weiterer Track von der Compilation, von der ich vorhin erzählt hatte, American Dub Electronics, mit und zwar von dem Künstler Atonist. Und danach geht nochmal weiter von Outress nochmal ein, von der Arx nochmal ein weiterer Track. Ja, viel Spaß.

Ja, das war's schon wieder. Diesmal ein Label-Special, Reizüberflutung vom Chicago-Label Kinodisc. Die Tracks waren noch übrigens Antonist von der American Dub Electronics, dann Eutress mit Arx nochmal, dann Infant von der Dust Lick nochmal, ein weiterer Track, dann 8004 von der 8001 und 8003 von der von dem 2 oder 3 Tracker, dann Eutress mit Access vom 18. Release, dann von der Compilation nochmal American Dub Electronics nochmal 8004 mit dem Track 8006. Ja, da macht sich das sehr einfach. Und eben, das war Mudpool Opal, das vorletzte Release vor der Compilation KD20, quasi Kinodisc. Ja, von dem Release Kept Running. Gibt's alles unter Bandcamp, Kinodisc nachgucken. Und dann sage ich viel Spaß bei den weiteren Sendungen.

Hallo, das ist mal wieder QKW, die queeren Wellen, die Klangwellen, die euch möglichst unterhalten mögen. Heute geht es um Sound und Vision und ich glaube, dieses Stück eben hat eigentlich schon das ganze Thema bespielt. Es war Cinema und ich fand es einen schönen Einstieg. Natürlich gibt es viel dazu zu sagen, was das Kino mit Klang zu tun hat, wie sich alles beeinflusst an bewegten Bildern und Klängen. Ich habe euch ein paar Beispiele zusammengestellt, die queere Klangwellen, queere Filme bespielt haben und vielleicht einige Stücke, die euch in Erinnerung geblieben sind oder die besonders beeindruckend waren. Ich hoffe es, vielleicht auch ein paar Merkwürdigkeiten. Ich habe viel Spaß dran gehabt, wieder was zusammenzustellen und ich hoffe, das geht euch auch so. Also der Einstieg ist Cinema von dem dokumentarischen Film von Krishna Shah aus dem Jahr 1979 war das Stück, aber der Soundtrack ist eigentlich erst dann 1995 veröffentlicht worden und singen tut da eine recht berühmte Playback-Sängerin. Das Stück ist in Hindi und die Sängerin ist Alka Yagnik und dazu gibt es noch Udit Narayan und ich glaube Sudesh Bosley. Und was ich jetzt als nächstes spielen möchte, ist natürlich eigentlich der titelgebende Song Sound and Vision von David Bowie. Hier in einer Version, die ich besonders gerne mag, weil sie live und nur mit Piano ist.

nach dem Blau des Raumes, in dem David Bowie lebt, der mich natürlich an das dunkle Schimmern des Kinosaals, des Versinkens in einer eigenen Welt erinnert, kam This Must Be The Place von David Byrne. Ein Titel, der auch ein Zuhause beschreibt, die Suche nach einem Zuhause, so wie auch in dem Film Cheyenne, zu dem dieser Titel als Soundtrack beigesteuert wurde. Ja, die Suche nach einem Zuhause, das ist natürlich ein Thema, und Suche nach Community vielleicht auch ein Thema, das ich mit Kino und speziell mit dem Hamburg International Queer Film Festival verbinde. Ein Ort, der für mich ein Zuhause ist, weil ich dort vieles sehen und hören kann, das meinen Kosmos immer erweitert hat und immer mehr Möglichkeiten von Sein und Verbundenheit von Welt gezeigt hat. Und das auch weiter tut. Es beginnt in ein paar Tagen. Am 13. Oktober startet das Festival. Es gibt viel zu sehen und viel Community zu erleben und ist natürlich das Ereignis des Jahres. Für viele von uns, für mich auf jeden Fall. Und ja, mit der Suche nach einem Zuhause und einem sehr bekannten und wichtigen Stück für queere Menschen in der Kinohistorie folgt hier.

0: Ja, die Wunder des Autotune. Was wir da gerade gehört haben, war natürlich die großartige Barbara Streisand mit Jim Henson, der in der Originalfassung Kermit den Frosch gesungen hat, hier allerdings mit Autotune sehr stark bearbeitet, sodass es nicht wirklich wie Kermit klang, wie man ihn kannte. Also, die Muppet Show mit Barbara Streisand, die sich fragen, was es denn mit der Rainbow Connection so auf sich hat. Ja, das war natürlich im Anschluss interessant nach Over the Rainbow, gesungen von Judy Garland aus dem Jahr 1939, aus dem Musical oder aus dem Film The Wizard of Oz, wo zu Hause vielleicht am Ende des Regenbogens ist. Zu dem Film The Wizard of Oz gibt es natürlich die Geschichte, dass das ein Film war, der als Code auch diente, denn die queeren Figuren, die es da gab, die nicht passenden Existenzen mit ihren Sorgen, Ängsten und ja, Fehlern, wenn man so will, also die Figur, die sich ein Herz wünscht und eben auch der Löwe, der sich Mut wünscht und sich selbst als Sissy bezeichnet. Also Queerness-Geschichten, die sehr wohl erkannt wurden von dem Publikum damals, Ende der 30er Jahre, und wo der Code dann eben so ging, dass, um klar zu sein, dass man sich vielleicht erkennt, wurde dann gerne mal gefragt, are you a friend of Dorothy? Um dann rauszufinden, ob man vom gleichen Planeten ist, sozusagen. Und ja, dann ist natürlich die Frage, wie da Kermit und Barbara zusammenkamen, um sich danach zu fragen, warum der Regenbogen denn so vielfältig gesucht und an Bedeutung aufgeladen ist. Und ich denke schon, dass wir alle wissen, dass es um Sehnsucht geht nach einem Ort, wo das Bunte und das Queere vielleicht ein Zuhause hat und wo die Sehnsucht groß ist, dahin zu gelangen, um dann endlich in Ruhe so sein zu können, wie man ist. Also eine schöne Kombination und natürlich verknüpft mit Bildern an visuellen und erzählerischen Freiräumen, die im Kino stattfinden. Denn auch die Muppet Show, ich hatte das schon in einer anderen Sendung mal, hat unglaublich viele tolle queere Elemente. Bezaubernd. Ich bleibe noch einmal bei dem Wizard of Oz und bringe noch das Stück mit dem Coward Lion, also dem ängstlichen Löwen. Und danach geht es auch um Geschichte und Erzählung und möglicherweise einen Mangel, nämlich aus Hedwig and the Angry Inch, aus diesem Musical und dann eben auch verfilmt, aus dem Jahr 1999, aus der Verfilmung, nehme ich hier das Stück Origin of Love, gesungen von Stephen Trask, der die Geschichte erzählt von eigentlich der idealen Liebe und den idealen Körpern und Wesen, die eben ja noch nicht getrennt waren und wo die Unterteilung von Mann und Frau so dermaßen bedeutsam ist, sondern eben die Wesen zusammenhingen.
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vom Löwen, der sich nicht für mutig hält und es doch ist. Und der Kraft, die es für queere Menschen oft braucht, um sich zu finden und so zu leben, wie es sich richtig anfühlt. In der Musical-Verfilmung Hedwig and the Angry Inch hörten wir von Platons Mythos des Kugelmenschen, der in sich eins war mit verschiedenen Paarungen von Geschlechtern, die sich aber nach ihrer Trennung in männliche und weibliche Körper nach der fehlenden, abgetrennten anderen Körperhälfte sehnten. Der Ursprung des erotischen Begehrens als Mangelphänomen gemäß der platonischen Liebestheorie. Bei Hedwig in The Angry Inch bezieht sich der Titel auf den Angry Inch, denn der blieb Hedwig nach einer nicht gut durchgeführten Operation zur Geschlechtsumwandlung. Ganz anders wird in Emilia Perez das Thema Geschlechtsanpassung behandelt, auch musikalisch. Camille, die ich ja ganz großartig finde, und Clément Ducol haben einen außergewöhnlichen und auch sehr preisgekrönten Soundtrack kreiert mit den Stimmen der Schauspielenden. Hier hören wir Zoe Saldana und Marc Ivanier.

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Jörg hat natürlich alles schon gesehen. Hier in Dancer in the Dark, der Film von Lars von Trier aus dem Jahr 2000. Björk hat die Komposition gemacht und hier ist sie auf dem Soundtrack-Album mit Tom York von Radiohead zu hören. Das Lied wurde um Geräusche aus dem Film, wie zum Beispiel das rhythmische Rattern des Zugs, ergänzt, was Elemente enthält, wie eben so die Idee der Musik konkret, die Anfang der 40er Jahre eben mit Geräuschen auch gearbeitet hat. Ja, das ist akustisch natürlich total interessant, aber was ist überhaupt zu sehen im Kino? Gibt es Bilder, die funktionieren, wie zum Beispiel auch, um Mysterien darzustellen, Gefühle darzustellen? Und wie könnte das klingen? Hier wäre ein Beispiel.

Wunderbar, oder? Ja, das waren jetzt zwei Beispiele, wo es um viel Gefühl ging, also Klänge, die Bilder erzeugen, von großem Gefühl und von Tiefe. Das erste war Soap and Skin mit dem Titel Mystery of Love. Das ist ein Cover, das sie 2024 rausgebracht hat von einem Stück von Sufjan Stevens. Der hat den Soundtrack unter anderem mitgestellt für den Film Call Me By Your Name. Ein großartiger, sehenswerter Film, wo es ganz viel um Begehren und Zuneigung und Liebe und Begeisterung geht. Also schon als Film sehr sehenswert und auch sehr getragen von dem Soundtrack. Und gerade dieser Titel Mystery of Love ist dann auch als quasi Titelsong bekannt geworden, weil er auch dann unter dem Trailer lag und sicherlich die Magie der Bilder sehr unterstützt hat. Ja, Call Me By Your Name ist eben eine Liebesgeschichte zwischen einem jungen Typen in den 80er Jahren in Italien und einem etwas älteren Studenten, der dann zu Gast ist im Haus der Familie. Und da ist auch sehr schön, weil es sehr viel Verständnis für diese Liebe und die Kraft der Liebe gibt. Und zum Schluss ein sehr schönes Gespräch zwischen dem Vater und dem Sohn, der seiner abgereisten Liebe hinterher trauert, gibt es den Ratschlag, das zu leben, was es gibt, anstatt sich Gefühle zu verweigern. Das wiederum hat mich zu dem nächsten Beispiel gebracht. Ihr habt dann gehört Merry Christmas, Mr. Lawrence von Ryuichi Sakamoto. Sakamoto hat die Musik, den Score gemacht für den Film Furio, Merry Christmas, Mr. Lawrence aus dem Jahr 1983 von Nagisa Oshima. Da ist die Handlung so, dass es im Zweiten Weltkrieg stattfindet zwischen Japan und den Briten und die Hauptrollen sind besetzt eben von Ryuichi Sakamoto und David Bowie und es geht da um wegen der Umstände eines Kriegsgefangenenlagers und überhaupt gesellschaftlich gesehen eine nicht mögliche homoerotische Hingezogenheit von dem Major, den Ryuichi Sakamoto spielt und dem Kriegsgefangenen David Bowie. Alles sehr tragisch, aber mit vielen Blicken und großer Leidenschaft gespielt. Und wie gesagt, die Musik von Sakamoto, finde ich, trägt sehr viel dazu bei, davon so einen Eindruck zu bekommen. Ich habe ja die Frage gestellt, was für Bilder vielleicht gefunden werden für Begehren, die begleitet mit Musik besonders sprechen können. Ich habe noch ein Stück rausgesucht, das auch aus einem Luca Guadagnino-Film, wie ja auch Call Me By Your Name, kommt, nämlich aus dem Film Queer von 2024, wo William Rice Burroughs Text ja umgesetzt wurde und hier auch Bilder gefunden wurden für Begehren. Ich finde, interessant gemacht und visuell auf jeden Fall spannend von Berührungen, die gedacht und nicht wirklich ausgeführt wurden. Also spannende Bilder da und da wurde eben auch ein Soundtrack zusammengestellt, wo verschiedene Stücke verarbeitet wurden, unter anderem eins von Sinead O'Connor, nämlich ihr Cover von dem Nirvana-Stück All Apologies. Ich finde, dadurch, dass es dann eben auch dem Trailer unterlegt wurde, ist das schon sehr hervorgehoben. Dieses Stück bekommt nochmal eine ganz andere Lesart, wenn es mit diesen Bildern kombiniert wird. Das spiele ich gleich. Und danach kommt ein Stück, da werden viele sich erinnern, dass das 1991, als der Film rauskam, schon sehr aufgefallen ist. Da werden auch Bilder gefunden für Begehren, die unterlegt mit der Musik dann die doppelte Wucht entwickelt haben. Und zwar gebe ich jetzt erstmal nur das Bild, das ich meine, Wände aus konservierten Marmeladen, also das Licht fällt hindurch durch rötlich schimmernde Brombeer-Marmeladengläser. Ihr werdet wahrscheinlich wissen, was gemeint ist. Wow.

Das war zweimal Schwelgen. Einmal natürlich die unvergleichliche Katie Lang mit Barefoot aus dem Percy Edlin Film Salmonberries von 1991. Und weiter ging es natürlich auch mit einem Percy Edlin Film, der Ende der 80er groß Furore gemacht hat unter den Frauen, die sich für dererlei Filme und großes Gefühl interessiert haben. Und das war dann eben Out of Rosenheim oder auch Bagdad Café aus dem Jahr 1987. Da war es mit Marianne Segebrecht und CCH Pounder. Und der Titel wurde gesungen von Jovetta Steele und hieß Calling You. Großes Gefühl und ja, zum Mitschwägen, das, was Kino eben auch gut leisten kann. Ich muss jetzt ein bisschen dies ins Gigantische Ragende wieder runterbringen und denke mal, es wird etwas rhythmischer, aber nicht weniger frauenlastig.

0: Das war zum Anfang La Jeune Fille en Feu von dem Musiker Parawan für den Original-Soundtrack von Porträt einer Jungfrau in Flammen, also Porträt de la Jeune Fille en Feu von Céline Sciamma aus dem Jahr 2019. Ich fand den Film ganz großartig für wahnsinnig viele gelungene Blickachsen, Intensitäten und natürlich auch der Geschichte. Also ein bisschen einer meiner Lieblingsfilme auch, weil ich den Soundtrack sehr sorgfältig, zurückhaltend eingesetzt fand. Ich mache hier, wenn ich euch jetzt so Titel vorstelle, die ich spannend und interessant finde, auch aus queerer Sicht im Kino, dann mache ich jetzt nicht so eine sorgfältige Unterscheidung zwischen Soundtrack und Score, einfach weil ich das rauspicke, was ich interessant finde. Danach kam ein Titel, den ich einfach auch sehr schätze, nämlich Quatre Mains von Wim Mertens, einem Musiker, der für einige von Peter Greenaways Filmen den Soundtrack gemacht hat und teilweise auch den Score, glaube ich. Auf jeden Fall ist dieses eben aus dem Jahr 1987, aus dem Film The Belly of an Architect, also der Bauch des Architekten. Peter Greenaway hat Michael Nyman und eben Wim Mertens oft verpflichtet für die Musik und das war eine gute Wahl, denn darüber haben sich diese relativ überästhetisierten Filme sehr viel intensiver eingeprägt. Ich finde jedenfalls, es hat sehr gewirkt. So, und jetzt gehe ich aus diesem instrumentaleren Teil wieder rüber zum Gesang und zwar zu einem der beeindruckendsten Gesangsstücke, das ich im Kino je gehört habe. Ihr werdet sicherlich auch kennen und vielleicht noch die eine oder andere Gänsehaut verspüren.
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So, nun waren wir natürlich im Camplager unterwegs. Selbstverständlich muss das auch vorkommen, wenn es um Sound und Vision geht. Hier angefangen erstmal mit Llorando von Rebecca Del Rio, die A Cappella-Version, die sie 2001 eingespielt hat für David Lynchs Mulholland Drive. Das Stück ist eigentlich von Roy Orbison und heißt Crying. Und sie hat es eben hier umgesetzt und das war eines der von ihr gesungenen bekanntesten Stücke. Und dazu gab es natürlich noch ein bisschen Ideengut von David Lynch. Das habe ich dann gleich übergeleitet in den Film Flash Gordon, also beziehungsweise in den Soundtrack von Flash Gordon, nämlich Flash's Theme, von dem Soundtrack, den Queen gemacht hat für diesen Film. Eine Comic-Verfilmung, die natürlich das Zeug zur Camp dadurch schon sowieso hat. Dies ist aus dem Jahr 1980, ein britischer Film und eben Comic-Verfilmung, Science-Fiction. Und es ist sehr, sehr bunt, sehr, sehr schräg. Und die Stimme von Max Sydow, der den Herrscher Ming gespielt hat, macht es natürlich auch nochmal campier, wenn er dann Earth sagt, anstatt Earth. Also es ist ein wunderbares, dralles Ding. Und das musste ich natürlich spielen. Diese beiden Stücke gehören in eine queere Sicht auf Sound and Vision natürlich dazu. Jetzt gleich gibt es von Fortet ein Stück zu hören, das Liquefaction heißt. Und das von dem Album Dialogue von Fortet ist, aus dem Jahr 1999. Dieses Stück habe ich gehört dann tatsächlich als Score von einem Kurzfilm aus Kanada aus dem Jahr 2006, den ich beim Filmfestival, eben bei dem Hamburg International Queer Film Festival gesehen habe, und zwar eben im Kurzfilmblock, was ich immer wieder empfehlen kann, Kurzfilmblöcke zu sehen, weil es ist immer wieder facettenreich und interessant. Dieser Kurzfilm von Lucas Black betrachtet aus der Perspektive einer Transperson, wie schwierig Berührung sein kann im Verhältnis zu dem Selbstverständnis, wie Menschen, die heterosexuell gelesen werden, sich verhalten beim Sport und sonst wie, und wie anders es ist, wenn ein Körper nicht selbstverständlich ist. Und ich finde den Video, also den Film, total klasse und habe mich auch viel mit beschäftigt, und die Musik passt wirklich sehr gut dazu. Das ist also der eine Teil, den ich euch vorstelle, das folgende Stück. Und danach kommt von Anna von Hauswolf, einer, ich glaube, Norwegerin, der Titel Stranger. Das ist ein Stück, das sich mir auch sehr an die Ohren gebrannt hat, quasi, weil er lief als ein Teil des Soundtracks von In die Sonne schauen von Mascha Schelinski und Luise Peter, also der Film, der 2025 wirklich Riesenerfolge gefeiert hat, aus gutem Grund, weil der Film einfach sehr ungewöhnlich ist und perspektivisch spannend anders auf Erzählen und auf Raum und auf Zeit blickt. Wer den noch nicht gesehen hat, es ist kein easy going, aber es lohnt sich auf jeden Fall. Dieser Soundtrack eben, oder dieser Titel, passt einfach hervorragend zu der insgesamt sowieso sehr bemerkenswert physischen Score-Ebene, die dieser Film hat. Also es gibt ganz viel Geräusche, die auch in Richtung White Noise gehen, und Stranger hat was davon. Trotzdem ist der Titel einfach, ja, packend und atmosphärisch sehr dicht und hat sich also hervorragend geeignet, um in diesem Film zu hören zu sein.

Nach diesem wirklich ja, ergreifenden Sound vom Stranger komme ich zu einem Stranger, den ich kennengelernt habe auch während der Hamburg International Queer Filmtage und mich sehr beeindruckt hat, und zwar Benny Nemirovsky-Ramsay, jetzt heißt er nur noch Benny Nehmer. Ein Künstler, der mich wahnsinnig beeindruckt hat. Ich finde seine Arbeiten großartig, vielfältig, feinsinnig. Ich könnte mich da jetzt in unzähligen Adjektiven ergehen. Ich verfolge das, was er macht, immer weiter, weil es immer wieder neu und interessante queere Perspektiven auf Welt wieder gibt. Und kennengelernt habe ich ihn, weil es eben 2011 bei den Filmtagen einen Workshop gab, wo das Jubiläum von Paunheims Film Nicht der Homosexuelle ist pervers, sondern die Gesellschaft, in der er lebt, wieder aufgegriffen wurde, eben in einem Workshop, wo verschiedene Menschen, eher männlich gelesen, sich damit beschäftigt haben, was von den Aussagen dieses Films noch gültig ist oder aktuell, wie es jetzt aussieht. Und es haben sich Leute zusammengetan und mit Benny eben zusammen einen neuen Kurzfilm gemacht, der die Aussagen von früher konterkariert mit denen aktuell aus diesem Jahr. Und es sind total spannende Perspektiven entstanden. Der kleine Film heißt Rosa Song und wir werden den zum Schluss auch noch hören, weil ich ihn eben auch wirklich beeindruckend finde. Die Neubearbeitung ist eben auch eine akustische Umsetzung von Stimmen, die Perspektiven wiedergeben. Also für Sound und Vision im Sinne von Vision auch in die Weite blicken. Jetzt aber erstmal möchte ich ein neues Werk von Benny spielen, das mich sehr berührt. Seit 2013 beschäftigt sich Benny mit Guided Tours, und zwar entwickelt er Hörstücke, die Perspektiven auf Kunst wiedergeben oder Betrachtungen darbringen. Und das heißt nicht irgendwie unbedingt schon existierende Kunst, sondern etwas, das er eben einer genaueren Betrachtung unterzieht. Und hier rausgesucht habe ich eine Guided Tour, die den Titel hat How to Touch a Towel, also wie ein Handtuch berühren. Und anhand dieses Handtuchs und der Qualität des Textils und der Geschichte, die dahinter steht, entfaltet sich ein ganzer Kosmos. Und ja, es ist ein wunderbares Hörstück.

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So, nach dieser Reise in ein Bad und die Bilder, die da entstanden sind, finde ich einfach ganz beeindruckend. Die Geschichten und Geschichte, die da auftauchen. Ja, mich beeindruckt das sehr und ich finde, da ist ganz viel Sound und Vision zusammengekommen. Nun nochmal wieder zu Kino zurück und zwar einer neueren Version von einem Soundtrack von Jungle Book. Diesmal Trust in Me, das Stück der Schlange, K, hier gesungen von Scarlett Johansson aus dem Jahr 2016. Und danach folgt aus dem Jahr 2010 eine andere Fassung von Sound and Vision von Megapuss und Devendra Banhart. Und das ist von dem Album A Tribute to David Bowie, We Were So Turned On, so heißt das. Und mit diesen Coverversionen empfehle ich schon einfach mal den nächsten Termin von QKW. Er wird sein und stattfinden am 8.11. und wieder um 15 Uhr. Diesmal geht es um Cover und Kofferradio, also Coverversion und Radio und was macht das Radio und was ist mit dem Radio zu machen. Also, ich hoffe, ihr schaltet dann wieder ein und vergnügt euch an dem, was ich euch an Stücken vorstelle. Ich habe immer sehr viel mehr Stücke, die ich noch spielen wollte, aber die bringe ich alle nicht unter. Erstmal dieses hier und ich hoffe, das gefällt euch auch.

0: Zum Schluss spiele ich euch eben noch einen Ausschnitt, wie angekündigt, aus dem Rosa-Song der Produktion, die 2011, vor 15 Jahren, beim Hamburg International Queer Film Festival in dem Workshop entstand. Und die Tonfassung zu diesem Video ist von Benny Nemirovsky oder Benny Nehmer produziert worden und eben akustisch aufbereitet. Und ich finde das ganz wunderbar, damit ausklingen zu lassen, mit den Forderungen und den Gedanken, die Queers vor 15 Jahren hatten. Ich finde, da ist immer noch sehr viel aktuell. Und ja, ich hoffe, dass ihr mit viel Freude auch die queeren Erlebnisse beim Filmfestival bald wahrnehmt und wir uns da wiedersehen. Die letzte Minute, die wahrscheinlich ausgeblendet wird, gehört noch Chrissy Hynde mit In the Movies, denn sie singt da This isn't gonna end like in the movies. Und das stimmt auf jeden Fall. Sorgen wir dafür, dass die Aussichten noch viel besser werden. Bis bald. Ciao.
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